Das Grieg-Klavierkonzert hier im ARD-Nachtkonzert, präsentiert von BR Klassik. Gespielt von dem Pianisten Lazar Bjermann. Begleitet hat das Rundfunk-Sinfonieorchester Saarbrücken unter der Leitung von Wolf-Dieter Hauschild. Das war eine Aufnahme aus dem Jahr 1985. Und jetzt zu einer Motette von Josquin des Prez. Ein Miserere mei Deus nach dem 51. Psalm der Bibel. Hier ist die Chapelle Royale unter der Leitung von Philipp Herrewege.

Miserere mei Deus, eine Motette von Josquin des Prez, hier im ARD-Nachtkonzert präsentiert von BR Classic. Das war die Chapelle Royale unter der Leitung von Philipp Herrewege. Und jetzt zu einem leuchtenden Spanienbild in drei Sätzen voller Duft, Bewegung und nächtlicher Atmosphäre. Debussys Iberia aus seinen Image, also seinen Orchesterbildern. Hier ist das HR-Sinfonieorchester unter Antonio Papano.

Iberia, drei Klangbilder aus den Images pour Orchestre, den Orchesterbildern von Claude Debussy. Gespielt hat das HR-Sinfonieorchester hier im ARD-Nachtkonzert unter der Leitung von Antonio Papano. Und jetzt zum zweiten Streichquartett von Alexander Borodin. Gespielt von den Geigerinnen Björl Kang und Anna Reschniak, der Bratschistin Barbara Buntrock und Julian Steckel, Violoncello.

Das zweite Streichquartett von Alexander Borodin, hier im ARD-Nachtkonzert, präsentiert von BR Klassik. Geschrieben hat er es in D-Dur. Das waren die Geigerinnen Björl Kang und Anna Reschniak, die Bratschistin Barbara Buntrock und der Cellist Julian Steckel. Und wir werden jetzt noch etwas barock hier mit einer Ouvertüre in G von Johann Pfeiffer. Hier ist die Batzdorfer Hofkapelle.

die Batzdorfer Hofkapelle mit einer Ouvertüre in G von Johann Pfeiffer. Gleich die 4 Uhr Nachrichten hier im ARD-Nachtkonzert und dann machen wir musikalisch weiter mit einem Mandolinenkonzert von Johann Nepomuk Hummel. Bis gleich.

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1: Um 4 Uhr mit Juliette Groß.

0: Nach dem Vorfall mit einer Sprengstoffdrohne am Leipziger Flughafen ist noch unklar, wer dahinter steckt. Bundesinnenminister Dobrindt sprach am Abend vor Ort von einer neuen Gefahrenqualität. Aus Leipzig, Silvia Stadler.
1: Die Drohne, die am Flughafen Leipzig-Halle gesichtet und unschädlich gemacht wurde, sei mit Sprengstoff ausgestattet gewesen. Es handle sich um einen sehr ernsten sicherheitsrelevanten Vorfall, sagte Bundesinnenminister Alexander Dobrindt am Abend auf einer Pressekonferenz. Die nun logischerweise auftretenden Fragen zur Herkunft der Drohne, der Zusammensetzung des Sprengstoffs und was das Ziel gewesen sei, sollten den weiteren Ermittlungen überlassen bleiben. Man suche noch nach Teilen einer möglicherweise zweiten Drohne, mit der ein Frachtflugzeug zusammengestoßen sein könnte.
0: In Deutschland hat das extreme Niedrigwasser vieler Flüsse noch keine Auswirkungen auf die Energieversorgung. Laut Bundeswirtschaftsministerium gibt es derzeit keine Engpässe bei Öl und Kraftstoffen. Auch Kraftwerke müssten nicht gedrosselt werden. In Ungarn und Rumänien wurden Atomreaktoren heruntergefahren, weil Kühlwasser fehlt. Der neue Verkehrsminister Bilger hat heute zu einem Krisentreffen nach Bonn eingeladen. Das Niedrigwasser im Rhein und anderen Flüssen gefährdet Lieferketten in der Bau- oder Chemieindustrie. Iran und Oman haben sich auf eine neue Route für Handelsschiffe durch die Straße von Hormus geeinigt. Dazu gehören laut iranischem Außenministerium auch Gebühren für Tanker und Frachter. Noch ist allerdings unklar, wie die USA reagieren. Katharina Willinger aus Istanbul.
2: Wenn dieses Modell tatsächlich durchgeht, wir wissen es ja aktuell noch nicht, dann würde das bedeuten, dass das iranische Regime massiv gestärkt wird, nicht nur finanziell. Denn jetzt gerade bei dem Abkommen, was sich abzeichnet, da geht es nicht um den großen Deal, der einen Krieg beenden könnte, wie US-Präsident Trump immer wieder sagt. Es geht nicht ums iranische Atomprogramm, sondern es geht allein um die Öffnung der Straße von Hormuz, die vor dem Krieg ja offen war und jetzt mit so einem Modell theoretisch auch ganz offiziell unter die Kontrolle der iranischen Revolutionsgarde fallen könnte.
0: FIFA-Chef Infantino bleibt wohl so gut wie sicher im Amt, trotz seiner umstrittenen Investorenpläne. Bei einer Krisensitzung in Marokko hat ihm die Spitze des Fußball-Weltverbandes voll Rückendeckung gegeben. In einem langen Statement erklärte die FIFA-Geschäftsleitung ihre uneingeschränkte Unterstützung. Gleichzeitig gesteht sie Fehler im Umgang mit dem Projekt ein. Infantinos umstrittener Investorenplan sah vor, die WM-Rechte teilweise zu verkaufen. Das waren die Nachrichten. Das Wetter in Deutschland. Am Tage freundlich im Osten und später an der Nordsee Schauer, Höchstwerte 20 Grad auf den Nordseeinseln bis 30 Grad an der Lausitz. Am Freitag an den Alpen Schauer und Gewitter. Es ist 4.03 Uhr.
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4: Schönen guten Morgen, ich bin Clemens Nicol und in dieser Stunde bis 5 habe ich drei Werke für Sie von Giuseppe Sammartini, von Franz Schubert und zu Beginn Johann Nepomuk Hummel. Hier ist sein Mandolinenkonzert in G-Dur, gespielt von Raffaele La Ragione und dem Ensemble Il Pomodoro unter Francesco Corti.

Sie ist selten die Solistin, aber hier gerade war sie es, die Mandoline. Im Mandolinenkonzert in G-Dur von Johann Nepomuk Hummel. Gespielt hat sie Raffaele la Ragione und begleitet hat das Originalklang Orchester Il Pomodoro hier am AD-Nachtkonzert unter der Leitung von Francesco Corti. Und jetzt eine Violinsonate in G-Moll von Franz Schubert, Deutschverzeichnis 408. Hier sind der Geiger Andrew Manzi und der Pianist Richard Eager, und der spielt auf dem Hammerklavier.

Der Geiger Andrew Mansi und der Pianist Richard Eager auf dem Hammerklavier mit einer Violinsonate in G-Moll von Franz Schubert hier im ARD-Nachtkonzert, präsentiert von BR Klassik. Und jetzt noch ein Oboenkonzert von dem Italiener Giuseppe Sammartini. Hier sind Albrecht Mayer und die Musici di Roma. Schönen guten Morgen.

Oboist Albrecht Mayer und die Musici di Roma mit einem Oboenkonzert in C-Dur von Giuseppe Sammartini. Und gleich hier die 5 Uhr Nachrichten.

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1: Um 5 Uhr mit Juliette Groß. Nach dem Vorfall mit einer Sprengstoffdrohne am Leipziger Flughafen ist noch unklar, wer dahinter steckt. Bundesinnenminister Dobrindt sprach am Abend vor Ort von einer neuen Gefahrenqualität. Aus der Nachrichtenredaktion Hauke Bülow.
2: Dobrindt zeigte sich überzeugt davon, dass hier professionelle Täter am Werk waren, mit viel Technikwissen und Erfahrung im Umgang mit Sprengstoff. Die Drohnenabwehrtechnik des Flughafens sei

0: nicht in der Lage gewesen, diese Drohne abzuwehren. Trotzdem sei sie gefunden worden und wurde von Spezialisten der Bundespolizei unschädlich gemacht, erklärte der Innenminister. Wer für die Tat verantwortlich ist, um was für einen Sprengstoff es sich handelt und wie die Drohne konstruiert war, all das sei jetzt Teil der Ermittlungen. Die mit Sprengstoff beladene Drohne war in der Nacht zu Mittwoch entdeckt worden.
1: Wegen des Niedrigwassers im Rhein und anderen Flüssen hat Bundesverkehrsminister Bilger heute Wirtschaftsvertreter nach Bonn eingeladen. Die Trockenheit ist für mehrere Branchen ein Problem, weil die Binnenschiffe deutlich weniger Ladung transportieren können. Die frühere Umweltministerin Lemke von den Grünen forderte vor dem Treffen ein grundsätzliches Umdenken. Dem Redaktionsnetzwerk Deutschland sagte sie, das Land werde systematisch entwässert. Es müsse jetzt darum gehen, das Wasser in der Landschaft zu halten und die natürliche Speicherfähigkeit zu erhöhen. Iran und Oman haben sich nach Angaben aus Teheran auf eine neue Schiffsroute durch die Straße von Hormus verständigt. Eine gemeinsame Erklärung zu den zentralen Punkten der Vereinbarung werde derzeit fertiggestellt, sagte der Sprecher des iranischen Außenministeriums. Dadurch könnte der Iran deutlich mehr Kontrolle über die Meerenge bekommen. Die USA waren an den Verhandlungen nicht beteiligt. Noch gibt es keine offizielle Reaktion aus Washington. FIFA-Chef Infantino bleibt wohl im Amt, trotz seiner umstrittenen Investorenpläne. Bei einer Krisensitzung in Marokko hat ihm die Spitze des Fußball-Weltverbandes volle Rückendeckung gegeben. Aus der Nachrichtenredaktion Georg Wolf.
2: Nach dem Treffen in Rabat teilte der Weltverband mit, die anwesenden Mitglieder der Geschäftsleitung, darunter Generalsekretär Grafström, hätten Infantino ihre uneingeschränkte Unterstützung ausgesprochen. Auslöser der Krise war ein mittlerweile verworfener Investorenplan Infantinos. Hier räumte die FIFA nun Fehler ein. Man habe den Mitgliedsverbänden das Gefühl gegeben, vom Prozess ausgeschlossen zu sein. Dafür habe man sich entschuldigt und eine Überprüfung zugesagt. Gleichzeitig schlug der Verband zurück. Man werde keinerlei Angriffe auf die eigene Integrität dulden.
1: Das waren die Nachrichten. Das Wetter in Deutschland. Am Tage freundlich im Osten und später an der Nordsee Schauer, Höchstwerte 20 Grad auf den Nordseeinseln bis 30 Grad in der Lausitz. Am Freitag an den Alpen Schauer und Gewitter 19 bis 29 Grad. Es ist 5.03 Uhr.
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4: Einen schönen Donnerstagmorgen wünsche ich Ihnen und in den starten wir hinein mit einer periodischen Ouvertüre von Niccolò Jommelli. Hier ist das Concerto Köln unter der Leitung von Pablo Eras Casado.

Das Concerto Köln hier im ARD-Nachtkonzert, präsentiert von BR Klassik unter der Leitung von Pablo Eras Casado mit einer periodischen Ouvertüre von Niccolò Jommelli. Und wir bleiben in Italien mit zwei Stücken für Violoncello und Klavier, einer Romanze und einer Humoreske von Leone Sinigaglia. Der ist Jahrgang 1868, war enger Freund von Johannes Brahms und auch später Schüler von Antonín Dvořák, der ihn auch in die Welt der Volksmusik eingeführt hat, was man vielleicht auch ein bisschen raushört. Hier sind also seine Romanze und seine Humoreske, gespielt von Cellistin Raffaella Gromes und Julian Riem am Klavier.

Die Cellistin Raffaella Gromes, begleitet von Julian Riem am Flügel, mit zwei Stücken von Leone Sinigaglia, hier im ARD-Nachtkonzert, präsentiert von BR Klassik am Donnerstagmorgen. Und jetzt ein Walzer von Alexander Glasunow, der fünfte Satz aus seiner Streichersuite in C-Dur. Und dieser Walzer ist bewusst mit altmodischem Flair komponiert worden von Glasunow. Also eine Reminiszenz an frühere deutsche und österreichische Tanzformen, in der sich einerseits Eleganz und andererseits eine leichte Ironie mischen. Hier ist das Amati Ensemble München unter Attila Bollock.

Das Amati-Ensemble München unter der Leitung von Attila Bollock mit einem Walzer von Alexander Glasanow in C-Dur hier im ARD-Nachtkonzert um 5.30 Uhr. Und jetzt eine Sinfonia in D-Dur von Christoph Graupner, Darmstädter Hofkapellmeister, heute als eine der zentralen Figuren der mitteldeutschen Barockmusik wiederentdeckt. Zu Lebzeiten war Graupner hoch angesehen und später ist er dann so ein bisschen von Bach und Händel überstrahlt worden. Wir hören diese Sinfonia jetzt mit dem Originalklangensemble Nova Stravaganza unter der Leitung von Siegbert Rampe. Schönen guten Morgen.

der Donnerstagmorgen im ARD-Nachtkonzert. Das war eine Sinfonia in D-Dur von Christoph Graupner, gespielt von Nova Stravaganza unter der Leitung von Siegbert Rampe. Und jetzt eine Sonate in E-Moll von Franz Schubert, Deutschverzeichnis 566, eine frühe Sonate aus den Jahren 1817-1818. Da war der Komponist gerade mal 20, 21 Jahre alt. Lange galt dieses Werk als Fragment, wird aber heute auch zunehmend als eigenständige, geschlossene Sonate wahrgenommen, obwohl sie nur zwei Sätze hat. Ein Moderato und ein Allegretto. Hier ist der Pianist Víkingur Ólafsson.

Eine Aufnahme aus dem letzten Jahr. Das war die Sonate für Klavier in E-Moll, Deutschverzeichnis 566 von Franz Schubert. Gespielt hat sie Víkingur Ólafsson. Und jetzt noch ein kleiner Ausflug in den französischen Barock mit Marin Marais. Hier ist eine Chaconne von ihm mit dem Concert des Nations unter Jordi Savall.

Eine Jaconne aus der Oper Alcyone von Marin Marais, gespielt vom Originalklangorchester Le Concert des Nations unter der Leitung von Jordi Savall. Und das war unser ARD-Nachtkonzert für heute. Ich bin Clemens Nicol, ich wünsche Ihnen jetzt noch einen guten Start in diesen Donnerstag.

0: 6 Uhr. Dobrindt stuft Drohnenvorfall in Leipzig als Anschlagsversuch ein. Großeinsätze wegen Bränden in Hessen. FIFA-Spitzengremium stärkt Infantino den Rücken. Das Wetter, mal Sonne, mal Wolken, trocken, 22 bis 30 Grad. Mein Name ist Stefanie Nopper. Guten Morgen. Bundesinnenminister Dobrindt stuft den Vorfall mit einer Drohne am Flughafen Leipzig-Halle als Anschlagsversuch ein. Dobrindt sagte am Abend vor Ort, es handle sich um einen sehr ernsten Zwischenfall. ARD-Reporterin Silvia Stadler.
1: Die Drohne, die am Flughafen Leipzig-Halle gesichtet und unschädlich gemacht wurde, sei mit Sprengstoff ausgestattet gewesen. Die nun logischerweise auftretenden Fragen zur Herkunft der Drohne, der Zusammensetzung des Sprengstoffs und was das Ziel gewesen sei, sollten den weiteren Ermittlungen überlassen bleiben. Es gehe darum, in alle Richtungen zu ermitteln, um Hintermänner identifizieren zu können.
0: Mehrere Brände haben in Hessen für Großeinsätze gesorgt. Hunderte Feuerwehrleute waren stundenlang im Einsatz. Bei Bad Schwalbach im Rheingau-Taunus-Kreis ist ein Waldbrand immer noch nicht vollständig gelöscht. HR-Reporter Rainer Battefeld.
2: Hier standen über 2 Hektar Fichtenwald in Flammen. Bei dem Einsatz wurden laut Polizei 2 Feuerwehrmänner leicht verletzt. Noch in der Nacht wurde über Warn-Apps vor intensivem Geruch durch das Feuer in der Wiesbadener Innenstadt gewarnt. Bei Lauterbach im Vogelsberg brannte ist auf einer Fläche von rund 8 Hektar. Das Feuer bahnte sich seinen Weg in den Wald und konnte erst am Abend unter Kontrolle gebracht werden. Im nordhessischen Urlaubsort Willingen stand ein großes Strohlager in Flammen. Das Feuer vernichtete nach Polizeiangaben über 600 Rundballen Stroh.
0: Iran und Oman haben sich offenbar auf eine neue Schiffsroute durch die Straße von Hormus verständigt. Das iranische Außenministerium teilte mit, eine gemeinsame Erklärung dazu werde gerade vorbereitet. Vorgesehen sei, dass Frachter und Tanker über eine nördliche Route durch iranische Hoheitsgewässer in die Straße von Hormus einfahren. Vom Persischen Golf zurück solle es durch omanische Gewässer gehen. Damit bekäme der Iran deutlich mehr Kontrolle über die Meerenge. Die USA waren an den Gesprächen nicht beteiligt. Die japanische Stadt Hiroshima hat der Opfer des Atombombenabwurfs vor 81 Jahren gedacht. Im Friedenspark der Stadt fand die jährliche Gedenkzeremonie statt. Der Bürgermeister von Hiroshima, Matsui, sagte, die Welt entferne sich aktuell immer mehr von einer atomwaffenfreien Zukunft. In Marokko hat es am Abend ein Krisentreffen des Weltfußballverbands FIFA gegeben. Anlass war der gescheiterte Plan von FIFA-Chef Infantino für eine Teilprivatisierung der Fußball-WM. ARD-Sportreporterin Ann-Kathrin Rose.
3: Von einem konstruktiven, positiven Treffen in Rabat schreibt der Weltverband in seiner Mitteilung, Infantino habe dabei die uneingeschränkte Rückendeckung der FIFA-Spitze erhalten. Die bemühte sich, Geschlossenheit zu demonstrieren. Allen voran Generalsekretär Matthias Grafström, der in einer internen Mail zuletzt noch die Unruhe im Weltverband beklagt hatte. Zwar räumte die FIFA im Schreiben Fehler ein und betonte, der Weltverband werde keine Angriffe auf seine Integrität dulden.
0: Die Fußballerinnen von Eintracht Frankfurt haben die erste Hürde auf dem Weg in die Champions League genommen. Im Halbfinale des Mini-Turniers der 2. Runde besiegten sie Omnia Nikosia aus Zypern klar mit 8:0. Im Finale am Samstag treffen die Frankfurterinnen auf Malmö FF aus Schweden. Nur die Sieger dieses Endspiels bleiben im Rennen um ein Ticket für die Champions League. Bei der Schwimm-EM in Paris hat es 3 weitere Medaillen für Deutschland gegeben. Am Abend holte Wasserspringer Moritz Wesemann Gold im Finale vom 3-Meter-Brett. Vorher hatten Pauline Pfeiff und Ole Rösler im Mixed-Synchronspringen vom Turm die Silbermedaille gewonnen. Und das steht heute noch an. Wie umgehen mit dem extremen Niedrigwasser des Rheins und anderer Wasserstraßen? Darum geht es heute bei einer Konferenz in Bonn, zu der der neue Verkehrsminister Bilger eingeladen hat. Und im Mordprozess um den tödlichen Autoanschlag auf eine Demonstration in München wird am Vormittag das Urteil erwartet. Die Bundesanwaltschaft fordert für den 25-jährigen Angeklagten eine lebenslange Haftstrafe und die Feststellung der besonderen Schwere der Schuld. Das waren die Nachrichten. Das Wetter. Heute früh ist der Himmel klar oder nur locker bewölkt. Später scheint dann den ganzen Tag über die Sonne. Nachmittags können ein paar Wolken durchziehen bei 22 bis 30 Grad. Morgen im Süden oft sonnig, sonst wechseln sich Sonne und Wolken ab, dann bei maximal 28 Grad. Die weiteren Aussichten: am Samstag viel Sonne bis 33 Grad. Am Sonntag erst Sonne, später zum Teil auch Schauer und Gewitter bis 34 Grad. Die Zeit 6.05 Uhr.
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5: Mit Martin Maria Schwarz einen wunderschönen Morgen wünsche ich Ihnen.

Der wiegende Rhythmus, der typisch wiegende Rhythmus einer Sicilienne hier, diese entstammt der Sonate Es-Dur, Bach-Werke-Verzeichnis 1031 zu finden, von eben jenem Johann Sebastian Bach komponiert und hier für ein Blechbläserensemble umarrangiert, und es spielte das German Brass Orchester. So, das war der Start in den heutigen Morgen. Es ist heute Donnerstag, der 6. August, und das hier haben wir im Programm. Da hören Sie gleich ein Gedicht des in Russland geborenen, schon lange in Deutschland lebenden Dichters Oleg Jurjew. Unser Zuspruch am Morgen um 6:30, der kommt vor dem Hintergrund des doppelten Gedenktags, der mit dem heutigen 6. August verbunden ist. Und wir haben wieder einen CD-Tipp. Darin geht es um die Sinfonien von Jean Sibelius um 6:45. Vertiefendes dazu. Vorher Sinfonisches von Joseph Haydn in einem ganz besonderen Moment, nämlich in dem Moment, als er nach England gegangen war. Das war 1791, und das hatte Auswirkungen auf sein gesamtes kompositorisches Werk. Zum ersten Mal in seinem Künstlerleben schrieb Haydn ganz ohne Zwang und ganz nur für das Publikum, nicht für die Bedürfnisse eines adligen Auftraggebers. Ein Beispiel aus dieser Zeit, seine Sinfonie Nummer 96 in D-Dur. Und daraus hören Sie jetzt den dritten Satz mit dem HR-Sinfonieorchester.

0: neu, weil er ganz frei war, als er nach London gekommen war, so ist doch einiges sehr typisch in diesem Menuett aus der Sinfonie Nummer 96 in D-Dur, diese Mischung aus höfischem Pomp und dann wieder volksliedhaften Elementen. Sie hörten das gerade gespielt vom HR-Sinfonieorchester. 6:16 Uhr ist es jetzt.
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0: Das heutige, das kommt von Oleg Jurjew. Er ist im damaligen Leningrad geboren, 1959, also im heutigen St. Petersburg, lebt aber schon lange in Deutschland, seit 1991 schon genauer gesagt. Er lebt in Frankfurt. Sein Band Verse vom himmlischen Drucksatz, der zählt zu den Lyrikempfehlungen der Deutschen Akademie für Sprache und Dichtung, die wir Ihnen hier präsentieren in dieser Woche. Das Gedicht von ihm wird gelesen von Thorsten Flassig.
2: Odessa. Kronen hängen herab, ohne Maß und ohne Gewicht. Es sind nur Pappelrollen, die die Köpfe tragen. Wohin bist du, Odessa, denn gelandet, auf deines grünen Schaumes Abfalllöwen? Ich fühle keinen Griechen, keinen Juden, bloß der volle Sowjetmensch. In zitternden Fingern welkende Musik, sie berührt zusammenfallende Lieder. Ich ging auf leerem Faden durch der Tage Leere, weg von der Stadt in der schauenden Zange. Die Russlands rühren keinen Flusslauf, drücken sich aneinander, herzlos Moskau auf den Händen. Und sehe dabei, wie man, wie bei Klamotten, von fremden Schultern fremdes Leben peitschen kann, wie man das Festland ohne dessen Namen im Kopf wie ein Vorzimmer bewohnen kann.

Kenner von Vivaldi oder geübte Ohren, die werden gehört haben, hier, da spielte auch ein bisschen schon das Werk für Jahreszeiten eine Rolle in diesem Konzert in G-Moll, Opus 3 Nummer 2. Es fängt ganz so an, ich glaube, wie der Frühling. Naja, das war typisch Vivaldi. Warum nicht Versatzstücke von dem einen Konzert, das funktioniert, in einem anderen wieder aufgehen lassen? Hier hörten Sie aber nichts aus den vier Jahreszeiten, sondern das Konzert G-Moll, Opus 3 Nummer 2, Adagio und Allegro mit dem Orchester Le Concert des Nations. Dann schauen wir mal auf unseren Gast im Kulturgespräch heute Nachmittag. Das wird der Künstler Jens Rausch sein. Der arbeitet mit natürlichen Kreisläufen und Zyklen. Und bei ihm kommen deswegen ganz normal, ganz selbstverständlich Materialien wie Asche, Bitumen, Eisenoxid, Feuer und Ruß zum Einsatz. Neue Werke von ihm sind zu sehen nun in der Ausstellung Natur, Struktur, Spur auf Schloss Fasanerie in Eichenzell. Und wir sprechen mit ihm, mit Jens Rausch, heute über sein Tun, über seine Kunst. Gegen 17.10 Uhr wird er Gast sein hier in HR2 Kultur. Vor alledem ein spanischer Tanz, eine Valenciana, komponiert von Enrique Granados für sein Werk 12 spanische Tänze. Und es spielt Alicia de la Rocha Klavier.

0: Das war Schauspielmusik von Paul Wranitzky. Damit waren wir in den 1790er Jahren, als er für das Drama Achmed und Zenide von August Wilhelm Iffland diese Musik komponierte. Ich glaube, das Stück selber hat heute keinen besonderen Stellenwert mehr, aber die Musik, die läuft noch. Die haben wir gespielt schließlich. Es spielte die Tschechische Kammerphilharmonie. 6.32 Uhr ist es, H2 Kultur, am Donnerstagmorgen. Es gibt nur wenige Phänomene, Dinge, Zustände, die nicht ambivalent sind, bei denen es keine Kehrseite gibt. Wir erleben das ja gerade wieder. Der Sommer ist auf der einen Seite schön, aber er zeigt mit dieser jedenfalls in der Mitte Deutschlands quälenden Trockenheit seine ganz und gar hässlich und unliebsame Seite. Pastoralreferentin Andrea Maschka aus Frankfurt kommt wegen des heutigen 6. August auf ein noch anderes Phänomen zu sprechen, in dem sowohl Glanz als auch Schrecken stecken. Es geht um Licht in ihrem heutigen Zuspruch am Morgen.
1: Zweimal ein helles Licht und eine Wolke. Einmal freundlich strahlend und einmal grell und todbringend. Diese beiden so gegensätzlichen Bilder verbinde ich mit den zwei Gedenktagen, die heute, am 6. August, in meinem Kalender stehen. Das Fest Verklärung Christi und den Erinnerungstag an den Abwurf der ersten Atombombe 1945 auf Hiroshima. Hinter dem Fest Verklärung Christi verbirgt sich ein Ereignis, von dem die Bibel erzählt. Jesus steigt mit drei Freunden auf einen Berg. Dort angekommen, erstrahlt er plötzlich in hellem Licht und auch seine Kleidung wird ganz weiß. Die drei Jünger sehen Mose und Elia bei Jesus stehen. Doch dann wirft eine Wolke ihren Schatten auf sie und sie hören eine Stimme, die ihnen Jesus als Gottes Sohn offenbart. Und dann ist alles wie vorher. Sie sind wieder mit Jesus allein, aber aufgewühlt und voller Ehrfurcht. Jesus gebietet ihnen, niemanden zu erzählen, was sie erlebt und gesehen hatten, bis zur Erweckung von den Toten. Dieses Erlebnis wird als verheißungsvoller Ausblick auf die Auferstehung gedeutet. Da ist sozusagen der Himmel einen Moment lang offen. Göttliches Licht wird sichtbar. In starkem Kontrast dazu der Abwurf der Atombombe über Hiroshima vor 81 Jahren am 6. August 1945. Morgens kurz nach 8 sehen viele Menschen auf dem Weg zur Arbeit das grelle, gleißende Licht von der Explosion der Bombe. Kurz darauf entwickelt sich eine große Hitze, um die 4000 Grad. Über 70.000 Menschen sterben in Sekunden. Nochmal so viele in den nächsten Tagen und Wochen. Viele davon hatten kontaminiertes Wasser getrunken, das als Regen aus der Atompilzwolke getropft war. In den Jahren danach sterben und leiden Menschen an den Folgen der Katastrophe, an Tumoren und Missbildungen. Hunderttausende Opfer bis heute. Nur drei Tage später, am 9. August, wiederholt sich alles in Nagasaki. Was ein Gegensatz. Hier stehen das grelle Licht und die Wolke für die Fähigkeit der Menschen, Vernichtung und Tod über die Menschheit und alles Leben auf der Erde zu bringen. Die beiden Atombomben von Hiroshima und Nagasaki sind die einzigen, die bisher im Krieg eingesetzt worden sind. Doch es wurden weiter Atombomben entwickelt und gebaut, viele mit der tausendfachen Sprengkraft im Vergleich zu denen von 1945. Eine echte Bedrohung. Es existieren derzeit weltweit fast 15.000 Atombomben. Damit ließe sich unsere Erde viele Male komplett zerstören. Der Atomwaffensperrvertrag versucht, diese Gefahr einzudämmen. Vor genau einem Jahr sagte Papst Leo XIV., ich hoffe, dass die trügerische Sicherheit, die auf der Drohung gegenseitiger Vernichtung beruht, überwunden wird durch Instrumente der Gerechtigkeit, die Praxis des Dialogs und das Vertrauen in die Geschwisterlichkeit. Das hoffe ich auch. Es ist tatsächlich eine Aufgabe für die gesamte Menschheitsfamilie, das Licht des Friedens und der Gerechtigkeit leuchten zu lassen und nicht das todbringende Licht der Zerstörung.

Und diese Musik führte zurück ins Italien des frühen 17. Jahrhunderts. Das war Musik von Tarquinio Merula, ein Capriccio, hier gespielt von der Lautenkompanie. Und zuvor hörten Sie den Zuspruch am Morgen, er kam von Pastoralreferentin Andrea Maschke aus Frankfurt. Und weiter geht es mit Filmmusik von John Barry für den Film Out of Africa. Und Sie hören dabei Itzhak Perlman und das Pittsburgh Symphony Orchestra.

0: Wenn der Schmelzfaktor hoch ist, dann haben wir es meistens mit Filmmusik zu tun. In diesem Fall auf jeden Fall. Out of Africa, ein Stück daraus, der Main-Titel, also der Haupt, das Hauptthema, komponiert von John Barry, hier gespielt von dem Pittsburgh Symphony Orchestra und Itzhak Perlman mit der Violine. 6.42 Uhr ist es, Donnerstagmorgen, und jetzt kommen wir zum Helsinki Philharmonic Orchestra. Das gilt als eines der führenden Orchester für die Musik von Jean Sibelius. Der Komponist selbst hat es einst dirigiert. Außerdem hat es 6 von 7 Sinfonien von ihm uraufgeführt. Nun präsentiert das Orchester einen neuen Zyklus mit diesen Werken. Am Pult steht, ja, natürlich auch hier ein Finne, auch Jukka-Pekka Saraste ist mit dieser Musik seit langem vertraut. Christoph Ratz hat diese Einspielung sich genau angehört.
1: Schon die ersten Takte verraten, wohin diese zyklische Reise führt. Ins Innere. Der langsame Beginn von Jean Sibelius' erster Sinfonie klingt lyrisch und zugleich etwas karg. Wenn dann die Streicher einsetzen, erwachen Leidenschaft und Dramatik. Nordischer Nebel und emphatisches Erbe der Romantik – beides führen das Helsinki Philharmonic Orchestra und Jukka-Pekka Saraste in Sibelius' erster Sinfonie zusammen. Schnell wird klar, diese Musik liegt den Protagonisten dieser Aufnahme im Blut. Das gefällige Dahinplätschern zu Beginn der zweiten Sinfonie etwa wirkt keineswegs beiläufig, sondern in seiner organischen Einfachheit der Natur abgelauscht.

Jukka-Pekka Saraste hat bereits Ende der 1980er Jahre einen ersten Sibelius-Zyklus aufgenommen, damals mit dem finnischen Radiosinfonieorchester. Seither hat er diese Werke unzählige Male an vielen Orten der Welt dirigiert. Als er vor 3 Jahren das Amt als Chefdirigent beim Philharmonischen Orchester von Helsinki antritt, einigt man sich schon bald auf die 7 Sibelius-Sinfonien. Die nun vorliegende Aufnahme verrät eine tiefe Vertrautheit mit dieser Musik. Das zeigt sich etwa im Scherzo der 4. Sinfonie. Ein Satz, dessen schattenhafter Charakter schnell verloren geht, wenn man das Tempo überdreht. Hier aber ist alles genau justiert. Das Miteinander von Solo-Oboe und Streichern gelingt exzellent.

Eine düster, geisterhafte Atmosphäre zeigt sich in den unruhigen, beschleunigenden Rhythmen und in den unberechenbar raschen Übergängen, die das Helsinki Philharmonic präzise und ausdrucksvoll einfängt. Das finnisch-naturhafte zersplittert auf dem Hintergrund der Avantgarde.

Mit dem Helsinki Philharmonic Orchestra hat Saraste einen Klangkörper gefunden, der das tiefe Verständnis für diese Musik gleichwertig mit ihm teilt. Die Wärme des Klangs, das Dunkle, das andeutend Geheimnisvolle und die wuchtigen Momente, wie im ersten Satz der 5. Sinfonie. Saraste hat einmal in einem Interview behauptet, dass die finnische Mentalität darin bestehe, dass die Emotionen innen bleiben. Für alles Extrovertierte ist kein Platz. Genau das erkenne ich in der neuen Aufnahme. Das Orchester meidet alle Effekte, alles Gewollte. Dieser Sibelius klingt nie überzogen sentimental, nie bombastisch.

Mal glüht dunkelrot das Blech, mal schimmern elegisch die hellen Holzbläser, während die Streicher schwanken zwischen viel Wärme und, wie zu Beginn der 6. Sinfonie, einer fast spröden Kühle.

0: Hier hört man, wie der Fortschritt der Musik dahin mäandert, in kleinen Erzählschritten, oft auch einstimmig. Gerade in dieser Sechsten gelingt es Saraste immer wieder, Einzelstimmen aus dem Verbund zielloser Linien herauszulösen. Sibelius' siebte und letzte Sinfonie ist in zahlreichen Aufnahmen dokumentiert. Doch sollte man vielleicht keinen Vergleich mit anderen, teils mutigeren Einspielungen ziehen, sondern das Werk innerhalb dieses Zyklus hören. Diese siebte wirkt wie die Summe des Helsinkier Großprojekts. Saraste drängt uns nichts auf, er inszeniert nicht, er verleiht der Musik einen natürlichen Bekenntnischarakter. Dem Helsinki Philharmonic Orchestra ist unter Jukka-Pekka Saraste ein beeindruckend schlüssiger Zyklus mit den sieben Sibelius-Sinfonien gelungen. Er punktet vor allem durch Erfahrung, die nie zur Routine wird, und durch Geschlossenheit. Eindringlichkeit erwächst aus dem Verzicht gewollter Dramatik. Denn diese Musik ist einfach da, als folge sie einzig einem erzählerischen Naturgesetz.
1: Christoph Ratz zeigte sich schier beeindruckt von Jean Sibelius Symphonien Nummer 1 bis 7 mit dem Helsinki Philharmonic Orchestra. Diese CD ist erschienen beim Label Ondine und jetzt hören Sie noch ein ganzes Stück daraus, und zwar den dritten Satz aus der ersten Sinfonie von Sibelius.

Da haben Sie noch eine Zugabe gehört aus unserem CD-Tipp von heute, den Sinfonien von Jean Sibelius, neu eingespielt mit dem Philharmonischen Orchester Helsinki unter der Leitung von Jukka-Pekka Saraste. 6:55 ist es jetzt, noch 5 Minuten bis zu den Nachrichten. Diese Zeit schmückt die Musik von Wolfgang Amadeus Mozart. Sie hören noch aus seinem Klavierkonzert D-Dur. Rudolf Serkin spielt am Klavier. Seinen Part, das Chamber Orchestra of Europe, begleitet ihn und nach den Nachrichten, darauf darf ich Sie jetzt schon hinweisen, dann wieder unser Hingehört und heute beschäftigen wir uns intensiv mit den 150. Richard-Wagner-Festspielen in Bayreuth, die derzeit laufen, gegen 7:10 Uhr, dazu mehr.

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5: 7 Uhr. Dobrindt spricht bei Drohnenvorfall in Leipzig von Anschlagsversuch. Gedenken in Hiroshima an Atombombenabwurf. Weitere EM-Medaillen für deutsche Schwimmer. Das Wetter, mal Sonne, mal Wolken, trocken, 22 bis 30 Grad. Mein Name ist Stefanie Nopper, guten Morgen. Nach dem Vorfall mit einer Sprengstoffdrohne am Leipziger Flughafen ist noch unklar, wer dahinter steckt. Bundesinnenminister Dobrindt sprach am Abend von einer neuen Gefahrenqualität. Aus der Nachrichtenredaktion Hauke Bülow.
6: Dobrindt zeigte sich überzeugt davon, dass hier professionelle Täter am Werk waren, mit viel Technikwissen und Erfahrung im Umgang mit Sprengstoff. Die Drohnenabwehrtechnik des Flughafens sei nicht in der Lage gewesen, diese Drohne abzuwehren. Trotzdem sei sie gefunden worden und wurde von Spezialisten der Bundespolizei unschädlich gemacht, erklärte der Innenminister. Wer für die Tat verantwortlich ist, um was für einen Sprengstoff es sich handelt und wie die Drohne konstruiert war, all das sei jetzt Teil der Ermittlungen. Die mit Sprengstoff beladene Drohne war in der Nacht zu Mittwoch entdeckt worden.
5: In Bad Schwalbach im Taunus gehen die Löscharbeiten auch heute früh weiter. Der Brand in einem Waldstück ist noch nicht unter Kontrolle. Seit gestern sind über 100 Feuerwehrleute im Einsatz. Die Sprecherin des Rheingau-Taunus-Kreises Stefanie Dersthoff hat uns gesagt:
7: Hier ist eine Waldfläche von ca. 20.000 Quadratmetern betroffen. Die Belastung für die Einsatzkräfte ist hier wirklich sehr groß. Man muss bedenken, dass die Einsatzstellen teilweise sehr tief im Wald liegen. Das heißt, es muss die Wasserversorgung über sehr lange Wegstrecken hergestellt werden. Und auch zu den Brandstellen selbst gelangt man nur über unwegsames Gelände.
5: Wegen des

0: Feuers riecht es bis nach Wiesbaden nach Rauch. Anwohner sollten Fenster und Türen zulassen. Die japanische Stadt Hiroshima hat der Opfer des Atombombenabwurfs vor 81 Jahren gedacht. Im Friedenspark der Stadt fand die jährliche Gedenkzeremonie statt. Der Bürgermeister von Hiroshima, Matsui, sagte, die Welt entferne sich aktuell immer mehr von einer atomwaffenfreien Zukunft. Iran und Oman haben sich offenbar auf eine neue Schiffsroute durch die Straße von Hormus verständigt. Das iranische Außenministerium teilte mit, eine gemeinsame Erklärung dazu werde gerade vorbereitet. Vorgesehen sei, dass Frachter und Tanker über eine nördliche Route durch iranische Hoheitsgewässer in die Straße von Hormus einfahren. Vom Persischen Golf zurück solle es durch omanische Gewässer gehen. Damit bekäme der Iran deutlich mehr Kontrolle über die Meerenge. Die USA waren an den Gesprächen nicht beteiligt. FIFA-Chef Infantino bleibt trotz seiner umstrittenen Investorenpläne offenbar im Amt. Die Spitze des Fußball-Weltverbandes hat ihm bei einer Krisensitzung in Marokko volle Rückendeckung gegeben. In einer Erklärung nach dem Treffen heißt es, die FIFA-Geschäftsleitung gebe Infantino ihre uneingeschränkte Unterstützung. Gleichzeitig hat der Verband Fehler eingestanden im Umgang mit dem Projekt. Infantinos Investorenplan sah vor, die WM-Rechte teilweise zu verkaufen. Die Fußballerinnen von Eintracht Frankfurt haben die erste Hürde in der zweiten Qualifikationsrunde zur Champions League genommen. Im Stadion am Brentanobad besiegten sie Omnia Nicosia aus Zypern klar mit 8:0. HR-Sportreporterin Martina Knief.
1: Ein auch in der Höhe hochverdienter Erfolg. Larissa Mühlhaus traf doppelt, ebenso Ereleta Memeti, Hayley Rezo, Dilara Acigöc, Laura Freigang und Paulina Krumbiegel trugen sich ebenfalls in die Torschützenliste ein. Im Finale dieses Miniturniers trifft Eintracht Frankfurt im heimischen Stadion auf Malmö. Malmö setzte sich im ersten Spiel gegen Vålerenga Oslo mit 1:0 durch.
0: Bei der Schwimm-EM in Paris hat es weitere Medaillen für Deutschland gegeben. Am Abend holte Wasserspringer Moritz Wesemann Gold im Finale vom 3-Meter-Brett. Vorher hatten Pauline Pfeiff und Ole Rösler im Mixed-Synchronspringen vom Turm die Silbermedaille gewonnen. Und das steht heute noch an. Wegen des Niedrigwassers auf großen Flüssen gibt es eine Sonderkonferenz in Bonn. Eingeladen hat Verkehrsminister Bilger. Im Mordprozess um den tödlichen Autoanschlag auf eine Demonstration in München soll das Urteil fallen. Die Ankläger fordern für den 25-jährigen Tatverdächtigen lebenslang mit besonderer Schwere der Schuld. Und in Bad Arolsen startet Nordhessens größtes Volksfest. Zum Kram- und Viehmarkt auf dem Königsberg werden bis Sonntag mehrere hunderttausend Besucher erwartet. Das waren die Nachrichten. Das Wetter. Heute früh ist der Himmel klar oder nur locker bewölkt. Später scheint dann den ganzen Tag über die Sonne. Nachmittags können auch ein paar Wolken durchziehen bei bis zu 30 Grad. Morgen im Süden oft sonnig, sonst ein Wechsel aus Sonne und Wolken, maximal 28 Grad. Die weiteren Aussichten: am Samstag Sonne bis 33 Grad, am Sonntag erst Sonne, später zum Teil Schauer und Gewitter bis 34 Grad. Die Zeit 7.05 Uhr.
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3: Dazu begrüßt Sie Martin Maria Schwarz. Ich wünsche Ihnen einen Morgen, der Sie mit Geigenklang in den Tag führt.

Musik von Francesco Durante, einer starken Figur des italienischen Barocks. Sie hörten aus seinem Konzert in E-Moll von ihm. Es war das vierte Konzert und es war der vierte Satz und es spielte die Accademia dell'Annunziata. H2 Kultur, 7.08 Uhr wird es gleich. Es ist Donnerstag, Donnerstagmorgen, der 6. August. Und das werden die Themen sein bis 8. In unserem Hingehört geht es heute nach Bayreuth zu den Richard-Wagner-Festspielen. Dann steht der Jahrestag von Hiroshima an, beziehungsweise der ist heute und spielt auch eine Rolle bei uns im Programm. Und in unserer Frühkritik, da schauen wir uns den Film Der Klang der Stradivari genauer an, neu bei uns ab heute im Kino. Und weil wir uns gleich wie angekündigt mit Bayreuth, den laufenden Wagner-Festspielen und ihren Hintergründen befassen wollen, soll Wagners Musik selbst dahin führen. Sie hören den Matrosenchor aus dem Fliegenden Holländer, der zufällig auf dem Programm der Bayreuther Festspiele steht heute Abend.

0: Von 1995 stammt diese Aufnahme, der Chor der Matrosen aus dem Fliegenden Holländer, und es war zu hören, der Chor der Deutschen Oper Berlin.
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0: Da sind wir ja gleich bei Wagner schon mittendrin. Und wir gehen nach Bayreuth. Es wird gefeiert in diesem Jahr 150 Jahre Bayreuther Festspiele, ein Jubiläum, das natürlich auch dazu auffordert, wieder mal die eigene Geschichte in den Blick zu nehmen, auch die dunklen Kapitel. Tatsächlich wird in diesem Festspiel sommer viel über Kunst- und KI-Inszenierungen und den Mythos des grünen Hügels gesprochen, aber weniger über neue historische Erkenntnisse zur Rolle Bayreuths im Nationalsozialismus. Dabei liegen die auf dem Tisch. Der Musikwissenschaftler Anno Mungen veröffentlichte kürzlich ein Buch über die Beziehung von Bayreuth und Auschwitz. Natascha Pflaumbaum hat sich mit den Erkenntnissen dieses Buches, mit seinem Autor und diesem neuen Kapitel über Bayreuth und seine Vergangenheit befasst.
2: Jubiläen sind Momente der Selbstvergewisserung. Man feiert, man erinnert sich, ein Moment der klugen Sätze. Auf dem Festakt zum 150. Jahrestag der Bayreuther Festspiele 2026 sagte der Publizist Michel Friedmann einen solchen klugen Satz, der viel zitiert wurde. Man müsse kein schlechtes Gewissen haben, um nach Bayreuth zu fahren, man brauche allerdings Wissen. Friedmann unterschätzt hier etwas. Wissen allein reicht nicht, denn Wissen nützt nichts, wenn man es nicht sieht, kein Bewusstsein dafür entwickelt oder es gar ignoriert. Wissen benötigt Rationalität und eine Haltung. Über die Nähe der Familie Wagner zum Nationalsozialismus ist viel geschrieben worden. Über Hitlers Begeisterung für Bayreuth auch. Die Forschung bringt neue Quellen ans Licht, verändert Perspektiven. Der Bayreuther Musikwissenschaftler Anno Mungen beschäftigt sich seit über 15 Jahren mit der Geschichte der Bayreuther Festspiele. Erste Erkenntnisse einer viel umfassenderen Forschung hat er gerade veröffentlicht. Darunter ein sehr frappantes Detail über die Verstrickung der Bayreuther Festspiele und Auschwitz aus Katowice während des Zweiten Weltkriegs.
3: Das geht aus den Kommandanturberichten vor, die übrigens veröffentlicht vorliegen, dass zwischen Auschwitz und Katowice eben dieser enge Bezug bestand. Das wurde offensichtlich von der Kommandantur gefördert, dass eben die Diensthabenden das Lagerpersonal nach Katowice fahren sollte, um dort eben Aufführungen im Opernhaus oder auch im Schauspielhaus zu sehen. Das kann man da relativ einfach nachvollziehen.
2: Der Musikwissenschaftler Anno Mungen beschreibt hier den Umstand, dass Angehörige des Lagerpersonals nach dem Dienst im Konzentrations- und Vernichtungslager Auschwitz ins nahegelegene Opernhaus in Katowice fuhren, wo Richard Wagners Ring des Nibelungen auf dem Programm stand. Nicht zufällig, sondern gefördert von der SS-Kommandantur. Anno Mungen.
3: Also ganz konkret gesprochen, der erste Zyklus, das heißt die vier Premieren, fanden immer an Dienstagen statt im Opernhaus von Katowice. Das ist jetzt nicht der klassische Tag, an dem man eine Wagner-Oper, die auch sehr lang ist, aufführen würde. Und Dienstag scheint aber der bevorzugte Tag zu sein, den die Kommandantur in Auschwitz eben für Theaterbesuche nach Katowice eben empfiehlt oder sozusagen fördert. Das heißt also, offensichtlich ging es darum, diesen diensthabenden Menschen dort zu ermöglichen, diese Aufführung eben anzugucken.
2: Die veröffentlichten Kommandanturberichte dokumentieren diesen Kulturbetrieb mitten im Vernichtungsapparat. Für den Musikwissenschaftler Mungen ist das mehr als eine historische Randnotiz. Es zeigt, welche Funktion Richard Wagners Kunst im Nationalsozialismus erfüllen konnte.
3: Musik und Oper und Kunst hatten ja durchaus unterschiedliche Funktionen im Nationalsozialismus und eine war übrigens auch davon, sich in diesen Raum zurückzuziehen.
2: Musik als Rückzugsraum. Nicht gegen das System, sondern innerhalb des Systems. Sie half nicht den Opfern, sie stabilisierte den Alltag der Täter. Diese Erkenntnis verändert den Blick auf die Rolle von Kultur im Nationalsozialismus und die Rolle von Richard Wagner und Bayreuth. Denn sie widerspricht der bequemen Vorstellung, Kunst stehe automatisch für Humanität. Und Goebbels und Hitlers Begeisterung für Richard Wagners Musik sei ja nur eine zeitliche Koinzidenz. Wagner und Bayreuth spielten in Nazi-Deutschland eine Schlüsselrolle. NSDAP-Reichsleiter Robert Ley verwendete gezielt Wagner-Musik als Programmmusik für den Reichsparteitag 1939. Anno Mungen.
3: Es ist ein diffuses Verständnis meines Erachtens von Wagner. Es geht vor allen Dingen, glaube ich, um die sozusagen rassistische Idee von deutscher Kultur, wo Wagner eben quasi an die Spitze gesetzt wird.
2: Bayreuth wurde zum kulturellen Sehnsuchtsort des Regimes. Der Name Wagner war allgegenwärtig, nicht nur auf dem grünen Hügel, sondern im gesamten nationalsozialistischen Kulturbetrieb, so Mungen.
3: Was man beobachten kann, finde ich, dass einfach Wagner omnipräsent ist. Also er wird auf allen möglichen Ebenen immer wieder bedient, einfach auch als Begriff, auch der Begriff Bayreuth wird immer wieder bedient.
2: Mit Kriegsbeginn gewann Bayreuth noch einmal an Bedeutung. Während Deutschland Europa überfiel, wurde Kultur nicht zurückgestellt. Sie wurde politisch aufgewertet.

0: In Bayreuth gab es die sogenannten Kriegsfestspiele.
1: Man könnte es auch so zusammenfassen, dass in dem Moment, wo der Krieg begonnen wird gegen Polen, auch so etwas wie eine kulturelle Aufrüstung stattfindet. Also man könnte ja annehmen, in einem Staat, der einen großen Krieg führt, würde man auf Kunst irgendwie verzichten oder sie zurückfahren. Ja?
0: Doch das Gegenteil geschah. Die Bayreuther Kriegsfestspiele wurden zum Prestigeprojekt. Kultur sollte Durchhaltewillen schaffen, Gemeinschaft stiften und das Regime ideologisch absichern. Robert Ley formulierte dieses Programm unverblümt.
1: Robert Ley sagt sogar, dass der Krieg Kultur schaffe. Also das ist sogar das ausgewiesene Programm, was er während der Kriegsfestspiele in Bayreuth immer wieder ausgibt.
0: Der Krieg schaffe Kultur. Kaum ein Satz bringt die Perversion nationalsozialistischen Denkens deutlicher auf den Punkt. Genau deshalb sind die neuen Erkenntnisse aus den Auschwitz-Akten so bedeutsam. Sie zeigen, dass Bayreuth und Wagner nicht nur ideologische Leitbilder waren. Kultur wurde ganz konkret Teil des Herrschaftsalltags bis hinein in das Personal eines Konzentrations- und Vernichtungslagers. Gerade im Jubiläumsjahr der Bayreuther Festspiele sollte vielleicht nicht die Chance verpasst werden, genau darüber zu sprechen. Das Wissen ist da. Man muss es nur sehen.
2: Natascha Pflaumbaum über die neuen Erkenntnisse über Bayreuth, die Wagner-Musik und ihre tragende Rolle für die NS-Führung bis in die Konzentrationslager und den Zweiten Weltkrieg hinein. Das erwähnte Buch von Anno Mungen heißt Von Bayreuth nach Auschwitz, Oper, Politik und Gewalt. Es ist im Westend Verlag erschienen. Liebe Hörerinnen und Hörer, mal erstmal davon abgesehen, was für eine Haltung haben Sie zur Musik von Richard Wagner? Sind Sie ein großer Anhänger, Anhängerin? Fahren Sie regelmäßig nach Bayreuth oder steht das noch auf Ihrer Wunschliste? Was für Erfahrungen haben Sie dort gemacht? Oder stehen Sie dem allen völlig ablehnend gegenüber? Auch das interessiert uns. Und wie stark sind Sie denn selbst an der Geschichte von Bayreuth und Wagner interessiert? Wie nahe gehen Ihnen zum Beispiel die neuen Erkenntnisse, von denen Natascha Pflaumbaum erzählt hat? Wir sind gespannt, was Sie uns zu Wagner mitzuteilen haben. Bitte zwei Möglichkeiten, wie immer. Also die eine ist die telefonische Variante 069 155 2225, 069 155 2225. Oder Sie schreiben uns eine Mail, dann bitte an hr2@hr.de. Alle Wege sind willkommen. Und nachher setzen wir das Thema weiter fort bei uns im Programm. Dann spreche ich mit dem Leiter des Wagner-Museums in Bayreuth gegen 8:10 Uhr.

0: fasziniert von der Anziehungskraft dieses mechanischen Zeitinstruments, Messinstruments. Da hat Ludwig van Beethoven ihm gleich eine ganze Musik gewidmet, der Flötenuhr. Sie hörten aus diesem Werk 5 Stücke für Flötenuhr, das dritte, das Allegro für eine Flötenuhr mit dem Dennis Schwind Quintett. 7.22 Uhr ist es. Heute ist unter anderem auch der Jahres- und Gedenktag an Hiroshima und dem Atombombenabwurf. Und das führt uns nun zu Yoko Morishita. Sie ist mit 77 Jahren die wohl älteste Ballerina der Welt. Vor allem eine, die noch immer anspruchsvolle Hauptrollen tanzt. Ein besonderer biografischer Punkt, und deswegen kommt jetzt Hiroshima ins Spiel. Sie wurde eben dort geboren, 1948, im zerstörten Hiroshima. Ihre Mutter und ihre Großmutter erlebten den Atombombenabwurf und wurden dabei schwer verletzt. Wie sie ihren Schmerz mit Würde und Lebensfreude trägt, das prägt, nein, wie deren Schmerz und Würde sie mit Lebensfreude versuchten auszustatten, das prägt Morishita bis heute. Am 81. Jahrestag erzählt sie, wie dieser Hintergrund ihre Kunst mitgeprägt hat. Thorsten Iffland mit einem Porträt einer besonderen Frau.
1: Sie tanzt Clara, die Hauptfigur aus dem Nussknacker, und das mit 77.
2: Ich finde es nicht anstrengend. Schließlich mache ich das, was ich über alles liebe. Dass ich das jeden Tag so weitermachen kann, macht mich sehr glücklich.
1: Aktuell laufen die Proben mit dem Matsuyama Ballet in Tokio. Ab November wird das Tschaikowski-Stück aufgeführt in einer besonders japanischen Inszenierung. Choreograf Tetsutaru Shimizu arbeitet darin die Wunden, die zahlreiche Erdbeben und andere Naturkatastrophen hinterlassen haben, auf und verarbeitet auch die schwärzesten Stunden der japanischen Geschichte.
3: Denkt an eure Großväter, Väter, Mütter oder Verwandte, an all diese Menschen und an die Atombombe. Wut, Qual und Trauer in ihrer extremsten Form. Bringt all das in eurem Ballett mit ganzer Kraft zum Ausdruck. Los geht's!
1: Kaum jemand kann das so nachvollziehen wie Yoko Morishita, die Vortänzerin. Geboren in Hiroshima, 3 Jahre nach der Explosion der Bombe.
2: Meine Großmutter wurde radioaktiv verstrahlt und litt unter schweren gesundheitlichen Problemen. Auch meine Mutter wurde verstrahlt. Und ich war ein körperlich schwaches Kind.
1: Die Großmutter wird zum Vorbild. Ihre Stärke und Resilienz, selbst in der größten Katastrophe, treibt Morishita bis heute an. Gerade jetzt, wo Japan so stark aufrüstet wie seit dem Zweiten Weltkrieg nicht mehr. Selbst die 3 Nicht-Atom-Prinzipien scheinen plötzlich diskutabel, also dass das Land weder Atomwaffen besitzt, noch herstellt, noch ins Land lässt. Für Verteidigungsminister Shinjiro Koizumi darf es in der aktuellen geopolitischen Lage aber keine Tabus geben.
4: Ausgehend von diesem starken Krisenbewusstsein ist es unerlässlich, die Diskussion über die Überarbeitung der 3 Dokumente so zu führen, dass alle Optionen in Betracht gezogen werden.
1: Die Überlebenden der Atombombenabwürfe, die Hibakusha, sind empört. Shigemitsu Tanaka aus Nagasaki hat einen entsprechenden Protestbrief an die Regierung verfasst.
5: Diese Äußerungen missachten die Gefühle der Überlebenden der Atombombenabwürfe, die ihr ganzes Leben für die Abschaffung von Atomwaffen eingetreten sind, getreu dem Motto, niemand auf dieser Welt darf das gleiche Leid erfahren wie wir.
1: Nie wieder ist auch Yoko Morishitas Motto. Die prima Ballerina will zeigen, dass die Menschen auch Frieden bringen können.
2: Was ich selbst tun kann? Von der Bühne aus vielen Menschen Hoffnung, Mut, Träume und Sehnsucht vermitteln.
0: Yoko Morishita, die Ballerina, die mit 77 Jahren noch tanzt, auch um der Erinnerung an das Leid, das der Atombombenabwurf auf Hiroshima vor 81 Jahren verursachte, willen. Thorsten Iffland hat sie getroffen, die Frau mit einer politischen Botschaft.

Sie bleibt einfach bezwingend schön, die Musik, die Rachel Portman für den Film Chocolat komponierte, jetzt schon über die Jahrzehnte hinweg, aus dem Jahr 2000 stammt Film, stammt auch die Musik, und Sie hörten die Komponistin Rachel Portman gerade am Klavier, und das war fast schon die Brücke zu unserer Rückblick, fast. Da geht es nämlich auch gleich um Film, aber wir haben noch eine Brücke und die führt sie noch sicherer dahin, und das ist Musik von Franz Schubert, und es geht jetzt hier in seinem Quartett um die Musik unter anderem von zwei Violinen, aber auch Viola und Cello. Es ist das Scherzo daraus aus diesem Quartett.

0: Und da hatten Sie gerade das Goldmund-Quartett, das bekannteste Quartett, das mit Stradivari-Geigen spielt. Und das ist nun wirklich die finale Brücke zu unserer Frühkritik am heutigen Donnerstagmorgen. Wir gehen wieder ins Kino zu einem Neustart bei uns heute. Und weil wir im Moment in unseren Filmkritiken recht frankreichfreudig sind, machen wir da auch weiter mit dem Film Der Klang der Stradivari von dem französischen Filmregisseur Grégoire Magnier und Ulrich Sonnenschein ist unser Kritiker. Das ist jetzt aber zur Abwechslung mal keine Dokumentation, oder?
1: Nein, das ist ein Spielfilm. Und tatsächlich, die Brücke, die sie gebaut haben, ist wunderschön, weil man nämlich denkt, dieses Konzept, was in dem Film vorgestellt wird, 4 Stradivaris zu kaufen, 2 Geigen, eine Bratsche und ein Cello aus dem Hause Stradivari, aus der Werkstatt des berühmten Geigenbauers, ist tatsächlich eine geniale, einzigartige Idee. Denn ein reicher Geschäftsmann in Frankreich gibt all sein Geld aus, was er übrig hat, um diese Instrumente zu erwerben und ein einziges Mal ein Quartett zusammenzustellen, was nur auf Stradivaris spielt. Mhm. Dann googelt man das ein wenig und findet eben besagtes Goldmund-Quartett und noch einige andere, die genau diese Idee umgesetzt haben und rein auf Stradivari-Instrumenten Kammermusik, Quartette gespielt haben. Und es ist gar nicht so ausgefallen. Mhm. Aber nun, es ist die Grundidee dieses Films und in den ersten Szenen wird klar, der Geschäftsmann, der diese Instrumente gesammelt hat, ist verstorben und seine Kinder, wie sollte es anders sein, im Widerstreit. Die Tochter sagt, ich möchte das Werk meines Vaters vollenden und dieses Quartett auf die Beine stellen. Der Sohn sagt, der Firma geht's nicht gut, wir müssen diese wertvollen Instrumente verkaufen und wir können uns das nicht leisten. Und dann, und so ja, nimmt der Film seinen Lauf.
0: Okay, und das ist dann auch schon der Grundkonflikt, auf dem jedes gute Drehbuch fußen muss. Also hier gibt es also einen Streit unter den beteiligten Protagonisten.
1: Ja, es geht noch weiter. Das ist erstmal der Basisstreit und man denkt, okay, so wird die Handlung sich jetzt fortsetzen, Kunst gegen Kommerz, wirtschaftlicher Erfolg gegen künstlerische Idee. Aber nein, die Plattform wird sehr schnell verlassen. Die Geschwister einigen sich auf eine Summe, die ausgegeben werden darf für dieses Event. Und man zieht sich mit ausgewählten Musikern in ein Landhaus zurück. Und das sind natürlich Musiker, die handverlesen der Weltelite angehören, die aber noch nie miteinander gespielt haben. Und man kann sich schon jetzt vorstellen, dass hier sich etwas entwickelt, was der französische Film perfekt beherrscht. Nämlich aus menschlichen Schwächen, aus menschlichen Eigenarten eine Tragikomödie zu entwickeln. Momente, die urkomisch, aber auch sehr bedrückend sein können. Und diese Musiker, die sich dann in einem Landhaus, in dem Landhaus der Familie, dieses Magnaten zusammenfinden, sind natürlich unglaublich unterschiedlich. Sie kommen von unterschiedlichen Hochschulen, haben unterschiedliche Lehrmeister. Eine Violinistin hat gar überhaupt nicht Musik studiert und ist einfach nur genial und ist jung und ist auf Instagram präsent. Ein anderer findet Instagram furchtbar und will auf gar keinen Fall, dass sein Foto da veröffentlicht wird. Und so gibt es einen Binnenstreit zwischen diesen Musikern, der unglaublich anregend ist. Und um diesen Streit zu schlichten, kommt dann die Tochter des Erfinders dieser Idee auf die Idee, den Komponisten, denn das Stück, was aufgeführt werden soll, ist ein nagelneues Stück, was noch nie gespielt wurde von einem modernen Komponisten.

0: diesen Komponisten hinzuzuziehen, weil der ist doch die Autorität und der kann sagen, so hat das zu klingen. Und dann kommt dieser Komponist und sagt, die Komposition ist 30 Jahre alt. Ich kann damit überhaupt nichts mehr anfangen. Die ist ganz schlecht. Ich möchte die bitte gerne ganz anders haben.
1: Okay.
0: Und dann hat man zu den Konflikten, die man sowieso schon hatte, noch einen weiteren
1: da dazu geladen. Da türmt sich eins aufs andere auf. Wie gut ist das alles in Szene gesetzt? Man merkt ja, wenn man ein bisschen Erfahrung hat, schnell, ob ein Film, der sich auf ein Fachthema konzentriert, hier jetzt klassische Musik, Stradivari-Geigen oder Stradivari-Instrumente, ob ein Film sein Metier souverän beherrscht, also von der Expertise her, oder ob er Defizite offenbart. Wie ist das hier?
0: Also der Film ist in keinster Weise defizitär. Das Einzige, was wirklich defizitär ist, ist der Titel. Denn hier geht es nicht um den Klang der Stradivari. Das ist die Idee gewesen, die Grundidee dieses Geschäftsmannes. Der Film heißt im Original Le Musicien, die Musiker. Und darum geht es. Es geht darum, wie Musik entsteht, wie Musik gespielt wird, wie Interpretation von Musik eine Riesenrolle spielt. Nicht das Werk, was irgendwann mal geschrieben ist, ist so in Stein gemeißelt und man braucht es nie wieder aufzuführen, sondern Aufführungspraxis, eigene Ideen, Interpretationen sind unglaublich wichtig. Und die Musiker, die hier tatsächlich die Hauptrolle spielen und die Art und Weise, wie sie mit Musik umgehen, das ist der Inhalt dieses Films. Denn der Klang der Stradivari, müssen einfach mal die Kirche im Dorf lassen, ist über ein Medium-Film nicht zu vermitteln. Mhm. Denn der Klang ist nur in einem Live-Konzert zu hören. Und deswegen kann es gar nicht um die Wertigkeit oder wie auch immer Einzigartigkeit des Klangs der Stradivari gehen.
1: Haben wir es jetzt bei den Schauspielerinnen und Schauspielern dann mit Doppelbegabungen zu tun?
0: Wir haben es mit Musikern zu tun. Auch da bin ich nicht in der Lage zu sagen, wie virtuos diese Musiker wirklich sind. Denn das, was da gespielt wird auf der Bildebene und das, was wir hören, muss ja nicht identisch sein. Und es wird mir auch nicht verraten, ob die da tatsächlich vor der Kamera so spielen, wie man denkt, dass sie spielen. Darum geht es auch gar nicht, sondern es geht darum, wie sie sich miteinander verhalten, wie sie sich zusammenfinden, wie sie sich der Komposition gegenüber verhalten und dem Komponisten, der dann an sich zweifelt und wie am Ende dann tatsächlich dieses große Werk zur Aufführung kommt.
1: Wo ist der Film, ganz kurz zum Schluss noch jetzt einzuordnen, aus Ihrer Sicht ein großer Musik- respektive Kunstfilm oder gehobene Unterhaltung?
0: Sehr gute Frage. Es ist erstmal wunderbare Unterhaltung, weil man nämlich diese menschlichen Tiefen, diese Verletztheiten, diese Ansprüche, wenn man das sieht, man sehr, sehr gut. Dann ist es in vielen Stellen urkomisch, dann ist es auch tragisch. Ein Instrument geht zu Bruch mitten im Film aus Unachtsamkeit. Und was er aber vor allen Dingen leistet, ist diese Auseinandersetzung mit Musik, die jeder, der irgendwie Musik hört und Musik mag, immer schon mal für sich gemacht, geleistet hat. Die Frage, wie entstehen gemeinsame Klänge? Wie spielen Menschen zusammen? Was ist das Interessante daran, wenn ein Solokünstler plötzlich in einem Quartett auftritt? Das ist unglaublich gut dargestellt und das ist etwas, ich habe es vorhin schon gesagt, was der französische Film hervorragend kann und das ist wieder ein Beispiel dafür.
1: Na denn, auf ins Kino. Vielen Dank, Ulrich Sonnenschein, für die Frühkritik am heutigen Donnerstag. Es ging in den letzten Minuten um den Film mit dem deutschen Titel Der Klang der Stradivari, im Französischen klingt das ganz anders, wie Sie gerade hören konnten, von Grégoire Magne, neu bei uns in den Kinos, ab heute.

0: Streicher waren auch hier dabei, aber im Mittelpunkt stand die Harfe. Andrea Wieck, die ungarische Harfenistin, hörten Sie bei diesem Konzert in A-Dur von Karl Ditters von Dittersdorf. Beim Hafenkonzert in A-Dur, die Budapest Strings begleiteten Sie dabei. Mal auf den Doppelkopfgast geschaut von heute. Das wird aus guten Gründen heute der Dirigent Nicolas Pasquet sein. Er dirigierte das Landesjugendsinfonieorchester Hessen, das am Sonntag sein 50. Jubiläum im HR-Sendesaal feiert. Und dorthin kehrt Nicolas Pasquet nun zurück und dirigiert das Jubiläumskonzert. Es war für ihn schon früh klar, dass er Dirigent werden wollte, und die Arbeit mit Jugendorchestern, die hat ihm immer besonders viel Spaß gemacht. Geboren wurde er 1958 als Sohn einer deutschen Mutter in Uruguay. Er studierte dann Violine und das Dirigieren, aber zum Taktstock zu greifen hatte für ihn nochmal ganz andere Gründe.
1: Naja, also warum wird man Dirigent? Vielleicht, weil man ein bisschen ein Sendungsbewusstsein hat, weil man die Notwendigkeit hat, andere Leute dahin zu bringen, wo man selber hinkommen möchte mit ihnen, weil man die Fähigkeit hat, ein gewisses Charisma zu entwickeln und merkt, dass die Leute einem folgen, weil man aktiv an der Gestaltung von Musik beteiligt sein möchte. Ja, alles das zusammen. Also man muss ein bisschen von einem Alpha-Tier haben. Vielleicht, das klingt jetzt ein bisschen sehr melodramatisch, ist aber so, man muss Leute hinter sich bringen können.
0: Das Alpha-Tier, Nicolas Pasquet, der Dirigent. Er wird heute unser Gast im Doppelkopf sein und unter anderem erzählen, warum für ihn die Arbeit mit jungen Menschen immer so reizvoll war. Heute um 12 Uhr nach den 12 Uhr Nachrichten bei uns im Live-Programm zu hören.

0: reicher. Die Harfe war eben ganz stark im Programm. Und jetzt auch noch die Trompete. Was wollen Sie mehr? Das war Musik von Georg Philipp Telemann. Das war Musik aus seiner Sonate für Trompete, zwei Violinen, Viola und Basso Continuo in D-Dur. Thomas Pfeiffer-Wy war der Trompeter und das Franz Liszt Chamber Orchestra begleitete ihn dabei. So, und jetzt kommen wir zu Ärger über Frankfurt. Ärger, wie man auf gut Hessisch sagt. Und diesen Ärger, den löst ein Kunstwerk aus, das jetzt über der Konstabler Wache in Frankfurt installiert worden ist. A Sky Full of Hope, so heißt es. Die Stadt will damit im Rahmen der Veranstaltungsreihe World Design Capital, also Weltdesign Hauptstadt, ein Zeichen im Stadtraum setzen. Dienstag kommender Woche soll es offiziell eingeweiht werden, aber auf dieses Zeichen wurde mit etlichen Zeichen des Unmuts geantwortet, sowohl was die Kunstauswahl an sich, aber auch die Vergabepraxis an die US-amerikanische Künstlerin angeht und ihre Agentur, die dahinter steht. Tobias Lübben hat mit allen Konfliktparteien sprechen können.
1: Die Konstabler Wache, einer der großen Plätze der Frankfurter Innenstadt, ist, außer an Markttagen, für die meisten ein Durchgangsort. Kaum einer verweilt hier und hat einen Blick für das große, rot-blau-violette Kunststoffnetz, das jetzt aufgebauscht zu einer Art Wolke über den Platz gespannt ist.
2: Interessant, etwas Neues.
3: Erinnert mich ein bisschen an Krabbenfischerei. Was hat das für einen Sinn? Was hat das für einen Zweck?
4: Aber was wird das hier sein?
1: Das Netz ist ein Kunstwerk der US-amerikanischen Künstlerin Janet Ackerman. Die Stadt hat es für 3 Jahre von Ackerman gemietet und von einer Frankfurter Agentur über der Konstabler Wache aufspannen lassen. Die Gesamtkosten belaufen sich laut Kulturdezernat auf 2,3 Millionen Euro. Ein Betrag, der bei manchen Passanten nicht gut ankommt.
3: Na wunderbar, dafür zahle ich gern meine Grundsteuer. Bin begeistert. Aber gut, Kunstkultur ist schon immer irgendwo ein Ableger, der nicht so ganz zu erklären ist.
1: Wie viel von dem Millionenbudget an die Künstlerin und an die ausführende Agentur fließt, teilt die Stadt auf Nachfrage nicht mit. Das sei ein Geschäftsgeheimnis. Das Budget lässt auch arrivierte Kunstschaffende wie den Frankfurter Installationskünstler und Städelprofessor Tobias Rehberger staunen, zumal er von dem Projekt nur zufällig erfahren hat.
5: Ich habe davon erfahren, als ich irgendwann mal mir das Journal Frankfurt gekauft habe. Und da war das irgendwie drin.
1: Begeistert ist Rehberger nicht von der Netzskulptur, die abends mit LED beleuchtet wird. Er kennt Ackermanns Arbeiten unter anderem von einer Werbeinszenierung für Mercedes anlässlich der Automesse IAA in München vor 5 Jahren.
5: Also, dass jetzt Frankfurt

0: Frankfurt irgendwie die 17. Stadt ist, die dieses LED-Netz aufhängt, was meiner Ansicht nach so ein bisschen so kitschig ist, die Leuchtleisten, die es mittlerweile in Mercedes gibt, wo man dann innen, keine Ahnung, die Farbe wechseln kann. Also ich finde sowas furchtbar.
1: Das Frankfurter Kulturdezernat hat den Auftrag nach eigenen Angaben direkt an die Künstlerin und ihre Frankfurter Agentur vergeben, ohne Debatte, ohne öffentliche Ausschreibung oder Wettbewerb. Intern habe man sich vorher verschiedene Ideen angesehen, sagt Jessica Beebone. Beebone leitet beim Kulturamt Frankfurt den Fachbereich Kunst und Kunst im öffentlichen Raum.
2: Wir haben ein Portfolio vorgestellt von sehr vielen verschiedenen Formaten für Kunst im öffentlichen Raum. Dazu gehörten Bodenskulpturen, Luftskulpturen, dazu gehörten Projekte, die über die ganze Stadt verteilt sind. Und die Entscheidung fiel dann auf Janet Eckelmann.
1: Dass dieser Prozess nur intern abgelaufen ist, findet Klaus Fischer schade. Fischer hat viele Jahre eine Kreativagentur in Frankfurt geleitet und ist Frankfurter Sektionsleiter des Art Directors Club, einem großen Netzwerk für Kreative. Fischer glaubt, dass sich an einem Wettbewerb sicher viele beteiligt hätten.
3: Ganz bestimmt. Weil das sind natürlich Etats, davon träumt die Kreativwirtschaft in der Vergangenheit, hier was machen zu können, für die Stadt was machen zu können. Aber wie immer prüft es dann natürlich auch eine Klarheit, ich sage es mal ein Briefing, also was möchte man? Und dann zu sagen, gibt es dafür Agenturen, die sagen, ja, da würden wir gern dafür antreten. Und dann in einen offiziellen Prozess einsteigen und sagen, bewerbt euch.
1: Doch nun ist der Auftrag vergeben, das Netz ist gespannt und soll 3 Jahre lang über der Konstabler Wache hängen, außer im Winter, dann will die Stadt es wegen der Gefahr von Eisbruch abhängen. Bei aller Kritik, die gerade laut wird, Jessica Beebone vom Kulturamt empfiehlt, sich das Kunstwerk einfach mal selbst anzuschauen.
2: Dafür muss man wirklich nach Frankfurt kommen, auf die Konstabler Wache. Es ist ein Netz, das sich mit dem Wind bewegt, das auf Licht reagiert, auf die Wettereinflüsse und ganz besonders, es hat auch eine Abendansicht. Nachts wird es beleuchtet, gibt eine Lichtinszenierung, die die Künstlerin extra dazu eingestellt und komponiert hat. Es ist also wirklich eine ganz poetische, luftige Skulptur.
4: Weniger luftig, sondern eher massiv ist jedoch die Kritik daran. Tobias Lüppen informierte sie über den Unmut, die die neue Netzskulptur über dem Platz an der Konstabler Wache hervorgerufen hat. In Frankfurt nächste Woche Dienstag 20:45 Uhr ist dann die offizielle Einweihung.

Das war eine Mazurka, und zwar komponiert für den Film Il Gatto Pardo aus dem Jahr 1962 von Nino Rota. 7.57 Uhr wird es gleich. Wir wandern den 8 Uhr Nachrichten entgegen mit Musik von Karl Stamitz. Sie hören noch aus einem Klarinettenkonzert von ihm mit Paul Meyer, dem Klarinettisten, und dem Kurpfälzischen Kammerorchester. Und nach den Nachrichten setzen wir unser Bayreuth-Thema weiter fort. Die Richard-Wagner-Festspiele, die Jubiläumsfestspiele interessieren uns heute, und wir hören dann von

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1: 25 Jahre Theaterfestival Sommerwerft in Frankfurt. Noch bis zum 9. August läuft die Jubiläumsausgabe des Internationalen Theaterfestivals im Schatten der Europäischen Zentralbank. Theater und Tanz, Live-Musik und Workshops der freien Theaterszene. Der Themenschwerpunkt dieses Jahr? Meeres- und Umweltschutz. Unter dem Motto The Ocean Starts in Frankfurt haben viele Programmpunkte mit Wasser zu tun. Wie zum Beispiel das Kindertheater Die Regentrude, das am Sonntag, dem letzten Festivaltag, um 16 und um 18 Uhr gezeigt wird. Die Sommerwerft in Frankfurt noch bis zum 9. August auf der Weseler Werft am Mainufer.
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2: 8 Uhr. Viele Verstöße auch im Juli gegen die 12 Uhr Tankstellenregel. Rekordzahlen bei der Commerzbank. FIFA-Spitze stellt sich hinter Chef Infantino. Das Wetter, mal Sonne, mal Wolken, trocken, 22 bis 30 Grad. Mein Name ist Stefanie Nopper. Guten Morgen. Vor rund 4 Monaten war die 12-Uhr-Regel an Tankstellen eingeführt worden. Sie besagt, dass die Betreiber die Spritpreise nur noch einmal am Tag erhöhen dürfen, nämlich um 12 Uhr mittags. Eine Recherche des SWR hat aber ergeben, dass es auch im Juli viele Verstöße gegen die Regel gegeben hat. ARD-Korrespondent Andreas Hein.
3: Es geht um tausende Verstöße, und zwar nicht solche, die sich ein paar Minuten vor oder nach dem erlaubten Zeitfenster abspielen, sondern Preiserhöhungen Stunden später oder früher, teilweise mehrmals täglich. Ein Datenteam des SWR hat allein rund 1100 Tankstellen identifiziert, die ihre Preise mutmaßlich auf diese Weise erhöht haben. Die Datenanalyse zeigt, dass seit April deutschlandweit fast 250.000 Prüffälle aufgelaufen sind. Jedem Einzelnen müsste aufwendig nachgegangen werden. Der Rahmen für Bußgelder reicht bis 100.000 Euro.
2: Bundesinnenminister Dobrindt hat den Vorfall mit einer Drohne am Flughafen Leipzig-Halle als hybrides Anschlagsszenario bezeichnet. Dobrindt sprach am Abend vor Ort von einem sehr ernsten Vorgang. Dass eine mit Sprengstoff ausgestattete Drohne im Bereich eines Flughafens gefunden wurde, sei eine neue Gefahrenqualität.
4: Das alles deutet nicht auf amateurhaftes Vorgehen hin. Wir reden hier von einer professionellen hybriden Bedrohungslage, mit der wir uns weiter auseinandersetzen müssen.
2: Ein Mitarbeiter des Flughafens hatte die Drohne in der Nacht zu gestern gefunden. Außerdem war eine Frachtmaschine beim Durchstarten mit einem unbekannten Flugobjekt zusammengestoßen und leicht beschädigt worden. In Hessen haben mehrere Großbrände für Einsätze der Feuerwehr gesorgt. Besonders viel Arbeit macht weiter ein Waldbrand bei Bad Schwalbach im Rheingau-Taunus-Kreis. Dort standen mehr als 2 Hektar Fichtenwald in Flammen. Das Feuer ist noch nicht vollständig gelöscht. Auch in Wiesbaden liegt deshalb weiter Rauch in der Luft. Brände gab es ebenfalls bei Lauterbach im Vogelsberg und in Willingen in Nordhessen. Diese Feuer sind inzwischen gelöscht. Die Commerzbank hat im ersten Halbjahr 2026 erneut Rekordzahlen vorgelegt. Das operative Ergebnis aus dem laufenden Geschäft stieg auf 2,7 Milliarden Euro. Der Gewinn erreichte 1,8 Milliarden Euro. Im Streit mit dem Großaktionär UniCredit betont Commerzbank-Chefin Orlob, auch wenn die Italiener auf der nächsten Hauptversammlung eine Mehrheit bekommen, können sie wichtige Entscheidungen über den Umbau der Bank nicht alleine treffen. Die japanische Stadt Hiroshima hat der Opfer des Atombombenabwurfs vor 81 Jahren gedacht. Im Friedenspark der Stadt fand die jährliche Gedenkzeremonie statt. Der Bürgermeister von Hiroshima, Matsue, sagte, die Welt entferne sich aktuell immer mehr von einer atomwaffenfreien Zukunft. FIFA-Chef Infantino bleibt trotz seiner umstrittenen Investorenpläne offenbar im Amt. Die Spitze des Fußball-Weltverbandes hat ihm bei einer Krisensitzung in Marokko volle Rückendeckung gegeben. In einer Erklärung nach dem Treffen heißt es, die FIFA-Geschäftsleitung gebe Infantino ihre uneingeschränkte Unterstützung. Gleichzeitig hat der Verband Fehler eingestanden im Umgang mit dem Projekt. Die Fußballerinnen von Eintracht Frankfurt haben die erste Hürde in der zweiten Qualifikationsrunde zur Champions League genommen. Im Stadion am Brentanobad besiegten sie Omnia Nicosia aus Zypern klar mit 8:0. HR-Sportreporterin Martina Knief.
5: Ein auch in der Höhe hochverdienter Erfolg. Larissa Mühlhaus traf doppelt, ebenso Ereleta Memeti, Hayley Rezo, die Lara Acigötsch, Laura Freigang und Paulina Krumbiegel trugen sich ebenfalls in die Torschützenliste ein. Im Finale dieses Mini-Turniers trifft Eintracht Frankfurt im heimischen Stadion auf Malmö. Malmö setzte sich im ersten Spiel gegen Vålerenga Oslo mit 1:0 durch.
2: Und das steht heute noch an. Wegen des Niedrigwassers am Rhein und anderer Wasserstraßen gibt es heute eine Sonderkonferenz in Bonn. Verkehrsminister Bilger hat Vertreter von Industrie, Häfen und Binnenschifffahrt eingeladen. Im Mordprozess um den tödlichen Autoanschlag auf eine Demonstration in München wird am Vormittag das Urteil erwartet. Die Bundesanwaltschaft fordert für den 25-jährigen Angeklagten lebenslang mit besonderer Schwere der Schuld. Das waren die Nachrichten. Das Wetter. Heute scheint den ganzen Tag über die Sonne. Nachmittags können ein paar Wolken durchziehen bei 22 bis 30 Grad. Morgen im Süden oft sonnig, sonst zeitweise auch mal ein paar Wolken bei bis zu 28 Grad. Die weiteren Aussichten am Samstag viel Sonne bis 33 Grad. Am Sonntag erst Sonne, später dann zum Teil auch Schauer und Gewitter bis 34 Grad. Die Zeit 8:05 Uhr.
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6: Heute mit Martin Maria Schwarz einen feinen Morgen wünsche ich Ihnen.

Das war das Stück El Ángel Travieso, ein Lied ursprünglich für Singstimme und Klavier von Pablo Casals, beruhend auf der Vorstellung eines frechen Engels, der hier dann metaphorisch steht für die leichten, unerwarteten, auch oft stürmischen Impulse des Lebens und der Romantik, die sich nicht immer an starre Regeln halten. Das steckt hinter diesem Stück, das Sie in einer Bearbeitung hörten für Viola und Klavier. Und mit der Bratsche hörten Sie dann Tabea Zimmermann, begleitet von Javier Perianes Klavier. So, 8.08 Uhr ist es und das erwartet Sie jetzt in der laufenden Stunde bis 9, liebe Hörerinnen und Hörer. Wir machen in unserem Hingehört gleich weiter mit den 150. Richard-Wagner-Festspielen, die in Bayreuth derzeit laufen. Dann hören Sie von der Rettung einer wichtigen Burg im Rheingau, rein durch private Initiative. Es geht um die Bremserburg gegen 8.25 Uhr, dazu mehr. Und in unserer Buchbesprechung beschäftigen wir uns heute mit dem Buch Feine Risse von Elis Hoven. Und jetzt, weil wir gleich bei Wagner sind, führen wir Sie da auch hin mit Wagner Musik, und zwar mit dem Walkürenritt aus Richard Wagners Oper, selbstverständlich die Walküre mit dem Orchester Philharmonia Zürich.

0: Ja, und mit dem Walkürenritt sind wir dann auch schon wieder bei unserem heutigen
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0: Und unser Hingehört lenkt den Blick nach Bayreuth zu den Richard-Wagner-Festspielen heute. Es gibt einen guten Anlass, mal wieder eine Bestandsaufnahme zu machen. Es laufen bekanntlich die 150. Festspiele. Vor einer Stunde haben Sie hier, liebe Hörerinnen und Hörer, über neue Erkenntnisse hören können, wie das Nazi-Regime die Musik Wagners gierig für ihre Zwecke einsetzte, auch im Kontext der Konzentrationslager, neue Erkenntnisse aus einem neuen Buch, das dieses Jahr erschien. Jetzt wenden wir uns wieder konkret der Gegenwart der Festspiele zu, nicht ohne nochmal auf einen vielleicht weniger bekannten Aspekt im Leben Richard Wagners zu sprechen zu kommen. Das tue ich jetzt mit Sven Friedrich, Leiter des Bayreuther Wagner Museums. Sven Friedrich, es geht um die Tatsache, dass Wagner mit seinem Festspielhaus ja auch einen Ort gelebter Demokratie im Sinn hatte. Was verstand er denn unter Demokratie und was ist daraus geworden?
2: Also Richard Wagner war sicher kein Demokrat in unserem Sinne und nach unserem Verständnis, also im Sinne einer parlamentarischen Verfassungsdemokratie. Er war ja in den 1840er Jahren ein Frohmärzler, kann man sagen, also hing dem Frühsozialismus an und das bedeutete natürlich vor allem Eigentum ist Diebstahl und Geld ist schlecht und Kapital ist schlecht und es muss alles abgeschafft werden und die herrschenden Verhältnisse müssen durch Revolution umgekrempelt werden. Das war also eher so ein anarchischer Approach, würde ich sagen. Das hat sich dann aber später bei ihm auch sehr gewandelt, als er gemerkt hat, ohne Moos nichts los und er brauchte dann ja auch vermögende Freunde, bis hin zu König Ludwig II. Von Bayern und dessen Mäzenat. Also da hat sich sein Verständnis auch sehr gewandelt. Was ihm ganz wichtig war, dass Kunst keine Ware sein soll. Ja? Also Kunst als Ware, das hat er ja auch immer der französischen Oper vorgeworfen, dass die Kunst als Ware verkaufen würde auf einem Markt für Taler und Heller. Das wollte er eben nicht. Deswegen wollte er ursprünglich auch den entgeltfreien Zugang in das Bayreuther Festspielhaus. Und natürlich ist der Zuschauerraum, der ja auch ein Zuschauerraum völlig neuen Typus ist, nämlich auf der Grundlage des antiken griechischen Theaters, ein demokratisches Auditorium in der Tat, wo es keine Klassenunterschiede mehr gibt. Aber deswegen schon von Demokratie zu sprechen, das geht deutlich zu weit, denn die Festspiele waren durchaus nicht als Volkstheater oder als Theater für jeden konzipiert, sondern explizit als Theater für seine Freunde und Fans, also die Leute, die ihn verstehen. Aber eben nicht im Hinblick auf Klassenunterschiede.
0: Okay.

0: Also wenn wir das Wort Demokratie mit Wagner verbinden, dann sollte man es auf ganz kleiner Flamme köcheln und handhaben. Noch so ein Gemeinplatz unter Umständen. Wagners Musik hat ja das Publikum schon im 19. Jahrhundert polarisiert und das hat ja bis heute auch nicht aufgehört. Ja, vielleicht weiß man dazu heute mehr. Es gibt ja Untersuchungen und Studien en masse. Warum fasziniert diese Musik manche Menschen zutiefst, während andere sich entschieden abwenden? Ist das rein eine Frage des musikalischen Geschmacks?
1: Ja, das ist eine interessante Frage, die so einfach gar nicht zu beantworten ist. Ich glaube aber, die Verehrung Wagners und die Ablehnung Wagners passiert aus denselben Gründen, eben weil die Musik so ist, wie sie ist, weil sie hochemotional ist und weil sie das Vermögen hat, ganz tief in die menschliche Seele einzudringen und da eben auch Gefühle zum Klingen zu bringen, die man sonst eben auch beispielsweise mit Religion und Glauben in Verbindung bringt. Deswegen sind die Wagnerianer oft auch so unerbittlich und so ein bisschen dogmatisch. Ja, aber das ist auch der Grund, warum viele äußerst musikalische Menschen Wagner ablehnen, weil sie sagen, das ist mir einfach zu viel, das ist mir zu massiv, das ist mir zu nahe, dieses immer dicht an einen herangetreten wird. Schauen Sie, Johann Sebastian Bach können Sie ästhetisch schätzen, auch aus einer gewissen objektiven Distanz. Der rückt einem nicht so auf die Pelle wie Wagner, wenn er auch natürlich emotionale Wirkung hat, aber das sind Wirkungen anderer Art. Bei Wagner fordert eigentlich die totale Hingabe, wenn Sie so wollen. Und dazu ist nicht jeder bereit.
0: Verstehe. Liegt vielleicht aber auch gerade in dieser Ambivalenz, die ja für einen Mythos durchaus auch ja, sinnstiftend sein kann oder einen Mythos trägt, liegt vielleicht genau in dieser Ambivalenz auch ein Teil der Faszination Bayreuth. Denn bislang, nach dem, was man so hören konnte oder was ich gehört habe, haben die Festspiele nicht an Anziehungskraft verloren, auch wenn man mittlerweile nicht mehr 10 Jahre auf eine Karte warten muss.
1: Ja, wir hoffen das. Und der Mythos an sich verändert sich ja auch nicht. Ja, was sich verändert, ist der Umgang mit diesem Mythos. Ja, klar, also das ist tatsächlich so. Da spielt natürlich die lange Geschichte von jetzt 150 Jahren eine große Rolle. Tradition, Rituale, das sind ja alles Dinge, die auch Verbindlichkeit und Sicherheit stiften. Und danach suchen die Menschen ja heute mehr als vor 20 Jahren, ganz offenkundig. Ja, und das macht es eben aktuell und auch notwendig, dass es so etwas gibt. Und die Ambivalenz, die Sie ansprechen, ja, die hilft dabei natürlich. Also Hans Vaget hat ja mal gesagt, dass der Erfolg Bayreuths nach dem Zweiten Weltkrieg im Wesentlichen nicht trotz Hitler, sondern wegen Hitler so bemerkenswert war. Also dieses Grundrauschen, dieses Grundböse auch, dieses, wo man nicht so genau weiß, was man davon halten soll, das Mysteriöse und vielleicht auch das Verwerfliche, das etwas Frivole, das läuft eben als Grundrauschen immer mit und es ist eben das Ganze in seinen Höhen und Tiefen und auch in seinen Widersprüchen, was die Faszination ausmacht.
0: Und dann kommen wir von Faszination auf Tradition zu sprechen. Auch das steht in einer engen Wechselbeziehung und wir wissen, um es mit Lampedusa zu sagen, nur wer sich stets verändert, bleibt wie er ist. Und so gibt es in diesem Jahr einen Ring mit KI-generierten Bildwelten zum Beispiel. Sieht man sich in Bayreuth, weil jetzt ganz aus Ihrer Sicht gesprochen, mittendrin in einem Spagat zwischen Werktreue einerseits und Innovation und den Erwartungen eines modernen Publikums andererseits oder sieht man es ganz anders?
1: Ja, es scheint fast so zu sein. Ja, ich meine, Werktreue ist ja so ein Begriff, den es gar nicht gibt, weil das Theater konstituiert ja ein Kunstwerk eigener Art. Also es ist ja nicht nur Illustration oder Abbildung eines in der Partitur manifesten Werks, sondern es hat ja einen eigenständigen, autonomen, ästhetischen Anspruch, das mal vorab. Aber natürlich ist Bayreuth seinem Gründungsauftrag nach ein Avantgarde-Theater. Wagner hat Bayreuth erfunden als Alternative zum Theater seiner Zeit und damit auch als Alternative zum Zeitgeist. Ich meine, das so oft zitierte Wort Wagners, Kinder macht Neues, ja, viel, viel zu überstrapaziert eigentlich, aber das deutet doch darauf, dass Wagner etwas anderes wollte, als das, was auf den Theatern seiner Zeit so zu sehen war und wie es zu sehen war. Insofern ist der Gründungsauftrag natürlich, Avantgarde zu machen. Was heißt das? Was heißt Avantgarde? Avantgarde bedeutet, etwas anders zu machen, als es sonst und bisher gemacht wird. Das heißt, nicht zeitgeistig zu sein, Dinge zu machen, die anderswo nicht gemacht werden, auszuprobieren, experimentierfreudig zu sein, damit man dem Zeitgeist eben nicht hinterherläuft, weil dann sieht man ihn immer nur von hinten. Und insofern sind solche Experimente der Implikationen moderner digitaler Medien natürlich und Technologien natürlich ganz richtig und wichtig und sinnvoll.

0: Und jedes Experiment hat immer zwei Möglichkeiten. Entweder es klappt oder es klappt nicht.
1: Wir sind ja eigentlich gerade mittendrin in einer Zukunft, vielleicht in der Zukunft, die man im Jahr 2000 vor sich hatte. Aber wie könnte denn die weitere Zukunft aussehen? Sie haben ja schon deutlich gemacht, Avantgarde-Theater einerseits. Richard Wagner hatte nicht das Schlagwort Kunst für alle im Sinn, überhaupt nicht. Bleibt es deswegen ein Ort für Wagner-Enthusiastinnen und Enthusiasten oder entwickelt sich das dann doch zunehmend zu einem offenen Kulturfestival für ein breiteres Publikum? Manchmal gibt es ja auch diese Ansätze und Ideen. Wäre das oder ist es überhaupt wünschenswert?
0: Aus meiner Sicht nicht. Also da würde ja Bayreuth sein Alleinstellungsmerkmal verlieren und sich die Ununterscheidbarkeit nivellieren. Also es ist ja gerade das Alleinstellungsmerkmal und das, was Bayreuth attraktiv macht, ist die Exklusivität des Spielplans, ist Traditionsbewusstsein, die Rituale und so. Das gehört ja alles dazu und auch das ungute Grundrauschen gehört mit dazu, was ja dann die Presse immer veranlasst, jedes Jahr wieder erstaunt die gleichen Fragen zu stellen. Ja, das ist tatsächlich so. Nein, ich glaube, wie die Zukunft aussieht, das wissen wir natürlich alle nicht. Wir wissen aber, dass sich die Menschen noch zu jeder Zeit immer an Zeitenwenden geglaubt haben. Ja? Also gucken Sie mal in die Programmhefte der 50er Jahre, da steht auch schon sowas drin wie unsere heutige schnelllebige Zeit und so. Und diese Überzeugung, immer am Endpunkt einer Geschichte oder einer Entwicklung zu stehen oder am Anfangspunkt von was revolutionär Neuem, das gab es auch schon zu allen Zeiten. Ich rate dann immer dazu, den Ball ein bisschen flacher zu halten und einfach daran zu denken, dass Geschichte meistens auch in Pendelbewegungen verläuft. Also der Wahnsinn von heute ist wahrscheinlich das Schmunzeln von morgen und wir werden morgen wahrscheinlich ganz andere Fragen und Probleme haben und vor anderen Fragen und Problemen stehen, als wir uns heute überhaupt erst träumen lassen.
1: Oh ja, das hört sich klug und weise an, Sven Friedrich, Leiter des Richard-Wagner-Museums in Bayreuth. Vielen Dank für das Gespräch, für Ihre Ansichten und Einsichten zu Richard Wagner und den Richard-Wagner-Festspielen, die derzeit ihre 150. Ausgabe feiern. Liebe Hörerinnen und Hörer, wie ist es mit Ihnen? Wie stehen Sie zu der Musik von Richard Wagner? Ganz nah oder halt eben auch abgewendet? Wenn nah, fahren Sie regelmäßig nach Bayreuth? Wie verfolgen Sie da die Entwicklung oder wie verfolgen Sie die Entwicklung, auch wenn Sie nicht nach Bayreuth fahren? Steht Bayreuth auf Ihrer Wunschliste vielleicht noch? Oder mögen Sie ganz andere Festivals? Wir sind an allem interessiert, rund um Richard Wagner und Ihre Ansichten zu ihm und seiner Musik und freuen uns über Mitteilungen, entweder per Mail, dann bitte an hr2@hr.de, hr2@hr.de oder Sie rufen uns an, dann bitte unter dieser Nummer 069 155 2225. 069 155 2225 und gegen 20:45 stellen wir wieder Ihre Rückmeldungen hier im Live-Programm vor.

Das war eine der berühmten Rachmaninow-Variationen über, oder Rachmaninow-Werke. Nein, ich fange nochmal von vorne an. Rachmaninow hat sich Paganini-Rhapsodien vorgenommen und darüber Variationen geschrieben. So, jetzt habe ich sie wieder in die richtige Form gebracht. Und Sie hörten gerade die Rhapsodie über ein Thema, Opus 43 für Klavier und Orchester von Rachmaninow. Und es spielte das City of Birmingham Symphony Orchestra und Cécile Houssay war die Pianistin bei diesem Werk. Zuvor ein Hornkonzert, da war Peter Frankomb, der Hornist, begleitet von der Northern Symphony of England bei Musik von Jan Watzlaw Stich bei dem Hornkonzert Nummer 5. Da hörten Sie den dritten Satz. So, und jetzt, es ist 8.32 Uhr, jetzt gehen wir in den Rheingau, die berühmte Weinregion, die so viel alte Bausubstanz besitzt, die sie oft nicht rettet, die einfach da niedergeht. Hier

0: Ja, aber an dem Beispiel jetzt mal nicht. Es ging darum, dem angestaubten Weinmuseum in Rüdesheim einen neuen Schwung zu geben. Das war der Plan von 5 Rüdesheimer Ehepaaren, die die Burg in Pacht genommen haben, ohne von der Stadt genau informiert zu werden über den wahren Zustand der Burg. Die Düpierten haben aber nicht lange gejammert, sondern angepackt. Und am Sonntag wurden die ersten 3 Räume nun wieder eröffnet. Birgitta Söhling war dabei und berichtet auch von den Anfängen in der Misere.
1: Die Holzdielen durchgefault, der Putz bröselig. Nicht gerade der Traum einer Immobilie. Teilweise warten die neuen Herren der Brömserburg knöcheltief im Taubendreck, erinnert sich Lydia Maleton mit Schaudern.
2: Wir sind also schon oft als verrückt bezeichnet worden, dass wir das gemacht haben. Aber es macht nach wie vor total Spaß, weil das Ziel eben eins ist, das uns alle trägt.
1: 2018 übernehmen 5 Rüdesheimer Ehepaare die Brömserburg in Erpacht von der Stadt, um dem angestaubten Weinmuseum neuen Schwung zu geben. Kurz darauf muss die Burg aus Brandschutzgründen schließen. Joachim Pischtschan stößt das Tor auf.
3: Das ist die älteste Burg, die ist rund 1000 Jahre alt und im Grunde genommen das Tor zum oberen Mittelrheintal. Wir sind jedes Mal baff, wenn wir reinkommen, was man alles noch entdecken kann. Wir haben kürzlich erst wieder einen neuen Raum entdeckt.
1: Über eine Wendeltreppe geht es rauf zum Rheingauzimmer. Viele Rüdesheimer Paare haben hier geheiratet. Ein hohes Deckengewölbe, große Rundbogenfenster mit Blick auf den Rhein. Diesen Raum und 2 weitere hat der Förderverein Rheingauer Weinmuseum und Kulturdenkmal Brömserburg jetzt saniert. Joachim Pischtschan.
3: Wir haben wunderschöne Eichenböden hier reingelegt mit Intarsien. Wir haben historische Leuchter neu aufgearbeitet.
1: Die Sanierung hat 450.000 Euro gekostet, finanziert durch öffentliche Fördermittel und eine Spende des Unternehmers Reinhard Asbach, dessen Familie viele Jahrzehnte in direkter Nachbarschaft Weinbrand destilliert hat. Man kann die Räume künftig für Veranstaltungen mieten. Vitrinen zeigen kostbare Trinkgläser aus 2000 Jahren Weingeschichte. Auf einem Tisch liegt ein Gästebuch, wo sich unter anderem der Wundergeiger Paganini mit ein paar Noten verewigt hat. Lydia Maleton.
2: Natürlich war Herr von Goethe hier, Brahms war hier und wir sind sehr froh, dass wir 3 dieser schönen Gästebücher heute zeigen können.
1: Doch das ist nur ein erster Schritt. Die Sanierung läuft weiter. Nächstes Etappenziel, die Bundesgartenschau 2029. Dann will das Bürgerkonsortium hier Erlebnisräume zu den Themen Rhein, Wein und Rittertum öffnen, verrät Johannes Meuer.
4: Wir hoffen, aus dieser Situation heraus weitere Unterstützer zu finden, damit wir die Projekte, die wir jetzt akut vor uns haben, die Terrasse, die Erlebnisräume und ein besonderes Highlight soll noch kommen, das auch dann Familien und Kinder heranzieht.
1: Geplant ist eine Rutschenröhre mit Schwung abwärts von der Terrassenebene in den Burggarten.
0: Alle Achtung und Verbeugung vor den Menschen, die altes und wertvolles Kulturgut mit so viel Eigeninitiative wieder aufbauen. Birgitta Selling über die Retter der Rüdesheimer Brömserburg.

0: Na, den hatten wir doch schon mal heute, den Georg Philipp Telemann. Aber Qualität verdirbt nicht, wenn man sie mehrfach hört. Und Sie hörten hier gerade aus der Ouvertüre von Telemann in H-Moll den zweiten Satz mit dem Ensemble Musica Alta Ripa. Damit sind wir, es ist 8.38 Uhr am heutigen Donnerstagmorgen, damit sind wir bei unserer Buchbesprechung und darin nehmen wir heute wieder ein Hörbuch ins Visier. Es geht um die Schriftstellerin Elisa Hoven. Sie wurde 1982 in Berlin geboren, lebt da heute noch. Sie ist Professorin für Strafrecht und sie schreibt neben belletristischer Literatur auch Sachbücher und Kolumnen. Und sie hat mit Juli C. 2023 ein Kinderbuch zum Strafrecht verfasst mit dem Titel Der war's. Nach Dunkle Momente, das ist ein Roman, den wir vor gut einem Jahr als Hörbuch hier besprochen haben, ist nun Feine Risse erschienen. Beide Bücher werden von Nina Kunzendorf gelesen und beide haben eine Hauptfigur, die Strafverteidigerin Eva Herbergen. Meine Kollegin Christiane Hillebrand hat mit Dorothee Meyer-Karwick, unserer Rezensentin, darüber gesprochen und wollte von ihr wissen, ob diese beiden Hörbücher einfach zusammengehören.
1: Ja, genau so ist es. Und wie beim vorigen Band haben wir hier Fälle aus der Praxis der Hauptfigur. Das ist eben diese Ich-Erzählerin Eva Herbergen. Und diese Fälle sind dann noch eingebunden in eine Rahmenhandlung, das Leben der Strafverteidigerin betreffend.
2: Dann bleiben wir mal bei ihr. Erzählen Sie uns doch mal was über diese Eva Herbergen.
1: Ja, sie ist schon ein bisschen älter, steht also am Ende ihrer Laufbahn als Strafverteidigerin. Ihr Mann Peter, Literaturprofessor, steht ebenfalls kurz vor der Rente und sie bewohnen ein Haus am Rand von Berlin. Und das Besondere in diesem Band: Der Ehemann Peter hat gerade das Haus seiner verstorbenen Mutter verkauft. Alles prima? Naja, denn auf einmal kommen zwei Polizisten zu diesem Ehepaar und berichten von den Umbauarbeiten durch die neuen Besitzer. Ihr wichtigstes Projekt war der Keller, wo sie Wände einrissen, um ein großes Sportzimmer daraus zu machen.
3: Der Handwerker, der die Wand zwischen der alten Vorratskammer und dem Wäschekeller durchbrach, war niemand, der leicht aus der Ruhe zu bringen war. Als er sah, was sich in der alten Mauer befand, sammelte er die Teile ein, legte sie in einen Beutel und rief dann seinen Chef an. Es handelt sich um ein menschliches Skelett. Der jüngere Polizist nahm Fotos aus der Akte und schob sie über den Tisch. Peter und ich betrachteten die Knochen, die man aus der Steinwand gelöst und in die richtige Ordnung gebracht hatte. Das Skelett ist komplett erhalten, außerdem wurden Zahnreste gefunden, ansonsten nichts, keine Haare, keine Weichteile. Der Keller war regelmäßig gelüftet worden, die Räume eher feucht als trocken, all das hatte die Verwesung beschleunigt. Ich sah zu Peter, er starrte auf das Foto.
1: Tja, die Frage ist, wer ist da eingemauert worden und von wem?
2: Ein eingemauertes Skelett. Also man merkt hier, die Autorin Elisa Hoven, die will hier auf jeden Fall Spannung pur.
1: Genau, und die Bände von Elisa Hoven erinnern natürlich an sich, an die von Ferdinand von Schirach, der uns in seinen Büchern und Hörbüchern in kleinen abgeschlossenen Episoden von Verbrechen und allgemein menschlichen Abgründen erzählt. Elisa Hoven macht es ähnlich, aber sie bettet eben diese einzelnen Fälle ein in ja eine Art Krimi mit einigen unwahrscheinlichen Ereignissen. Wer hat schon ein eingemauertes Skelett im Keller? Aber das ist dann durchaus sehr spannend.
2: Da stellt sich jetzt die Frage, was hat das denn mit diesem Skelett auf sich?
1: Das will Eva Herbergens Mann Peter erstaunlicherweise gar nicht so genau wissen. Eva Herbergen aber beauftragt dann hinter seinem Rücken einen Detektiv und der bekommt auch was Überraschendes raus. Was, das erfahren wir dann ganz am Schluss des Romans.
2: Also das ist also nur eine Facette des Ganzen. Kommen wir doch mal zu den Fällen, die in den Roman verwoben sind. Worum geht's denn da?
1: Ja, also da geht's beispielsweise um einen reichen Mandanten, der eine geheimnisvolle Box bei der Anwältin hinterlässt, da er eine Hausdurchsuchung durch die Polizei bei sich erwartet. Ja, und Eva Herbergen weiß dann nicht so recht, ob sie sich strafbar macht, wenn sie diese Box vor der Staatsanwaltschaft geheim hält. Ja, dann gibt's noch einen Fall, bei dem ein reicher Investor Harald Wolf, 62 Jahre alt, mit dem Bergführer Toni klettern geht. Es soll auf die Zugspitze gehen. Das ist eine sehr anspruchsvolle Tour. Ja, und dann stürzt Harald Wolf ab und stirbt. Die Staatsanwaltschaft ermittelt gegen den Bergführer, eigentlich reine Routine. Eva Herbergen, sie macht gerade Urlaub im Ort, befragt Bergführer Toni bei einem Spaziergang, wie es zum Sturz kam. Toni erzählt, dass sie spät dran waren, dass Harald Wolf länger brauchte als veranschlagt und dass er irgendwann erkannte, dass die Route für den 62-jährigen Manager eigentlich zu schwer war. Das ist schlecht für den Bergführer, erkennt Eva Herbergen und fragt:
3: Weshalb sind Sie nicht umgekehrt, als Sie bemerkt haben, dass er überfordert ist? Toni schwieg. Das könnte zum Problem werden. Harald Wolf war kein erfahrener Bergsteiger. Sie haben selbst gesagt, dass er viele Pausen brauchte. In einer solchen Situation könnte Ihnen die Staatsanwaltschaft vorwerfen, dass Sie die Tour hätten abbrechen müssen. Wir waren weitergelaufen, der Schnee knirschte unter unseren Schuhen. Was bedeutet das? Es bedeutete, dass sich Toni vielleicht doch strafbar gemacht hatte. Wenn die Richter zu der Überzeugung kamen, dass Toni Mattern seine Sorgfaltspflichten verletzt hatte, würden sie ihn wegen fahrlässigen Totschlags verurteilen. Zwei Spaziergänger kamen uns entgegen, wir grüßten, warteten, bis sie sich entfernt hatten. Toni schien zu überlegen. Aber Wolf hat sich geweigert. Ich habe ihm gesagt, dass die Tour zu schwer ist, dass wir umkehren sollten oder ich die Bergwacht verständigen kann. Für ihn war das keine Option. Das würde die Dinge ändern. Wenn Sie ihn auf die Gefahren hingewiesen und eine Rückkehr angeboten, dringend empfohlen haben und er ausdrücklich abgelehnt hat, dann sind Sie aus dem Schneider.
1: Tja, ein ziemlich vertrackter Fall. Es war ja niemand beim Sturz in den einsamen Bergen dabei. Tja, und dann stellt sich später heraus, dass Toni den Investor Harald Wolf von früher kennt und dass Toni ihn für sein berufliches Unglück verantwortlich macht.
2: Und schon sieht wieder alles anders aus.
1: Genau, so ist es öfter bei den Fällen. Ein kleines Detail lässt alles in einem ganz anderen Licht erscheinen. Ja, aufwühlend ist auch ein anderer Fall. Da geht es um einen Mann, René Dombrowski, der betrunken einen Jungen, Milan heißt er, auf einer Landstraße überfahren hat mit 80 bis 100 Stundenkilometern. Er hatte angehalten, den Jungen aber doch liegen lassen und ist weitergefahren. Der Junge wird 15 Minuten später entdeckt und ins Krankenhaus gebracht, aber da ist er dann verstorben. Eva Herbergen verteidigt jetzt diesen René Dombrowski und die Frage ist, war es Mord oder fahrlässige Tötung? Für die drohende Strafe ein himmelweiter Unterschied. Das Problem? Die Ärzte können nicht ausschließen, dass der Junge auch gestorben wäre, wenn Dombrowski selbst sofort die Rettung gerufen hätte. Hier ein Ausschnitt aus der Gerichtsverhandlung, bei der auch die Eltern von Milan, Magdalena und Jens Reichinger dabei sind. Wir hören die Verteidigerin Eva Herbergen.
3: Nicht zuletzt müsste dem Fahrer Vorsatz nachgewiesen werden. Milan war sehr schwer verletzt. Wenn der Fahrer annahm, dass der Junge nicht zu retten war, fehlte ihm der Vorsatz, ihn durch das Wegfahren zu töten. Der Sachverständige hatte ausgesagt, wie erheblich die Verletzungen gewesen waren. Solange Dombrowski nichts anderes sagte, solange er gar nichts sagte, würde man ihm kaum das Gegenteil beweisen können. Im Gerichtssaal war es laut geworden. Im Publikum versuchte man, die plötzliche Wendung zu verstehen. Richter Aslan hatte sich mit seinen Kollegen besprochen, er ergriff das Wort. Ich weise darauf hin, dass eine Verurteilung auch wegen Trunkenheit im Verkehr und fahrlässiger Tötung möglich ist, sollte sich der Mordvorwurf nicht bestätigen. Fahrlässige Tötung, 5 Jahre Höchststrafe. Es wäre eine zweite Chance für Dombrowski.
2: Eine zweite Chance also für den Mann, der dieses Kind totgefahren hat und die Eltern sitzen im Gerichtssaal und müssen das mit anhören. Das stelle ich mir ziemlich schrecklich vor.
1: Ja, und das ist wirklich ein Fall, der einem sehr nahe geht. Es klingt ja fast so wie, war nicht so schlimm. Aber es ist eben die Aufgabe einer Verteidigerin, das Beste für ihren Mandanten herauszuholen. Das ist ein Fall, der wirklich unter die Haut geht und dann sehr überraschend endet.
2: Das klingt alles sehr spannend, sind ja viele verschiedene Fälle. Wie hat Ihnen dieser zweite Band mit den Fällen aus dem Leben der Strafverteidigerin Eva Herbergen insgesamt gefallen?
1: Also am besten haben mir die gefallen, die besonders realistisch anmuten und wo die Unterschiede zwischen Recht und Gerechtigkeit ausgelotet

0: werden und man wirklich hin und her gerissen ist, wie eben bei dem Fall um den totgefahrenen Jungen.
1: Und die Sprecherin Nina Kunzendorf?
0: Ja, die hat so einen ganz eigenen Sound. Sie verwendet den Text fast wie so eine Partitur. Das klingt sehr melodiös. Man spürt, dass sie sich tief einlässt auf die Geschichten und auch auf die Gedanken der Ich-Erzählerin. Und das reißt einen durchaus mit. Und insgesamt ein sehr spannendes Hörbuch mit interessanten Einblicken in unser Rechtssystem.
2: Das sagt Dorothee Meyer-Karwig, die begeistert war von dem Hörbuch Elisahofen, Feine Risse, gelesen von Nina Kunzendorf. Dieses Hörbuch umfasst eine Hörzeit von 7 Stunden und 40 Minuten und ist zum Preis von knapp 16 Euro beim Argon Verlag erschienen.

0: mitten in den iranisch-irakischen Krieg hinein führte der Film Bomb – A Love Story 1. Und für diesen Film wiederum komponierte Eleni Kariandru die gerade gehörte Musik The Walls of Hope.
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0: Tja, und da standen heute die Richard-Wagner-Festspiele bei uns im Zentrum und wir haben Sie gefragt oder wollten von Ihnen wissen, wie Sie mit Richard Wagner umgehen. Irgendwie eine Position hat man ja wahrscheinlich zu ihm, zu seiner Musik und zu der ganzen Geschichte dahinter. Sie haben einiges hören können. Meine liebe Kollegin Claudia Derichsweiler hat Ihre doch sehr reichen Rückmeldungen gesammelt und jetzt bin ich mal wieder sehr neugierig, Claudia.
2: Also ganz klar ist, Richard Wagner polarisiert bis heute. Martin Busen aus Frankfurt schreibt dazu, während das Werk Richard Wagners und seine Musik maßlos überschätzt werden, hinken die Aufarbeitung seines widerlichen Antisemitismus und die Aufarbeitung seiner Familiengeschichte in gleichem Ausmaß hinterher. Viele fragen sich, kann man das Werk vom Menschen trennen? Claudia Richter schreibt dazu, statt seine Musik zu canceln, braucht es eine kritische Auseinandersetzung mit Richard Wagners Antisemitismus und der Vereinnahmung seines Werks durch die Nationalsozialisten. Das wird dem Thema eher gerecht, als problematische Seiten auszublenden. Die Debatte ist heute aktuell, wie zuletzt die Diskussion um Michel Friedmann bei den Bayreuther Festspielen gezeigt hat. Eine kritische Aufarbeitung bleibt deshalb

0: immens wichtig. Viele verbinden mit Richard Wagner große Opern und gewaltige Klangwelten. Für Wolfgang Sutter steckt im Ring der Nibelungen eine klare Botschaft, nämlich wer nur auf Macht und Reichtum aus ist, wird am Ende scheitern. Entscheidend sind für ihn Menschlichkeit und Liebe. Und einige verbinden damit auch mit Richard Wagner und den Festspielen ganz persönliche Erfahrungen. Johanna Arp schreibt, mit Bayreuth verbinde ich Kindheitserinnerungen aus der Nachkriegszeit. In einem nordhessischen Dorf haben wir gelebt. Dort lebte eine ehemalige Opernsängerin, die einst die Walküre gesungen hat. Sie war unsere Nachbarin. Und wenn die Bayreuther Festspiele stattfanden, dann kam sie zu uns und hatte die Partituren sozusagen auch mit dabei. Und sie saß dann zusammen mit meinem Vater vor dem Radio und verfolgte voller Begeisterung die Übertragung. Doch anders als die beiden konnte ich mit Wagners Musik nie etwas anfangen und empfand das damals schon als fremd und auch überladen. Und diese frühere Prägung ist geblieben, weshalb mir bis heute die Musik von Bach sehr viel näher steht. Christine Bolldorf aus Frankfurt sagt, mit den Bayreuther Festspielen verbinde ich etwas sehr Persönliches. Dort habe ich 1964 bei der Premiere von Tristan und Isolde meinen späteren Mann kennengelernt. Wagners Antisemitismus darf man nicht ausblenden, seine musikalische Bedeutung aber ebenso wenig. Oder um es mit Marcel Reich-Ranicki sinngemäß zu sagen, viele liebenswerte Menschen haben gelebt, aber nicht die Meistersinger oder Tristan und Isolde komponiert. Beides gehört zur Wahrheit.
1: Ja, ich würde mal sagen, da ist alles drin, Claudia Derris, weil er, wie Sie am Anfang sagten, ja, er polarisiert und er bleibt uns also auch deswegen, gerade auch deswegen erhalten. Liebe Hörerinnen, liebe Hörer, vielen Dank für diese reichen Rückmeldungen in vielen, vielen Facetten. Und Claudia Derris, danke für die kunstvolle Zusammenstellung dieser Rückmeldungen. So, jetzt haben wir 9:05. Da kommt jetzt noch Musik vom faszinierenden Camille Saint-Saëns, und zwar den dritten Satz aus einem Konzert für Klavier und Orchester. Und da hören Sie Nathanael Gouin am Klavier, und der wird begleitet, ja, von welchem Orchester? Ich finde es gerade nicht, kann ich nachreichen. Diese Musik führt dann zu den 9 Uhr Nachrichten, und danach kommen wir auf die katholische Kirche zu sprechen, mal wieder aus gegebenem Anlass, gegen 9:10. Dazu mehr.

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2: 9 Uhr. Viele Verstöße auch im Juli gegen die 12-Uhr-Tankstellenregel. Rekordzahlen bei der Commerzbank. Mordprozess in Darmstadt beginnt. Das Wetter, mal Sonne, mal Wolken, trocken, 22 bis 30 Grad. Mein Name ist Stefanie Nopper, guten Morgen. Viele Tankstellenbetreiber verstoßen nach wie vor gegen die 12-Uhr-Regel. Das ist bei einer bundesweiten Recherche des SWR herausgekommen. Danach haben sich allein im Juli mehr als 1000 Tankstellen nicht an die Vorgabe gehalten. Sie erhöhten die Preise auch noch Stunden später oder früher oder auch mehrmals am Tag. Seit die Regel im April eingeführt wurde, seien fast 250.000 Prüffälle aufgelaufen. Fachleute halten die Strafen für viel zu gering. Nur in seltenen Fällen ermitteln Behörden. Bundesinnenminister Dobrindt hat den Drohnenvorfall am Flughafen Leipzig-Halle als sehr ernst bezeichnet. Dobrindt sprach am Abend vor Ort von einer neuen Gefahrenqualität.
3: Dass eine Drohne bewaffnet mit Sprengstoff sich hier auf einem Flughafengelände befindet, das ist ein neues Bedrohungsszenario.
2: Ein Mitarbeiter des Flughafens hatte die Drohne in der Nacht zu gestern an einer Start- und Landebahn gefunden. Sie war mit Sprengstoff und Zünder ausgestattet. Außerdem stieß eine Frachtmaschine mit einem unbekannten Flugobjekt zusammen und wurde leicht beschädigt. Die Commerzbank hat im ersten Halbjahr 2026 erneut Rekordzahlen vorgelegt. Das operative Ergebnis aus dem laufenden Geschäft stieg auf 2,7 Milliarden Euro. Der Gewinn erreichte 1,8 Milliarden Euro. Im Streit mit dem Großaktionär UniCredit betont Commerzbank-Chefin Orlop, auch wenn die Italiener auf der nächsten Hauptversammlung eine Mehrheit bekommen, können sie wichtige Entscheidungen über den Umbau der Bank nicht alleine treffen. Fraport erwartet für den Frankfurter Flughafen in diesem Jahr keine steigenden Passagierzahlen mehr. Wegen Streiks, der angespannten Lage im Nahen Osten und weniger Flugangeboten rechnet der Betreiber mit rund 63,2 Millionen Reisenden, etwa auf dem Niveau des Vorjahres. Im ersten Halbjahr ging die Zahl der Fluggäste leicht zurück. Weil es aber bei den internationalen Flughafenbeteiligungen weiter gut laufe, hält Fraport an seinen Gewinnzielen fest. Die Feuerwehr ist im Rheingau-Taunus-Kreis weiter mit einem Waldbrand beschäftigt. Zwischen Bad Schwalbach und Taunusstein laufen seit gestern Mittag die Löscharbeiten. Teile des Waldes brennen immer noch. HR-Reporter Tobias Weiler-Mattes.
4: Die Feuerwehr will jetzt mit den Löscharbeiten weitermachen. Gestern Abend war der Einsatz abgebrochen worden, weil es in der Dunkelheit zu gefährlich war. Zu Beginn hatten 20.000 Quadratmeter Fichtenwald gebrannt. Das ist

0: umfasst eine Fläche so groß wie ungefähr 3 Fußballfelder. Laut Feuerwehr waren 450 Einsatzkräfte vor Ort, 2 hätten sich leicht verletzt. Wegen des Feuers riecht es bis nach Wiesbaden nach Rauch. Anwohner sollten Fenster und Türen zulassen.
1: Der Bund für Umwelt- und Naturschutz fordert einen grundlegenden Wechsel in der deutschen Wasserpolitik. Vor einem Krisentreffen zum aktuellen Niedrigwasser in mehreren deutschen Flüssen heißt es vom BUND, es dürfe nicht nur über die wirtschaftlichen Folgen für die Schifffahrt beraten werden. Stattdessen müssten der Schutz der Flüsse, der Trinkwasserressourcen und der natürlichen Wasserreserven im Mittelpunkt stehen. Der neue Bundesverkehrsminister Bilger trifft sich am Mittag mit Vertretern von Industrie, Häfen und Binnenschifffahrt. Mordprozess ab jetzt vor dem Landgericht Darmstadt. Angeklagt ist ein 43-jähriger Mann, der seinen Bekannten in Lampertheim in dessen Haus erstochen haben soll. HR-Reporterin Helene Wilke.
2: Er soll seinen Bekannten im Oktober letzten Jahres in dessen Haus erstochen haben. Deshalb muss sich ab heute ein 43-jähriger Lampertheimer vor dem Landgericht in Darmstadt wegen Mordes verantworten. Die beiden Männer sind laut Staatsanwaltschaft jahrelang befreundet gewesen. Warum der Angeklagte den 36-Jährigen erstochen haben soll, ist unklar. Er schweigt bisher. Das Opfer war 5 Tage nach der Tat im Keller des Hauses gefunden worden. Der mutmaßliche Täter sitzt seit November in Untersuchungshaft. Die Polizei hatte ihn an seinem Arbeitsplatz festgenommen. Weshalb er verdächtigt wird, hat die Staatsanwaltschaft noch nicht mitgeteilt. Ihm wird gezielter Mord vorgeworfen.
1: Das waren die Nachrichten. Das Wetter. Heute scheint den ganzen Tag über die Sonne. Nachmittags können auch mal ein paar Wolken durchziehen bei 22 bis 30 Grad. Die kommende Nacht bleibt trocken und die Werte gehen runter auf 14 bis 7 Grad. Morgen im Süden oft sonnig, sonst zeitweise auch mal ein paar Wolken bei maximal 28 Grad. Die weiteren Aussichten. Am Samstag Sonne pur bis 33 Grad, am Sonntag erst Sonne, später dann zum Teil auch Schauer und Gewitter bis 34 Grad. Die Zeit 9.05 Uhr.
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4: Und es begleitet Sie weiter Martin Maria Schwarz. Ich wünsche Ihnen einen zwanglosen Tag.

La Garde Montante, das ist ein Kinderchor. In der Carmen-Suite Nummer 2 tauchte auf als eigenständiger Satz, das Orchestre Symphonique de Montréal spielte. 9:09 ist es. Und bei uns hier in H2 Kultur am Donnerstagmorgen hören Sie bis 10 hier Folgendes. Neue Erkenntnisse im Zusammenhang der katholischen Kirche im Umgang mit Priestern, die unter Missbrauchverdacht stehen. Gleich mehr dazu. Es gibt heute nämlich noch ein ganzes Feature dazu zu hören. Es geht weiter mit der Deutschstunde von Siegfried Lenz in unserer Lesung um 9:30. Und jetzt? Jetzt mit Musik eines Italieners ganz unter dem Einfluss Händels. Unter dem stand Giuseppe Sammartini, der Italiener, der kam 1729 nach London und fiel dann gleich in die Hände von Händel und nahm von ihm viel auf. Unter anderem wurde seine Musik auch so geprägt, wie hier in der Sonate in F-Dur zu hören, den ersten Satz gespielt von dem Concert Tribuino Concertino.

Giuseppe Sammartini hat diese Sonate komponiert, eine Sonate in F-Dur, wie gesagt, ganz unter der Patenschaft von Georg Friedrich Händel. So, 9.12 Uhr ist es und wir kommen mal wieder zu dem Thema katholische Kirche und sexueller Missbrauch. Das wird uns so schnell nicht loslassen, erst recht nicht, wenn man sich das anhört, was Sie jetzt gleich hören können. Und zwar von Gabriele Knetsch. Sie recherchiert seit vielen Jahren, die Journalistin, zu genau diesem Thema. Und sie hat erneut viele Entdeckungen gemacht, die einfach nur bestürzend sind. Von denen erzählt sie heute Nachmittag in unserem Radio-Feature ausführlich. Aber es gibt einen Auszug daraus.

0: Und den hören Sie jetzt. Es geht um Auslandseinsätze von Priestern nach Missbrauchsvorwürfen.
1: Peter Thiem ist 12, als er im katholischen Internat auf Sessianum in Bamberg lebt. Bis heute erinnert er sich an eine Februar- oder Märznacht im Jahr 1976, als plötzlich ein Mann in den Schlafsaal gekommen sei und sich an seine Bettkante gesetzt habe.
2: Und dann kam die Hand und dann hat er quasi die Schlafanzughose ein bisschen runtergezogen und hat halt quasi so rumgespielt.
1: Peter Thiem identifiziert den Mann als den Direktor des Heims, G. Seifert, der zugleich auch Priester und Religionslehrer war. Thiem meldet die Vorwürfe gemeinsam mit einem zweiten Betroffenen, einem Erzieher des Internats. Eine Weile später verschwindet G. Seifert. Ein Sprecher des Erzbistums Bamberg teilt auf Anfrage des ARD-Radio-Features mit, dass der Direktor in einer deutschen Gemeinde in Namibia eingesetzt wurde, nachdem die Vorwürfe bekannt wurden.
3: Aus den jetzt gesichteten Unterlagen geht eindeutig hervor, dass die damaligen kirchlichen Verantwortungsträger von den Vorwürfen gegen den beschuldigten Priester wussten und trotzdem seine Versetzung ins Ausland nach Namibia zustimmten, anstatt ihn bei den Behörden anzuzeigen und der Strafverfolgung zuzuführen.
1: Im Zuge unserer Recherchen waren wir zuvor auf einen anderen Fall aus dem Erzbistum Bamberg gestoßen. Eine Umfrage für das ARD-Radio-Feature unter den 27 Bistümern zeigt, das waren keine Einzelfälle. Die Bistümer setzten demnach in 47 Fällen Priester im Ausland ein, gegen die Missbrauchsvorwürfe erhoben wurden. In 20 Fällen waren sie vorab über die Vorwürfe informiert. In allen übrigen Fällen haben die Bistümer vorher nichts von den Missbrauchsvorwürfen gewusst oder nichts darüber in den Akten gefunden. Die Anwältin Bettina Jansen hat mehrere Aufarbeitungsstudien im Auftrag der katholischen Kirche durchgeführt und kennt unsere Auswertung.
4: Also ich glaube, dass wir da eben in der Organisation wirklich ein Muster haben, dass Priester ihre Zuständigkeiten wechseln und Auslandseinsätze trotz bekannter Probleme stattfanden. Das glaube ich schon, dass das einfach ein Muster war.
1: Um problematische Priester in der Heimat loszuwerden, stützte sich die katholische Kirche auf ein internationales Netzwerk.
4: Und das rekonstruiere ich, diese transnationalen Priesterbiografien, die eben über Heimatbistümer, über Einsatzbistümer, über Ordensgemeinschaften, Hilfswerke, Fide Donum, Auslandssekretariat, Missionsgesellschaften eben verschickt worden sind. Und keiner hatte ein einheitliches Wissen über den Fall. Häufig wurde nicht informiert. Aber dadurch war eben eine Vertuschungsgeschichte und eine Missbrauchsgeschichte möglich.
1: Häufig wurden Priester mit Missbrauchsgeschichte in weit entfernten Ländern eingesetzt, an erster Stelle in Südamerika. Noch in jüngster Zeit haben Betroffene sexuellen Missbrauch durch Priester gemeldet, die im Ausland tätig waren. Peter Thiem, der von den Übergriffen durch den Internatsleiter G. Seifert berichtet, ist von dieser Praxis der katholischen Kirche entsetzt.
2: Fürchterlich. Also, wie gesagt, ich arbeite ja selber als Pädagoge und fürchterlich.
1: Die Deutsche Bischofskonferenz bestätigt, es gäbe eine signifikante Zahl von Fällen, in denen kirchliche Stellen in Deutschland Missbrauchstäter und Beschuldigte zu einem Einsatz im Ausland verholfen hätten.
0: Das alles ist nur schwer zu ertragen, wie systemisch in diesem Fall die katholische Kirche Missbrauch mit allen Mitteln zu vertuschen bzw. Täter zu schützen versucht und nicht nur versucht. Das hat alles Gabriele Knetsch recherchiert. Sie ist auch die Autorin des Radio-Features, also alles nochmal sehr viel länger und ausführlicher heute Nachmittag nach den 15 Uhr Nachrichten hier im Programm von HR2 Kultur unter dem Titel Versetzt statt verurteilt katholische Priester Missbrauch und Strafvereitelung.

Wenn man anfällig ist für solche Musik, da kann man schon mal dahinschmelzen für diese Musik. Von dieser Musik berührt, von Ennio Morricone. Once Upon a Time in the West, spiel mir das Lied vom Tod. Das war ein Stück daraus. Sie hörten hier gerade das Kammerorchester der Oper Warschau zusammen mit dem Kammerchor der Oper Warschau bei Spiel mir das Lied vom Tod. Und jetzt schauen wir mal auf den heutigen Abend bei uns im Programm. Da geht's um spanische Musik von den Tagen alter Musik in Herne.

Zuständig dafür ist das Ensemble A la Era Español, das bedeutet nach spanischer Art. Und es geht um Barockmusik nach spanischer Art in unserer Konzertaufzeichnung heute Abend nach den 20 Uhr Nachrichten mit einem spanischen Ensemble, das genau halt eben diesen Titel trägt, A la Era Español. Sie hören im Rahmen des ARD Radio Festivals ein Konzert, das im November letzten Jahres in Herne aufgezeichnet wurde. Dass diese Musik, die an diesem Abend erklingt, überhaupt gespielt werden konnte, dahinter steckt eine kleine Wundergeschichte, denn diese Musik stammt aus dem Königspalast in Madrid, der im Jahr 1734 durch ein Feuer größtenteils zerstört wurde. Dieses Ensemble, A la Era Español, hat jedoch Kopien dieser Noten in Guatemala wiederentdeckt und führt sie nun auf. Und im Anschluss an das spanische Konzert hören Sie noch eine zweite Konzertaufzeichnung aus Herne, einen Abend mit The Gesualdo Six, alte Musik aus England. Also viel geboten hier bei uns im Programm heute Abend nach den 20 Uhr Nachrichten.

Da spielte die Pianistin Maria Stratigou Thema und Variationen für Klavier in F-Dur von Luis Farranc. 9.25 Uhr ist es, noch 5 Minuten bis zu unserer Lesung. Diese Zeit, die bereichert jetzt noch die Musik von Alexander Ernst Feska aus der Mitte des 19. Jahrhunderts. Und da hören Sie aus einem Septett seinen Septett Nummer 1 in C-Moll. Und das spielt das Linus Ensemble, den dritten Satz.

0: Und jetzt ist es genau 9:30.
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0: Und wir machen weiter mit Siegfried Lenz' epochalen Roman Die Deutschstunde, erschienen erstmals 1968. Wo waren wir stehen geblieben? Bei Folge 28, es geht ja jetzt schließlich weiter mit Folge 29. Jens Ole Jepsen tritt nach 3 Monaten Internierung seinen Dienst in Ruckbühl wieder an, so als sei nichts geschehen. Er verbietet seinem Sohn Klaas, der desertiert war, das Haus und er nimmt auch die Verfolgung des Malers Max Ludwig Nansen wieder auf. Eines Tages entdeckt Siggi, der Erzähler, das väterliche Fahrrad an Nansens Strandhütte. Und hier liest Siegfried Lenz weiter.
2: Es war das Fahrrad meines Vaters, das an der Seitenwand der Hütte lehnte. Die Tür stand offen, aber er war nicht in der Hütte. Er stand draußen vor der Rückseite, rauchend in ein Feuer blickend, in die Reste eines Feuers, in die er achtsam hineinfuhr mit dem Fuß. Halb verkohlt es dorthin schubste, wo es noch schwelte. War er wütend oder erstaunt, als er mich kommen sah? Er schien mich kaum zu erkennen. Er stand nur da, erschöpft, abwesend und starrte in das Feuer. Er hinderte mich nicht daran, mit einem Stock in den Resten des Feuers zu stochern, hastig zu seinen Füßen. Es war alles vorüber. Es lohnte sich nicht mehr, einzugreifen. Das Papier, ein winziges, verschontes Stück Papier, hellblau. Das Umschlagblatt des Skizzenblocks. Mein Vater hatte das Skizzenblock des Malers zu seinem Zyklus »Köpfe an der Küste« verbrannt. Ich richtete mich auf und sah ihn nur erschrocken an. Ein Ausdruck von stierender Zufriedenheit lag auf seinem Gesicht, jetzt, da er es getan hatte. Er konnte ruhig dastehen und rauchen, wie nach einem vollbrachten Auftrag. Dort auf der Halbinsel, vor den Resten des Feuers, begann ich mich für ihn zu fürchten. Und zwar nicht vor seiner Kraft oder seiner List oder Hartnäckigkeit, sondern vor seiner ihn bewohnenden Unbeirrbarkeit. Diese Furcht war stärker als der Hass, der auf einmal da war und der mir riet, mich auf ihn zu stürzen und seine Schenkel und Hüften mit den Fäusten zu bearbeiten. Diese stierende Zufriedenheit, diese schlimme Ruhe in ihm. Ich konnte ihn nicht mehr ansehen. Ich hockte mich hin und warf Sand auf die Feuerstelle. Ich ließ den feinen Sand auf die verkohlten Reste hinabregnen, bis sie ganz bedeckt waren und nichts mehr an eine Feuerstelle erinnerte. Ihn, den Polizeiposten Ruckbühl, schien das nichts anzugehen. Er beobachtete mich schweigend, atmete mehrmals auf, als ob er erwachte, blieb jedoch nicht wach, sondern fiel gleich wieder zurück in seine stierende Zufriedenheit. Nein, ich war damals noch nicht überrascht, als ich unerwartet einen ziehenden Schmerz in den Schläfen spürte, dazu eine leichte Benommenheit und das Hämmern meiner Furcht, die mir zum ersten Mal zu denken gab, da ja nichts mehr sicher war vor ihm in seinem Amtsbereich. Mit seiner erschreckenden Unbeirrbarkeit konnte er

jedes Versteck finden, dachte ich, und dachte sofort an meine Sammlung in der Mühle und daran, dass ich sie vor ihm würde verbergen müssen. Aber wo? Was zitterst du so, fragte er. In deinem Alter gibt's noch nichts zu zittern. Morgen, dachte ich, oder am besten heute Abend noch, werde ich die Sachen fortbringen. Na, fragte er, was ist los? Vielleicht nach Blekenwarf, dachte ich. Vielleicht würde der Maler mir helfen, ein neues Versteck auf Blekenwarf zu finden. Antworte gefälligst, befahl er. Und ich sagte, du darfst das nicht. Du darfst nichts mehr beschlagnahmen. Du darfst kein Feuer machen. Du darfst nichts mehr verbrennen. Wer hat dir das gesagt? Alle. Alle haben es gesagt, dass das Mahlverbot vorbei ist und dass du nichts mehr zu bestellen hast. Und wenn ich erzähle, was du hier gemacht hast, der Maler wird sich das nicht gefallen lassen. Was früher war, ist aus und vorbei, das haben alle gesagt. Und ich habe gehört und gesehen, was du früher gemacht hast. Das darfst du nicht mehr. Du hast Onkel Nansen nichts mehr zu sagen. Er kann jetzt machen, was er will, das weiß ich. Er schlug zu. Ich fiel in den Sand und blieb auf den Knien liegen. Er hatte mich am Unterkiefer getroffen. Der zweite Schlag streifte nur meine Wange. Steh auf, sagte er. Ich blieb liegen. Er packte mich am Hemdkragen und zog mich empor, zog mein Gesicht nahe zu sich heran, so dass ich mich auf die Fußspitzen stellen musste und ihn mit meinem ganzen Körper berührte. Also langsame Augenuntersuchung, auf die er sich so gut verstand. Ernstes Erforschen meiner Netzhaut. Ich hielt seinen Blick stand diesmal. Ich wich ihm nicht aus und sah in seine verengten Pupillen. Aus dieser Nähe bekam ich ihn selten zu Gesicht. Wie faltig er war und wie verdrossen. Sie stand ihm gut, diese Verdrossenheit. Sie gab jedermann bekannt, dass der Polizeiposten mit der Welt nicht einverstanden war. Du weißt also auch etwas, sagte er. Sieh mal an, du hast dich demnach umgehört. Dir ist bekannt, was erlaubt ist. Wo etwas anfängt und wo etwas aufhört, du weißt Bescheid. Auch dass es heute anders ist als früher, ist dir nicht verborgen geblieben. Er lockerte den Griff, stieß mich von sich ab, nicht sehr kraftvoll, nicht so, dass ich stolperte und zu Boden ging. Vieles hast du gehört, sagte er, aber nicht dies, dass einer sich treu bleiben muss, dass er seine Pflicht ausüben muss, auch wenn die Verhältnisse sich ändern. Ich meine, eine erkannte Pflicht. Und du willst also verbreiten, dass dein Vater etwas tut, was er als seine Pflicht erkannt hat. Na gut, kannst es rumerzählen, kannst es ihm melden, auf Blekenwarf, wo du ja genug rumsitzt. Kannst ruhig gegen mich arbeiten. Ich bin mit Klaas fertig geworden. Mit dir werde ich allemal fertig werden. Er hob sein Gesicht. Farblose, zusammengepresste Lippen, knirschendes Gebiss. Abschätzender, nicht belustigter, sondern nur abschätzender Blick. Gleitende, unbestimmte Gesten wie in einem Selbstgespräch. Willst du noch was sagen? Zu meiner eigenen Überraschung, obwohl ich schon zu einem Kopfschütteln angesetzt hatte, wollte ich. Ich wiederholte, dass es nichts mehr zu überwachen gab für ihn, nichts zu beschlagnahmen und zu zerstören. Ich sagte ihm, dass es kein Mahlverbot mehr gab und für ihn keine Pflicht einzuschreiten. Ich drohte ihm jedoch nicht und sagte auch nicht, wie sehr ich ihn hasste. Doch er muss es gespürt haben, wie er auch meine Furcht spürte. Denn er trat auf mich zu und sagte, wenn dich raushältst aus allem, werden wir uns so gut verstehen wie früher. Brauchst dich nur rauszuhalten. Darauf musterte er die unter Sand verschwundene Feuerstelle, nickte, ging zu seinem Fahrrad, hob es an und drehte es in Richtung Deich. Gleichgültig, was ich vorhatte. Wahrscheinlich nahm er aber an, dass ich ihm folge, denn ich hörte ihn vor sich hinsprechen, hörte auch meinen Namen. Ich ging ihm nach bis zum Wasser und dort, gegen seinen Rücken sprechend, richtete ich ihm aus, was sie mir zu Hause aufgetragen hatten. Glauben Sie nicht, dass Jens Ulle Jepsen stehen blieb, als er erfuhr, dass man ihn in Blekenwarf erwartete, dass er sich dort einzufinden habe, weil auch der Landeskommissar sowie einige große Tiere. Er nahm meine Nachricht nur stumm zur Kenntnis, umging die Düne und fuhr dann so lange auf der Seeseite unter den Deich entlang, bis er ihn nur zu überqueren brauchte, um auf den erlenflankierten Weg zu stoßen, der nach Blekenwarf hineinführte. In Schussfahrt gewann er das Schwingtor, fuhr auf den Hof und nachdem er abgestiegen war, blickte er wie ich zur Husumer Chaussee hinüber.

und wir erkannten zur gleichen Zeit die beiden olivgrünen Autos, die jetzt abbogen, näher kamen. Mein Vater lehnte sein Fahrrad zuerst an die Hauswand, dann, weiter entfernt, an einen Holzstapel, ging nicht ins Haus, sondern öffnete das Schwingtor und wartete. Dort stieß ich zu ihm. Und wir standen, mit dem Rücken das Schwingtor offenhaltend, kümmerlich Spalier für die langsam heranrollenden, jetzt von Holmsens Hecke verborgenen Autos. Seit seiner Rückkehr aus dem Internierungslager war mein Vater kein einziges Mal auf Blekenwarf gewesen, hatte mit dem Maler weder Wort noch Gruß gewechselt. Er hatte sich nicht einmal erkundigt, ob auf Blekenwarf noch alles so war, wie er es kannte. Da er Veränderungen nicht leiden konnte, fragte er nicht danach oder ließ sich Zeit, sie zur Kenntnis zu nehmen. Locker stand er neben mir in der Einfahrt, entspannt, wenn auch nicht gleichgültig. Ich musste den Sitz seiner Uniform prüfen, von hinten und von vorn. Desgleichen musste ich mit einem Grasbüschel seine Stiefel, wenn nicht blank, so doch sauber wischen. Ich wusste nicht, warum ich am Schwingtor Spalier stand, aber er hob schon die Hand grüßend an die Mütze, bevor noch ein Gesicht zu erkennen war, und grüßend ließen wir die Autos passieren, die dicht hintereinander auf den Hof fuhren. So, und jetzt lasse ich vier unterschiedlich gewachsene, sehr unterschiedlich gekleidete und auch dreinblickende Männer aussteigen, fordere sie auf, sich zunächst einmal umzutun, also Teich, Stall, Atelier, Garten sowie im Ausschnitt die Landschaft zu betrachten. Wobei den Männern in beinahe zwanghafter Übereinstimmung nur ein einziger Gedanke kommt, den sie sich gegenseitig von ihren Gesichtern ablesen. Also hier lebt er, also das ist seine Welt. Die Männer nickten sich zu, jeder wusste, was es bedeutete. Die Chauffeure fuhren die schweren olivgrünen Wagen um den Teich herum und parkten sie ausgerichtet nebeneinander. Wie lassen sich die vier Männer beschreiben? Der Grinser lässt sich rasch hinstellen, denn er trug als einziger Uniform. Barhäuptig, eine geschwungene Pfeife im Mundwinkel, fleckiger Schnurrbart, einen Tuschkasten auf der Brust, Sommersprossen im Gesicht und auf den Händen, auf den Schulterklappen Krone und mehrere Sterne, sagen wir, ein leicht lahmender, hartnäckig grinsender Seehund. Dagegen wirkte der Landeskommissar oder der Mann, der sich später als Landeskommissar herausstellte, unscheinbarer, bedürftiger sogar. Einen Kopf kleiner als der Seehund, schmal, erstaunlich gebeugter Rücken, beide Hände in den Taschen, als ob er fröre, aufgetragener Anzug. Mr. Gaines. Der jüngste von ihnen fiel weniger durch die schroffe Kantigkeit seines Gesichts auf, auch nicht durch die ewig brennende Zigarette und die, wie mir schien, übertrieben großen Wildlederschuhe. Vielmehr gewann er Interesse wegen seiner Stimme. Sobald er sprach, und da er der Dolmetscher war, sprach er doppelt so viel wie die anderen, hörte es sich so an, als würden im Kirschgarten des Gutes Söllring Knarren und Rasseln in Bewegung gesetzt, um die Starre zu vertreiben. Und der vierte? Der trug einen Schlapphut, eine Brille mit Stahlrand trug er, sowie eine gefüllte Aktentasche. Da dieser Besuch nicht nur angemeldet, sondern auch längst im Wohnhaus entdeckt worden war, darf als sicher gelten, trotzdem wurde die Tür nicht geöffnet. Niemand erschien, um die Männer zu begrüßen, die jetzt vor dem herbstlichen Blumengarten des Malers standen, schweigend übrigens, vielleicht in ihrem Gedächtnis kramend, um die Blumen beim richtigen Namen zu nennen. Sie gaben sich neugierig, eingeweiht, bewundernd. Sie machten einige Schritte durch den Garten, umrundeten das Atelier, traten wieder auf den Hof und machten sich gegenseitig auf die Enten aufmerksam, die nervös rudernd in der Mitte des Teiches hielten. Dann kamen sie auf uns zu. Mein Vater und ich standen seitlich neben der Haustür. Man konnte wieder sagen, in kümmerlichem Spalier. Er außen, ich innen. Wir ließen die Männer nicht aus den Augen. Ich meine, durch die beharrliche Art des Dastehens forderten wir sie auf, sich unserer endlich zu erinnern.
Und sie taten es, indem sie, deutlich genug, ihren Schritt endeten, aus gemächlich, beinahe genuss

kraftvoller Bewegung in ein zielsicheres und damit raumgewinnendes Schreiten hinüberwechselten. Mein Vater salutierte. Begrüßung durch Handschlag. Kurze landesväterliche Fragen. Ebenso kurze, beiläufige Antworten des Polizisten. Der Grinser und der Dolmetscher begrüßten auch mich durch Handschlag, allerdings ohne mich anzusehen, in musterhafter Zerstreutheit. Der Dolmetscher fragte mich mit knarrender Stimme: Wie geht's dir? Auf solche Fragen antworte ich grundsätzlich nicht. Mein Vater, weniger erbötig als zuständig, wollte wissen, ob er nun an die Haustür klopfen sollte, für den Besuch sozusagen. Der Landeskommissar lächelte und klopfte eigenhändig mit lose geschlossener Hand zweimal gegen die Tür und wollte sich erwartungsvoll zu seiner Begleitung umsehen, als die Tür, womit er offensichtlich nicht gerechnet hatte, auch schon aufgerissen wurde. Natürlich hatte sich die Spitzmaus etwas mehr Zeit nehmen, vielleicht bis 12 zählen sollen, bevor sie die Tür aufriss. Aber vermutlich konnte sie, die schon eine ganze Weile dort gestanden hatte, die Belastung ihrer Nerven nicht mehr ertragen. Jedenfalls, die Haushälterin des Malers, die aus Flensburg stammte und mit Ditte über einige Ecken verwandt war, Katrine oder Trinchen, riefen sie der Maler, erschien im Türrahmen und wünschte uns ein etwas überhastetes Willkommen und trat einladend zur Seite. Die vier Männer verschwanden in der Dämmerung des Flurs. Wir blieben draußen, überlegten, wie wir die Wartezeit verbringen sollten, als der Landeskommissar noch einmal erschien und uns nicht nur hereinwinkte, sondern uns auch noch den Vortritt ließ und die Tür selbst schloss. Es fiel Tageslicht aus der riesigen Wohnstube. Wir gingen hintereinander hinein. Ich zwängte mich gleich nach vorn durch, da lag der Maler. Er lag mehr, als dass er saß, auf der endlosen Sofabank, auf der Theo Busbeck gesessen hatte, all die Jahre. Und unter seinem blauen Mantel trug er ein grobes Leinennachthemd, Pantoffel an den nackten, stark geederten Füßen. Hut auf dem Kopf selbstverständlich. Auf einem Tisch, der herangerückt worden war, Pfeife und Tabak und ein Stapel ungeöffneter Briefe. Eine graue Wolldecke am Boden, die Spitzmaus mit vorwurfsvoller Eile aufhob, einmal faltete und dem Maler über die Beine legte. Er ist nämlich gerade von der Grippe aufgestanden, sagte sie. Und der Maler, als ob er sie loswerden wollte, mach mal für alle Kaffee, aber mit was drin. Und vorher kannst du ein paar Stühle herbringen. Die Frau sah ihn wütend an und er lachte und hielt dem Landeskommissar die Hand hin, der fest einschlug und dann begrüßte er uns alle, den Grinser, den Dolmetscher, den Schlapphut, mich und zuletzt den Polizeiposten Ruckbell, der sich nach dieser Begrüßung nicht gedrängt hatte, der sogar darauf aus war, sie zu vermeiden, der aber nun, da er in der Reihe stand, nicht anders konnte, als dem Maler die Hand zu geben. Jens? Max? Da konnte niemand hellhörig werden. Wir trugen Stühle heran, setzten uns im Halbkreis um die Sofabank, forschten im Gesicht des halb sitzenden, halb liegenden Malers, dessen Stirn feucht war von fiebrigem Schweiß und der uns seinerseits musterte aus seinen listigen, grauen Augen, ziemlich freimütig. Es folgte die leiseste Rede, die ich je gehört habe. Da war also eine königliche Akademie in London, die, in Anbetracht der außerordentlichen Verdienste um die europäische Malerei und auf allgemeinen Beschluss des Kollegiums habe, da der Maler die Wahl, die der Akademie zur höchsten Ehre gereiche, angenommen habe, sei er hiermit. Wieder streckte der Maler die Hand nach der Urkunde aus, wieder zog der Landeskommissar sie sacht zurück, denn er wollte, er hatte noch etwas hinzuzufügen, ganz persönlich. Er sagte, dass es nicht zu seinen Aufgaben gehöre, der Königlichen Akademie einen Dienst zu erweisen. Aber in diesem Fall sei es ihm eine besondere Freude gewesen, ein Herzenswunsch. Außerdem habe er sowieso in der Nähe zu tun gehabt, sein Freund General Tate habe darauf bestanden, ihn zu begleiten. Sie seien also hier, um Mr. Nansen nicht nur die Urkunde der Ehrenmitgliedschaft zu überbringen, sondern durch ihre Anwesenheit auszudrücken, wie sehr

0: sie in ihm eine bedeutende Persönlichkeit freien und beispielhaften Künstlertum schätzten. So ungefähr. Nach diesen Worten erhielt der Maler die Urkunde. Der Landeskommissar hob die Kaffeetasse, sagte, man darf damit also prosten. Und wir alle tranken dem Maler zu, auch mein Vater. Den kleinen Finger weggespreizt, die Tasse vor die Brust haltend, ein Auge auf den hohen Besuch, so gratulierte auch er dem Maler, der die Urkunde nur überflog, auf den Tisch neben die Briefe legte und, auf die Flasche deutend, zur Selbstbedienung aufforderte. Der Besuch bediente sich selbst. Es wurde geraucht, nur mein Vater rauchte nicht. Zu Hause, in Nottingham, sagte der in der Uniform freundlich grinsend, habe er einige Nansens hängen. Und er nannte die Titel, nannte auch das Jahr der Entstehung. Der Maler hob verblüfft den Kopf. Diese Bilder, die Mondpflückerin, ganz gewiss, seien doch in Dresden und in Heidelberg gewesen, später aus den Museen beschlagnahmt und nach Berlin gebracht worden, wo man sie zerstört hat. Er, der General, habe nun aber gerade diese Bilder in der Schweiz gekauft. Dann scheine es doch zuzutreffen, was er, der Maler, ab und zu in Gerüchten gehört, was zu glauben er sich geweigert habe. Dass die Irren in Berlin, weil sie die Wiesen brauchten, die beschlagnahmten Bilder über Mittelsmänner hatten verkaufen lassen. Da der General die Bilder in der Schweiz gekauft habe, können sie nicht zerstört worden sein. Und er wisse, dass viele moderne Bilder nicht vernichtet, sondern über die Grenzen geschafft worden waren. Und er, der Maler, habe gedacht, alle seien weg, alle 800. Nein, da könne er, der General, ihn beruhigen, wenn man in diesem Zusammenhang überhaupt solch ein Wort gebrauchen darf. Es gebe sogar ungefähre Zahlen über die Verkäufe. Vermutlich würden sie eines Tages genaue Zahlen nennen lassen. Gespräche. Man hebt etwas an und lässt es fallen. Fragen drängen sich heran und verlieren ihre Schärfe durch eine einzige Wendung. Und während des sogenannten Malverbots fragt der Landeskommissar, wie ließ es sich da leben? Ob so etwas überhaupt möglich sei? Er, der Landeskommissar, könne sich das gar nicht vorstellen. Ihm sei Schlimmeres bekannt, sagte der Maler. Man müsse sich zwar an so einen Zustand gewöhnen, man müsse sich einrichten, Vorsorge treffen für alle Fälle, aber sonst, ihm sei kein einziger Maler in der Welt bekannt, der ein ausgesprochenes Malverbot konsequent eingehalten hat. Man ist ja nicht nur Farbsetzer vor der Staffelei. Man malt immer oder gar nicht. Kann man verbieten, was einer im Traum macht? Er habe sich nicht genau ausgedrückt, sagte der Landeskommissar. Er habe wissen wollen, wie das Verbot praktisch überwacht wurde. Inspektionen? Haussuchungen? Und wer zum Beispiel habe die durchgeführt? Wollte mein Vater antworten. Er regte sich auf seinem hohen Stuhl. Sein Rücken drückte gegen die geschnitzte Lehne. Er ließ die Mütze durch seine Finger kreisen und schabte mit dem Daumen seine Wange, über die ein Zucken lief. Man habe auch dafür, auch für die Überwachung des Malverbots, habe man die örtliche Polizei eingesetzt, sagte der Maler ruhig. Das sei insofern zweischneidig gewesen, als man sich seit langem kannte. Aber schließlich, alles sei glimpflich abgegangen. Und Verluste? Ja, Verluste habe es gegeben, hier und da. Das sei unvermeidlich gewesen. Aber entstanden sei auch einiges. Sicher, einiges ist entstanden in der Zeit des Malverbots. Und was sei mit den Bildern passiert, die beschlagnahmt wurden? Der Maler zuckte die Achseln und plötzlich sagte er, welche Möglichkeiten hat denn einer, der nur seine Pflicht tun möchte und nichts anderes von sich erwartet? So einer ist ja auch nicht immer gut dran. Jedenfalls ist er nicht ohne Schwierigkeiten.
1: Siegfried Lenz las die 29. von 40 Folgen seines Romans Deutschstunde. Die Aufnahme entstand während einer Live-Lesung im Hessischen Rundfunk. Wir wiederholen die heutige Folge wie gewohnt um 14.30 Uhr. Morgen geht's weiter mit Folge 30 und wir begleiten die Lesung wie üblich auch in ARD Sounds.

0: Die chinesische Pianistin Ting Jiang hörten Sie da gerade mit einem Stück von Henry Littolf, einem Stück aus seinem Werk Sechs Arabesken für Klavier. So, gleich 9:45. Was bringt der Vormittag bei uns im Programm nach den 10 Uhr Nachrichten? Das weiß meine liebe Kollegin Ria Raphael. Ja, was bringt das? Es geht nach Bregenz, gell?
1: Genau so ist es. Und dort hieß es nicht nur aufmerksam zuhören bei einer Oper, sondern selbst einmal mitsingen. Dazu war das Publikum bei den Bregenzer Festspielen aufgefordert worden zum 80-jährigen Jubiläum der Festspiele. Da verwandelte sich die berühmte Seebühne in einen großen Chor, in dem jede und jeder mitsingen durfte. Singalong am See hieß das. Und da versammelten sich Hunderte, um berühmte Opernchöre gemeinsam zu singen. Was das für ein besonderer Moment war, davon erzählen wir heute Vormittag.
0: Das lohnt doch schon allein, das weiter zuhören. Danke, Ria Raphael, für diesen charmanten Ausblick. Es ist jetzt gleich 9:50 mit Louis-Theodor Gouvis Symphonie Brève in G-Moll. Geht unsere Sendung zu Ende mit dem Rondo daraus. Die Deutsche Radiophilharmonie Saarbrücken-Kaiserslautern spielt. Und ich darf mich bedanken für Ihr Zuhören am Morgen und wünsche Ihnen noch einen bezaubernden Tag. Tschüss, sagt Martin Maria Schwarz.

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1: 10 Uhr. Grüne wollen nach Drohnenvorfall Treffen des Nationalen Sicherheitsrates. Sondertreffen wegen extremen Niedrigwassers. Tour der Hoffnung sammelt für krebskranke Kinder. Das Wetter, mal Sonne, mal Wolken, trocken, 22 bis 30 Grad. Mein Name ist Stefanie Nopper. Nach wie vor ist nicht klar, wer hinter dem Vorfall mit einer Sprengstoffdrohne am Flughafen Leipzig-Halle steckt. Die Grünen im Bundestag fordern, dass sich der Nationale Sicherheitsrat mit dem Thema beschäftigt, und zwar schnell. Der CDU-Verteidigungsexperte Kiesewetter vermutet, dass Russland für den Zwischenfall verantwortlich ist. Aus Berlin, ARD-Hauptstadtkorrespondentin Dagmar Pepping.
2: Die Bedrohung für Deutschland durch von Russland gesteuerte hybride Angriffe sei gravierend, sagte Kiesewetter der Augsburger Allgemeinen. Der Grünen-Innenpolitiker von Notz bezeichnet die Sprengstoffdrohne als maximale Eskalation. Es sei ein sehr naheliegendes Szenario, dass es sich um eine Aktion russischer Dienste handelt, sagte der stellvertretende Vorsitzende des Parlamentarischen Kontrollgremiums des Bundestages. Die Drohnen würden von Agenten in Deutschland gesteuert. Innenminister Dobrindt müsse deshalb sehr viel konkreter machen. Wie man den Druck auf diese Agenten erhöht, fordert von Notz.
1: Das extreme Niedrigwasser im Rhein und anderen deutschen Flüssen ist heute Thema auf einem Krisentreffen in Bonn. Der neue Bundesverkehrsminister Bilger trifft sich nach Angaben seines Ministeriums mit Vertretern von Schifffahrt, Häfen und Wirtschaft. Sie wollen über Sofortmaßnahmen beraten. ARD-Korrespondent Nikolas Fordonarakis.
3: Das Ministerium verwies vorab auf einen bereits bestehenden Aktionsplan für den Rhein und auf ein in diesem Sommer erstmalig deutschlandweites Lagebild zum Niedrigwasser. Außerdem fördere man die nachhaltige Modernisierung von Binnenschiffen, so ein Sprecher. Der wirtschaftliche Schaden durch das fehlende Wasser und der Handlungsdruck sind bereits groß. Frachtschiffe können nur noch deutlich weniger transportieren, Waren werden teurer, aber auch der Schiffstourismus leidet.
1: Die Kassenärzte in Deutschland fordern einen Neustart bei der Gesundheitsprävention. Der Chef des Bundesverbandes Gassen sagte in der Neuen Osnabrücker Zeitung, die Deutschen seien im internationalen Vergleich häufiger dicker, rauchten mehr und machten weniger Sport. Hier müsse der neue Bundesgesundheitsminister Linnemann ansetzen. Laut Gassen ist es unter anderem nötig, viel stärker in Kitas und Schulen zu gehen, damit Kinder schon früh lernen, sich gesund zu ernähren und sich viel zu bewegen. Die Commerzbank hat im ersten Halbjahr 2026 erneut Rekordzahlen vorgelegt. Das operative Ergebnis aus dem laufenden Geschäft stieg auf 2,7 Milliarden Euro. Der Gewinn erreichte 1,8 Milliarden Euro. Im Streit mit dem Großaktionär UniCredit betont Commerzbank-Chefin Orlop, auch wenn die Italiener auf der nächsten Hauptversammlung eine Mehrheit bekommen würden, könnten sie wichtige Entscheidungen über den Umbau der Bank nicht allein treffen. Fraport erwartet für den Frankfurter Flughafen in diesem Jahr keine steigenden Passagierzahlen mehr. Wegen Streiks, der angespannten Lage im Nahen Osten und weniger Flugangeboten rechnet der Betreiber mit rund 63,2 Millionen Reisenden, etwa auf dem Niveau des Vorjahres. Im ersten Halbjahr ging die Zahl der Fluggäste leicht zurück. Weil es aber bei den internationalen Flughafenbeteiligungen weiter gut läuft,

0: Verkäufe hält Fraport an seinen Gewinnzielen fest. Von Mittelhessen nach Ostdeutschland. In Gießen sind rund 160 Radfahrer aufgebrochen, um Spenden für den guten Zweck zu sammeln. HR-Reporter Jannis Gerhardt.
1: Die sogenannte Tour der Hoffnung sammelt Spenden für krebskranke Kinder in ganz Deutschland. Die Tour führt nach dem traditionellen Auftakt in Gießen ganze 2 Tage lang durch Ostdeutschland. Von Magdeburg über Halle bis nach Leipzig. Mit dabei sind unter anderem Prominente wie Ex-Fußballprofi Felix Magath und Boxweltmeister Henry Maske. Bei der letzten Tour sind über 1,2 Millionen Euro für den guten Zweck zusammengekommen.
0: Das waren die Nachrichten. Das Wetter. Heute scheint den ganzen Tag über die Sonne. Nachmittags können auch mal ein paar Wolken durchziehen bei 22 bis 30 Grad. Die kommende Nacht bleibt trocken. Die Temperaturen gehen runter auf 14 bis 7 Grad. Morgen im Süden oft sonnig, sonst können zeitweise auch wieder ein paar Wolken durchziehen bei maximal 28 Grad. Die weiteren Aussichten: am Samstag viel Sonne bis 33 Grad, am Sonntag erst Sonne, später dann zum Teil auch Schauer und Gewitter bis 34 Grad. Die Zeit 10.05 Uhr.
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3: Mit Ria Raphael, guten Morgen, zur Musik von Ludwig van Beethoven.

Die Egmont-Ouvertüre von Ludwig van Beethoven war das, in einer Aufnahme mit dem Tonhalle-Orchester unter der Leitung von David Zinman. Oper, das ist oft etwas, dem man andächtig zuhört. Bei den Bregenzer Festspielen durfte das Publikum in diesem Jahr aber auch selbst Teil der Aufführung werden. Zum 80-jährigen Jubiläum haben die Festspiele zum Singalong am See eingeladen. Auf der berühmten Seebühne versammelten sich hunderte singebegeisterte Menschen der gesamten Bodenseeregion, um gemeinsam große Opernchöre und beliebte Melodien zu singen. Auf dem Programm standen Stücke wie der Gefangenenchor Vapensiero aus Verdis Nabucco, der Jägerchor aus Webers Freischütz oder das berühmte Brindisi aus La Traviata. Geleitet wurde das musikalische Großereignis von dem australischen Dirigenten Stephen Moore.

0: Heinrich Überall war für uns dabei.
1: Schon in der Schlange vor dem Einlass zur Seebühne hört man sie. Die vielen Sängerinnen und Sänger, die für den Singalong von nah und fern nach Bregenz gekommen sind.
2: Also ich bin aus Berlin angereist.
3: Wir sind vom Frauenchor von der Kreismusikschule Fürstenfeldbruck, also im Westen von München.
4: Aus Weingarten bei Ravensburg.
1: Die 65-jährige Ingeborg Sams ist gebürtige Bregenzerin. Für die leidenschaftliche Sängerin war klar, dass sie beim Singalong mitmacht. Auch wegen ihrer besonderen Verbindung zu den Festspielen.
5: 1994, Nabucco, die legendäre Aufführung, wo es geregnet hat und der Gefangenenchor am Gitter stand und es hat geschüttet. Und nach dieser Aufführung habe ich meinen Mann kennengelernt, der war Beleuchter.
1: Bei strahlendem Sonnenschein nehmen alle ihre Plätze ein. Ausgerüstet mit Hüten, Wasserflaschen und Fächern, aber auch den bereitgestellten Notenbüchern. Die unterschiedlichen Stimmlagen sind dabei quer verteilt auf der vollen Seebühne. Ein kurzer Austausch mit den Sitznachbarn, dann geht es unter der Leitung von Dirigent Stephen Moore los. Zuerst mit Aufwärmübungen und Laola-Wellen, dann mit der Musik. Moore ist heute Dirigent, aber auch ein bisschen Animateur und Choreograf. Das kommt bei Ingeborg Sams und den anderen Teilnehmenden gut an. Für Moore ist besonders wichtig, dass alle Spaß haben und sich ausprobieren. So entstand auch das Motto des Singalongs: Hau rein.
6: Ich erinnere, als ich frisch in Deutschland gekommen war, jemand hat das mir gesagt und ich wusste nicht, was das war. Und als wir einen Probetag hier gehabt hatten mit so nur 1500 Leuten, es ist spontan rausgekommen und dann ich dachte, ja, das ist das perfekte Motto für alle Leute, dass die einfach reinhauen und probieren und sehen, was rauskommt.
1: Und zusammen mit dem Sinfonieorchester Vorarlberg und einigen Solisten aus den derzeitigen Festspielproduktionen hauen die fast 7000 rein. Vom Jägerchor aus dem Freischütz, über den Amboss-Chor aus dem Troubadour, bis zum Gefangenenchor aus Nabucco. Und genau bei dem beginnt es ähnlich wie 1994 ganz leicht zu nieseln. Ingeborg Sams folgt den Anweisungen des Dirigenten, nimmt sich ab und zu auch mal raus, hört nur zu und genießt. Nach knapp 70 Minuten ist der Singalong vorbei. Ingeborg Sams und die anderen Teilnehmenden gehen nach Hause und strahlen mit der inzwischen wieder herausgekommenen Sonne um die Wette.
5: Phänomenal. Ich bin begeistert. Also man hat wirklich, wie man so schön sagt, neue Freundinnen und Freunde gefunden.
1: Sollte der Singalong im kommenden Jahr wiederholt werden, wäre sie, wie viele andere auch, gern wieder dabei.
0: Heinrich Überall vom großen Singalong bei den Bregenzer Festspielen zum 80-jährigen Jubiläum. HR2 Kultur am Vormittag und da hören wir jetzt Frédéric Chopins Nocturne Opus 15 mit Roger Woodward am Klavier.

Roger Woodward hat gespielt die Nocturne Opus 15. Und wir schauen an der Stelle mal auf das Kulturforum nach den 18 Uhr Nachrichten heute. Es geht um 75 Jahre Goethe-Institut. Als das Goethe-Institut 1951 an den Start ging, sollte es vor allem mithelfen, das Vertrauen in die Deutschen und ihre Sprache langsam wiederherzustellen. Mittlerweile sind die Institute weltweit die wichtigsten Anlaufstellen für deutsche Kultur und werden als solche aus verschiedenen Richtungen immer wieder kritisiert. Zu neokolonial, zu links und überhaupt zu politisch. Was gibt es im 75. Bestehens zu feiern? Wie hat sich das Verhältnis zur deutschen Außenpolitik in dieser Zeit verändert? Und wer soll Deutschland in der Welt künftig repräsentieren? Darauf werden Antworten gesucht im Kulturforum 18 Uhr Nachrichten in HR2 Kultur. Und jetzt um 11:02 in HR2 Kultur am Mittag, da gibt's Musik von Tommaso Giovanni Albinoni. Sein Violinkonzert in F-Dur Opus 9 Nummer 10 mit dem Collegium Musicum 90. Die Leitung hat Simon Standage.

0: Musikum 90 unter der Leitung von Simon Standage. Der Klimawandel ist real, die Wissenschaft ist sich einig und trotzdem zweifeln immer mehr Menschen an der Krise oder den Gegenmaßnahmen. Eine neue Studie der Europa-Universität Flensburg zeigt jetzt, zwischen 2022 und 2023 sind die Zweifel in der Bevölkerung sprunghaft und drastisch angestiegen. Die Soziologin Katharina Gies ist Mitautorin der Studie und im Gespräch mit HR2 Kultur ging es zunächst um die wissenschaftliche Definition des Begriffs Klimawandelskeptizismus.
1: Wir sehen Skeptizismus als breites Spektrum von Einstellungen, wo es sich um das Verharmlosen, das Infragestellen oder aber auch Ablehnen von wissenschaftlichen Fakten zum Klimawandel einerseits und oder aber auch gesellschaftlichen, politischen Reaktionen auf den Klimawandel drehen kann. Deshalb ist es schon mal wichtig, hier zu betonen, dass Klimawandelskeptizismus nicht mit absolutem Leugnen vom Klimawandel gleichzusetzen ist. Man muss es quasi als graduelles Spektrum sehen, wo die Leugnung das äußerste Ende von skeptischen Einstellungen sein kann. Das bedeutet, wir schauen uns unterschiedliche Dimensionen an Skeptizismus an. Einmal die evidenzbasierte Skepsis, da geht es einmal um den Trend, also das Infragestellen einer Existenz oder einer bevorstehenden ökologischen Krise, der Verursachung, also das Infragestellen von menschlicher Verursachung der Klimakrise und dem Impact, also den Folgen. Und hinzu kommen dann noch zwei weitere Dimensionen. Das ist einmal prozessbezogener Skeptizismus, aber dann auch Response-Skeptizismus, wo es um das Hinterfragen von Verantwortlichkeiten und aber auch politischen Instrumenten, ja, als Reaktion auf die Klimakrise geht.
0: Bei der Auswertung der Daten fanden die Wissenschaftlerinnen und Wissenschaftler heraus, dass der Skeptizismus in Bezug auf den Klimawandel in den Jahren von 2022 bis 2023 vor allem in drei Bereichen gestiegen ist.
1: Und zwar einmal bezüglich der Existenz bzw. dem Bevorstehen einer Klimakrise, dann gegenüber der Notwendigkeit und Wirksamkeit von Energiewende und dem Ausstieg aus fossilen Brennstoffen und als dritte Dimension die individuelle Bereitschaft, politische Instrumente wie eine Umweltsteuer zu akzeptieren. Das wird auch jetzt skeptisch betrachtet, beziehungsweise die individuelle Bereitschaft ist stark gesunken.
0: Die Zweifel auch an den politischen Reaktionen auf den Klimawandel sind also gewachsen. In diesem Bereich sahen die Forschenden auch den stärksten Skeptizismusanstieg. Das Ergebnis zeigt, dass politische Prozesse zur Bekämpfung des Klimawandels mittlerweile stark hinterfragt werden.
1: Man kann sagen, dass die Notwendigkeit und Wirksamkeit der Energiewende und des Aussteigens aus fossilen Brennstoffen ja mit am stärksten hinterfragt wird. Also der Skeptizismus steigt hier bei circa ein Drittel der Befragten an, von 2022 auf 2023.
0: Auch die Akzeptanz, Geld für Umweltmaßnahmen zu zahlen, wie etwa eine Umweltsteuer, ist bei den Menschen in Deutschland deutlich gesunken.
1: Also hier sehen wir, dass insgesamt bei 27% der Befragten hier der Skeptizismus quasi höher ist als noch in 2022.
0: Ob dieser Anstieg bei Menschen aller politischen Orientierungen in Deutschland stattfand oder ob er sich vor allem auf Personen mit rechter politischer Orientierung bezieht, lässt sich aus den Daten der Erhebung aber nicht erfassen. Und auch keine Einflüsse des Zeitgeschehens, meint Soziologin Katharina Gies.
1: Was wichtig ist zu betonen, ist, dass wir uns in unserer Studie ja auf individuelle Einstellungen und individuelle Merkmale von Personen fokussieren, nicht aber auf die gesamtgesellschaftlichen Einflüsse wie politische Krisen, wirtschaftliche Unsicherheiten oder lokale Klimafolgen. Und hier ist es aber ganz wichtig, auf die Zeit zu schauen, in der wir ja unsere Studie durchführen, von 2022 auf 2023, da genau diese Phase ja auch von verschiedenen Konflikten und Krisen stark geprägt war. Also zum einen haben wir den russischen Angriffskrieg auf die Ukraine, der in 2022 startet, die dadurch ausgelöste Energiekrise in Deutschland. Aber gleichzeitig haben wir auch das Gebäudeenergiegesetz, was verabschiedet wurde und ja heftige Kontroversen auslöste. Und wir beobachten ja auch einen kontinuierlichen Rechtsruck in der Gesellschaft. Das sind alles Faktoren, die wir jetzt nicht explizit in unserer Studie untersuchen, die aber natürlich auch einen Einfluss auf dieses Steigen des Skeptizismus und eventuell auch auf steigende politische Unzufriedenheit oder Unsicherheit haben können.
0: Sagt Katharina Gies, Soziologin an der Europa-Universität Flensburg. Das ausführliche Gespräch mit ihr finden Sie auf hr2.de.

Und jetzt hier bei HR2 Kultur am Vormittag, eine Minute vor 11, da gibt's Musik von Bedřich Smetana. Drei Tänzer aus der Oper Die verkaufte Braut. Das Cleveland Orchestra spielt gemeinsam mit dem Cleveland Chorus und die Leitung hat Christoph von Dohnányi.

Drei Tänze aus der Oper Die verkaufte Braut von B.G. Smetana waren das. Hier gespielt vom Cleveland Orchestra unter der Leitung von Christoph von Dohnányi. Und jetzt kommt hier Musik in perfekter stimmlicher Balance. Das britische A Cappella Octet Voices 8 hören Sie mit Samuel Barbers Agnus Dei Opus 11.

Hochgenuss von A Cappella Gesang. Das war Watches 8 mit dem Agnus Dei Opus 11 von Samuel Barber. Und jetzt kommen wir ganz langsam zu unserer heutigen Frühkritik und da stimmen wir uns erstmal musikalisch darauf ein. Es geht nämlich um den Klang der Stradivari. Und wir hören das Goldmund-Quartett, das auf Stradivari-Instrumenten musiziert. Das Goldmund-Quartett mit dem dritten Satz, dem Scherzo aus dem Quartett für zwei Violinen, Viola und Violoncello, D-Moll von Franz Schubert.

0: Das Scherzo aus Franz Schuberts Quartett für zwei Violinen, Viola und Violoncello in D-Moll, Deutschverzeichnis 810. Hier gespielt vom Goldmund-Quartett, eines der wenigen und bekanntesten Streichquartette, die auf Stradivari-Instrumenten spielt. Das ist sozusagen die musikalische Einstimmung gewesen auf unsere Frühkritik heute. Wir gehen wieder ins Kino und zwar mit dem Film Der Klang der Stradivari des französischen Regisseurs Gregory Magne. Ulrich Sonnenschein hat sich den Film angeschaut und Moderator Martin Maria Schwarz wollte von ihm wissen, ob es sich bei dem Film um eine Dokumentation handelt.
1: Nein, das ist ein Spielfilm und tatsächlich die Brücke, die sie gebaut haben, ist wunderschön, weil man nämlich denkt, dieses Konzept, was in dem Film vorgestellt wird, 4 Stradivaris zu kaufen, 2 Geigen, eine Bratsche und ein Cello aus dem Hause Stradivari, aus der Werkstatt des berühmten Geigenbauers, ist tatsächlich eine geniale, einzigartige Idee. Denn ein reicher Geschäftsmann in Frankreich gibt all sein Geld aus, was er übrig hat, um diese Instrumente zu erwerben und ein einziges Mal ein Quartett zusammenzustellen, was nur auf Stradivari spielt. Mhm. Dann googelt man das ein wenig und findet eben besagtes Goldmund-Quartett und noch einige andere, die genau diese Idee umgesetzt haben und rein auf Stradivari-Instrumenten Kammermusik, Quartette gespielt haben. Und es ist gar nicht so ausgefallen. Mhm. Aber nun, es ist die Grundidee dieses Films und in den ersten Szenen wird klar, der Geschäftsmann, der diese Instrumente gesammelt hat, ist verstorben und seine Kinder, wie sollte es anders sein, im Widerstreit. Die Tochter sagt, ich möchte das Werk meines Vaters vollenden und dieses Quartett auf die Beine stellen. Der Sohn sagt, der Firma geht's nicht gut, wir müssen diese wertvollen Instrumente verkaufen und wir können uns das nicht leisten. Und dann, und so ja, nimmt der Film seinen Lauf.
2: Okay, und das ist dann auch schon der Grundkonflikt, auf dem jedes gute Drehbuch fußen muss. Also hier gibt es also einen Streit unter den beteiligten Protagonisten.
1: Ja, es geht noch weiter. Das ist erstmal der Basisstreit und man denkt, okay, so wird die Handlung sich jetzt fortsetzen, Kunst gegen Kommerz, wirtschaftlicher Erfolg gegen künstlerische Idee. Aber nein, die Plattform wird sehr schnell verlassen. Die Geschwister einigen sich auf eine Summe, die ausgegeben werden darf für dieses Event. Und man zieht sich mit ausgewählten Musikern in ein Landhaus zurück. Und das sind natürlich Musiker, die handverlesen der Weltelite angehören, die aber noch nie miteinander gespielt haben. Und man kann sich schon jetzt vorstellen, dass hier sich etwas entwickelt, was der französische Film perfekt beherrscht. Nämlich aus menschlichen Schwächen, aus menschlichen Eigenarten eine Tragikomödie zu entwickeln. Momente, die urkomisch, aber auch sehr bedrückend sein können. Und diese Musiker, die sich dann in einem Landhaus, in dem Landhaus der Familie, dieses Magnaten zusammenfinden, sind natürlich unglaublich unterschiedlich. Sie kommen von unterschiedlichen Hochschulen, haben unterschiedliche Lehrmeister. Eine Violinistin hat gar überhaupt nicht Musik studiert und ist einfach nur genial und ist jung und ist auf Instagram präsent. Ein anderer findet Instagram furchtbar und will auf gar keinen Fall, dass sein Foto da veröffentlicht wird. Und so gibt es einen Binnenstreit zwischen diesen Musikern, der unglaublich anregend ist. Und um diesen Streit zu schlichten, kommt dann die Tochter des Erfinders dieser Idee auf die Idee, den Komponisten, denn das Stück, was aufgeführt werden soll, ist ein nagelneues Stück, was noch nie gespielt wurde von einem modernen Komponisten, diesen Komponisten hinzuzuziehen, weil der ist doch die Autorität und der kann sagen, so hat das zu klingen. Und dann kommt dieser Komponist und sagt, die Komposition ist 30 Jahre alt. Ich kann damit überhaupt nichts mehr anfangen. Die ist ganz schlecht. Ich möchte die bitte gerne ganz anders haben.
2: Okay.
1: Und dann hat man zu den Konflikten, die man sowieso schon hatte, noch einen weiteren dazu geladen.
2: Türmt sich eins aufs andere auf. Wie gut ist das alles in Szene gesetzt? Man merkt ja, wenn man ein bisschen Erfahrung hat, schnell, ob ein Film, der sich auf ein Sachfachthema konzentriert, hier jetzt klassische Musik,

0: Stradivari-Geigen oder Stradivari-Instrumente, ob ein Film sein Metier souverän beherrscht, also von der Expertise her, oder ob er Defizite offenbart. Wie ist das hier?
1: Also der Film ist in keinster Weise defizitär. Das Einzige, was wirklich defizitär ist, ist der Titel. Denn hier geht es nicht um den Klang der Stradivari. Das ist die Idee gewesen, die Grundidee dieses Geschäftsmannes. Der Film heißt im Original Le Musicien, die Musiker. Und darum geht es. Es geht darum, wie Musik entsteht, wie Musik gespielt wird, wie Interpretation von Musik eine Riesenrolle spielt. Nicht das Werk, was irgendwann mal geschrieben ist, ist so in Stein gemeißelt und man braucht es nie wieder aufzuführen, sondern Aufführungspraxis, eigene Ideen, Interpretationen sind unglaublich wichtig. Und die Musiker, die hier tatsächlich die Hauptrolle spielen und die Art und Weise, wie sie mit Musik umgehen, das ist der Inhalt dieses Films. Denn der Klang der Stradivari, müssen einfach mal die Kirche im Dorf lassen, ist über ein Medium-Film nicht zu vermitteln. Mhm. Denn der Klang ist nur in einem Live-Konzert zu hören. Und deswegen kann es gar nicht um die Wertigkeit oder wie auch immer Einzigartigkeit des Klangs der Stradivari gehen.
0: Haben wir es jetzt bei den Schauspielerinnen und Schauspielern dann mit Doppelbegabungen zu tun?
1: Wir haben es mit Musikern zu tun. Auch da bin ich nicht in der Lage zu sagen, wie virtuos diese Musiker wirklich sind. Denn das, was da gespielt wird auf der Bildebene und das, was wir hören, muss ja nicht identisch sein. Und es wird mir auch nicht verraten, ob die da tatsächlich vor der Kamera so spielen, wie man denkt, dass sie spielen. Darum geht es auch gar nicht, sondern es geht darum, wie sie sich miteinander verhalten, wie sie sich zusammenfinden, wie sie sich der Komposition gegenüber verhalten und dem Komponisten, der dann an sich zweifelt und wie am Ende dann tatsächlich dieses große Werk zur Aufführung kommt.
0: Wo ist der Film, ganz kurz zum Schluss noch jetzt einzuordnen, aus Ihrer Sicht ein großer Musik- respektive Kunstfilm oder gehobene Unterhaltung?
1: Sehr gute Frage. Es ist erstmal wunderbare Unterhaltung, weil man nämlich diese menschlichen Tiefen, diese Verletztheiten, diese Ansprüche, wenn man das sieht, man sehr, sehr gut. Dann ist es in vielen Stellen urkomisch, dann ist es auch tragisch. Ein Instrument geht zu Bruch mitten im Film aus Unachtsamkeit. Und was er aber vor allen Dingen leistet, ist diese Auseinandersetzung mit Musik, die jeder, der irgendwie Musik hört und Musik mag, immer schon mal für sich gemacht, geleistet hat. Die Frage, wie entstehen gemeinsame Klänge? Wie spielen Menschen zusammen? Was ist das Interessante daran, wenn ein Solokünstler plötzlich in einem Quartett auftritt? Das ist unglaublich gut dargestellt und das ist etwas, ich habe es vorhin schon gesagt, was der französische Film hervorragend kann und das ist wieder ein Beispiel dafür.
2: Ulrich Sonnenschein und Martin Maria Schwarz über den Film Der Klang der Stradivari von Gregory Maine. Ab heute in den Kinos zu sehen. Und wir hören jetzt Wolfgang Amadeus Mozart, sein Klaviertrio in C-Dur, Köchelverzeichnis 448, 548 mit dem Trio Parnassus.

Das Trio Parnassus haben Sie hier gehört mit Wolfgang Amadeus Mozarts Klaviertrio in C-Dur, Köchelverzeichnis 548. Und jetzt hören Sie wunderschöne Barockmusik in der für den Barock sehr seltenen Tonart F-Moll. Das ist die Blockflötensonate in F-Moll von Georg Friedrich Händel. Hier mit Michala Petri an der Blockflöte, Hanna Petri am Cembalo und David Petro Tri am Violoncello.

Die Blockflötensonate F-Moll von Georg Philipp Telemann. Hier mit Michaela Petri an der Blockflöte, mit Hanna Petri am Cembalo und David Petri am Violoncello. Jetzt gibt's noch einen Ausschnitt aus den Variationen Konzertant für Violoncello und Klavier Opus 17 von Felix Mendelssohn Bartholdy mit Mischa Majski am Cello und Sergio Tempo am Klavier. Dann ein Tipp, die 12 Uhr Nachrichten. Und zum Doppelkopf begrüßt Sie heute meine Kollegin Christiane Hillebrand. Sie hat Nicolas Parquet zu Gast, den Dirigenten. Darauf können Sie sich freuen, nach den 12 Uhr Nachrichten. Mein Name ist Ria Raphael. Wenn Sie mögen, hören wir uns heute wieder nach den 13 Uhr Nachrichten in HR2 Kultur.

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2: 12 Uhr. Zahl der Hitzetoten nach oben korrigiert. Lebenslange Haft für Anschlag auf Demo in München. HR-Radtour führt durch Nordhessen. Das Wetter, mal Sonne, mal Wolken und trocken bei 22 bis 30 Grad. Mein Name ist Mike Oeske. Das Robert-Koch-Institut hat die Zahl der Hitzetoten nach oben korrigiert, nachdem die genauen Zahlen ermittelt wurden. Demnach sind in diesem Sommer schon fast 12.000 Menschen an den Folgen der extremen Temperaturen gestorben. Allein bei der Hitzewelle in der letzten Juniwoche waren es 9.600. ARD-Reporter Nils Walker.
3: Das RKI ging in seinen Schätzungen bisher nur von knapp der Hälfte aus. In der letzten Juniwoche war es sogar nachts noch so warm, dass die deutschlandweite Durchschnittstemperatur bei 26,4 Grad lag. Tagsüber war es an vielen Orten mehr als 40 Grad. Solch eine Hitze kann zu einem tödlichen Hitzschlag führen und gerade bei alten und schwachen Menschen zu Todesursachen wie Nierenversagen, Herzstillstand oder einem Kreislaufzusammenbruch führen.
2: Angesichts der gefährlichen Hitzewellen in diesem Sommer fordert ein Zusammenschluss von fast 40 Organisationen einen bundesweiten Hitzeschutzplan. Außerdem müsse die Bundesregierung ein Gipfeltreffen einberufen und mehr gegen den Klimawandel tun. Im Prozess um den Autoanschlag auf eine Gewerkschaftsdemonstration in München letztes Jahr ist das Urteil gefallen. Das Oberlandesgericht verhängte lebenslange Haft wegen Mordes und versuchten Mordes. Außerdem stellt es bei dem Täter die besondere Schwere der Schuld fest. Er kann damit nicht vorzeitig entlassen werden. Der 25-jährige Afghane war im Februar 2025 mit dem Auto in eine Verdi-Demonstration in München gefahren. Eine 37-jährige Frau und ihr 2-jähriges Kind wurden getötet. Viele weitere Menschen wurden verletzt. Nach dem Vorfall mit einer Sprengstoffdrohne am Flughafen Leipzig-Halle fordern die Grünen, dass sich der Nationale Sicherheitsrat damit befasst. Fraktionschefin Dröge sagte, in solch einer ernsten Situation dürften auch Kanzler Merz und Verteidigungsminister Pistorius nicht fehlen. An deutschen Flughäfen wurden schon öfter Drohnen gesichtet, bisher wurde aber keine mit einer Sprengvorrichtung entdeckt. Entgegen dem Bundestrend sind in Hessen bis jetzt in diesem Jahr weniger Menschen ertrunken als im gleichen Zeitraum des Vorjahres. Das hat die Deutsche Lebensrettungsgesellschaft mitgeteilt. HR-Reporter Heiko Schneider.
4: Nach Angaben der DLRG sind in Hessen in den ersten 7 Monaten 12 Menschen beim Baden oder Schwimmen gestorben. Im vergangenen Jahr waren es in den ersten 7 Monaten 4 mehr. Am häufigsten passierten Unfälle in einem Fluss oder einem See. Die meisten der Ertrunkenen waren junge Männer. Deutschlandweit ist der Trend umgekehrt. Mit bisher insgesamt 261 Ertrunkenen gibt es mehr Badetote als im vergangenen Jahr.
2: Auftakt der HR-Radtour. In diesem Jahr führt sie durch Nordhessen. Bis Sonntag geht es 3 Tage lang auf 150 Kilometern durch mehrere Landkreise. HR-Reporter Marcel Ruge.
5: Heute Abend ist großer Empfang für die Teilnehmer in Bad Wildungen. Morgen geht es dann richtig los. Die erste Etappe führt entlang der Flüsse Eder und Fulda nach Baunatal. Samstag geht es dann durch den Habichtswald und Sonntag über Waldeck zurück nach Bad Wildungen. Abends gibt es die nächsten Tage immer HR-Partys. Die sind komplett kostenlos, auch für alle, die nicht mitgeradelt sind. Wer noch spontan bei den einzelnen Etappen dabei sein möchte, eine Anmeldung ist noch möglich.
2: Das waren die Nachrichten. Das Wetter: Die Sonne scheint, am Himmel zeigen sich meist nur ein paar lockere Wolken. Die Temperaturen steigen auf 22 bis 30 Grad. In der Nacht kühlt die Luft ab auf 15 Grad an der Bergstraße bis 7 Grad in Nordhessen. Morgen wieder viel Sonnenschein bei maximal 28 Grad, im Norden auch mal dichtere Wolken. Die weiteren Aussichten: sonnig und noch wärmer, am Samstag bis 33 Grad, am Sonntag bis 35 Grad und im Laufe des Tages einzelne Schauer oder Gewitter. Die Zeit 12.04 Uhr.
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6: 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Jubiläum im HR-Sendesaal in Frankfurt. 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Aus diesem Grund wiederholen wir einen Doppelkopf mit ihm aus dem Jahr 2023.
7: Heute am

0: Tisch mit dem Dirigenten Nicolas Pasquet. Gastgeberin ist Christiane Hillebrand. Herzlich willkommen, Herr Pasquet.
1: Herzlichen Dank.
0: Sie sind ein uruguayischer Dirigent mit deutschen Wurzeln. Ihre Mutter kommt ursprünglich aus Stuttgart. Sie musste als Jüdin Deutschland verlassen, ist dann nach Uruguay ausgewandert. Sie sind dann zum Studium wieder nach Deutschland gekommen und haben dort zunächst Geige studiert. Ihr Wunsch war es aber immer gewesen, Dirigent zu werden. Warum sollte es unbedingt das Dirigieren sein?
1: Naja, also warum wird man Dirigent? Vielleicht, weil man ein bisschen ein Sendungsbewusstsein hat, weil man die Notwendigkeit hat, andere Leute dahin zu bringen, wo man selber hinkommen möchte mit ihnen, weil man die Fähigkeit hat, ein gewisses Charisma zu entwickeln und merkt, dass die Leute einem folgen, weil man aktiv an der Gestaltung von Musik beteiligt sein möchte. Ja, alles das zusammen. Also man muss ein bisschen von einem Alpha-Tier haben. Vielleicht, das klingt jetzt ein bisschen sehr melodramatisch, ist aber so, man muss Leute hinter sich bringen können.
0: Mhm. Genau, da haben Sie eigentlich meine Frage, welche Charaktereigenschaft braucht man als Dirigent, ja, schon beantwortet. Aber dieses Zusammenhalten, dieses Klangbilden muss auch ein ganz tolles Gefühl sein, wenn man da vorne steht und wirklich dafür verantwortlich ist, wie dieser Klang dann entsteht.
1: Es ist ein wunderbares Gefühl. Es ist eine sehr große Herausforderung, weil man natürlich sehr viel können muss und sehr viele Fähigkeiten haben muss, um so einen sehr komplexen Klang, wie ein Orchester von allen Seiten einem anbietet, dann im Kopf und in den Ohren so zu bündeln, dass man dann genau die richtigen Hebel in Bewegung setzt, dass der Klang sich so entwickelt, wie man das in der Vorstellung hat.
0: Welches Repertoire ist denn am schwierigsten zu dirigieren? Man stellt sich so vor, diese ganz groß besetzten Orchester, aber ich kann mir vorstellen, dass diese eher kammermusikalisch kleineren Besetzungen wahrscheinlich sogar noch viel schwieriger zu dirigieren sind.
1: Ja, da möchte ich Ihnen zustimmen. Ich würde jetzt ganz pauschal sagen, je kleiner das Orchester, desto schwieriger ist es, ein Stück wirklich interessant zu gestalten. Je größer das Orchester, desto mehr haben Sie von irgendwo sicher irgendeine interessante Stimme, die vorherrschen wird. Wir nennen das oft als Streicher, da gibt es viel Schutzblech, wenn also die Blechbläser sehr laut spielen und man sich ein bisschen verstecken kann als Streicher unter dem Klang der Blechbläser. Das gibt es natürlich in einer Kammerbesetzung nicht. Da geht es um wirklich jedes Tüpfelchen in der Partitur, was zu gestalten ist.
0: Jetzt habe ich erzählt, dass Sie erst Geige studiert haben, ja, und das ist da sicherlich sehr hilfreich auch fürs Dirigieren später.
1: Ja, ganz sicher. Also die Jahre, die ich selber kammermusikalisch tätig war, wo ich im Streichquartett gespielt habe, wo ich auch im Orchester spielen durfte in Stuttgart, die würde ich als die prägendsten Jahre meiner Musikerausbildung überhaupt darstellen. Da öffnen sich die Ohren, da lernt man Intonationen zu hören, da lernt man gerade im Streichquartett Balance zu hören, da lernt man Klangfarben zu gestalten. Eine unglaubliche Schule, die möchte ich eigentlich nicht missen.
0: Sie haben ja sehr viel mit jungen Orchestern gearbeitet. Ja. Das zieht sich wie ein roter Faden durch Ihr Leben. Also ja, viele, viele Jahre auch das Jugendsinfonieorchester des Landes Hessen. Was ist denn das Besondere an der Arbeit mit Jugendorchestern?
1: Also ich glaube, man muss sich selber einschätzen können, was kann man am besten. Ich habe im Laufe meiner doch ziemlich langen jetzt Laufbahn gemerkt, ich bin passabler Dirigent wahrscheinlich, aber ich habe ein Händchen, mit jungen Leuten zu arbeiten. Und das habe ich immer gemacht. Was ist das Besondere? Die Unmittelbarkeit im Approach zur Musik, die leuchtenden Augen, die Entdeckung immer einer Literatur, die für die jungen Leute neu ist. Das Ertasten der Grenzen des technisch Machbaren, aber der Wille, an diese Grenzen zu kommen und sie zu sprengen, der Enthusiasmus, der Zusammenhalt, die Freude an dem, was man macht. Aber ich glaube, das muss man auch können. Man muss auch diesen richtigen Ton treffen mit den jungen Leuten, ihnen zeigen, dass man sie sehr ernst nimmt, dass man sie wie Profis behandelt und an die Grenzen des Machbaren gehen möchte, aber mit Freude eben und Entdeckersinn. Ich glaube, das kann ich ganz gut.
0: Ja, ich glaube, man könnte auch viel falsch machen, ne? Und viel verderben bei den jungen Menschen.
1: Natürlich. Was man immer können muss oder geben muss, ist Vertrauen. Man muss den Leuten Selbstvertrauen geben. Man muss ihnen sagen, wir schaffen das und das ist toll, wie ihr das macht. Und tatsächlich gibt es auch immer in jedem Jugendorchester ganz starke Leute und auch sehr schwache Leute, die man dann aber auch mitzieht, die mitschwimmen und die mitkommen und sich dann wahnsinnig entwickeln. Und das macht große Freude.
0: Das hat Ihnen sicherlich auch was gegeben persönlich.
1: Enorm viel. Ja, also ich würde sagen, dass mich das auch jung hält. Also ich bin seit ich jetzt 25 bin mit Leuten, die mehr oder weniger immer gleich alt sind, auch in der Hochschule. Und das hält natürlich enorm jung, den Geist und den Körper. Und man muss immer fit sein einfach.
0: Warum haben Sie sich gerade das Landesjugendsinfonieorchester Hessen ausgesucht? Sie haben jetzt wirklich lange mit diesem Orchester zusammengearbeitet. Wie kam das zustande?
1: Naja, ich wurde eingeladen. Also ich hatte meinen ersten Kontakt mit dem LJSO Hessen 2003.

0: Ei. Da wurde ich eingeladen, in der Arbeitsphase als Gast zu dirigieren. Ich hatte davor schon mit den LJOs in Baden-Württemberg und in Bayern gearbeitet, leitete ja in Tübingen das Jugendsinfonieorchester Tübingen und so weiter. Also ich hatte schon viele Jugendorchester. Und da haben sie mich eingeladen und das war schön und so weiter. Und 2008 kam dann die Einladung, möchten Sie wieder bei uns in der Arbeitsphase dirigieren? Da habe ich gesagt, gerne. Und nach der Arbeitsphase wurde ich gefragt, wollen Sie unser Chefdirigent werden? So wurde das. Und ich habe mit Freuden zugesagt, weil das gibt ja einem die Perspektive, dann wirklich etwas zu entwickeln, über die Jahre hinweg seinen Stempel draufzusetzen und ja, und etwas mitzuwachsen mit so einem fantastischen Haufen.
1: Wir hören jetzt mal diesen fantastischen Haufen, wie Sie gerade genannt haben, denn die allererste Aufnahme mit dem Orchester, die Sie gemacht haben, unter Ihrer Leitung, das war Musik von Hector Berlioz, der römische Karneval. Ganz können wir nicht hören, aber wir hören mal den Anfang.

0: Das war der Beginn des römischen Karneval von Hector Berlioz. Das Landesjugendsinfonieorchester Hessen hat hier gespielt unter der Leitung von Nicolas Pasquet. Und er ist heute zu Gast in der Sendung Doppelkopf in HR2 Kultur. Herr Pasquet, das war die erste Aufnahme unter Ihrer Leitung 2009. Wie haben Sie das Orchester denn damals wahrgenommen? Es hat sich ja dann entwickelt in der Zeit, in der Sie zusammengearbeitet haben. Man wächst ja auch zusammen. Damals war es ja noch so ein Antasten, der Rantasten, oder?
1: Ja, aber es war natürlich schon ein gestandenes Orchester. Die hatten ja vor mir schon einen sehr guten Chefdirigenten gehabt. Das war der Herr Professor Luig aus Köln. Dann gab es einen Nachfolger, mein Herr Spierer, der eine Weile da war. Und die haben schon das Orchester auch geprägt. Und die hatten einen Anspruch und hatten ein Niveau. Vielleicht hatten sie eine andere Literatur, ein anderes Repertoire und viele Sachen waren in dem inneren Funktionieren des Orchesters anders. Das war ein Herantasten.

0: Ich konnte viel von ihnen lernen, wie das Orchester selbst sich selbst versteht. Das Selbstverständnis vom Orchester musste ich auch erstmal erfassen. Was erwarten die von mir als Chefdirigenten? Was erwarte ich von denen und wo finden wir gemeinsame Wege? Und das hat sich dann ziemlich schnell entwickelt. Ja, und ich weiß, dass das Orchester mich ziemlich gern mag.
1: Die Zusammensetzung ändert sich natürlich auch immer wieder,
0: Ja.
1: weil es ist natürlich eine Altersgrenze nach
0: Ja.
1: oben. Aber die Arbeitsphasen, das Orchester kommt ja immer zu sogenannten Arbeitsphasen
0: Ja.
1: zusammen, die sind sehr intensiv, oder?
0: Ja, da sind wir in der Regel knapp 2 Wochen zusammen, immer in den Ferien, in den Weihnachtsferien und in Ostern und im Sommer. Und da wird in Zusammenarbeit auch mit Dozenten, die mit den einzelnen Registern des Orchesters arbeiten, die Dozenten kommen aus den großen Profiorchestern in Hessen in der Regel. Und die ersten Tage werden dann viele Registerproben gemacht und ab dann zusammen mit einem Assistenten, den ich immer mitnehme aus meiner Klasse in Weimar, wird das Programm hart erarbeitet und dann in 3, 4, 5 Konzerten am Schluss präsentiert. Das ist dann natürlich der Höhepunkt.
1: Das zeigt dann aber auch, wie wichtig es den jungen Menschen ist, da mitzumachen, sonst würden sie
0: Ja.
1: auch die Ferien nicht opfern, ne?
0: Ja,
1: Das ist ja dann
0: ja.
1: immer in den Schulferien.
0: Das ist immer in den Schulferien und die opfern 2 Wochen davon, plus noch mindestens ein weiteres Wochenende, wo es Nachfolgekonzerte gibt. Aber die freuen sich ja unglaublich darauf. Ich meine, die verbringen 2 Wochen zusammen, Tag und Nacht, und die Nächte sind oft länger als die Tage, im Wachsein meine ich. Und man versucht natürlich, sich klar zu sein, dass man tagsüber topfit sein muss für die Arbeit. Wir proben 8 Stunden am Tag. Das würde kein Profiorchester mitmachen. Aber da braucht man auch die Nächte, um ein bisschen zu entspannen. Und ja, man wächst wahnsinnig zusammen.
1: Und man lernt sich auch sehr gut kennen.
0: Ja.
1: Denn wenn man dann wirklich 2 Wochen da zusammen auch lebt, dann sitzt sie dann manchmal auch in der Rolle des Seelsorgers.
0: Ich versuche ein bisschen eine Distanz zu halten. Das ist einfach wichtig. Es ist schon mal passiert, dass junge Leute an mich herangekommen sind, wenn sie ernsthafte Probleme haben. Aber dafür haben wir ein sehr gutes Team von Betreuern und Betreuerinnen, die immer dabei sind und genau dafür da sind.
1: Dann hören wir jetzt, schlage ich vor, nochmal das Landesjugendsinfonieorchester Hessen. Sie haben noch eine Aufnahme ausgewählt, und zwar ist das die Alpensymphonie von Richard Strauss. Das ist jetzt eine spätere Aufnahme. Ich glaube, 2016 muss das gewesen sein.
0: 2016 war das, genau, im Kurhaus in Wiesbaden. Und daraus, naja, wenn man sieht, dass von Anfang bis Ende, vielleicht in der Mitte ist der Gipfel, deswegen hören wir einen Teil vielleicht von dem Gipfel in dieser Musik.
1: Prima.

0: Das war ein Ausschnitt aus der Alpensymphonie von Richard Strauss, eine Aufnahme aus dem Jahr 2016. Das Landesjugendsymphonieorchester Hessen hat hier unter der Leitung von Nicolas Pasquet gespielt. Nicolas Pasquet ist zu Gast im Doppelkopf in HR2 Kultur. Jetzt haben Sie ja nicht nur mit jungen Musikern und Musikerinnen zusammen im Orchester Musik gemacht, dirigiert, sondern Sie leiten seit fast 30 Jahren eine Dirigierklasse an der Hochschule für Musik Franz Liszt in Weimar und sind Chefdirigent des Hochschulsymphonieorchesters. Eine sehr renommierte Dirigierklasse, muss man sagen. Könnte man sogar sagen, es ist die renommierteste Dirigierklasse der Welt?
1: Uff, das sind große Worte. Ich weiß, dass wir ein sehr hohes Renommee haben. Ich weiß, dass wir wahrscheinlich im europäischen Kontext bestimmt an erster Stelle stehen, also gemeinsam mit einer oder zwei weiteren Hochschulen. Ob es der Welt die beste ist oder nicht, vermag ich nicht zu sagen, ist eigentlich auch nicht so wichtig. Wir versuchen, unsere Arbeit einfach richtig zu machen.
0: Woran macht man das denn überhaupt fest, dass es eine gute, sagen wir jetzt mal, Dirigentenklasse ist, an den Karrieren, die man danach verfolgen kann?
1: Ja, natürlich. Der Output einer Klasse ist ja das, was die Qualität einer Klasse auszeichnet, nicht wahr? Und wir haben das Glück, dass wir sehr, sehr gute Studierenden haben. Und das zeigt sich auch, wo sie alle jetzt tätig sind in der Welt. Und da brauchen wir uns wirklich nicht zu verstecken. Da haben wir viele Chefdirigenten, Dirigentinnen, da haben wir erste Kapellmeister, da haben wir also von allem etwas. Da merke ich auch, dass ich älter werde, ne? dass es so viele sind. In meinem Klassenraum gibt es eine Wand, meine Studenten nennen das die Wall of Fame, weil da hängen die Fotos von den Studierenden der letzten 25 Jahre, glaube ich, ungefähr.
0: Wer ist denn dabei zum Beispiel?
1: An erster Stelle kann ich David Afkam nennen, der ist Chefdirigent des Nationalorchesters in Madrid in Spanien, oder Lorenzo Viotti, Chefdirigent in Amsterdam, oder Leslie Suganandaraja, Chefdirigent in Salzburg, Johannes Klump, den man überall hier kennt, als der Chefdirigent in Heidelberg. Es sind viele Namen. Auf jeden Fall, die Studenten freuen sich immer, wenn sie auf einer Arbeitsphase im Ausland, die wir immer machen, ein Foto geschossen kriegen. Ich fotografiere sie immer bei diesen Arbeitsphasen und dann wissen sie, sie werden an die Wall of Fame gehängt. Und das ist denen ganz wichtig. Und es ist auch schön, weil man steht davor und merkt, du bist alt geworden. Das sind viele Fotos.
0: Aber wenn man jetzt so viele namhafte Dirigenten, Dirigentinnen, da sprechen wir gleich nochmal drüber, hervorbringt, dann muss das ja auch an einer guten Schule liegen. Auf was legen Sie Wert? Was ist anders vielleicht in Weimar?
1: Ich glaube, das, was Weimar von Anfang an ausgezeichnet hat, war auch die Bereitschaft der Hochschulleitung, viel Geld in die Hand zu nehmen, um unseren Studierenden die Praxis zu ermöglichen, die wirklich die Bedingung ist, um gute Musiker zu werden, gute Dirigentinnen zu werden, die Praxis mit professionellen Orchestern. Und Weimar hat inzwischen also sehr, sehr hervorragende Bedingungen, um mit Profiorchestern in Thüringen, aber auch im Ausland zu arbeiten. Unser Hauptpartner ist die Jenaer Philharmonie, mit denen wir ganz, ganz viele Termine im Jahr haben, aber auch die Staatskapelle Weimar, die Thüringen Philharmonie in Gotha, mehrere Orchester in der Tschechischen Republik. Wir waren auch in Ungarn und in Polen schon mit unseren Studenten. Also diese Praxis, das ist, was die Voraussetzung ist, dass unsere Dirigentinnen und Dirigenten gut werden. Und ja, da werden wir sehr unterstützt. Die Hochschule hat das gemerkt, wie wichtig das ist. Und ja, wir haben vielleicht auch ein sehr, sehr gutes Team von Lehrern in unserem Institut für die

0: Dirigieren und Opernchorrepetition. Da bin ich sehr, sehr dankbar, weil wir seit jetzt 30 Jahren zusammenarbeiten und an einem Strang ziehen. Und das wissen die Studenten, wenn sie bei uns studieren, dass sie wirklich bei uns allen gemeinsam Unterricht haben. Es ist ja nicht nur ich, sondern mehrere andere Kolleginnen und Kollegen auch.
1: Und es kommt auch wirklich darauf an, die Erfahrung mit Profi-Orchestern zu sammeln, ne?
0: Ja, das ist das Wichtigste von allem. Also es reicht nicht, wenn man Jugendorchester oder Studierendenorchester dirigiert. Da ist der Anspruch an den Dirigenten ja ein ganz anderer.
1: Man kriegt auch andere Rückmeldungen, ne?
0: Absolut, ja. Ja. Sie müssen sich anders vorbereiten. Das Orchester bietet auch von Anfang an ein anderes Niveau, Ausgangsniveau, mit dem der Dirigent, die Dirigentin dann arbeiten muss. Die abholen dort, wo sie gerade sind, die Musikerinnen und Musiker. Ja, und das prägt unsere Klasse einfach, diese exzellente Praxismöglichkeit.
1: Mhm. Ja, Stichwort Dirigentin. Also in den Orchestern hat sich das ja sehr verändert. Da ist, glaube ich, mittlerweile etwa die Hälfte ist Frauenanteil, die Hälfte Männer. Bei den Dirigenten, Dirigentinnen sieht es doch noch ganz anders aus. Also da ist schon, gucken wir doch einfach mal nach Weimar. Wie ist da die Situation aktuell?
0: Da ist Weimar natürlich ganz besonders ein schlechtes Beispiel, weil wir sehr wenige Frauen haben. Wir haben in unserer Klasse im Moment 2 Frauen von 20 Studenten. Also 20 Studierenden, die im Hauptfach Orchester dirigieren, studieren. Es ist ganz, ganz wenig. Irgendwie haben wir einen schlechten Namen, weil wir uns immer geweigert haben, irgendwelche Frauenquoten einzuhalten, sondern immer ganz streng nach Qualitätsprinzipien unsere Aufnahmeprüfung gestaltet haben. Und irgendwie hat es lang gedauert, bis wirklich sich auch Frauen entschieden haben, nach Weimar zu kommen. Wir sind sehr, sehr dankbar. Wir suchen händeringend nach Frauen, die sich bei uns bewerben. Und inzwischen spricht es sich auch rum und es kommen auch mehr Bewerbungen. Aber in anderen Hochschulen ist der Frauenanteil dankbarerweise auch wesentlich höher. Und ich denke, das ist auch eine Entwicklung, die wir auch unterstützen müssen. Wir haben vielleicht einen Fehler gemacht in Weimar, dass wir die Bewerbungen von Frauen immer betrachtet mit Männeraugen. Und das wäre jetzt ein langes Gespräch. Aber man muss einfach auch lernen, dass der Dirigierberuf von Männern kreiert worden ist und mit Männeransprüchen. Und Frauen haben einfach ganz andere Herangehensweisen und die muss man auch lernen und respektieren und dann auch wertschätzen im Moment, wo man 50 Leute in einer Aufnahmeprüfung hat und davon 2 aussuchen muss, da muss man einfach mit gemischten Augen gucken und nicht nur mit Männeraugen. Und das, wir sind gerade dabei, es zu lernen.
1: Aber das Niveau ist schon hoch, also auch das Einstiegsniveau.
0: Ja, aber ich denke, das ist auch ein Prozess, wissen Sie. Man kann auch nicht sagen, weil wir jetzt Dirigentinnen haben wollen, kann man sie aus dem Hut zaubern, so jetzt hast du die Dirigentinnen. Das ist ein Prozess, der sich im Moment ja entwickelt, der mit der Schule losgeht, mit der Frühförderung von Jungen und Mädchen. Und wie bringt man auch Frauen oder junge Mädchen an das Dirigieren heran. Es ist ein Prozess, der gerade in Gange ist und wie wir auch sehen, sich sehr positiv gerade entwickelt. Aber man kann nicht zaubern und sagen, so jetzt haben wir 50-50% Männer und Frauen. Das geht einfach nicht. Das braucht ein bisschen Zeit. Aber wir sind auf dem Weg.
1: Eine Entwicklung, genau.
0: Ja.
1: Nicolas Pasquet, Sie sind in Uruguay aufgewachsen und wir schauen jetzt gleich mal nach Uruguay und stimmen uns mal musikalisch ein mit einem Tango, gespielt von Luis Pasquet. Ja, und am Namen kann man schon hören, es ist Verwandtschaft. Es ist ein Onkel von Ihnen.
0: Ja, richtig. Also ich komme aus einer sehr merkwürdigen Familie, weil in jeder Generation bei uns gibt es mindestens einen Politiker und einen Musiker. Und das hat sich jetzt über einige Generationen hinweggezogen. Luis ist mein Onkel, zweiten Grades eigentlich, ins Vetter meines Vaters. Übrigens, mein Vater und seine Geschwister haben alle auch ein Instrument gespielt. Aber Luis ist Profi gewesen und er war ja mein großes Vorbild. Er ist ein Pianist, der mehr im Jazz und im Tango in der Welt unterwegs war, mit Juliette Gréco, mit Josephine Baker, mit solchen Namen gespielt hat. Jahrelang im Casino in Beirut, damals im Libanon, gespielt hat, als es noch so eine Weltmetropole war. Der in der Welt unterwegs war, aber wenn er nach Uruguay kam für einige Zeit, dann kam er uns immer besuchen, setzte sich bei uns zu Hause ans Klavier, spielte und hatte dann meistens auch irgendeine kleine Note für mich, die er arrangiert hatte, damit ich es mit meinen geringen damals Geigenkenntnissen mit ihm zusammen am Klavier spielen konnte. Mal schön Rosmarin von Kreisler oder irgend so ein kleines Tango-Stück oder Jazzstück. Der hat mich unglaublich geprägt, der Luis. Und ich habe im Nachhinein auch viele Werke von ihm uraufgeführt und einen sehr engen Kontakt zu ihm gehabt. Er war mir immer ein Vorbild.
1: Und wir hören jetzt ihn am Klavier, Lucecitas de mi Pueblo, Lichter meiner Stadt.

0: Das war Luis Pasquet mit Lucecitas de mi Pueblo. Musik aus Uruguay, Musik des Onkels zweiten Grades von Nicolas Pasquet, der heute zu Gast ist im Doppelkopf.
1: Lucecitas de mi Pueblo ist ja ein Tango, der irgendwie für uns beide, für Luis und für mich so schön ist, weil es beschreibt, wie jemand sich von seiner Heimat entfernt und die Lucecitas, also die kleinen Lichter von seinem Dorf in der Ferne verschwinden sieht. Und das habe ich gedacht, das passt einfach.
0: Ja, er ist nach Finnland gegangen. Ne?
1: Er musste nach Finnland, also er musste weg aus Uruguay in den Wirren der Militärdiktatur, die wir in den 70er und 80er Jahren in Uruguay hatten. War er gerade auf Tournee irgendwo in der Welt und hat die Nachricht gekriegt, kehre nicht zurück, du kommst ins Gefängnis, weil er einfach ein bisschen linksgerichtet war. Und dann ist er in Finnland geblieben, wo er gerade Konzerte hatte und hat dann auch die Frau seines Lebens kennengelernt, hat geheiratet und ist dann dort geblieben.
0: Sie haben schon erzählt, bevor wir die Musik gehört haben, dass er ja eine große Inspiration für Sie war und die Liebe zum Tango quasi auch so ein bisschen ausgelöst hat. Ihr Vater war auch ein großer Liebhaber von Tango-Musik.
1: Ja.
0: Aber auch von Klassik haben Sie
1: vorgestellt. Ja, vor allem meine Mutter war die Klassikerin, mein Vater war der Tango-Mensch, der also ständig irgendwelche Tangos vor sich hinsang. Ich bin eine ziemliche Banause tangomäßig. Ich bin ein bisschen eindimensional in der Klassik zu Hause. Aber meine Mutter, das war also immer das Grauen von unseren Nachbarn, weil sie Sonntagvormittag immer ganz laut irgendwelche Platten auflegte von Mahler 5. Sinfonie oder irgendwelche laute Sachen und ging dann in den Garten, um Radieschen zu pflücken, also um irgendwas anders zu machen. Alle Gärten drumherum wurden beschallt von den Platten, die meine Mutter auflegte. Das war also in unserem Viertel berühmt.
0: Hat sie das dann auch quasi inspiriert dazu, später beruflich Musik zu machen oder Musik machen zu wollen?
1: Ja, ganz dezidiert. Also meine Mutter hat mich zur Geige gebracht, schon mit 6 Jahren, gemeinsam mit einem Klassenkameraden aus der deutschen Schule, die ich besucht habe in Montevideo, der heute auch Dirigent ist, der heißt Carlos Calmar, der mein bester Freund war. Und wir haben zusammen angefangen, Geige zu lernen. Wir wurden jeden Samstag um 18.30 Uhr in die Sinfoniekonzerte des Nationalorchesters gefahren und hatten da die Sinfoniekonzerte und die Opernaufführungen. Jeder Samstag war heilig. Also das war ein ganz gezieltes Hinführen von seitens meiner Eltern, ja.
0: Sie haben ja noch 3 Brüder, aber Sie sind der Einzige, der dann beruflich auch wirklich Musik gemacht hat.
1: Ja, alle 3 haben irgendwann mal ein bisschen mit Musik zu tun gehabt, aber haben sich dann für andere Dinge entschieden. Auch gut so. Wäre ja schlimm, Konkurrenz innerhalb der Geschwister zu haben.
0: Ja, Sie haben gesagt, im Montevideo sind Sie erstmal auf die Schule gegangen, haben dann auch angefangen zu studieren. Hätten Sie dort auch das Studium fertig machen können? Und wäre es denkbar geblieben, auch dort Karriere zu machen?
1: Ja, Uruguay hat ein sehr begrenztes Musikerleben, hat ein sehr gutes. Aber es war mitten in der Zeit der Militärdiktatur. Das war also Ende der 70er Jahre, wo ich angefangen habe.

0: habe zu studieren, da hatte man sowieso keine Chance, irgendwo weiterzukommen, wenn man nicht in der rechten Partei war. Wenn man, also in meiner Familie gab es viele Leute, die ein bisschen links waren. Meine Mutter, mein Vater, mein Onkel und so, die irgendwie schon ihre Posten irgendwo verloren hatten, weil sie eben nicht rechte Faschisten waren. Und ich wusste, dass meine Möglichkeiten in Uruguay nicht so groß sein würden in dem Moment. Keiner wusste, wie sich das entwickeln würde. Und zweitens habe ich einen deutschen Pass. Ich habe zwei Nationalitäten. Und ja, hatte sich natürlich angeboten, in Deutschland Musik zu studieren. Und das war meine Entscheidung. Und seitdem kehre ich jetzt auch regelmäßig nach Uruguay zurück und dirigiere Konzerte.
1: Wo ist Ihre Heimat?
0: Oh, das ist eine Frage. Also, ich habe drei Kinder in Europa. Also, Europa ist die Heimat meiner Familie. Meine Wurzeln sind in Uruguay.
1: Das muss ja auch ein tolles Land sein. Also, wenn man war noch nie dort, aber es muss von der Natur her sehr schön sein. Es hat ja auch viel Küste. Beschreiben Sie uns doch mal.
0: Na, Sie haben 400 Kilometer durchgehenden Sandstrand, der vom Rio de la Plata übergeht in den Südatlantik. Und da gibt es einen ganz berühmten Badeort, der heißt Punta del Este, wo sich Atlantik und La Plata-Fluss treffen. Und das ist natürlich eine unglaublich schöne Art, sich zu entspannen im Sommer, wenn man an diese traumhaften Strände geht. Das Inland ist fürchterlich langweilig, das ist die Pampa. Das ist dort Pampa. Und Pampa bedeutet Grasland, Flachland mit leichten Hügeln, wo man ganz, ganz viel alleine ist und nur sich als Begleiter hat, weil es gibt ein paar Städte, aber Uruguay ist ja zwei Drittel groß wie Deutschland und hat aber nur 3 Millionen Einwohner, davon 1,5 Millionen in Montevideo. Also man hat im Inland ganz viele Rinder und Schafe und Vögel und Wind und einen unglaublich großen Himmel. Dadurch, dass es Flachland ist, also der Himmel ist das Schönste, was Uruguay hat, finde ich immer. Oh ja, Sie sehen, ich bin begeistert.
1: Sie haben es noch im Herzen.
0: Ich habe es sehr tief im Herzen, ja.
1: Es hat sich ja sicherlich auch geprägt. Also, was ist
0: Ja.
1: typisch uruguayisch an Ihrer Person? Was haben Sie mitgenommen aus der Heimat?
0: Vielleicht das Offene, vielleicht das Explosive, vielleicht, dass ich kein Problem habe, auf andere Leute zuzugehen. Vielleicht ein bisschen das positive Denken, aber auch dieses, ja, das Offene einfach, dass ich viel offener, also als ich nach Stuttgart kam, hat mich das ein bisschen befremdet, dass es alles so formell vorgehen musste, bevor man ein bisschen zusammenkam mit anderen Menschen. Dass man sich die Hand gab, statt sich einen Kuss zu geben. Als man sich begrüßt hat, da habe ich manche sehr skurrile Erlebnisse an der Musikhochschule gehabt, wo mir irgendwelche Kommilitoninnen vorgestellt wurden und ich wollte wie immer in meinem Leben mit einem Wangenkuss Hallo, ich bin nett, dich kennenzulernen, und die zurückschreckten und mir die Hand entgegenstreckten. Also es war einfach ein komisches Erlebnis, aber ich liebe die Deutschen und die sind anders, aber ich bin eben ja freier in gewisser Weise aufgewachsen im Umgang mit anderen Menschen. Ist ein bisschen schwer zu sagen, ohne an der anderen Partei das Gefühl zu geben, ihr seid schlecht, sondern wir sind einfach anders.
1: Und Sie
0: Ja,
1: leben ja
0: ich
1: auch
0: weiß
1: schon
0: nicht,
1: so
0: ob.
1: lange jetzt hier und klar, da
0: Ja.
1: ist ja auch ein Anteil, ne? Ihre Mutter kommt ja auch aus Deutschland.
0: Ja, natürlich. Also ich würde sowieso sagen, ich bin in beiden Ländern zu Hause. Also in Uruguay hat man mir immer gesagt, du bist sehr deutsch. Und hier in Deutschland sagt man mir auch in der Hochschule, du bist sehr lateinisch. Also ja, ich bin so eine Mischung.
1: Aber Sie sind ja zur deutschen Schule gegangen. Haben Sie zu Hause auch Deutsch gesprochen oder
0: Mit meiner,
1: Spanisch?
0: nein, also wir haben mit meiner, unserer Großmutter haben wir Deutsch gesprochen. Mein Großvater ist gestorben, als wir noch sehr jung waren. Unsere Mutter hat konsequent mit uns Deutsch gesprochen und wir haben konsequent Spanisch geantwortet, wir vier Brüder. Und mein Vater sprach kein Deutsch. Das ist ganz merkwürdig. Meine Kinder, wir sind in Stuttgart erst gewesen, jetzt wohnen wir in Weimar. Mit denen haben wir immer meine Frau, die auch aus Uruguay ist, und ich konsequent Spanisch gesprochen, und meine Kinder haben immer bis heute konsequent auf Deutsch geantwortet, also genau umgekehrt.
1: Aber Sie
0: Ja,
1: sprechen Spanisch.
0: sie können alle
1: Ja.
0: Spanisch. Zwei meiner Kinder leben jetzt auch in Spanien.
1: Sie sind ja auf dieser deutschen Schule gewesen und dort wurde auch Ihr Talent entdeckt, Ihr musikalisches Talent entdeckt. Von
0: Ja.
1: einem Lehrer.
0: Ja, da gab es einen Menschen, der an die deutsche Schule in Montevideo kam, als ich 14 war, glaube ich. Der hieß Gerd Rixmann. Da ist ja eine deutsche Schule, Auslandsschule ist, kommen ja immer die Lehrer aus Deutschland, bleiben dann 3 bis 5 Jahre und kehren dann zurück. Und dieser Gerd Rixmann kam und war deutscher Musiklehrer, und der wollte wieder das Schulorchester aufbauen und hat mich entdeckt zu einem Zeitraum, in dem ich überhaupt nichts mehr mit Musik zu tun haben wollte. Und der hat gehört, ich spiele Geige und hat dann irgendwie mein Talent entdeckt, hat mich als Konzertmeister des Orchesters hingesetzt, hat mich dann Proben leiten lassen, auch mit dem Schulchor, in dem ich sang, und hat mich unglaublich geprägt und gefördert, und ich bin ihm mein ganzes Leben lang dankbar. Und jetzt kommt die Pointe. Gerd Rixmann ist Mitglied des Freundeskreises des Landesjugendsinfonieorchesters Hessen. Das ist ein unglaublicher Zufall. Also das wusste ich davor nicht. Das habe ich erst viel später erfahren. Und das war natürlich wunderbar, ihn dort wiederzusehen.
1: Wie schön, ne? Manchmal ist die Welt so klein.
0: Ja.
1: Sie sind ja dann nach Deutschland zum Studieren gegangen, nach Stuttgart. War das dann auch bewusst die Entscheidung, nach Stuttgart zu gehen, weil da sozusagen die deutschen Wurzeln waren? Ihre Mutter kommt aus Stuttgart?
0: Ja, das war eine Entscheidung. Ich hatte auch tatsächlich einige ehemalige Klassenkameraden, die in Stuttgart waren, die nicht Musik studiert haben, aber einfach da waren. Da kannte ich Leute. Ich habe mich bei mehreren Hochschulen beworben. Schlussendlich habe ich mich für Stuttgart auch entschieden, weil da ein Dirigierlehrer war, der mir sehr zugesagt hat. Das war Professor Thomas Ungar. Und habe aber dann die Aufnahmeprüfung ja nicht bestanden. Ja, ich war einfach nicht weit genug. Und gerade dieser Professor Unger hat mir empfohlen, dann Geige zu studieren. Und das habe ich dann gemacht. Dafür bin ich ihm sehr dankbar, weil mich das unglaublich geprägt hat. Und ja, dann ging es weiter. Aber Stuttgart war tatsächlich eine bewusste Entscheidung, ja.
1: Welche Musiker, welche Ensembles hat Sie sonst noch geprägt?
0: Ich würde sagen, in meinem Musikstudium in Stuttgart, das Melos-Quartett, bei dem ich die Ehre und die Freude hatte, da 3 bis 4 Jahre, so genau weiß ich es nicht mehr, zu studieren mit meinem Streichquartett. Wir hatten mit Kommilitonen natürlich ein Streichquartett. Und was ich vom Melos-Quartett gelernt habe, an wie wird Musik wahrgenommen, wie wird Musik gemacht, was bedeutet Tongebung, was bedeutet ein Piano, was bedeutet ein Forte, was bedeutet die Balancierung zwischen den Instrumenten, was bedeutet Intonation, wie wichtig ist das, Stilistik und auch ein menschlich sehr, sehr, sehr reiches Ensemble, von denen wir herzlich und immer positiv unterrichtet wurden, die uns Mut gemacht haben und sehr unterstützt haben. Ich bin ihnen sehr, sehr dankbar.
1: Haben Sie ein Lieblingsrepertoire?
0: Man sagt mir nach, dass ich ganz gut wäre mit der Romantik, dass ich ein ganz guter Brahms-Dirigent wäre. Man sagt, und Mahler, Bruckner, so. Man sagt mir nach, dass ich ganz gut bei Beethoven sei. Aber wissen Sie, es ist schwer zu sagen, was ist das Lieblingsrepertoire. Ich versuche, alles gut zu machen. Wenn ich Bartok dirigiere oder Stravinsky oder Debussy oder Mozart, ist die Aufgabe ja immer, oder bei einer Uraufführung, die Stücke so gut zu machen, wie man es nur kann, und die Herausforderungen anzunehmen. Also ja, das zentrale spätklassische und romantische Repertoire ist vielleicht das, was ich am besten kann, aber ich mache alles.
1: Haben Sie ein Lieblingsinstrument im Orchester, außer der Geige vielleicht?
0: Cello.
1: Das Cello?
0: Also ich hätte immer gewünscht, Cello zu lernen, wenn ich nicht Geige gelernt hätte. Oder wenn ich nochmal geboren würde und gefragt würde, würde ich Cello spielen. Ich halte das Instrument für ein traumhaft schönes Instrument.
1: Toller Klang, ja.
0: Ja.
1: Dieses dunkle Timbre. Ja.
0: Ja.
1: Jetzt haben wir vorhin ja über Ihren Onkel Louis Pasquet gesprochen und Sie haben gesagt, er ist viel durch die Welt getingelt. Das sind Sie aber auch.
0: Ja.
1: Erstmal natürlich durch Ihre Heimat Uruguay. Aber Sie waren in Ungarn zum Beispiel. Dort hatten Sie eine Position als Chefdirigent beim Sinfonieorchester, sind dort von dort aus dann auch regelmäßig auf Konzertreise gewesen.
0: Ja.
1: Dann waren Sie Chefdirigent der Neubrandenburger Philharmonie ab 1996, haben viele internationale Konzerttourneen gemacht. Sie waren in verschiedenen Jurys, regelmäßiges Mitglied, auch bei internationalen Wettbewerben. Sie haben Meisterkurse gegeben, ja, im Prinzip auf der ganzen Welt.
0: Ja.
1: Das Reisen, das prägt ja auch.
0: Sehr. Das Reisen geht aber auch meistens einher mit dem Alleinsein. Das muss man, glaube ich, auch als Künstler, als reisender Künstler auch lernen in so einer Position, dass man auch sehr viel alleine ist natürlich. Aber das ist aber nicht alles, sondern die Menschen aus diesen ganzen Ländern kennenzulernen, die verschiedenen Ansprüche, die verschiedenen Herangehensweisen. Ja, ich habe ja mit vielen Jugendorchestern aus verschiedenen Kontinenten gearbeitet. Ich hatte ja ein paar Jahre das Jugendkammerorchester, das südostasiatische Jugendkammerorchester zum Beispiel, Beispiel. Und mit Menschen, jungen Menschen aus diesen Ländern, aus diesen anderen Kulturen arbeiten zu müssen, wo der Konzertmeister mir plötzlich sagte, ja, wissen Sie, Maestro, ich kann ja nicht das Orchester führen, weil viele Leute am Orchester älter sind als ich. Und es ist eine Frage des Respektes, dass ich sie nicht führe, sondern mich von ihnen führen lassen. Und ich sagte, aber du bist der Konzertmeister, du musst führen, du musst das lernen. Naja, wie bringt man die Leute dahin, sowas zu verstehen? Und wie versucht man auch das zu akzeptieren und mitzugehen mit diesen unterschiedlichen Kulturen? Ich glaube, ich habe da sehr, sehr viel gelernt und sehr viel Respekt für diese Leute auch gewonnen, weil sie die Musik und überhaupt ihr Leben in einer ganz anderen Weise meistern, ganz andere Parameter haben. Ich habe in Myanmar musiziert, in Rangoon, eine Stadt, die fürchterlich arm ist und wo man angehimmelt wird als Langnase und großer Mensch und Musiker noch dazu. Und man merkt, wie vorsichtig man an die Leute herangehen muss, um sie nicht zu beleidigen. Aber gleichzeitig, was für eine unglaubliche Neugierde sie haben, unsere Kultur kennenzulernen. Und also das offen zu sein, viel zu geben, aber auch viel zu empfangen von diesen Menschen überall, das habe ich vielleicht gelernt.
1: Jetzt haben Sie ja selbst Familie, 3 Kinder. Und als die kleiner waren, ja, da war es, glaube ich, auch nicht so einfach, immer von zu Hause weg zu sein. Es gab ja auch eine einschneidende Entscheidung in Ihrem Leben. Ja. Die vieles verändert hat.
0: Ja, ich meine, ich war sehr viel unterwegs und dann war ich Chefdirigent in Neubrandenburg und war gleichzeitig schon Professor in Weimar. Und ich kam immer nur für 1-2 Tage nach Hause und die Kinder fragten immer, Papa, wann gehst du wieder? Und das wurde immer schwerer, auch für meine Frau, die ihrem Beruf auch nicht nachgehen konnte oder nicht so, wie sie es gewünscht hätte. Und dann wurde mir eines Tages die Generalmusikdirektorstelle in Coburg angetragen. Und das war der Moment, wo ich beschloss, meine Karriere ganz bewusst an den Nagel zu hängen und fortan mich vor allem in der Hochschule, vor allem zu Hause zu fühlen, um einfach mehr mit meiner Familie zu sein. Das war eine schwierige Entscheidung und an der ich jahrelang zu knabbern hatte. Und die kommt immer wieder. Wo wärst du heute, wenn du die Entscheidung nicht getroffen hättest? Ich bin aber sehr froh, sie getroffen zu haben, weil ich mehr Zeit für die Familie hatte und gleichzeitig auch meinen Mittelpunkt in der Hochschule aufgebaut habe und nicht ganz erfolgslos.
1: Wenn Sie mal nicht Musik machen, was machen Sie gerne in Ihrer Freizeit?
0: Es bleibt nicht so viel übrig, aber ich mache Sport, ich mache viel Sport. Ich spiele Tennis, ich laufe, ich fahre Fahrrad, ich fotografiere gerne. Ich freue mich auch auf die Zeit jetzt nach meiner Pensionierung, wo ich mich mehr Zeit mit der Fotografie beschäftigen können werde. Ich lese sehr viel. Ich freue mich auch, mich einfach hinzusetzen und zu lesen. Und ich bin zweifacher Großvater inzwischen und ich denke, das wird auch ein Hobby sein, meine Enkelkinder zu sehen. Meine Enkelin ist in Barcelona, mein Enkel ist in Leipzig. Also ich denke, wir werden sicher sehr viel unterwegs sein mit meiner Frau.
1: Ja, Sie reisen ja sowieso beruflich oder haben immer sehr viel gereist. Sind Sie auch mal privat einfach mal irgendwo hingefahren, um mal auszuspannen? Gab es das auch mal?
0: Ja, wir reisen viel mit meiner Frau. Wir sind sehr neugierig und eigentlich gibt es das immer, dass wir in den Ferien irgendwo hinreisen. Das machen wir gerne und viel. Ja.
1: Dann wünsche ich Ihnen ganz viel Freude beim Reisen mit Ihrer Familie, mit den Enkeln und den neuen Aufgaben, die auf Sie zukommen, Nicolas Pasquet.
0: Danke.
1: Ganz herzlichen Dank, dass Sie zu Gast waren in der Sendung Doppelkopf in HR2 Kultur. Eine Musik haben wir noch zum Schluss und das ist nochmal Tango-Musik, diesmal von Luis Pasquet selbst, Rojo Vivo. Und Sie haben sich ein Ensemble gewünscht, Camerata Punta del Este. Was ist das für ein Ensemble?
0: Camerata Punta del Este, das ist ein Ensemble von uruguayischen Musikern, die alle im Nationalorchester oder im städtischen Sinfonieorchester gespielt haben oder sogar noch spielen, die eine Camerata, also ein kleines Orchester, zusammengebildet haben, die sich vor allem der populären Musik Tango und Jazz widmen und unglaublich erfolgreich waren in ihrer Zeit. Pikanterweise mussten sie alle emigrieren zur Zeit der Militärdiktatur, mussten alle ins Exil gehen, sind dann alle wieder zurückgekehrt nach Uruguay und haben immer sehr eng mit meinem Onkel zusammengearbeitet und spielen seine Musik.
1: Und die hören wir jetzt. Und ich verabschiede mich auch. Mein Name ist Christiane Hillebrand und nochmal herzlichen Dank, Nicolas Pasquet.
0: Danke, es war eine große Freude.

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Dirigieren wird der ehemalige Dirigent des Orchesters, Nicolas Pasquet. Aus diesem Grund haben wir einen Doppelkopf wiederholt mit ihm aus dem Jahr 2023. 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
1: 13 Uhr. Hessen geht verstärkt gegen Spionage vor. Bündnis fordert Hitzeplan von der Bundesregierung. Lebenslange Haft für Anschlag auf Demo in München. Das Wetter, mal Sonne, mal Wolken und trocken bei 22 bis 30 Grad. Mein Name ist Mike Oeske. Hessen will mehr gegen Spionage tun. Innenminister Poseck hat angekündigt, dass das Landesamt für Verfassungsschutz 3 neue Einheiten bekommt, eine davon für Spionage. Das gibt es noch in keinem anderen Bundesland. Aus Wiesbaden, HR-Reporter Tobias Häuser.
2: Cyberattacken, Sabotageakte, Spionageaktionen, Drohnenangriffe und Desinformationskampagnen stellen eine immer größer werdende Bedrohung dar, sagte Poseck. Hessen stellt für ausländische Nachrichtendienste aufgrund seiner besonderen Stellung bei Wirtschaft, Verkehr, Logistik mit dem Flughafen Frankfurt sowie wichtigen militärischen Einrichtungen ein potenzielles Angriffsziel dar. Vor allem Russlands Politik werde immer aggressiver mit dem Ziel, Deutschland zu destabilisieren. Putin kenne offenbar keine Grenzen mehr, sagte Poseck.
1: Die Bundesregierung muss sich mit dem Thema Hitzeschutz befassen. Das fordert ein Bündnis aus fast 40 Organisationen und hat einen 5-Punkte-Plan vorgelegt. Zentrale Forderung: Kanzler Merz soll einen Hitzegipfel einberufen. ARD-Reporterin Sabine Stöhr.
3: Nach Angaben der Organisationen bedrohen Hitze, Waldbrände und Wasserknappheit immer stärker die Gesundheit der Menschen und richten wirtschaftliche Schäden an. Deshalb fordert das Bündnis auch einen bundesweiten Hitzeschutzplan. Außerdem soll im Grundgesetz festgeschrieben werden, dass Bund und Länder gemeinsam für Klimaschutz und die Anpassung an die Folgen der Erderwärmung zuständig sind. Auch als Voraussetzung dafür, dass dauerhaft Geld bereitgestellt werden kann.
1: In diesem Sommer sind bis jetzt etwa 12.000 Menschen an den Folgen der extremen Hitze gestorben. Allein in der letzten Juniwoche waren es rund 9.600. Das zeigen neue Zahlen des Robert-Koch-Instituts. In Hessen kamen bis Ende Juli 1.650 Menschen ums Leben. Nach dem tödlichen Autoanschlag auf eine Verdi-Demonstration in München im letzten Jahr hat das Oberlandesgericht den Täter zu lebenslanger Haft verurteilt. Außerdem wurde die besondere Schwere der Schuld festgestellt, sodass der 25-jährige Afghane nicht vorzeitig entlassen werden kann. ARD-Reporter David Herting.
4: Die Richter sahen es als erwiesen an, dass der Mann im Februar 2025 mit einem Auto in einen Demonstrationszug in der Münchner Innenstadt gerast war. Dabei tötete er eine 37-jährige Mutter und ihre 2-jährige Tochter und verletzte über 40 Menschen, teilweise schwer. Ein psychiatrischer Gutachter hatte bei dem Mann keine Einschränkung der Schuldfähigkeit feststellen können, während die Verteidiger von deutlichen Anzeichen einer Schizophrenie sprachen.
1: Entgegen dem Bundestrend sind in Hessen bis jetzt in diesem Jahr weniger Menschen ertrunken als im gleichen Zeitraum des Vorjahres. Das hat die Deutsche Lebensrettungsgesellschaft mitgeteilt. HR-Reporter Heiko Schneider.
5: Nach Angaben der DLRG sind in Hessen in den ersten 7 Monaten 12 Menschen beim Baden oder Schwimmen gestorben. Im vergangenen Jahr waren es in den ersten 7 Monaten 4 mehr. Am häufigsten passierten Unfälle in einem Fluss oder einem See. Die meisten der Ertrunkenen waren junge Männer. Deutschlandweit ist der Trend umgekehrt. Mit bisher insgesamt 261 Ertrunkenen gibt es mehr Badetote als im vergangenen Jahr.
1: Das waren die Nachrichten. Das Wetter: Die Sonne scheint, am Himmel zeigen sich meist nur ein paar lockere Wolken, die Temperaturen steigen auf 22 bis 30 Grad. In der Nacht kühlt die Luft ab auf 15 Grad an der Bergstraße bis 7 Grad in Nordhessen. Morgen wieder viel Sonnenschein bei maximal 28 Grad, im Norden auch mal dichtere Wolken. Die weiteren Aussichten: sonnig und noch wärmer, am Samstag bis 33 Grad, am Sonntag bis 35 Grad und im Laufe des Tages einzelne Schauer oder Gewitter. Die Zeit 13.04 Uhr.
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6: Mit Ria Raphael, ich grüße Sie zur Musik von Georg Friedrich Händel.

Mit Georg Friedrich Händel sind wir in diesen Mittag gestartet, seinem Harfenkonzert B-Dur, Opus 4, Nummer 6. Xavier de Maistre war der Solist und die Festival Strings Luzern spielten unter der Leitung von Daniel Dotz. Der Mittag in HR2 Kultur natürlich wieder um 14.30 Uhr mit unserer Lesung und da geht es weiter mit der Deutschstunde von Siegfried Lenz. Vorher stellen wir Ihnen eine neue CD vor mit Sinfonien von Jean Sibelius. Dazu hören wir dann anschließend auch eine Sinfonie von Jean Sibelius, die dritte. Und jetzt gibt's Musik von Giuseppe Verdi aus seiner Oper Don Carlos. Le Ballet de la Reine mit dem Münchner Rundfunkorchester. Die Leitung hat Ivan Repuschitz.

0: Le Ballet de la Reine von Giuseppe Verdi aus seiner Oper Don Carlos. Hier in einer Aufnahme mit dem Münchner Rundfunkorchester. Am Pult war Ivan Repušić. Das Helsinki Philharmonic Orchestra, das gilt als eins der führenden Orchester für die Musik von Jean Sibelius. Der Komponist selbst hatte es dirigiert. Außerdem hat es 6 von 7 Sinfonien uraufgeführt. Nun präsentiert das Orchester einen neuen Zyklus mit diesen Werken. Am Pult steht natürlich ein Finne, auch Jukka-Pekka Saraste ist mit dieser Musik seit langem vertraut. Eine gelungene neue Gesamteinspielung, findet Christoph Fratz.
1: Schon die ersten Takte verraten, wohin diese zyklische Reise führt. Ins Innere. Der langsame Beginn von Jean Sibelius' erster Sinfonie klingt lyrisch und zugleich etwas karg. Wenn dann die Streicher einsetzen, erwachen Leidenschaft und Dramatik. Nordischer Nebel und emphatisches Erbe der Romantik. Beides führen das Helsinki

Yucca-Pekka Saraste hat bereits Ende der 1980er Jahre einen ersten Sibelius-Zyklus aufgenommen, damals mit dem finnischen Radiosinfonieorchester. Seither hat er diese Werke unzählige Male an vielen Orten der Welt dirigiert. Als er vor 3 Jahren das Amt als Chefdirigent beim Philharmonischen Orchester von Helsinki antritt, einigt man sich schon bald auf die 7 Sibelius-Sinfonien. Die nun vorliegende Aufnahme verrät eine tiefe Vertrautheit mit dieser Musik. Das zeigt sich etwa im Scherzo der 4. Sinfonie. Ein Satz, dessen schattenhafter Charakter schnell verloren geht, wenn man das Tempo überdreht. Hier aber ist alles genau justiert. Das Miteinander von Solo-Oboe und Streichern gelingt exzellent.

Eine düster, geisterhafte Atmosphäre zeigt sich in den unruhigen, beschleunigenden Rhythmen und in den unberechenbar raschen Übergängen, die das Helsinki Philharmonic präzise und ausdrucksvoll einfängt. Das finnisch-naturhafte zersplittert auf dem Hintergrund der Avantgarde.

Mit dem Helsinki Philharmonic Orchestra hat Saraste einen Klangkörper gefunden, der das tiefe Verständnis für diese Musik gleichwertig mit ihm teilt. Die Wärme des Klangs, das Dunkle, das andeutend Geheimnisvolle und die wuchtigen Momente, wie im ersten Satz der 5. Sinfonie. Saraste hat einmal in einem Interview behauptet, dass die finnische Mentalität darin bestehe, dass die Emotionen innen bleiben. Für alles Extrovertierte ist kein Platz. Genau das erkenne ich in der neuen Aufnahme. Das Orchester meidet alle Effekte, alles Gewollte. Dieser Sibelius klingt nie überzogen sentimental, nie bombastisch.

Mal glüht dunkelrot das Blech, mal schimmern elegisch die hellen Holzbläser, während die Streicher schwanken zwischen viel Wärme und, wie zu Beginn der 6. Sinfonie, einer fast spröden Kühle.

Hier hört man, wie der Fortschritt der Musik dahin mäandert, in kleinen Erzählschritten, oft auch einstimmig. Gerade in dieser Sechsten gelingt es Saraste immer wieder, Einzelstimmen aus dem Verbund zielloser Linien herauszulösen. Sibelius' siebte und letzte Sinfonie ist in zahlreichen Aufnahmen dokumentiert. Doch sollte man vielleicht keinen Vergleich mit anderen, teils mutigeren Einspielungen ziehen, sondern das Werk innerhalb dieses Zyklus hören. Diese siebte wirkt wie die Summe des Helsinkier Großprojekts. Saraste drängt uns nichts auf, er inszeniert nicht, er verleiht der Musik einen natürlichen Bekenntnischarakter. Dem Helsinki Philharmonic Orchestra ist unter Jukka-Pekka Saraste ein beeindruckend schlüssiger Zyklus mit den sieben Sibelius-Sinfonien gelungen. Er punktet vor allem durch Erfahrung, die nie zur Routine wird, und durch Geschlossenheit. Eindringlichkeit erwächst aus dem Verzicht gewollter Dramatik. Denn diese Musik ist einfach da, als folge sie einzig einem erzählerischen Naturgesetz.

Christoph Fratz hat uns diese neue Gesamteinspielung der Sinfonien vom Helsinki Symphony Orchestra, der Sinfonien von Jean Sibelius, vorgestellt. Und eine davon, die hören wir jetzt, die dritte Sinfonie von Jean Sibelius, natürlich von dieser Einspielung mit dem Philharmonischen Orchester Helsinki unter der Leitung von Jukka-Pekka Saraste.

Die dritte Sinfonie von Jean Sibelius mit dem Philharmonischen Orchester Helsinki unter der Leitung von Jukka-Pekka Saraste. Eine Neueinspielung gab es von allen 7 Sinfonien von Jean Sibelius. Das war eine Aufnahme davon. Versetzt statt verurteilt lautet der Titel des ARD-Radio-Features, das wir heute nach den 15 Uhr Nachrichten senden. Es geht um katholische Priester, Missbrauch und Strafvereitelung. In dem Feature steht zunächst ein bayerischer Priester und Internatsleiter im Zentrum. Nachdem ihn Mitte der 70er Jahre mehrere Jungen aufgrund sexueller Übergriffe gemeldet hatten, ging die Kirche diesen Vorwürfen nicht nach, sondern der Priester wurde nach Namibia versetzt. Das Feature geht dieser Versetzungspraxis nach, die sich nicht nur in Deutschland nachweisen lässt. Es geht auch um einen Fall jüngster Enthüllungen über spanische Jesuiten, die in Bolivien Kinder missbraucht haben sollen. Missbrauch und Strafvereitelung in der katholischen Kirche. Das ist das Thema heute im ARD-Radio-Feature nach den 15 Uhr Nachrichten in HR2 Kultur. Und jetzt 2:05 am Mittag, da gibt's Musik von Carlo Monza, sein Streichquartett C-Dur mit Europa Galante.

Das Streichquartett C-Dur von Carlo Monzer hier in einer Aufnahme mit Europa Galante. Die nächste Komposition, die stammt von François Couperin. Les Folies Françoises. Das sind kurze Sätze, die die menschlichen Charaktereigenschaften und Lebensphasen beschreiben. Und die Komposition basiert auf der Basis des spanischen Volkstanzes La Folia. Sie hören hier eine Aufnahme mit Cédric Pasquier am Klavier.

Das war eine Komposition von François Couperin, Les Folies Françoises. Am Klavier hörten Sie Cédric Pecha. Jetzt gibt's noch einen Ausschnitt aus Introduction und Rondo Capriccioso Opus 28 von Camille Saint-Saëns mit Renaud Capuçon an der Violine und der Deutschen Kammerphilharmonie, dirigiert von Daniel Harding. Dann gibt's einen Tipp und weiter geht's dann mit unserer Lesung, die Deutschstunde von Siegfried Lenz.

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2: Und da geht es weiter mit der Deutschstunde von Siegfried Lenz. Der Roman erschien erstmals 1968. Damals und noch lange Zeit nach 68 bezeichnete man 1945 gern als Stunde Null, als ob 1945 der Nazi-Spuk endlich vorbei gewesen sei und eine neue Ära begonnen hätte. Siegfried Lenz aber war frei von dieser Vorstellung. Er zeigt in seinem Roman die autoritären Charaktere, die den Kern der Nazi-Herrschaft bildeten, darunter der Polizeiposten Ruckbühl. Jens Ole Jepsen

draußen vor der Rückseite, rauchend in ein Feuer blickend, in die Reste eines Feuers, in die er achtsam hineinfuhr mit dem Fuß. Halb verkohltes dorthin schubste, wo es noch schwelte. War er wütend oder erstaunt, als er mich kommen sah? Er schien mich kaum zu erkennen. Er stand nur da, erschöpft, abwesend und starrte in das Feuer. Er hinderte mich nicht daran, mit einem Stock in den Resten des Feuers zu stochern, hastig zu seinen Füßen. Es war alles vorüber. Es lohnte sich nicht mehr, einzugreifen. Das Papier, ein winziges, verschontes Stück Papier, hellblau. Das Umschlagblatt des Skizzenblocks. Mein Vater hatte das Skizzenblock des Malers zu seinem Zyklus »Köpfe an der Küste« verbrannt. Ich richtete mich auf und sah ihn nur erschrocken an. Ein Ausdruck von stierender Zufriedenheit lag auf seinem Gesicht, jetzt, da er es getan hatte. Er konnte ruhig dastehen und rauchen, wie nach einem vollbrachten Auftrag. Dort auf der Halbinsel, vor den Resten des Feuers, begann ich mich für ihn zu fürchten. Und zwar nicht vor seiner Kraft oder seiner List oder Hartnäckigkeit, sondern vor seiner ihn bewohnenden Unbeirrbarkeit. Diese Furcht war stärker als der Hass, der auf einmal da war und der mir riet, mich auf ihn zu stürzen und seine Schenkel und Hüften mit den Fäusten zu bearbeiten. Diese stierende Zufriedenheit, diese schlimme Ruhe in ihm. Ich konnte ihn nicht mehr ansehen. Ich hockte mich hin und warf Sand auf die Feuerstelle. Ich ließ den feinen Sand auf die verkohlten Reste hinabregnen, bis sie ganz bedeckt waren und nichts mehr an eine Feuerstelle erinnerte. Ihn, den Polizeiposten Ruckbill, schien das nichts anzugehen. Er beobachtete mich schweigend, atmete mehrmals auf, als ob er erwachte. Blieb jedoch nicht wach, sondern fiel gleich wieder zurück in seine stierende Zufriedenheit. Nein, ich war damals noch nicht überrascht, als ich unerwartet einen ziehenden Schmerz in den Schläfen spürte, dazu eine leichte Benommenheit und das Hämmern meiner Furcht, die mir zum ersten Mal zu denken gab, da ja nichts mehr sicher war vor ihm in seinem Amtsbereich. Mit seiner erschreckenden Unbeirrbarkeit konnte er jedes Versteck finden, dachte ich, und dachte sofort an meine Sammlung in der Mühle und daran, dass ich sie vor ihm würde verbergen müssen. Aber wo? »Was zitterst du so?« fragte er. »In deinem Alter gibt's noch nichts zu zittern.« »Morgen«, dachte ich, »oder am besten heute Abend noch, werde ich die Sachen fortbringen.« »Na«, fragte er, »was ist los?« »Vielleicht nach Blekenwarf«, dachte ich. »Vielleicht würde der Maler mir helfen, ein neues Versteck auf Blekenwarf zu finden.« »Antworte gefälligst«, befahl er, und ich sagte, »du darfst das nicht. Du darfst nichts mehr beschlagnahmen, du darfst kein Feuer machen, du darfst nichts mehr verbrennen.« »Wer hat dir das gesagt?« »Alle. Alle haben es gesagt, dass das Mahlverbot vorbei ist und dass du nichts mehr zu bestellen hast. Und wenn ich erzähle, was du hier gemacht hast, der Maler wird sich das nicht gefallen lassen. Was früher war, ist aus und vorbei, das haben alle gesagt. Und ich habe gehört und gesehen, was du früher gemacht hast. Das darfst du nicht mehr. Du hast Onkel Nansen nichts mehr zu sagen. Er kann jetzt machen, was er will, das weiß ich.« Er schlug zu. Ich fiel in den Sand und blieb auf den Knien liegen. Er hatte mich am Unterkiefer getroffen. Der zweite Schlag streifte nur meine Wange. »Steh auf«, sagte er. Ich blieb liegen. Er packte mich am Hemdkragen und zog mich empor, zog mein Gesicht nahe zu sich heran, so dass ich mich auf die Fußspitzen stellen musste und ihn mit meinem ganzen Körper berührte. Also langsame Augenuntersuchung, auf die er sich so gut verstand. Ernstes Erforschen meiner Netzhaut, ich hielt seinen Blick stand diesmal, ich wich ihm nicht aus und sah in seine verengten Pupillen, aus dieser Nähe bekam ich ihn selten zu Gesicht. Wie faltig er war und wie verdrossen. Sie stand ihm gut, diese Verdrossenheit, sie gab jedermann bekannt, dass der Polizeiposten mit der Welt nicht einverstanden war. »Du weißt also auch etwas«, sagte er, »sieh mal an, du hast dich demnach umgehört. Dir ist bekannt, was erlaubt ist. Wo etwas anfängt und wo etwas aufhört, du weißt Bescheid. Auch dass es heute anders ist als früher, ist dir nicht verborgen geblieben.« Er lockerte den Griff, stieß mich von sich ab, nicht sehr kraftvoll, nicht so, dass ich stolperte und zu Boden ging.
Vieles hast du gehört, sagte er, aber nicht dies, dass einer

sich treu bleiben muss, dass er seine Pflicht ausüben muss, auch wenn die Verhältnisse sich ändern. Ich meine, eine erkannte Pflicht. Und du willst also verbreiten, dass dein Vater etwas tut, was er als seine Pflicht erkannt hat. Na gut, kannst es rumerzählen, kannst es ihm melden auf Blekenwarf, wo du ja genug rumsitzt. Kannst ruhig gegen mich arbeiten. Ich bin mit Klaas fertig geworden, mit dir werde ich allemal fertig werden. Er hob sein Gesicht, farblose, zusammengepresste Lippen, knirschendes Gebiss. Abschätzender, nicht belustigter, sondern nur abschätzender Blick. Gleitende, unbestimmte Gesten wie in einem Selbstgespräch. Willst du noch was sagen? Zu meiner eigenen Überraschung, obwohl ich schon zu einem Kopfschütteln angesetzt hatte, wollte ich. Ich wiederholte, dass es nichts mehr zu überwachen gab für ihn, nichts zu beschlagnahmen und zu zerstören. Ich sagte ihm, dass es kein Mahlverbot mehr gab und für ihn keine Pflicht einzuschreiten. Ich drohte ihm jedoch nicht und sagte auch nicht, wie sehr ich ihn hasste. Doch er muss es gespürt haben, wie er auch meine Furcht spürte. Denn er trat auf mich zu und sagte, wenn dich raushältst aus allem, werden wir uns so gut verstehen wie früher. Brauchst dich nur rauszuhalten. Darauf musterte er die unter Sand verschwundene Feuerstelle, nickte, ging zu seinem Fahrrad, hob es an und drehte es in Richtung Deich. Gleichgültig, was ich vorhatte. Wahrscheinlich nahm er aber an, dass ich ihm folge, denn ich hörte ihn vor sich hinsprechen, hörte auch meinen Namen. Ich ging ihm nach bis zum Wasser und dort, gegen seinen Rücken sprechend, richtete ich ihm aus, was sie mir zu Hause aufgetragen hatten. Glauben Sie nicht, dass Jens Ole Jepsen stehen blieb, als er erfuhr, dass man ihn in Blekenwarf erwartete, dass er sich dort einzufinden habe, weil auch der Landeskommissar sowie einige große Tiere, er nahm meine Nachricht nur stumm zur Kenntnis, umging die Düne und fuhr dann so lange auf der Seeseite unter den Deich entlang, bis er ihn nur zu überqueren brauchte, um auf den erlenflankierten Weg zu stoßen, der nach Blekenwarf hineinführte. In Schussfahrt gewann er das Schwingtor, fuhr auf den Hof und nachdem er abgestiegen war, blickte er wie ich zur Husumer Chaussee hinüber und wir erkannten zur gleichen Zeit die beiden olivgrünen Autos, die jetzt abbogen, näher kamen. Mein Vater lehnte sein Fahrrad zuerst an die Hauswand, dann, weiter entfernt, an einen Holzstapel, ging nicht ins Haus, sondern öffnete das Schwingtor und wartete. Dort stieß ich zu ihm. Und wir standen, mit dem Rücken das Schwingtor offenhaltend, kümmerlich Spalier für die langsam heranrollenden, jetzt von Holmsens Hecke verborgenen Autos. Seit seiner Rückkehr aus dem Internierungslager war mein Vater kein einziges Mal auf Blekenwarf gewesen, hatte mit dem Maler weder Wort noch Gruß gewechselt. Er hatte sich nicht einmal erkundigt, ob auf Blekenwarf noch alles so war, wie er es kannte. Da er Veränderungen nicht leiden konnte, fragte er nicht danach oder ließ sich Zeit, sie zur Kenntnis zu nehmen. Locker stand er neben mir in der Einfahrt, entspannt, wenn auch nicht gleichgültig. Ich musste den Sitz seiner Uniform prüfen, von hinten und von vorn. Desgleichen musste ich mit einem Grasbüschel seine Stiefel, wenn nicht blank, so doch sauber wischen. Ich wusste nicht, warum ich am Schwingtor Spalier stand, aber er hob schon die Hand grüßend an die Mütze, bevor noch ein Gesicht zu erkennen war, und grüßend ließen wir die Autos passieren, die dicht hintereinander auf den Hof fuhren. So, und jetzt lasse ich vier unterschiedlich gewachsene, sehr unterschiedlich gekleidete und auch dreinblickende Männer aussteigen, fordere sie auf, sich zunächst einmal umzutun, also Teich, Stall, Atelier, Garten sowie im Ausschnitt die Landschaft zu betrachten. Wobei den Männern in beinahe zwanghafter Übereinstimmung nur ein einziger Gedanke kommt, den sie sich gegenseitig von ihren Gesichtern ablesen. Also hier lebt er, also das ist seine Welt. Die Männer nickten sich zu, jeder wusste, was es bedeutete. Die Chauffeure fuhren die schweren olivgrünen Wagen um den Teich herum und parkten sie ausgerichtet nebeneinander. Wie lassen sich die vier Männer beschreiben? Der Grinser lässt sich rasch hinstellen, denn er trug als einziger Uniform. Barhäuptig, eine geschwungene Pfeife im Mundwinkel, fleckiger Schnurrbart, einen Tuschkasten

Auf der Brust, Sommersprossen im Gesicht und auf den Händen, auf den Schulterklappen Krone und mehrere Sterne, sagen wir ein leicht lahmender, hartnäckig grinsender Seehund. Dagegen wirkte der Landeskommissar oder der Mann, der sich später als Landeskommissar herausstellte, unscheinbarer, bedürftiger sogar. Einen Kopf kleiner als der Seehund, schmal, erstaunlich gebeugter Rücken, beide Hände in den Taschen, als ob er fröre, aufgetragener Anzug, Mr. Gaines. Der jüngste von ihnen fiel weniger durch die schroffe Kantigkeit seines Gesichts auf, auch nicht durch die ewig brennende Zigarette und die, wie mir schien, übertrieben großen Wildlederschuhe. Vielmehr gewann er Interesse wegen seiner Stimme. Sobald er sprach, und da er der Dolmetscher war, sprach er doppelt so viel wie die anderen, hörte es sich so an, als würden im Kirschgarten des Gutes Söllring Knarren und Rasseln in Bewegung gesetzt, um die Starre zu vertreiben. Und der vierte? Der trug einen Schlapphut, eine Brille mit Stahlrand trug er, sowie eine gefüllte Aktentasche. Da dieser Besuch nicht nur angemeldet, sondern auch längst im Wohnhaus entdeckt worden war, darf als sicher gelten, trotzdem wurde die Tür nicht geöffnet. Niemand erschien, um die Männer zu begrüßen, die jetzt vor dem herbstlichen Blumengarten des Malers standen, schweigend übrigens, vielleicht in ihrem Gedächtnis kramend, um die Blumen beim richtigen Namen zu nennen. Sie gaben sich neugierig, eingeweiht, bewundernd. Sie machten einige Schritte durch den Garten, umrundeten das Atelier, traten wieder auf den Hof und machten sich gegenseitig auf die Enten aufmerksam, die nervös rudernd in der Mitte des Teiches hielten. Dann kamen sie auf uns zu. Mein Vater und ich standen seitlich neben der Haustür. Man konnte wieder sagen, in kümmerlichem Spalier. Er außen, ich innen. Wir ließen die Männer nicht aus den Augen. Ich meine, durch die beharrliche Art des Dastehens forderten wir sie auf, sich unsere endlich zu erinnern. Und sie taten es, indem sie, deutlich genug, ihren Schritt endeten, aus gemächlich, beinahe genussvoller Bewegung in ein zielsicheres und damit raumgewinnendes Schreiten hinüberwechselten. Mein Vater salutierte. Begrüßung durch Handschlag. Kurze, landesväterliche Fragen. Ebenso kurze, beiläufige Antworten des Polizisten. Der Grinser und der Dolmetscher begrüßten auch mich durch Handschlag, allerdings ohne mich anzusehen, in musterhafter Zerstreutheit. Der Dolmetscher fragte mich mit knarrender Stimme, wie geht's dir? Auf solche Fragen antworte ich grundsätzlich nicht. Mein Vater, weniger erbötig als zuständig, wollte wissen, ob er nun an die Haustür klopfen sollte, für den Besuch sozusagen. Der Landeskommissar lächelte und klopfte eigenhändig mit lose geschlossener Hand zweimal gegen die Tür und wollte sich erwartungsvoll zu seiner Begleitung umsehen, als die Tür, womit er offensichtlich nicht gerechnet hatte, auch schon aufgerissen wurde. Natürlich hatte sich die Spitzmaus etwas mehr Zeit nehmen, vielleicht bis 12 zählen sollen, bevor sie die Tür aufriss. Aber vermutlich konnte sie, die schon eine ganze Weile dort gestanden hatte, die Belastung ihrer Nerven nicht mehr ertragen. Jedenfalls, die Haushälterin des Malers, die aus Flensburg stammte und mit Ditte über einige Ecken verwandt war, Kathrine oder Trinchen, riefen sie der Maler, erschien im Türrahmen und wünschte uns ein etwas überhastetes Willkommen und trat einladend zur Seite. Die vier Männer verschwanden in der Dämmerung des Flurs. Wir blieben draußen, überlegten, wie wir die Wartezeit verbringen sollten, als der Landeskommissar noch einmal erschien und uns nicht nur hereinwinkte, sondern uns auch noch den Vortritt ließ und die Tür selbst schloss. Es fiel Tageslicht aus der riesigen Wohnstube. Wir gingen hintereinander hinein. Ich zwängte mich gleich nach vorn durch, da lag der Maler. Er lag mehr, als dass er saß, auf der endlosen Sofabank, auf der Theo Busbeck gesessen hatte, all die Jahre. Und unter seinem blauen Mantel trug er ein grobes Leinennachthemd, Pantoffel an den nackten, stark geederten Füßen, Hut auf dem Kopf selbstverständlich. Auf einem Tisch, der herangerückt worden war, Pfeife und Tabak,
und ein Stapel Unbekannter.

0: geöffneter Briefe. Eine graue Wolldecke am Boden, die die Spitzwaus mit vorwurfsvoller Eile aufhob, einmal faltete und dem Maler über die Beine legte. Er ist nämlich gerade von der Grippe aufgestanden, sagte sie. Und der Maler, als ob er sie loswerden wollte, mach mal für alle Kaffee, aber mit was drin. Und vorher kannst du ein paar Stühle herbringen. Die Frau sah ihn wütend an und er lachte und hielt dem Landeskommissar die Hand hin, der fest einschlug und dann begrüßte er uns alle, den Grinser, den Dolmetscher, den Schlapphut, mich und zuletzt den Polizeiposten Ruckbell, der sich nach dieser Begrüßung nicht gedrängt hatte, der sogar darauf aus war, sie zu vermeiden, der aber nun, da er in der Reihe stand, nicht anders konnte, als dem Maler die Hand zu geben. Jens? Max? Da konnte niemand hellhörig werden. Wir trugen Stühle heran, setzten uns im Halbkreis um die Sofabank, forschten im Gesicht des halb sitzenden, halb liegenden Malers, dessen Stirn feucht war von fiebrigem Schweiß und der uns seinerseits musterte aus seinen listigen, grauen Augen, ziemlich freimütig. Es folgte die leiseste Rede, die ich je gehört habe. Da war also eine königliche Akademie in London, die in Anbetracht der außerordentlichen Verdienste um die europäische Malerei und auf allgemeinen Beschluss des Kollegiums habe, da der Maler die Wahl, die der Akademie zur höchsten Ehre gereiche, angenommen habe, sei er hiermit. Wieder streckte der Maler die Hand nach der Urkunde aus, wieder zog der Landeskommissar sie sacht zurück, denn er wollte, er hatte noch etwas hinzuzufügen, ganz persönlich. Er sagte, dass es nicht zu seinen Aufgaben gehöre, der Königlichen Akademie einen Dienst zu erweisen. Aber in diesem Fall sei es ihm eine besondere Freude gewesen, ein Herzenswunsch. Außerdem habe er sowieso in der Nähe zu tun gehabt, sein Freund General Tate habe darauf bestanden, ihn zu begleiten. Sie seien also hier, um Mr. Nansen nicht nur die Urkunde der Ehrenmitgliedschaft zu überbringen, sondern durch ihre Anwesenheit auszudrücken, wie sehr sie in ihm eine bedeutende Persönlichkeit freien und beispielhaften Künstlertum schätzten. So ungefähr. Nach diesen Worten erhielt der Maler die Urkunde. Der Landeskommissar hob die Kaffeetasse, sagte, man darf damit also prosten. Und wir alle tranken dem Maler zu, auch mein Vater. Den kleinen Finger weggespreizt, die Tasse vor die Brust haltend, ein Auge auf den hohen Besuch, so gratulierte auch er dem Maler, der die Urkunde nur überflog, auf den Tisch neben die Briefe legte und, auf die Flasche deutend, zur Selbstbedienung aufforderte. Der Besuch bediente sich selbst. Es wurde geraucht, nur mein Vater rauchte nicht. Zu Hause, in Nottingham, sagte der in der Uniform freundlich grinsend, habe er einige Nansens hängen. Und er nannte die Titel, nannte auch das Jahr der Entstehung. Der Maler hob verblüfft den Kopf. Diese Bilder, die Mondpflückerin ganz gewiss, seien doch in Dresden und in Heidelberg gewesen, später aus den Museen beschlagnahmt und nach Berlin gebracht worden, wo man sie zerstört hat. Er, der General, habe nun aber gerade diese Bilder in der Schweiz gekauft. Dann scheine es doch zuzutreffen, was er, der Maler, ab und zu in Gerüchten gehört, was zu glauben er sich geweigert habe. Dass die Irren in Berlin, weil sie Devisen brauchten, die beschlagnahmten Bilder über Mittelsmänner hatten verkaufen lassen. Da der General die Bilder in der Schweiz gekauft habe, können sie nicht zerstört worden sein. Und er wisse, dass viele moderne Bilder nicht vernichtet, sondern über die Grenzen geschafft worden waren. Und er, der Maler, habe gedacht, alle seien weg, alle 800. Nein, da könne er, der General, ihn beruhigen, wenn man in diesem Zusammenhang überhaupt solch ein Wort gebrauchen darf. Es gebe sogar ungefähre Zahlen über die Verkäufe. Vermutlich würden sie eines Tages genaue Zahlen nennen lassen. Gespräche. Man hebt etwas an und lässt es fallen. Fragen drängen sich heran und verlieren ihre Schärfe durch eine einzige Wendung. Und während des sogenannten Malverbots fragte der Landeskommissar, wie ließ es sich da leben? ob so etwas überhaupt möglich sei. Er, der Landeskommissar, könne sich das gar nicht vorstellen. Ihm sei Schlimmeres bekannt, sagte der Maler. Man müsse sich zwar an so einen Zustand gewöhnen, man müsse sich einrichten, Vorsorge treffen für alle Fälle, aber sonst, ihm sei kein einziger Maler in der Welt bekannt, der ein ausgesprochenes Malverbot konsequent eingehalten hat. Man ist ja nicht nur Farbsetzer vor der Staffelei, man malt immer oder gar nicht. Kann man verbieten, was einer im Traum macht? Er habe sich nicht genau ausgedrückt, sagte der Landeskommissar. Er habe wissen wollen, wie das Verbot praktisch überwacht wurde. Inspektionen? Haussuchungen? Und wer zum Beispiel habe die durchgeführt? Wollte mein Vater antworten? Er regte sich auf seinem hohen Stuhl. Sein Rücken drückte gegen die geschnitzte Lehne. Er ließ die Mütze durch seine Finger kreisen und schabte mit dem Daumen seine Wange, über die ein Zucken lief. Man habe auch dafür, auch für die Überwachung des Malverbots, habe man die örtliche Polizei eingesetzt, sagte der Maler ruhig. Das sei insofern zweischneidig gewesen, als man sich seit langem kannte. Aber schließlich, alles sei glimpflich abgegangen. Und Verluste? Ja, Verluste habe es gegeben, hier und da. Das sei unvermeidlich gewesen. Aber entstanden sei auch einiges. Sicher, einiges ist entstanden in der Zeit des Malverbots. Und was sei mit den Bildern passiert, die beschlagnahmt wurden? Der Maler zuckte die Achseln. Und plötzlich sagte er, welche Möglichkeiten hat denn einer, der nur seine Pflicht tun möchte und nichts anderes von sich erwartet? So einer ist ja auch nicht immer gut dran. Jedenfalls ist er nicht ohne Schwierigkeiten.
1: Siegfried Lenz las die 29. von 40 Folgen seines Romans Deutschstunde. Der Autor las 1995 vor Live-Publikum im Hessischen Rundfunk. Morgen geht es hier weiter und Sie können die Lesung auch in ARD Sounds hören.

Deshalb hier ist Brève sur le nom d'Albert Roussel von Francis Poulenc mit dem Orchestre National de France unter der Leitung von Charles Dutoit. Jetzt gibt's noch einen Ausschnitt aus dem Impromptu C-Dur von Franz Schubert, Deutschverzeichnis 946, mit Michel D'Alberto am Klavier. Dann die 15 Uhr Nachrichten und danach hören Sie hier das ARD Radio Feature Versetzt statt verurteilt. Katholische Priester, Missbrauch und Straf.

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1: 15 Uhr. Hessen geht verstärkt gegen Spionage vor. Verkehrsminister und Wirtschaft beraten über Niedrigwasser. Lebenslange Haft für Anschlag auf Demo in München. Das Wetter, mal Sonne, mal Wolken und trocken bei 22 bis 30 Grad. Mein Name ist Claudia Meichelbeck. Hessen will mehr gegen Spionage tun. Innenminister Poseck hat angekündigt, dass das Landesamt für Verfassungsschutz 3 neue Einheiten bekommt, eine davon für Spionage. Das gibt es noch in keinem anderen Bundesland. Aus Wiesbaden, HR-Reporter Tobias Häuser.
2: Cyberattacken, Sabotageakte, Spionageaktionen, Drohnenangriffe und Desinformationskampagnen stellen eine immer größer werdende Bedrohung dar, sagte Poseck. Hessen stellt für ausländische Nachrichtendienste aufgrund seiner besonderen Stellung bei Wirtschaft, Verkehr, Logistik mit dem Flughafen Frankfurt sowie wichtigen militärischen Einrichtungen ein potenzielles Angriffsziel dar. Vor allem Russlands Politik werde immer aggressiver mit dem Ziel, Deutschland zu destabilisieren. Putin kenne offenbar keine Grenzen mehr, sagte Poseck.
1: Die niedrigen Pegelstände am Rhein haben immer größere Auswirkungen auf die Wirtschaft. Darauf weist unter anderem die Deutsche Industrie- und Handelskammer hin. Bereichsleiter Binding sagte in HR Info, zurzeit müssten die Transportschiffe 50% weniger Fracht laden.
3: Das muss man sich vorstellen, das sind ungefähr, wenn es auf die Straße verlagert werden würden, so 250.000 Lkw-Fahrten pro Monat, die derzeit nicht abgebildet werden können. Ja, und das hat natürlich mehrere Effekte. Das eine ist, die Transportkosten steigen erheblich und zum anderen gibt es natürlich Engpässe und die Unternehmen müssen länger warten und viele Dinge so wie Just-in-Time-Produktion und Ähnliches gerät mächtig unter Druck.
1: Zurzeit berät Bundesverkehrsminister Bilger in Bonn mit Wirtschaftsvertretern über die Folgen des Niedrigwassers. Zu dem Drohnenvorfall auf dem Flughafen in Leipzig sind weitere Details bekannt geworden. Offenbar war das ukrainische Flugzeug, neben dem die Sprengstoffdrohne gefunden wurde, mit militärischer Munition beladen. Wie NDR, WDR und Süddeutsche Zeitung berichten, war die Munition kurz vorher aus Frankreich gekommen und sollte von Leipzig aus weitertransportiert werden. Das stehe in einem vertraulichen Polizeibericht. Die mit Sprengstoff bestückte Drohne war gestern im Sicherheitsbereich des Frachtflughafens entdeckt worden. Im Prozess um den Autoanschlag auf eine Gewerkschaftsdemonstration in München letztes Jahr ist das Urteil gefallen. Das Oberlandesgericht verhängte lebenslange Haft wegen Mordes und versuchten Mordes. Außerdem stellte es bei dem Täter die besondere Schwere der Schuld fest. Er kann damit nicht vorzeitig entlassen werden. Der 25 Jahre alte Afghane war im Februar 2025 mit dem Auto in eine Verdi-Demonstration in München gefahren. Eine 37-jährige Frau und ihr 2-jähriges Kind wurden getötet. Viele weitere Menschen wurden verletzt. Der Waldbrand bei Bad Schwalbach im Rheingau-Taunus-Kreis stellt die Einsatzkräfte weiter vor Probleme. Zwar ist das Feuer unter Kontrolle, aber es kommt immer wieder zu kleineren Flammenherden. HR-Reporterin Andrea Bonhagen.
4: Diese kleinen Nachfeuer können sofort gelöscht werden von Feuerwehrleuten, die kleine Rucksäcke mit Wasser tragen. Im Boden sind immer noch Glutnester. Die Hitze bei den Baumwurzeln ist groß. Die Nachlöscharbeiten erfordern viel Geduld und viel Kontrolle mit Wärmebildkameras. Außerdem werden weiter angesenkte Bäume gefällt, aus Sicherheitsgründen, damit sie nicht auf Einsatzkräfte fallen. Die Arbeiten werden noch mehrere Stunden dauern.
1: Das waren die Nachrichten. Das Wetter heute Nachmittag ist es meistens sonnig, es bleibt trocken. Im Nordwesten gibt es ein paar mehr Wolken. Die Höchstwerte liegen zwischen 22 und 30 Grad. Kommende Nacht kühlt es ab auf 15 Grad an der Bergstraße und bis 7 Grad in manchen Tälern in Nordhessen. Morgen gibt es dann auch in Nordhessen ein paar Wolken. Nach Süden hin ist es sonniger. Je nachdem steigen die Werte auf 21 bis 28 Grad. Es ist 15.04 Uhr.
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5: Und am Mikrofon begrüßt sie Niklas Vogel. Ein Fall aus den 70er Jahren in Bamberg bringt die Journalistin Gabriele Knetsch auf eine Spur. Ein bayerischer Priester und Internatsleiter wurde überraschend nach Namibia versetzt, nachdem er wegen sexueller Übergriffe auf Minderjährige beschuldigt worden war. Und das war, so stellte sich heraus, nicht der einzige Fall, in dem mutmaßlich pädokriminelle Priester ins Ausland versetzt wurden, wo sie vor der Strafverfolgung geschützt waren. Wie viel System dahinter steckte und was die Kirche davon wusste, das hören Sie im folgenden ARD-Radio-Feature.
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6: Wir kamen von zu Hause zurück, erster Abend im Internat, Sonntagabend. Also wir waren fast 13 und bis zur 7. Klasse war um 20 Uhr Bett gehen.
7: Peter Thiem ist damals 12 Jahre alt. Die Jugendlichen hier gehen auf verschiedene Schulen und wohnen zusammen in einem katholischen Internat in Bamberg.
6: Gang in die Kapelle zum Abendgebet, dann alle in den Waschraum zum Waschen und dann mussten sich alle ins Bett legen.
7: Peter Thiem kann nicht einschlafen an diesem späten Februar- oder Märzabend 1976.
6: Ich lag links, wenn man die Tür reinkam, und ich lag im zweiten Bett.
7: Die Stunden vergehen und Peter Thiem wälzt sich im Bett. Da spürt er plötzlich, dass jemand im Raum ist.
6: Ja, es gab so über der Tür, quasi war so, na, ich weiß nicht, so grün Licht oder was. Also man konnte schon, und wir lagen ja gegenüber vom Michelsberg, von dieser berühmten Kirche, die nachts angestrahlt wurde.

0: der ans Bett kam, wusste ich, dass er das ist.
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2: Dass es Missbrauch in der katholischen Kirche gibt, ist nichts Neues. Ich recherchiere seit vielen Jahren zu dem Thema. Aber vor einiger Zeit bin ich auf eine neue Dimension in dem ganzen Komplex gestoßen. Ein mutmaßlicher Missbrauchstäter und katholischer Priester wurde plötzlich ins Ausland versetzt. Und zwar kurz nachdem die Vorwürfe bekannt wurden. Wir werden seine Spur verfolgen, bis in den Urwald im bolivianischen Tiefland. Der Priester stammte aus dem Bistum Bamberg. Mit der Zeit bin ich auf ähnliche Fälle gestoßen. Wie ist das abgelaufen? Gibt es ein Muster? Und wie oft konnten mutmaßliche Täter so entkommen? Das will ich herausfinden und stoße bei meinen Recherchen auf einen weiteren Priester aus dem Bistum Bamberg, den Internatsleiter von Peter Thiem.
0: Das war ja wahrscheinlich so zwischen 10:30 und 11 nachts. Aber es war sofort für mich spürbar, dass es der Direktor ist, der Herr Seifert.
2: Der Mann setzt sich bei ihm auf die Bettkante. Peter Thiem hält den Atem an. Der Junge stellt sich schlafend.
0: Dann kam die Hand so unter die Zudecke und also man denkt, glaube ich es noch? Und natürlich Angst, was mache ich? Der saß so auf der von mir aus linken Bettseite und er saß erstmal, da hat es ein bisschen gedauert und dann kam die Hand und dann hat er quasi die Schlafanzughose ein bisschen runtergezogen und hat halt quasi so rumgespielt. So.
2: Peter Thiem bewegt sich etwas. Die Person steht auf, sie geht zum übernächsten Bett und setzt sich zu Robert. Den Namen dieses Internatsschülers haben wir zu seinem Schutz geändert.
0: Ja, also ich habe dann schon geguckt, wo er hingeht. Ja. Ich wollte ja wissen, geht er jetzt? Also was macht er jetzt da noch?
2: Was genau er macht, sieht er nicht.
0: Das hat eine Zeit lang gedauert und dann ist er rausgegangen.
2: Peter Thiem wartet etwa 5 Minuten ab. Hat der Direktor gemerkt, dass er wach ist? Kommt er zurück?
0: Und dann habe ich zum anderen rüber gesprochen. Gehen wir mal vor die Tür quasi. Und der war sofort ansprechbar. Und dann sind wir raus und haben uns gegenseitig berichtet und festgestellt, bei beiden ist das Gleiche passiert. Naja, wir haben beide festgestellt, dass unser Direktor Seifert quasi uns in die Hose greift, also an unserem Geschlechtsteil herumspielt. Wir wussten, das ist auf jeden Fall völlig daneben, also das darf nicht sein. Wir waren uns auf jeden Fall schnell einig, dass wir das weiter sagen.
2: Heute wohnt Peter Thiem in Forchheim, in der Nähe von Bamberg. Er kocht uns einen Kaffee in seiner gemütlichen Wohnung. Er ist 63 und Lehrer, ein schlanker, hochaufgeschossener Mann, der eine kleine runde Metallbrille trägt. Nachdem der Direktor ihm und seinem Kumpel unter die Decke gegriffen habe, seien die beiden erstmal ratlos gewesen.
0: Ja, wütend waren wir beide nicht, ne? Also es war eher so Entsetzen. Also ungläubig, also geht's noch? Gibt's das? Diese Haltung war das.
2: Aber am Tag darauf wenden sie sich an ihren jungen Lieblingserzieher, der damals in einem Zimmer unter dem Dach wohnt. Der Erzieher will nicht namentlich genannt werden.
3: Wir haben uns gut verstanden. Ich war so wie Vertrauenslehre, wie so was Ähnliches. Ne?
0: Also der stand dann so im Studiersaal, nannte sich das ja am Fenster, weiß ich noch sehr gut. Und wir zwei sind auf ihn zugegangen und haben gesagt, was ganz Doofes passiert und hat mit dem Direktor zu tun. Und interessanterweise hat er gesagt, können wir jetzt hier nicht besprechen, er kommt heute Abend mal am besten zu mir in mein Zimmer.
3: Also es war so, ich saß also oben in meinem Zimmer, ne, und auf einmal kamen die beiden Schüler zu mir rauf. Ne. Und dann haben sie mir das gleich erzählt, was in der Nacht vorher passiert ist. Und ich habe den Herrn Seifert erkannt. Und er hat ihnen unter die Bettdecke gegriffen. So, weiter habe ich nichts gefragt, weil Kinder mit 13 Jahren.
0: Er hat unsere Aussage sich angehört und hat sofort festgestellt, das war so, wenn ihr das so beschreibt.
3: Und ich habe aber denen sofort geglaubt.
2: Der Lieblingserzieher erzählt, er habe einen ihm bekannten Priester informiert.
3: Und er war mit dem Seifert sehr befreundet. Ne? Dann war ich irgendwie Außenschneider, obwohl ich wirklich hundertprozentig vertraut habe denen. Ne? Und habe ihm alles erzählt, was mir die beiden Buben gesagt haben.
2: Kurz darauf habe der Priester die beiden Buben um ein Gespräch gebeten, erinnert sich Peter Thiem.
0: Das wurde uns schon so gesagt, dass er quasi jetzt den Domberg vertritt. Ja, halt Bischof und Domkapitel, die höchste Ebene. Er hat gesagt, er muss mit uns reden über unsere Vorwürfe, die wir gegenüber dem Direktor machen. Und er hat uns dann versucht zu erklären, was das bedeuten kann, wenn wir drauf beharren. Dann geht halt das mit Gericht und auch mit Presse. Also Bild-Zeitung war ja damals so immer, dass du dann halt groß in die Zeitung kommst. Und ja, aber uns glaubte eigentlich keiner. Also es wurde von ihm ein bisschen so vermittelt, lasst es.
2: Das Erzbistum Bamberg bestätigt nicht, was Peter Thiem erzählt. Weder, dass ein Priester ins Internat geschickt wurde, um die Vorfälle zu untersuchen, noch die Einschüchterungsversuche. Der Pressesprecher schreibt,
4: darüber ist nichts bekannt.
0: Er hat dann schon gefragt, bleibt er trotzdem bei der Aussage? Und so, ja, das war's. Also ich kann jetzt sagen, das war nicht, wenn es so gewesen ist.
2: Peter und Robert bleiben bei ihrer Aussage. Waren die beiden Buben die einzigen, die Missbrauchsvorwürfe gegen Internatsleiter Seifert erhoben? Gab es gar Drohungen, zur Polizei zu gehen? Peter Thiem weiß das alles nicht.
0: Also ich weiß, innerhalb von 4 Wochen oder so kam er noch einmal in den Schlafsaal. Ich habe nur gesehen, dass er sich wieder wo ans Bett gesetzt hat. Ich habe den auch nicht gefragt, den anderen Schüler.
2: Nach Auskunft des Erzbistums haben inzwischen 5 Betroffene einen Missbrauch durch den Leiter während seiner Internatszeit gemeldet. Ob die Meldungen damals schon bekannt waren, steht nicht in den Akten. Und dann passiert etwas völlig Unerwartetes.
0: Im Juli, so 2 Wochen oder 1 Woche vor Schuljahrsende, ist der Mann plötzlich weg. Und keiner weiß, wo.
2: Daran erinnert sich auch Peter Thiems Lieblingserzieher.
3: Der war am Freitag, Samstag war er weg. Ich weiß nicht, ob er mit Erlaubnis des Bischofs fort ist oder ob er einfach geflohen ist.

0: Bei Recherchen zu Missbrauch in der katholischen Kirche bekommt man oft nicht alle Details raus. In den kirchlichen Akten wird sexueller Missbrauch durch Priester meist nicht klar benannt, sondern höchstens umschrieben. Außerdem kriegen Journalistinnen und Journalisten in der Regel keine Einsicht in die Archive. Ich bin daher auf die Mithilfe der Bistümer oder auf Experten kirchlicher Aufarbeitungskommissionen angewiesen, die Zugang zu den Akten bekommen. Oft muss ich für ein Gesamtbild einzelne Puzzlestücke zusammenfügen. Zum Internatsleiter aus Bamberg kommen wir noch. In einem anderen Fall konnte ich für das ARD-Politikmagazin Report München im Detail herausfinden, was nach dem Missbrauch passiert ist. Dieser Pfarrer hieß Dieter Scholz und er wirkte zur selben Zeit im Bistum Bamberg wie der Internatsleiter German Seifert.
1: Ich kenne ihn so aus den 70er Jahren.
0: Diese Informantin will absolut anonym bleiben. Sie war eine enge Vertraute von Pfarrer Scholz in

0: Wallenfels.
1: Da war ich noch Jugendliche. Er kam in die Gemeinde, hat Neuerungen mitgebracht, hat sich für die Jugend eingesetzt, hat viel mit ihnen gemacht, zum Beispiel Jugendfahrten, Zeltlager und so weiter. Er hat im Gottesdienst Neuerungen eingeführt mit Musik. Das war schon was Besonderes, ja. So was gab es ja nicht.
0: Früher sei sie von ihm begeistert gewesen. Ein Fan, wie sie von sich selbst sagt. Aber damals kennt sie die Vorgeschichte des Pfarrers nicht. Bereits 1963 hatten zwei Jugendliche das Erzbistum Bamberg darüber informiert, dass der Pfarrer sie sexuell missbraucht habe. Sie melden Zungenküsse, das Betasten des Intimbereichs und eine versuchte Vergewaltigung. Kurz darauf verschwindet der Pfarrer. Im Tiefland von Bolivien taucht er wieder auf. In einem indigenen Dorf im Urwald, in das wir später noch fahren. Wie konnte das Erzbistum Bamberg diesen Pfarrer in einem abgelegenen armen Dorf in Bolivien einsetzen, obwohl es im Vorfeld über die Missbrauchsvorwürfe informiert war? Scholz habe selbst darum gebeten, in die Mission zu wechseln, so das Erzbistum.
2: Dieser Bitte wurde entsprochen. Warum das Bistum Staatsanwaltschaft oder Polizei nicht eingeschaltet hat, ist für uns nicht nachvollziehbar.
0: Aber nach ein paar Jahren kehrt Pfarrer Scholz aus Bolivien zurück und wird Gemeindepfarrer in Wallenfels. Wallenfels liegt wie Bamberg in Oberfranken. Dort organisiert er Jugendfreizeiten, baut ein Jugendheim mit Sauna, die er selbst gemeinsam mit den Kindern benutzt, und begeht weitere Missbrauchstaten.
1: Ja, da hat er das scheinbar schön verheimlichen können. Aber wie soll man denn das mitkriegen? Mitgekriegt habe ich nie was, nie.
0: Die Informantin verwahrt seine Sachen, während der Pfarrer im Auslandseinsatz ist. So groß ist das Vertrauensverhältnis. Dass er ein Missbrauchstäter ist, entdeckt die Informantin erst viele Jahre später, im Jahr 2005, als sie nach seinem Tod seine persönlichen Aufzeichnungen liest.
1: Er hat minutiös alles aufgeschrieben, alle Einzelheiten festgehalten. Für jeden Jungen, also das sind Aufzeichnungen oder Betroffene in Deutschland. Es gab so, ich sag mal, 12, 13 Betroffene, von denen er Aufzeichnungen gemacht hat, und so hat er das dokumentiert.
0: Die Informantin zeigt uns Kopien dieser Aufzeichnungen. Besonders schockierend ein Dokument mit Messungen zu jedem Opfer, teilweise über Jahre hinweg. In kleiner Handschrift notierte der Priester Zentimeterangaben für das Glied in erigiertem und nicht erigiertem Zustand.
1: Längenmessungen und so weiter hat mich schockiert. Es hat mich alles schockiert, was da drin stand.
0: Wie Trophäen scheint der Priester seine Missbrauchsopfer gesammelt und dokumentiert zu haben. Insgesamt 13 Betroffene haben Dieter Scholz beim Erzbistum Bamberg inzwischen als Täter benannt. 1996 verschwindet Scholz ein zweites Mal.
1: Den genauen Grund kenne ich auch nicht, das hat er mir nicht erzählt. Er fühlte sich nicht wohl, hat er gesagt, und ist dann nach Bolivien abgetaucht.

Gibt es solche Fälle auch in anderen Bistümern? Um dies herauszufinden, schreibe ich die 27 Bistümer in Deutschland an. Alle antworten. Das Ergebnis? In 47 Fällen setzten die Bistümer Priester mit einer Missbrauchsgeschichte im Ausland ein. In 20 Fällen waren sie vorab über die Missbrauchsvorwürfe informiert. In allen übrigen Fällen haben die Bistümer nach eigener Aussage vorher nichts von den Missbrauchsvorwürfen gewusst oder nichts darüber in den Akten gefunden. Der früheste Fall stammt noch aus der NS-Zeit. Die neuesten Verdachtsfälle stammen aus den 2010er Jahren. Auch aktuell melden sich noch

0: Betroffene von Missbrauch durch Auslandspriester. Das erste Mal ist jetzt eine Mindestzahl öffentlich, wie viele Beschuldigte in anderen Ländern tätig waren.
1: Also ich glaube, dass wir da eben in der Organisation wirklich ein Muster haben, dass Priester ihre Zuständigkeiten wechseln und Auslandseinsätze trotz bekannter Probleme stattfanden. Das glaube ich schon, dass das einfach ein Muster war.
0: Die Anwältin Bettina Jansen hat mehrere Aufarbeitungsstudien im Auftrag der katholischen Kirche durchgeführt. Sie kennt unsere Auswertung.
1: Ich glaube nicht mal, dass in Deutschland die Bistümer das so miteinander als Plan verabredet hatte, aber man hatte ähnliche Routinen und ähnliche Werte teilte man und traf dann eben auch ähnliche Entscheidungen. Also wir nennen das Systemeffekt.
0: Welches Denken der katholischen Kirche steckt jetzt da dahinter? Dachte man da nicht, es könnte weitere Opfer geben?
1: An die Betroffenen wurde nicht gedacht. Wenn der weg war, war der weg.
0: Bettina Jansen stieß im Zuge ihrer Recherchen auf mehrere mutmaßliche Missbrauchstäter, die in Südamerika eingesetzt wurden. Um problematische Priester in der Heimat loszuwerden, stützte sich die katholische Kirche auf ein internationales Netzwerk.
1: Und das rekonstruiere ich, diese transnationalen Priesterbiografien, die eben über Heimatbistümer, über Ordensgemeinschaften, Hilfswerke, Auslandssekretariat, Missionsgesellschaften eben verschickt worden sind und keiner hatte ein einheitliches Wissen über den Fall. Häufig wurde nicht informiert, aber dadurch war eben eine Vertuschungsgeschichte und eine Missbrauchsgeschichte möglich.
0: Es ist die Umfrage unter den Bistümern, die mich auch auf die Spur des Bamberger Internatsleiters German Seifert bringt. Der eines Nachts an das Bett des betroffenen Peter Thiem gekommen sei und dann plötzlich von der Bildfläche verschwindet.
2: Im Juli, so zwei Wochen oder eine Woche vor Schuljahrsende, ist der Mann plötzlich weg. Und keiner weiß, wo. Das war sofort klar gewesen. Der Mann ist quasi verschwunden.
0: Warum Seifert damals verschwand, das will dieser Mann herausfinden.
3: Hallo, grüß Sie.
4: Und Sie kommen heute aus?
3: Aus München, ja. Genau. Das ist ja eigentlich mit dem Zug nach.
0: Es ist Matthias Wünsche, ein älterer Herr mit einem freundlichen Gesicht und schlohweißem Haar. Er holt mich vom Bamberger Hauptbahnhof ab. Matthias Wünsche vertritt im Erzbistum Bamberg die Betroffenen. Matthias Wünsche kannte aber auch German Seifert. Er lebte 1976 zwar nicht im Internat auf Sessianum, aber er hatte den katholischen Priester als Religionslehrer. Im Sommer 1976 ist Matthias Wünsche ein paar Klassen über Peter Thiem und erinnert sich an eine Prüfung in Religion.
5: Er hatte noch eine Extemporale bei uns in der Klasse geschrieben, die hat er dann nicht mehr herausgegeben.
0: Was genau damals passiert ist, erfahren die Schüler laut Wünsche nicht.
3: Haben Sie sich gewundert, dass Sie die Extra nicht mehr rausgekriegt haben?
5: Naja, freilich, das war für mich natürlich in dem Moment das Wichtigste. Was ist denn aus meiner Ex geworden?
0: Im kommenden Schuljahr habe Matthias Wünsche zumindest gerüchteweise gehört, warum er den Test nie zurückbekommen hat. Den Fall von Peter Thiem kennt er damals noch nicht.
5: Im Jahr drauf, im Schuljahr drauf, in meiner Parallelklasse waren Aufsessianer. Und ich weiß auch von verschiedenen Aufsessianern, dass auf den Gängen des Aufsessianums und auch bei uns auf dem Schulhof, dass da schon erzählt worden ist, dass eben sexuelle Übergriffe vorgekommen sind und gemeldet worden sind und dass daraufhin Seifert versetzt worden ist.
0: Was passiert mit German Seifert im Sommer 1976? Das Erzbistum Bamberg teilt auf unsere Anfrage mit, dass der Internatsleiter nach Namibia versetzt wurde und auch, dass der plötzliche Ortswechsel etwas mit den Missbrauchsvorwürfen zu tun hatte.
6: Es ist in diesem Fall offenkundig, dass die Versetzung auch im Zusammenhang mit den Vorwürfen steht.
0: Auch in späteren Jahren wurden beschuldigte Priester im Ausland eingesetzt. Das zeigt die Umfrage unter den 27 Bistümern. Noch in den letzten 10 Jahren bat ein Priester um die Versetzung ins Ausland, nachdem Eltern ihm grenzüberschreitendes Verhalten im Firmenunterricht vorgeworfen hatten. Der zuständige Bischof hatte, Zitat, keinerlei Bedenken für einen Einsatz in der Auslandsseelsorge. Dort arbeitet er nach Auskunft des Bistums noch heute. Was passiert hinter den Kulissen, in den Chefetagen der Bistümer? Um das zu verstehen, habe ich 2024 zum Fall Josef Ludwig Zottmann recherchiert. Ein Priester aus dem Bistum Eichstätt. Das Bistum hat die Recherche unterstützt und uns exklusiv geheime Dokumente zur Verfügung gestellt. Sie belegen, Kirchenverantwortliche auf höchster Ebene decken 1969 diesen Priester und mutmaßlichen Straftäter, der per Haftbefehl von der Polizei gesucht wird und ermöglichen ihm die Flucht. Der frühere Kriminalpolizist Peter Grimm ist Chef der Eichstätter Aufarbeitungskommission. Er beschäftigt sich seit vielen Jahren mit Josef Ludwig Zottmann. Für ihn ein skandalöser Musterfall.
4: In diesem Haftbefehl wurde auf das Verhalten von diesem Priester aus Eichstätt eingegangen. Er hat Mädchen missbraucht, er hat sie berührt, er hat ihnen an Teile ihres Körpers praktisch hat er sie betastet. Teilweise hat er auch Zungenküsse ausgetauscht und andere Sachen.
0: Am 4. April 1969 erlässt das Amtsgericht Neuburg an der Donau einen Haftbefehl gegen Pfarrer Zottmann. Die Eltern von 5 Schulmädchen hatten Anzeige wegen sexuellen Missbrauchs und Vergewaltigung gegen ihn erstattet. Aber eine Strafe tritt er nie an. Er wird über mehrere Länder und Kontinente hinweg versetzt. Erst als die Verjährung greift, kehrt der Pfarrer in die Heimat zurück.
4: Ja, für meine Begriffe, ich meine, da spricht der Polizeibeamte aus mir, ist es natürlich ein Teil dessen, dass man der staatlichen berechtigten Strafverfolgung letztendlich den Täter entzieht. Das ist also aus meiner Sicht her auf jeden Fall nicht in dem Sinne, wie man in einer Demokratie zusammenarbeitet zwischen Staat und Kirche.
0: Während die polizeilichen Ermittlungen laufen, wird Zottmann in einem deutschen Kloster untergebracht. Aber er flieht. Im Haftbefehl steht, er hat das Kloster Ende März 1969 mit unbekanntem Ziel verlassen. Von Deutschland geht er in die Mission nach Tansania.
4: Das Bistum Eichstätt hat natürlich in der Funktion des Generalvikars aktiv auch die Staatsanwaltschaft und die Polizei immer wieder im Unklaren gehalten, wo denn sich diese Person, die ja mit Haftbefehl gesucht wurde, aufhält.
0: Peter Grimm interessiert sich für die Spur des Geldes. Zottmanns Gehalt floss über den Umweg eines deutschen Klosters, des Mutterklosters der Mission in Tansania. Dafür wurde das Gehalt als Missionsspende deklariert. Dies belegen Dokumente des Bistums Eichstätt, in denen der Generalvikar eine große Rolle spielt. Generalvikare sind Stellvertreter des Bischofs, die oft die Verwaltung leiten. Gleich mehrere Äbte, Bischöfe und Generalvikare wussten, dass Interpol den mutmaßlichen Sexualstraftäter aus Eichstätt sucht. Doch sie lieferten den Flüchtigen den Behörden nicht aus. 1974 informiert der Eichstätter Generalvikar Pfeiffer den Bischof von Itumbiara in lateinischer Sprache.
7: Parentibus illarum puellarum accusatus. Da dieser Priester von den Eltern der Mädchen angezeigt wurde, flüchtete er, bevor die Beamten der Kriminalpolizei ihn fassen konnten. Es besteht weiterhin das Risiko, dass Interpol ihn noch verfolgt. Persequendo ad hoc pergat.
0: Die Antwort an Vicario Generali Josefo Pfeiffer trifft postwendend aus Brasilien ein, ebenfalls auf Latein.
8: Itumbiara, 18.10.1974. Gratias tibi. Ich danke dir für die Güte, mir die Straftat bezüglich dieses Priesters zur Kenntnis zu bringen. Eundem sacerdotem.
3: Das ist eigentlich Strafvereitelung?
4: Zu diesem damaligen Zeitpunkt war Strafvereitelung sicherlich ein Thema. Da ist schon sehr viel kriminelle Energie dahinter. Das muss man schon sagen. Also es gibt im Bereich der Polizei auch andere Organisationen, die so arbeiten. Da würde man das mit einer anderen Bezeichnung besetzen.
3: Andere Organisationen, mafiöse Strukturen?
4: Das haben Sie gesagt. Könnte man das durchaus vorstellen.

0: Verfahren eingestellt. Und in 5 Fällen entzogen sich Priester der deutschen Strafverfolgung, indem sie ins Ausland flohen. So wie Pfarrer Josef Ludwig Zottmann.
1: Das ist das Verzeichnis des Personals und der Immobilien und der Pfarreien eines Bistums.
0: Zurück in Bamberg, bei Matthias Wünsche vom betroffenen Beirat des Bistums. Auf seinem Tisch liegen Zeitungsausschnitte über den Internatsleiter und Religionslehrer German Seifert, eine Trauerkarte und das erwähnte Personalverzeichnis des Bistums. Alle internen Dokumente hält er unter Verschluss.
1: Also die Materialien aus dem Archiv, die kann ich Ihnen nicht geben. Ne? Mhm. Aber das sind so veröffentlichte Sachen.
0: Wünsche ist auch Mitglied der Aufarbeitungskommission der Erzdiözese. Im Gegensatz zu mir darf er die Akten im Bistumsarchiv einsehen.
1: Das ist ganz gut gesammelt worden. Ich habe so den Eindruck, ganz lückenlos ist es nicht. Manches wird da auch telefonisch gelaufen sein.
0: 50 Jahre nachdem der Internatsleiter und Religionslehrer Seifert verschwunden ist, kann Wünsche nachlesen, was mit ihm geschehen ist.
1: Da ist eben drin German Seifert, dass er Seelsorge für die Auslandsdeutschen in Windhoek in Namibia ist.
0: Matthias Wünsche gibt mir ein kurzes Resümee.
1: Also, dass es mehrere Betroffene gibt, dass das Bistum ihn der Auslandsseelsorge vermittelt hat. Und dass man da ihn dann auch nach Ende der Zeit in Namibia nicht nach Deutschland zurückgeholt hat. Das ist da alles dokumentiert. Genauer möchte ich es nicht erzählen. Das ist halt, sind halt ja, immer noch persönlich geschützte Daten.
0: Der Fall Seifert ist Teil einer großen Missbrauchsstudie des Erzbistums Bamberg, die im Frühjahr 2027 veröffentlicht werden soll. Eine externe Expertenkommission arbeitet an der Studie. Ein Interview lehnen die Wissenschaftler ab. Nur so viel: Es handle sich um einen zentralen Fall. Das Erzbistum Bamberg bestätigt auf unsere Anfrage, die Versetzung nach Afrika war Chefsache. Der Generalvikar, die rechte Hand des Erzbischofs, kümmert sich damals um eine Lösung. Er greift zum Telefonhörer und ruft direkt beim Chef des Auslandssekretariats der Deutschen Bischofskonferenz an.
2: Mit der Bitte, den Priester in die Auslandsseelsorge zu übernehmen.
0: Das Auslandssekretariat der Bischofskonferenz organisiert bis heute Afrika-Einsätze von Missionaren.
1: Man musste den wegschaffen. Also es war damals schon Gesprächsthema bei der Diözesanleitung, was können wir machen? Und eben auch die Überlegung, wie können wir den Priester schützen? Und da war Ausland ein probates Mittel.
0: Nachfrage bei der Pressestelle der Deutschen Bischofskonferenz. Half das Auslandssekretariat dem mutmaßlichen Bamberger Missbrauchstäter tatsächlich, aus Deutschland zu verschwinden? Die Pressestelle bestätigt, der damalige Chef des Auslandssekretariats habe dem Bischof von Windhoek in Namibia, einem Deutschen, persönlich geschrieben und
3: Pfarrer Seifert als fähigen Priester empfohlen.
0: Ging es in diesem Briefwechsel auf höchster Ebene auch um die pädophilen Neigungen dieses fähigen Priesters? Dazu schickt das Erzbistum Bamberg folgendes Update.
2: In einem Brief des Auslandssekretariats der Deutschen Bischofskonferenz vom 9. Juli 1976 an den Bischof von Windhoek ist die Rede von einem unangenehmen Tatbestand. Es gehe um einen fähigen Priester, der der Versuchung in homosexueller Neigung zu einem Buben nicht widerstehen konnte.
0: Im Klartext, die verantwortlichen kirchlichen Würdenträger wussten von den Missbrauchsvorwürfen, bevor sie German Seifert nach Afrika schickten. Einen Tag, nachdem das Erzbistum Bamberg uns diese brisante Information schickt, tritt es die Flucht nach vorne an. Am 18. Juni 2026 veröffentlicht die Pressestelle den Fall auf eigene Faust.
2: Pressemitteilung. Direktor eines Internats wurde 1976 nach Beschuldigungen ins Ausland versetzt. Die Auswertung von Archivdokumenten aufgrund einer aktuellen Medienanfrage führte zu den neuen Einsichten.
0: Die aktuelle Medienanfrage, das ist unsere Anfrage.

0: Frage für dieses ARD-Radio-Feature. Der Bistumssprecher schickt uns folgende Stellungnahme.
1: Aus den jetzt gesichteten Unterlagen geht eindeutig hervor, dass die damaligen kirchlichen Verantwortungsträger von den Vorwürfen gegen den beschuldigten Priester wussten und trotzdem seine Versetzung ins Ausland nach Namibia zustimmten, anstatt ihn bei den Behörden anzuzeigen und der Strafverfolgung zuzuführen. Die Bamberger Bistumsleitung bedauert dieses Verhalten ausdrücklich und versichert, dass aufgrund der inzwischen eingeleiteten Vorkehrungen und Maßnahmen ein solches Handeln heute undenkbar wäre.
0: Laut Pressemitteilung müssen Seelsorger, die ins Ausland geschickt werden, heute unter anderem ein erweitertes Führungszeugnis vorlegen und nachweisen, dass sie an einer Präventionsschulung teilgenommen haben.

0: ob die mutmaßlichen Täter an ihren neuen Einsatzorten im Ausland weitere Opfer sexuell missbrauchten, ist schwer herauszufinden. Im Fall Dieter Scholz habe ich das 2024 versucht. Scholz, der zweite Priester aus dem Erzbistum Bamberg, ist im Jahr 1969 in die Mission ins bolivianische Tiefland versetzt worden. In das indigene Urwalddorf San Antonio de Lomerío. 1996 tauchte er dort noch einmal unter. Die Gründe sind nicht bekannt. Wir nehmen die Spur des deutschen Priesters in Bolivien auf. Hier heißt er damals Padre Umberto. Mit dem Jeep geht es mehrere Stunden auf einer staubigen Piste dahin. Ein Nandu läuft aberwitzig schnell vor uns her. Eine Art großer Vogelstrauß. San Antonio de Lomerío. Die Kirche befindet sich direkt auf dem ungeteerten Hauptplatz. Die Messen sind immer voll. Hier predigte Pfarrer Scholz. Viele Bewohner kennen Padre Umberto noch persönlich. Haben Sie eine persönliche Erinnerung an ihn?
1: Das war ein Priester, der seine Mission sehr ernst nahm. Er hat hier große Spuren hinterlassen.
0: Sein Fall wird in Deutschland gerade aufgearbeitet. Es gibt Vorwürfe des sexuellen Missbrauchs. Es gibt mehrere Opfer in Deutschland.
1: Davon wissen wir zumindest nichts.
0: Über die Missbrauchsvorwürfe gegen Scholz wollen die Menschen hier nicht sprechen. Nur dieser 70-Jährige antwortet detaillierter.
1: Als ich jung war, kannte man das noch nicht. Wie nennt man das heute?
0: Missbrauch?
1: Wie nennt man die Person, die das praktiziert?
0: Ein paar Schritte von der Kirche entfernt befindet sich das Haus des Bürgermeisters von San Antonio, von Ángel Sumami Parapaíno. Auch er kennt Padre Umberto. Viele Eltern hätten ihren Kindern im Dorf den Namen Umberto gegeben, erzählt er, aus Dankbarkeit.
2: Er hat sich sehr um die Jugend gekümmert. Er gab vielen ein Stipendium. Bildung bringt uns aus der Armut heraus, sagen wir hier immer.
0: Also haben viele Familien hier von ihm profitiert.
2: Ja, viele, viele Familien. Denn unsere Eltern hätten uns niemals ein Studium bezahlen können.
0: Am nächsten Tag geht es in einer dreistündigen Fahrt weiter nach Concepción, zum Bischofssitz des Bistums New Florida-Chavez. Der Jeep kann nur langsam fahren. Er rattert über eine Schotterpiste durch Schlaglöcher und einmal mitten durch einen Fluss. Am Straßenrand sieht man hin und wieder ein paar magere Kühe oder Dörfer mit einfachen Hütten. In der schönen alten Missionskirche empfängt uns Padre Adalid Ordóñez, der Bistumssprecher. Er hat für uns in die Akten geschaut. Meldungen über Missbrauchsvorwürfe gegenüber Padre Umberto habe er nicht gefunden.
3: Ahí era muy difícil de hacer un tipo de denuncia.
4: Es war aber auch sehr schwierig, irgendeine Anzeige gegen die Kirche oder die Priester zu machen. Die Leute waren sehr gläubig. Sie verteidigten die Institution Kirche.
0: Über die Missbrauchsvorwürfe gegen den deutschen Priester erfährt Padre Adalid erst durch uns. Als wir ihm die handschriftlichen Aufzeichnungen über seine Opfer in Deutschland zeigen, reagiert er geschockt.
3: Si viene un sacerdote, ¿no?, revestido de lobo.
4: Da kommt ein Priester als Wolf daher, aber die Menschen empfangen ihn voller Liebe, so als wäre er ein Schaf. In Wirklichkeit ist das Schaf ein Wolf. Das schadet den Menschen, den Familien und den Gemeinden sehr.
0: Hat die katholische Kirche mutmaßliche Missbrauchstäter gezielt in weit entfernten armen Ländern eingesetzt? Einen eindeutigen Beleg dafür gibt es nicht. Aber die Ergebnisse unserer Bistumsumfrage geben einen Hinweis. Auf die Frage nach den Einsatzgebieten von Priestern mit Missbrauchsgeschichte steht Südamerika an erster Stelle mit 20 Nennungen. 17 Mal wurden die gemeldeten Priester in Europa eingesetzt, darunter mehrere in Ost- oder Südeuropa. 6 waren in Afrika im Einsatz, 5 in Asien, 2 in Australien und 1 in den USA. Einer dieser Auslandspriester ist der Internatsleiter German Seifert aus Bamberg. Auch in Namibia hat er weiterhin Kontakt zu Kindern, wie Matthias Wünsche aus den Akten erfährt.
5: Das steht auch in den Jahresberichten von der Auslandsseelsorge drin, dass er eigentlich dauerhaft Zugriff auf Kinder und Jugendliche gehabt hat. Also auf Kommunionkinder, auf Firmlinge, auf Wochenenden, auf besondere Sorge für die größeren Ministranten. Also Auflagen hat es offensichtlich keine gegeben.
6: Fürchterlich. Also wie gesagt, ich arbeite ja selber als Pädagoge und fürchterlich.
0: Was weiß die Gemeinde in Windhoek über die Missbrauchsvorwürfe? Der aktuelle Bischof Liborius Ndumbuko Dina Shenda beantwortet unsere Anfrage nicht.
7: Dahlmeier?
0: Grüß Sie, Frau Dahlmeier. Hier ist Gabriele Knetsch vom Bayerischen Rundfunk.
7: Ja.
0: Aber es gibt in Windhoek eine deutsche Gemeindereferentin. Ist der Name noch ein Begriff? Gibt es noch Leute, die mit Seifert was anfangen können?
7: Ja, ich denke schon. Bei den Älteren auf jeden Fall, ja.
0: Bei den Älteren auf jeden Fall. Genau, weil mich interessiert natürlich auch, was wissen die Gemeinden dort vor Ort?
7: Also, was ich so mitgekriegt habe, war er, glaube ich, beliebt, weil er gute Gemeindearbeit geleistet hat und die Leute hier gut motiviert hat.
0: Wissen Sie, ob es in Windhoek Vorwürfe des sexuellen Missbrauchs gegen ihn gab?
7: Da habe ich nie was von gehört, nein.
0: Wurden Sie informiert, dass jetzt gegen den Pfarrer, dass der Teil auch einer Untersuchung ist in Deutschland?
7: Nein.
0: Da wissen Sie nichts?
7: Nein.
0: Ihre Gemeinde wurde da nicht informiert?
7: Nein.
0: Ist es überhaupt in Afrika einfach, über sexuellen Missbrauch in der Kirche zu sprechen? Wird das thematisiert?
7: Nein. Also, ja, hier ist die Kultur einfach auch ein bisschen anders. Ne? Ich denke, das sind dann solche Themen, die dann eher unter den Tisch gekehrt werden, wenn da solche Dinge sind, ja.
0: Ein Mann will nicht hinnehmen, was jahrzehntelang praktiziert wurde. Bischof Bob John Koroma aus dem Bistum Makeni in Sierra Leone. Eure Täter wollen wir nicht. Unter diesem Titel veröffentlichte er im April 2026 einen Artikel in der Herder-Korrespondenz, einer Fachzeitschrift der katholischen Kirche. Ich rufe ihn in Makeni in seinem Bischofssitz an. Weil die Leitung immer wieder abbricht, führen wir das Interview schriftlich weiter. Kennen Sie irgendwelche Missbrauchspriester, die aus dem Ausland kommen? Sind da Deutsche dabei?
8: Ich kann öffentlich keinen Namen oder konkreten Fälle nennen, solange es dazu keine juristischen oder kirchlichen Untersuchungen gibt. Aber das Muster ist

0: Bischöfen und Kirchenverantwortlichen in Afrika bekannt. Es gibt Hinweise darauf, dass es darunter ein paar deutsche Priester gibt.
1: Koroma betont die verheerenden Folgen für die Menschen vor Ort.
0: Für die Opfer tiefe Traumatisierung, Scham, Verlust des Glaubens, Drogen, zerrüttete Ehen, Selbstmordversuche und ein lebenslanges Misstrauen gegenüber der Kirche. Für die Dörfer soziale Spaltung, Misstrauen gegenüber allen Autoritäten, der Kollaps des Vertrauens in die Kirche als moralischer Kompass.
1: Bischof Bob John Koroma fordert, die katholische Kirche in Europa solle öffentlich anerkennen, dass Missbrauchspriester ins Ausland versetzt wurden als, Zitat, Problemlösung. Sie solle im globalen Süden Therapiekosten von Missbrauchsopfern bezahlen und alle Archive für eine unabhängige Untersuchung öffnen. Vor allem aber fordert er,
0: das Machtungleichgewicht zu beenden zwischen europäischen Gebern, die die Bedingungen diktieren, und den Kirchen vor Ort, die zu abhängig sind, um sich öffentlich zu äußern.
1: Der globale Süden wehrt sich. 6.500 Kilometer von Sierra Leone entfernt, in Bolivien, wird gerade der größte bekannte Missbrauchsskandal der katholischen Kirche in Lateinamerika verhandelt. Es geht um 1.000 indigene Opfer, um Ex-Schülerinnen und Schüler eines Jesuiteninternats in Cochabamba. Und es geht um mehr als 20 mutmaßliche Missbrauchspriester. Der Jesuitenorden in Barcelona hatte sie nach Cochabamba geschickt, obwohl die Verantwortlichen wussten, dass es teils verurteilte Sexualstraftäter waren. Der Anwalt Alejandro Klock vertritt die Opfer in Europa.
2: Eine Schule, die von europäischen Priestern geführt wurde, von Weißen. Man dachte, sie seien von absoluter Güte, gebildet, gelehrt. Die Kinder kamen mit der Erwartung, die eine arme Familie hat, den sozialen Aufstieg durch Bildung zu schaffen.
1: Nachdem die spanische Zeitung El País den Fall aufgedeckt hatte, meldeten sich immer mehr Opfer. Zwei über 80-jährige spanische Jesuiten wurden zu einjährigen Gefängnisstrafen wegen Vertuschung verurteilt. Die Opfer schlossen sich zusammen zu der Vereinigung Sobrevivientes, Überlebende. Ihr Sprecher Edwin Alvarado benennt die Mitschuldigen für das hundertfache Leid. Und die verortet er klar in Europa.
3: Bolivien ist nicht der Mülleimer für Missbrauchspriester aus Europa. Für uns ist es wirklich beleidigend, dass sie Vergewaltiger hierher bringen, die in Spanien aufflogen, nur damit sie hier mit ihren Schandtaten weitermachen, weit weg von dem Ort, wo ihr Verbrechen entdeckt wurde.
1: Der afrikanische Bischof Bob John Koroma spricht von spirituellem Kolonialismus, der weitere Taten im Ausland möglich macht. Ähnlich sehen das Betroffene in Bolivien.
3: Erinnern wir uns an das, was der spanische Jesuit Alfonso Pedrajas gesagt hat: Die bolivianischen Kinder interessiere Sexualität nicht. Wenn sie ein Dach über dem Kopf und Essen hätten, sei das genug. Das zeigt, wie sie uns sahen, aus einer absolut kolonialen Sicht. Für etwas Brot und ein Dach über dem Kopf konnten sie uns missbrauchen.
1: Die Sobrevivientes haben im März 2026 die Ombudsstelle des katalanischen Parlaments angerufen. Die Ombudsstelle erkennt grundsätzlich an, dass es eine institutionelle Verantwortung der spanischen Jesuiten gibt. Das, was in Spanien passiert, könnte weltweit ein Modell sein. Vertreter der Ombudsstelle, der Jesuiten, der bolivianischen Opfer und Experten setzen sich an einen Tisch, um eine gemeinsame Lösung auszuhandeln. Das könnten Entschädigungszahlungen, eine offizielle Entschuldigung oder eine Aufarbeitungsstudie sein. Am Ende wird die Ombudsstelle dem Jesuitenorden Empfehlungen übergeben, mit der Aufforderung, sie in die Tat umzusetzen.

0: zurück in Deutschland. 47 Priester mit Missbrauchsgeschichte waren nach Auskunft der einzelnen Bistümer im Auslandseinsatz. Bei mindestens 20 von ihnen wussten die Bistümer vorher Bescheid. Wie bewertet das die Deutsche Bischofskonferenz als übergeordnete Organisation?
1: Die Ergebnisse ihrer Befragung bestätigen, es gab eine signifikante Zahl von Fällen, in denen kirchliche Stellen in Deutschland Missbrauchstäter und Beschuldigte zu einem Einsatz im Ausland verholfen haben. Neben individuellem Fehlverhalten sind zugleich immer auch die systemischen Faktoren in den Blick zu nehmen.
0: Wer übernimmt die Verantwortung? Die Deutsche Bischofskonferenz verweist auf die Bistümer und auf die Ordensgemeinschaften. Sie hätten diese Priester entsandt und hätten eine Pflicht zur Aufarbeitung. Das Auslandssekretariat lässt gerade seine eigenen Akten durch Experten aufarbeiten. Aber weder das katholische Auslandssekretariat der Deutschen Bischofskonferenz noch das Erzbistum Bamberg scheinen bis zum Abschluss dieser Produktion die Gemeinde in Windhoek informiert zu haben, dass es Missbrauchsvorwürfe gegen German Seifert gibt. Peter Thiem, der als Schüler im Internat in Bamberg war, hat den mutmaßlichen Missbrauch ein Leben lang verdrängt, bis alles wieder hochkam.
2: Ich habe mich immer als Betroffener gefühlt, aber nie als Opfer.
0: Erst im Februar 2022, als sich überall in Deutschland Missbrauchsopfer melden, informiert er das Erzbistum Bamberg über seine Erinnerungen als Internatsschüler. Der damalige Erzbischof bietet ihm sogar ein Gespräch an.
2: War sehr enttäuschend, belanglos.
3: Warum enttäuschend? Was hat er denn gesagt?
2: Naja, ich hatte erwartet, er sagt was, wie es sein kann, dass man weiß, was passiert ist, die Namen kennt und nie bei den Menschen nachfragt, wie geht's dir mit dem, was dir passiert ist. Obwohl sie quasi die zuständigen Menschen sind, die das ja in gewisser Weise mitzuverantworten hat.
3: Wer hat denn für diesen Vorfall Verantwortung übernommen?
2: Niemand. Also in dem Sinne, dass jemand dann mal sagt, was können wir für dich tun oder so? Niemand.

0: Der katholische Internatsleiter German Seifert wurde 1986 von Windhoek nach Mailand versetzt. Erst kurz vor seinem Tod im Jahr 2000 kehrt er in die deutsche Heimat zurück. Er liegt auf einem Bamberger Friedhof begraben, in einem Gemeinschaftsgrab mehrerer Priester. Matthias Wünsche vom Bamberger Betroffenenbeirat zeigt es mir.
1: Und da steht jetzt als vorletzter Eintrag: German Michael Seifert, Pfarrer im Ruhestand, geboren 1930, gestorben 2000.
0: Der weiße Marmor schimmert hell in der Sonne. Auf der Grabplatte erhebt sich die Figur eines auferstandenen Christus. Requiescant in pace, lautet die Inschrift. Sie mögen ruhen in Frieden. Einen Hinweis auf die Missbrauchsvorwürfe gibt es hier nicht.
2: Wären Sie dafür, einen Hinweis anzubringen?
1: Eigentlich schon, ja. Also da ruhen ja doch viele, die eine ganz makellose Geschichte haben. Und da halt wirklich jemanden, der viel Schaden gemacht hat, einfach dazu zu schreiben. Ja, das ist eine schlechte Gedächtniskultur.
0: Die Gemeinde Wallenfels macht es anders. Hier hat Dieter Scholz als Priester gearbeitet. Jener Pfarrer, der die Penislängen der Buben notiert hatte. Und der später in Bolivien wieder aufgetaucht ist. Auch Scholz liegt in einem Grab für mehrere Priester. Sein Name wurde vom Grabstein entfernt und der Bürgermeister von Wallenfels schlägt vor, einen Gedenkort für die Missbrauchsopfer zu schaffen.
3: Versetzt statt verurteilt. Katholische Priester, Missbrauch.

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1: 25 Jahre Theaterfestival Sommerwerft in Frankfurt. Noch bis zum 9. August läuft die Jubiläumsausgabe des Internationalen Theaterfestivals im Schatten der Europäischen Zentralbank. Theater und Tanz, Live-Musik und Workshops der freien Theaterszene. Der Themenschwerpunkt dieses Jahr? Meeres- und Umweltschutz. Unter dem Motto The Ocean Starts in Frankfurt haben viele Programmpunkte mit Wasser zu tun. Wie zum Beispiel das Kindertheater Die Regentrude, das am Sonntag, dem letzten Festivaltag, um 16 und um 18 Uhr gezeigt wird. Die Sommerwerft in Frankfurt noch bis zum 9. August auf der Weseler Werft am Mainufer.
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2: 16 Uhr. Verkehrsminister will wegen Niedrigwasser Lkw-Fahrverbot aussetzen. Hessen geht verstärkt gegen Spionage vor. Weitere Details zum Drohnenvorfall auf dem Flughafen Leipzig. Das Wetter, mal Sonne, mal Wolken, trocken, 22 bis 30 Grad. Mein Name ist Claudia Meichelbeck. Bundesverkehrsminister Bilger hat drei Sofortmaßnahmen angekündigt, wie trotz Niedrigwasser im Rhein der Transport von Gütern aufrechterhalten werden soll. Um kurzfristig Abhilfe zu schaffen, soll das Fahrverbot für Lastwagen an Sonn- und Feiertagen aufgehoben werden. Bilger sagte:
3: Also auf der Straße Kapazitäten schaffen. Wasserstraße werden wir jetzt nicht für zusätzliche Behinderungen durch Arbeiten sorgen. Und drittens, die Schiene wird zusätzliche Kapazitäten bereitstellen. Die Lage bleibt herausfordernd, zumindest noch im August. Aber wir werden jetzt konkret mit den Beteiligten die weiteren Schritte besprechen. Ich werde auch mit den Ländern in den nächsten Tagen mit den Länderverkehrsministern in Austausch gehen.
2: Bilger hatte vorher in Bonn mit Vertretern aus Industrie, Häfen und Schifffahrt über die Situation beraten. Hessen will mehr gegen Spionage tun. Innenminister Poseck hat angekündigt, dass das Landesamt für Verfassungsschutz drei neue Einheiten bekommt. Eine davon für Spionage. Das gibt es noch in keinem anderen Bundesland. Aus Wiesbaden, HR-Reporter Tobias Reuser.
4: Cyberattacken, Sabotageakte, Spionageaktionen, Drohnenangriffe und Desinformationskampagnen stellen eine immer größer werdende Bedrohung dar, sagte Poseck. Hessen stellt für ausländische Nachrichtendienste aufgrund seiner besonderen Stellung bei Wirtschaft, Verkehr, Logistik mit dem Flughafen Frankfurt sowie wichtigen militärischen Einrichtungen ein potenzielles Angriffsziel dar. Vor allem Russlands Politik werde immer aggressiver mit dem Ziel, Deutschland zu destabilisieren. Putin kenne offenbar keine Grenzen mehr, sagte Poseck.
2: Neben zu dem Drohnenvorfall auf dem Flughafen in Leipzig sind weitere Details bekannt geworden. Offenbar war das ukrainische Flugzeug, neben dem die

0: Sprengstoffdrohne gefunden wurde, mit militärischer Munition beladen. Wie NDR, WDR und Süddeutsche Zeitung berichten, war die Munition kurz vorher aus Frankreich gekommen und sollte von Leipzig aus weiter transportiert werden. Das stehe in einem vertraulichen Polizeibericht. Die mit Sprengstoff bestückte Drohne war gestern im Sicherheitsbereich des Frachtflughafens entdeckt worden. In Deutschland und in Serbien haben Ermittler zwei internationale Schleusernetzwerke aufgedeckt. Nach Angaben von Europol wurden drei mutmaßliche Drahtzieher festgenommen. Durch die Menschenschmuggler seien mehr als 900 Migranten in die EU-Länder gekommen, teils unter lebensbedrohlichen Bedingungen. Für die Überfahrt auf seeuntüchtigen Booten hätten Migranten bis zu 7.800 Euro zahlen müssen. Der Waldbrand bei Bad Schwalbach im Rheingau-Taunus-Kreis stellt die Einsatzkräfte weiter vor Probleme. Zwar ist das Feuer unter Kontrolle, es kommt aber immer wieder zu kleineren Flammenherden. HR-Reporterin Andrea Bonhagen.
1: Diese kleinen Nachfeuer können sofort gelöscht werden von Feuerwehrleuten, die kleine Rucksäcke mit Wasser tragen. Im Boden sind immer noch Glutnester. Die Hitze bei den Baumwurzeln ist groß. Die Nachlöscharbeiten erfordern viel Geduld und viel Kontrolle mit Wärmebildkameras. Außerdem werden weiter angesenkte Bäume gefällt, aus Sicherheitsgründen, damit sie nicht auf Einsatzkräfte fallen. Die Arbeiten werden noch mehrere Stunden dauern.
0: Das waren die Nachrichten. Das Wetter: bis heute Abend ist es oft sonnig und trocken. Im Nordwesten gibt es auch ein paar Wolken. Die Höchstwerte liegen zwischen 22 und 30 Grad. In der kommenden Nacht kühlt es ab auf bis zu 15 Grad an der Bergstraße und bis 7 Grad in manchen Tälern in Nordhessen. Morgen halten sich dann auch in Nordhessen mehr Wolken. Nach Süden hin ist es sonniger. Die Höchstwerte erreichen je nachdem bis 21 Grad im Upland und bis 28 Grad an Rhein und Main. Die Zeit ist es 16.04 Uhr.
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3: Mit Doris Renk. Ich grüße Sie.

Das Bach-Konzert Nummer 5 in G-Moll für Violine, Streicher und Basso Continuo. Heute ist der Jahrestag des Atombombenabwurfs auf Hiroshima. Unser Japan-Korrespondent hat eine Frau getroffen, deren Großmutter und Mutter die Explosion schwer verletzt überlebt hatten damals. Diese Frau ist jetzt 3 Jahre später geboren. Sie ist Balletttänzerin und das auch noch mit 77 Jahren. Sie tanzt gegen das Vergessen. Wir hören von ihr. Und wir haben einen sehr musikalischen Filmtipp in dieser Stunde für Sie. Der Klang der Stradivari heißt der Film, den wir vorstellen. Und wir schauen auf eine besondere Pilgerreise, die für viele Schiiten begonnen hat. Sie besuchen die Stadt Kerbela. Worum es bei dieser Pilgerfahrt geht und wie die Menschen bei um die 45 Grad im Irak versorgt werden können, auch das hören wir in dieser Stunde. Jetzt aber erstmal der Hummelflug von Rimski-Korsakow, bearbeitet für Holzblätter. Ensemble.

0: Wir schauen nach Japan an diesem Jahrestag. Am 6. August 1945 ist sie gefallen, die Bombe auf Hiroshima. Yoko Morishita ist mit 77 Jahren wohl die älteste Ballerina der Welt, die auch noch anspruchsvolle Hauptrollen tanzt. 6 Stunden täglich trainiert sie für den Nussknacker. Morishita wurde 1948 im zerstörten Hiroshima geboren. Ihre Mutter und ihre Großmutter erlebten den Atombombenabwurf und wurden schwer verletzt. Wie sie ihren Schmerz mit Würde und Lebensfreude trug, das prägt Morishita bis heute. Am 81. Jahrestag von Hiroshima erzählt sie, warum sie ihren Tanz als Friedensauftrag versteht, während die Welt und Japan aufrüstet und über nukleare Abschreckung diskutiert. Unser Korrespondent in Tokio, Thorsten Ifland, berichtet.
1: Sie tanzt Clara, die Hauptfigur aus dem Nussknacker, und das mit 77.
2: Ich finde es nicht anstrengend. Schließlich mache ich das, was ich über alles liebe. Dass ich das jeden Tag so weitermachen kann, macht mich sehr glücklich.
1: Aktuell laufen die Proben mit dem Matsuyama Ballet in Tokio. Ab November wird das Tschaikowski-Stück aufgeführt in einer besonders japanischen Inszenierung. Choreograf Tetsutaru Shimizu arbeitet darin, die Wunden, die zahlreiche Erdbeben und andere Naturkatastrophen hinterlassen haben, auf und verarbeitet auch die schwärzesten Stunden der japanischen Geschichte.
3: Denkt an eure Großväter, Väter, Mütter oder Verwandte, an all diese Menschen und an die Atombombe. Wut, Qual und Trauer in ihrer extremsten Form. Bringt all das in eurem Ballett mit ganzer Kraft zum Ausdruck. Los geht's!
1: Kaum jemand kann das so nachvollziehen wie Yoko Morishita, die Vortänzerin. Geboren in Hiroshima, 3 Jahre nach der Explosion der Bombe.
2: Meine Großmutter wurde radioaktiv verstrahlt und litt unter schweren gesundheitlichen Problemen. Auch meine Mutter wurde verstrahlt. Und ich war ein körperlich schwaches Kind.
1: Die Großmutter wird zum Vorbild. Ihre Stärke und Resilienz, selbst in der größten Katastrophe, treibt Morishita bis heute an. Gerade jetzt, wo Japan so stark aufrüstet wie seit dem Zweiten Weltkrieg nicht mehr. Selbst die 3 Nicht-Atom-Prinzipien scheinen plötzlich diskutabel, also dass das Land weder Atomwaffen besitzt, noch herstellt, noch ins Land lässt. Für Verteidigungsminister Shinjiro Koizumi darf es in der aktuellen geopolitischen Lage aber keine Tabus geben.
4: Ausgehend von diesem starken Krisenbewusstsein ist es unerlässlich, die Diskussion über die Überarbeitung der 3 Dokumente so zu führen, dass alle Optionen in Betracht gezogen werden.
1: Die Überlebenden der Atombombenabwürfe, die Hibakusha, sind empört. Shigemitsu Tanaka aus Nagasaki hat einen entsprechenden Protestbrief an die Regierung verfasst.
5: Diese Äußerungen missachten die Gefühle der Überlebenden der Atombombenabwürfe, die ihr ganzes Leben für die Abschaffung von Atomwaffen eingetreten sind. Getreu dem Motto, niemand auf dieser Welt darf das gleiche Leid erfahren wie wir.
1: Nie wieder ist auch Yoko Morishitas Motto. Die prima Ballerina will zeigen, dass die Menschen auch Frieden bringen können.
2: Was ich selbst tun kann? Von der Bühne aus vielen Menschen Hoffnung, Mut, Träume und Sehnsucht vermitteln.
0: Es ist eigentlich ein Erbe für die gesamte Weltbevölkerung, mit dieser Last umzugehen. Der Atombombenabwurf über Hiroshima ist vor 81 Jahren geschehen.

Lieder ohne Worte, eine Komposition von Fanny Hensel. Geboren ist sie als Fanny Cecile Mendelssohn-Bartholdy.

Das war das Finale aus der Sinfonie D-Dur von Francesco Antonio Rossetti, gespielt vom Concerto Köln. Und das nächste Stück, das wir hören, das spielt das Goldmund-Quartett in einer Aufnahme mit 4 Stradivari-Instrumenten, den sogenannten Paganini-Quartett. Diese 4 Stradivaris, die wurden im Jahr 1994 von der Nippon Music Foundation erworben und werden seitdem an renommierte Streichquartett-Ensembles als Leihgabe zur Verfügung gestellt. Von 2019 bis 2023 hatte sie das Goldmund-Quartett. Und da hören wir jetzt das Ständchen von Franz Schubert und danach geht es um den Film Der Klang der Stradivari, der jetzt in die Kinos kommt.

0: So klingen sie also, diese um die 300 Jahre alten Instrumente, die Stradivaris. Vier Stradivari-Instrumente, vier hochbegabte Solistinnen und Solisten, ein ehrgeiziges Konzertprojekt und jede Menge künstlerischer Eigensinn. Das klingt eigentlich nach Harmonie, führt aber zunächst vor allem zu Reibungen. In seinem neuen Film Der Klang der Stradivari erzählt der französische Regisseur Grégory Magne nicht nur von den berühmtesten Streichinstrumenten der Welt, sondern vor allem von der Kunst des Zuhörens und Zusammenspiels. Im Mittelpunkt steht ein Quartett, das lernen muss, aus vier Individualisten ein gemeinsames musikalisches Ganzes zu formen. Der Film startet diese Woche in den deutschen Kinos und Walli Müller hat ihn schon gesehen.
1: Es war der Traum ihres Vaters, eines reichen Kunstmäzens, den Astrid nach seinem Tod verwirklichen will, vier berühmte Instrumente des Geigenbauers Stradivari zu einem Streichquartett zusammenzubringen. Zwei Violinen und eine Bratsche sind schon in Familienbesitz, fehlt noch das Cello der Baureihe, das als verschollen galt, bis es auf einer Auktion in London wieder auftaucht.
2: Der Preis spielt keine Rolle.
3: Tut mir leid, Astrid, aber in der gegenwärtigen Situation können wir uns so etwas nicht erlauben, solche
4: Luftschlösser.
2: Diese Instrumente existieren seit 300 Jahren, aber man hat sie noch nie zusammen erklingen gehört. Nicht mal Stradivari war das vergönnt.
1: Astrid ersteigert das Instrument für viele Millionen und engagiert die Crème de la Crème der Streicherszene. 7 Tage vor dem Jahrhundertkonzert kommen Lise, die Cellistin, Apolline, die Bratschistin, Georges und Peter, erste und zweite Geige, im Château der Mäzenatenfamilie für die Proben zusammen. Das Stück hat Astrids Vater vor 30 Jahren beim Komponisten Charlie Beaumont in Auftrag gegeben. Nun soll es endlich uraufgeführt werden.
3: Fangen wir an. Sekunde. Okay, dann mal los.
1: Doch der Klang der vier Stradivaris wird bald von der Disharmonie der Spielenden übertönt. Vor allem der erste Geiger entpuppt sich als überheblicher Zeitgenosse, der die anderen permanent belehrt.
3: Apolline, achte bitte ein klein wenig mehr aufs Tempo, ja? Diese Stelle nimmst du einfach total übermütig, so als würde eine Herde Ziegen auf der Wiese rumtollen.
5: Aber wenn ich's doch so spielen will?
1: 5 Tage vor dem Konzert muss Organisatorin Astrid feststellen, vier Top-Streicher ergeben noch lange kein Quartett. Sie mögen zusammen spielen, aber nicht miteinander.
3: Niemand hört dem anderen zu und sie sind die ganze Zeit nur am Nörgeln. Es wird Zeit, dass du hier mal eine Ansage machst.
2: Aber das sind nun mal keine Angestellten, das sind Musiker. Wenn ich sie beschimpfe, bringt das überhaupt nichts.
1: Astrids letzte Hoffnung ist nun der Komponist des Werks. Sie bekniet ihn, die Proben in die Hand zu nehmen. Tatsächlich hat das moderne Streichquartett im Film der französische Filmkomponist Grégoire Etzel geschrieben und auch die Figur des fiktiven Komponisten Charlie Beaumont mitgeprägt, samt lustiger Marotten und Selbstzweifel.
6: Ich muss ihm was gestehen. Ich mag nicht, was ich da komponiert habe.
2: Verzeihung?
6: Ich höre die ersten 3 Töne und will sofort alles neu schreiben.
1: Auch wenn es um sogenannte ernste Musik geht, der Klang der Stradivari ist kein bierernster Film, sondern eine Komödie, in der herzlich gelacht werden darf. Musik gemacht aber wird im Film sehr ernsthaft. Nur die Stradivaris sind Fakes. Gespielt werden sie tatsächlich von den Darstellern, die von Haus aus Musiker sind, mit etwas Schauspielerfahrung, oder Schauspieler mit virtuoser Musikbegabung. Die Probenszenen sehen deshalb sehr echt aus. Fürs klassikaffine Publikum besteht der Reiz des Films darin, bei der Erarbeitung der Partitur Mäuschen spielen zu dürfen, mitzuerleben, wie ein Ensembleklang entsteht.
6: In einem Quartett muss jeder, damit das Ganze richtig klingt, ein klein wenig falsch spielen. Das ist Mathematik, Intuition. Das nennt man Harmonie.
1: Aber auch ohne spezielles Interesse für Streichquartette ist der Klang der Stradivari als Komödie über Eitelkeiten und Befindlichkeiten im Musiker-Olymp sehr unterhaltsam.
0: Der Klang der Stradivari, eine französische Komödie mit viel Musik, kommt ab heute in die Kinos.

Das war das Radiosinfonieorchester Wien mit der Ouvertüre aus Kmask e Bergamask von Gabriel Fauré. Wir schauen auf heute Abend, auf das Programm hier in HR2 Kultur. 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

0: Franz van Ruth Klavier und Doris Hochscheid Violo und Cello mit dem Konzertwalzer von Daniel van Gunz. Im Gegensatz zur Hadsch in Mekka ist die Wallfahrt nach Kerbela im Irak keine der 5 Grundpflichten des Islam, aber sie lockt Millionen Schiiten in die heilige Stadt Kerbela. Ein Großteil der Gläubigen kommt aus dem Nachbarland Iran. In das Gedenken an den Märtyrertod Husseins im Jahr 680 mischen sich auch aktuelle politische Töne. Der Zusammenhalt der Schiiten im Irak und im Iran wird betont. Die Tötung des iranischen Führers Ali Khamenei wird in die Tradition schiitischen Leids eingereiht. Dieses Jahr stehen die Pilger aber noch vor einer weiteren großen Herausforderung. Die Temperaturen in Kerbela liegen über 45 Grad.
1: Mehrere Männer wuchten Eisblöcke in einen großen Kanister voller Zitronensirup. Abdul Hossein Kalate aus Teheran kommt jedes Jahr nach Kerbela, nicht nur um zu pilgern, sondern auch um die anderen Gläubigen mit kühlen Getränken zu versorgen. Wie jedes Jahr bereiten wir Zitronenlimonade vor, um sie an die Pilger zu verteilen. Täglich geben wir hier etwa 1000 Liter aus. Wir hoffen, dass Gott all denen wohlgesinnt ist, die zu diesem Dienst beigetragen haben. Der Lohn kommt von Gott, die Getränke werden kostenlos verteilt. Ebenso wie die Fleischspieße, die an einem Stand nebenan im Akkord vorbereitet werden. In diesem Jahr sind in Kerbela besonders viele Menschen zu sehen, die mit Plastikbechern zum festlich beleuchteten Imam Hussein-Schrein laufen. Kein Wunder, bei Temperaturen von um die 45 Grad. Die größte Herausforderung dieses Jahr waren die hohen Temperaturen, berichtet einer der Organisatoren der Nachrichtenagentur Reuters. Er listet die Maßnahmen auf, die zum Schutz der Menschenmassen ergriffen wurden. Große Stoffbahnen, die über die Wege gespannt wurden, und Sprühnebelanlagen sollen zur Abkühlung beitragen. Außerdem stünden fast 2000 Sanitäter an den heiligen Städten bereit. Jedes Jahr pilgern mehrere Millionen Schiiten zum Arbain-Fest ins irakische Kerbela. Arbain heißt 40 auf Arabisch und bezieht sich auf die 40 Tage nach dem Märtyrertod von Hussein, dem Enkel des Propheten Mohammed. Hussein wurde im Jahr 680 in der Schlacht von Kerbela getötet, gefallen im Kampf gegen die militärisch und zahlenmäßig überlegenen Umayyaden. Das Ereignis vor mehr als 1300 Jahren ist bis heute identitätsstiftend für gläubige Schiiten, auch in Abgrenzung zur weltweit deutlich größeren Gruppe der Sunniten. Aber wenn es um Zahlen geht, können wir mehr als mithalten, ist eine Botschaft der Arbain-Feierlichkeiten. In manchen Jahren sprachen die Organisatoren von über 10 Millionen Pilgern, mehr als jedes Jahr zur großen Wallfahrt nach Mekka kommen. Ein Großteil der Pilger in Kerbela kommt aus dem Nachbarland Iran, so wie Abdul Hossein Kalate, der Getränkeverteiler. Der Iran und der Irak sind Brüder, sagt er. Sie müssen immer zusammenstehen, damit keine Supermacht der Welt in der Lage ist, den Iran oder den Irak zu beugen. Die Supermacht von heute ist auch in Kerbela präsent. Eine Frau trägt ein Schild, auf das sie in Arabisch und Englisch geschrieben hat: Wir werden Trump töten. Noch häufiger auf Postern und Fahnen ist Ali Khamenei zu sehen. Der geistliche und politische Führer Irans wurde Ende Februar durch einen israelischen Luftangriff getötet. Dieses Jahr, sagt ein Mann, der aus Teheran angereist ist, widmen wir die Pilgerfahrt der Seele unseres Führers Ali Khamenei und denjenigen, die im Krieg getötet wurden. Auch im Irak wurden seit Anfang März mehr als 100 Menschen durch US-Luftangriffe getötet. Vor allem Kämpfer von Milizen, die den iranischen Revolutionsgarden nahestehen. Die Bindungen zwischen den beiden Nachbarländern sind eng, politisch und religiös. Allerdings gibt es im Irak auch unter Schiiten viele Stimmen, die sich eine stärkere Abgrenzung von der Islamischen Republik wünschen. Als Iraker lehnen wir jede Einmischung von außen ab, egal ob von den USA oder vom Iran, sagt ein junger Mann, der zur Pilgerfahrt nach Kerbela gekommen ist. Wir wünschen uns einen unabhängigen Irak. Wir wollen unser Land nicht in Kriegen sehen. Und der einflussreiche nationalistische Geistliche Moqtada al-Sadr gab den Gläubigen zu den Arbain-Feierlichkeiten eine doppelte Botschaft mit auf den Weg. Möge Gott euch schützen und den Irak und die Iraker vor den Ränkespielen der Feinde und der Übeltäter bewahren, schrieb er im Online-Netzwerk X. Und dann legte er den Menschen in Kerbela noch nahe, doch bitte am Ende der Feierlichkeiten gut aufzuräumen, damit wir ein schönes Bild von unserem geliebten Irak vermitteln.
0: Moritz Behrendt über die Pilgerwallfahrt nach Karbala. Im Vordergrund stehen die Verbindungen zwischen Iran und Irak. Millionen Schiiten kämpfen in diesem Jahr aber auch mit den hohen Temperaturen im Irak bei dieser Wallfahrt.

0: Der 12. Kontratanz in Es-Dur, gespielt von der Tapiola Sinfonietta, eine Komposition von Ludwig van Beethoven. Das Gedicht, das wir jetzt hören, das heißt Odessa und ist aus dem Band Verse vom himmlischen Drucksatz von Oleg Jurjew, den die Akademie für Sprache und Dichtung auf der Liste der Lyrikempfehlungen hat in diesem Jahr. Es liest Thorsten Flassig.
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2: Odessa. Kronen hängen herab, ohne Maß und ohne Gewicht. Es sind nur Pappelrollen, die die Köpfe tragen. Wohin bist du, Odessa, denn gelandet, auf deines grünen Schaumes Abfalllöwen? Ich fühle keinen Griechen, keinen Juden. Bloß der volle Sowjetmensch. In zitternden Fingern welkende Musik. Sie berührt zusammenfallende Lieder. Ich ging auf leerem Faden durch der Tage Leere, weg von der Stadt in der schauenden Zange. Die Russlands rühren keinen Flusslauf, drücken sich aneinander, herzlos Moskau auf den Händen. Und sehe dabei, wie man, wie bei Klamotten, Fultern fremdes Leben peitschen kann, wie man das Festland ohne dessen Namen im Kopf wie ein Vorzimmer bewohnen kann.

Die Orientale aus den zwei Skizzen für Flöte und Klavier des französischen Flötisten und Komponisten Philippe Gaubert.

das berühmte Allegretto aus der Ballettsuite Nummer 1 von Georg Joseph Vogler. Ein Takt und man weiß, dass es sich um Ballettmusik handelt, oder? Zum Schluss dieser Stunde hören wir noch das Scherzo aus dem 4. Konzert, der Konzertsinfonie in D-Moll von Henri-Charles Litolf. Es spielt als Solistin am Klavier Christina Ortiz. Und begleitet wird sie vom Royal Philharmonic Orchestra.

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2: 17 Uhr. Verkehrsminister stellt Maßnahmen bei Niedrigwasser vor. Neue Einzelheiten zum Drohnenvorfall auf dem Flughafen Leipzig. Weniger tödliche Badeunfälle in Hessen. Das Wetter, mal Sonne, mal Wolken und trocken, 22 bis 30 Grad. Mein Name ist Claudia Meichelbeck. Bundesverkehrsminister Bilger hat drei Sofortmaßnahmen angekündigt, wie trotz Niedrigwasser im Rhein der Transport von Gütern aufrechterhalten werden soll. Um kurzfristig Abhilfe zu schaffen, soll das Fahrverbot für Lastwagen an Sonn- und Feiertagen aufgehoben werden. Bilger sagte:
3: Also auf der Straße Kapazitäten schaffen. Wasserstraße werden wir jetzt nicht für zusätzliche Behinderungen durch Arbeiten sorgen. Und drittens, die Schiene wird zusätzliche Kapazitäten bereitstellen. Die Lage bleibt herausfordernd, zumindest noch im August. Aber wir werden jetzt konkret mit den Beteiligten die weiteren Schritte besprechen. Ich werde auch mit den Ländern in den nächsten Tagen mit den Länderverkehrsministern in Austausch gehen.
2: Bilger hatte vorher in Bonn mit Vertretern aus Industrie, Häfen und Schifffahrt über die Situation beraten. Auch in anderen Ländern sorgt das Niedrigwasser von Flüssen für Probleme, zum Beispiel in Rumänien. Da sollen jetzt Lastkähne versenkt werden, um den Pegel der Donau künstlich anzuheben. Denn das Wasser wird gebraucht, um ein Atomkraftwerk an dem Fluss zu kühlen. Dort läuft ohnehin nur noch einer von zwei Reaktoren. Auch andere Länder auf dem Balkan wie Ungarn und Bulgarien haben Probleme bei der Energieversorgung und rufen zum Stromsparen auf. Neue Details zur Sprengstoffdrohne am Flughafen Leipzig. Nach Recherchen von NDR, WDR und Süddeutscher Zeitung war die Drohne neben einer Frachtmaschine mit militärischer Munition gelandet. ARD-Reporter Andreas Braun.
4: Die Munition war offenbar kurz zuvor aus Frankreich nach Leipzig transportiert worden und für den Weitertransport vorgesehen. Das geht aus einem vertraulichen Bericht der Polizei hervor. Von Dienstag auf Mittwoch wurde eine Drohne gefunden, an der ein Sprengsatz befestigt war. Untersuchungen der Kriminaltechnik haben ergeben, dass es sich offenbar um hochexplosiven Sprengstoff handelte, wie ihn das Militär verwendet. Wer für den mutmaßlichen Anschlagsversuch verantwortlich ist, bleibt bislang unklar.
2: Wie die deutsche Presseagentur und der Focus eben melden, war das ukrainische Frachtflugzeug doch nicht mit Munition beladen. Hessen will mehr gegen Spionage tun. Innenminister Poseck hat angekündigt, dass das Landesamt für Verfassungsschutz drei neue Einheiten bekommt, eine davon für Spionage. Das gibt es noch in keinem anderen Bundesland. Aus Wiesbaden HR-Reporter Tobias Häuser.
5: Cyberattacken, Sabotageakte, Spionageaktionen, Drohnenangriffe und Desinformationskampagnen stellen eine immer größer werdende Bedrohung dar, sagte Poseck. Hessen

0: stellt für ausländische Nachrichtendienste aufgrund seiner besonderen Stellung bei Wirtschaft, Verkehr, Logistik mit dem Flughafen Frankfurt sowie wichtigen militärischen Einrichtungen ein potenzielles Angriffsziel dar. Vor allem Russlands Politik werde immer aggressiver mit dem Ziel, Deutschland zu destabilisieren. Putin kenne offenbar keine Grenzen mehr, sagte Poseck.
1: Trotz der hohen Temperaturen in diesem Sommer gibt es in Hessen bisher weniger Badetote als im vergangenen Jahr. Die Deutsche Lebensrettungsgesellschaft meldet 12 tödliche Badeunfälle seit Jahresbeginn. Das sind 4 weniger als im gleichen Zeitraum 2025. In den anderen Bundesländern sieht es anders aus, sodass die Zahl der Badetoten bundesweit gestiegen ist auf 261. Das sind 15 mehr als letztes Jahr um diese Zeit. Die meisten Badeunfälle passierten in Seen und Flüssen. Besonders häufig waren jüngere Männer betroffen. Das waren die Nachrichten. Das Wetter bis heute Abend ist es meistens sonnig und trocken, im Nordwesten auch wolkiger. Das Ganze bei maximal 22 bis 30 Grad. In der kommenden Nacht sinken die Werte ab auf bis zu 15 Grad an der Bergstraße und bis 7 Grad in Nordhessen. Morgen halten sich dann in Nordhessen auch wieder mehr Wolken als im Süden und je nachdem steigen dann die Temperaturen auf 21 bis 28 Grad. Es ist 17.04 Uhr.
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3: An diesem Donnerstagnachmittag mit Doris Renk. Ich grüße Sie.

Das Rondo aus der ersten Serenade in D-Dur von Johannes Brahms. Hier kommt der Ausblick auf diese Stunde mit HR2 Kultur. Heute ist Vernissage im Badehaus von Schloss Fasanerie in Eichenzell. Jens Rausch zeigt dort sehr besondere Bilder, die mit krustigen, erdigen und harzigen Strukturen zum Beispiel Bäume auf die Leinwand bringen. Diese Bäume, die von weitem aussehen, als hätte sie jemand fotografiert. Wie er das macht und welche Materialien er verwendet, das wird er uns gleich erzählen. Später geht es dann nochmal um Kunst, aber um eine völlig andere Art. A Sky Full of Hope, so heißt die Netzskulptur, die den Platz an der Konstabler Wache in Frankfurt interessant machen soll. Welche Kritik es an dem über 2 Millionen Euro teuren Gebilde gibt, das können Sie bei uns hören. Und dann besuchen wir noch die Wanderausstellung zu den hessischen Beziehungen in die USA, die im Institut für Stadtgeschichte zu sehen sind. Jetzt aber erstmal die Canzonetta für Violine und Klavier D-Dur, die Dora Pejacevic 1907 komponiert hat. Sie war die erste Frau aus Kroatien, deren Werke den Weg auf internationale Konzertpodien fanden. Und in den letzten Jahren sind einige Aufnahmen mit ihrer Musik erschienen. Tragischerweise ist sie schon im Alter von 37 Jahren, kurz nach der Geburt ihres ersten Sohnes, verstorben. Das war im Jahr 1923.

0: HR2 Kultur am Nachmittag. Jens Rausch ist heute mein Gast in unserem Kulturgespräch. Jens Rausch ist Maler, in Schlitz aufgewachsen und dorthin auch nach einigen Jahren in Hamburg zurückgekehrt. Aktuell hat er eine Ausstellung im Badehaus von Schloss Fasanerie in Eichenzell. Natur, Struktur, Spur. So ist die Ausstellung überschrieben. Hallo, Herr Rausch.
1: Hallo, guten Tag.
0: Sie malen gerne Wald oder Stämme und Sie nehmen dafür nicht nur Farbe. Was ist das für eine besondere Technik, die Sie nutzen?
1: Ich benutze eigentlich immer eine entsprechende Materialität, kann man sagen. Oder viel besser wäre noch von Materie zu sprechen, weil jedes Material hat natürlich seine spezifischen Eigenschaften. Und aus denen versuche ich dann, eine Entsprechung zum jeweiligen Bildmotiv Bild werden zu lassen. Also beim Thema Wald sozusagen sind das alles Kohlenstoffprodukte.
0: Aha.
1: Und aus denen bilde ich dann quasi, aus dem Prozess und aus dem Zufall generiere ich quasi das Bild, das langsam Stück für Stück auf der Leinwand erwächst. Und dann sind das verschiedene Auf- und Abschichtungen und Verästelungen, die dann passieren durch die Nutzung von scharfen Werkzeugen zum Beispiel.
0: Also wenn Sie zum Beispiel das Thema Wald umsetzen, dann sehen die Bilder ja zum Teil aus wie bearbeitete Fotografien. Wie machen Sie das?
1: Ja, das ist eine sehr interessante Frage, weil eigentlich ist es nur die Struktur selber. Also das meine ich mit Materialität. Mhm. Es ist einfach der Prozess und das Material, was ich quasi zum Sprechen bringe und dann durchforste ich das mit scharfen Werkzeugen am Ende und dann passieren dann Verästelungen und dann passiert diese ganze Assoziation zum Thema Wald. Also das ist ja das, was der Mensch auch nur assoziieren kann, indem er drauf guckt, dass er dann die inneren Bilder auch wieder bekommt. Also der kennt Wald und die Bilder knüpfen quasi an die eigenen Erlebnisse zum Thema Wald an und dann wird das automatisch miteinander verbunden, vernetzt sozusagen. Und dann passiert auch dieser magische Moment, dass die Bilder eben ihre eigene Wirklichkeit entfalten, dass sie begreifbar werden, dass Prozesse begreifbar werden, dass Material sichtbar wird, dass Zufall auch eine große Rolle spielt und dass man wirklich das Gefühl hat, in diesen Wäldern zu sein oder sich darin quasi zu verorten und davor auch zu bewegen.
0: Das ist natürlich im Radio jetzt ein bisschen schwer vorstellbar. Wenn Sie jetzt einen Stamm malen, in Anführungszeichen, wollen, was für ein Material klatschen Sie da sozusagen, ich sag's jetzt mal so, auf die Leinwand?
1: Ja, es ist eigentlich auch gar keine echte Malerei. Also es ist eher das Material, in dem Fall Asche dann, auf die Leinwand zu bringen und dann auch als malerischen Akt quasi eine eigene Assoziationsentwicklung des Bildes zu schaffen und dann Stück für Stück das Bild in die Zukunft zu sehen und zu sagen, das wird jetzt ein Ast, das wird jetzt ein Stamm. Und so arbeitet sich quasi der Prozess im Bild aus. Also wie ich quasi das Bild ausarbeite, weil ich das schon irgendwie sehe oder assoziiere, so wie das auch dann beim Betrachter wiederum wahrgenommen. Also wir treffen uns quasi auf der Leinwandoberfläche und dann wird eben dieser Wald so begreifbar oder so authentisch oder eben wirklich. Ne?
0: Also ein Pinsel ist eher seltener im Spiel.
1: Pinsel ist eher selten im Spiel, ja. Es ist eher ein Begreifen mit wirklich den Händen arbeiten, diese Aschemasse auch auf die Leinwand werfen. Man könnte fast sagen, ein Entwurf, also aus der Hand heraus werfen und dann passiert schon etwas. Also man kommt gar nicht drum rum, das nicht zu sehen. Und dann ist es wirklich so ein Ausschärfen dieser Prozesshaftigkeit. Das passiert dann auch teilweise mit natürlich Pinseln, aber eben auch mit diesen scharfen Kratzwerkzeugen, wo dann hinterher Äste passieren oder der Stamm dann auch, das ist eigentlich ein Wegkratzen, ein skulpturaler Vorgang von diesen ganzen Schichten. Da wird quasi wieder was freigelegt und so passiert dann quasi ein Stamm im Hintergrund. Und dadurch passiert aber auch die Tiefe im Raum.
0: Ja, es ist irre, dass es so realistisch dann aussieht. Wie haben Sie denn diese Technik eigentlich entwickelt? Wie sind Sie darauf gekommen, so an ein Bild ranzugehen?
1: Das ist vielleicht eine lange Entwicklung. Also ich arbeite ja auch täglich im Atelier und oft ist es dann eben so, dass das eine Bild schon das andere mit sich bringt. Also das sind kleine Prozesse, kleine Schritte, ist immer wieder auch mal ein Scheitern da drin natürlich, dass man merkt, technisch funktioniert das jetzt nicht. Aber man muss dann mutig sein und Mut wird immer belohnt, heißt es ja. Und dann ist das einfach so eine Entwicklung über, ja, vielleicht jetzt auch die letzten 10 Jahre. Also ich arbeite ja wirklich intensiv an solchen Dingen und habe jetzt aus diesen Forstwerken noch mal eine andere Serie entwickelt. Das sind sozusagen die Graslandschaften. Das sind jetzt also 2 oder 3 Werke sind jetzt in der aktuellen Ausstellung. Die sind also 2 Wochen alt und die sind eigentlich aus diesen Forstwerken entstanden. Da geht es eben auch um dieses, ja, Reinkratzen und das. Ich habe dann verstanden, dass diese Malerei sehr gestisch einfach ist, durch dieses Gras sozusagen, dieses Reinritzen, ein Abgrasen kann man sagen, der Oberfläche wiederum. Und so knüpft das eine Bild an das andere an oder das eine ergibt das andere und dann tun sich auch wieder neue Themenfelder auf oder Experimentierfelder, könnte man sagen. Also deshalb auch diese Begrifflichkeiten Experimentierfelder, das sind dann sozusagen die Feldarbeiten. Also da wird dann auch Sprache Bild oder Bild wird Sprache und alles verwebt sich und verknüpft sich miteinander.
0: Der Mond kommt auch ins Spiel bei Ihnen. Es gibt auch Mondbilder.
1: Ja, das ist ganz interessant. Also mich holt da jetzt gerade so ein bisschen der Zeitgeist auch ein. Also Mond ist ja einfach per se einfach interessant, weil man ja auch noch mal nicht nur immer auf die Erde schaut, sondern der Blick geht ja auch oft in den Himmel und das ist ja wie so ein Sehnsuchtsort. Aber Mond rückt immer näher irgendwie im wahrsten Sinne. Also nicht nur im Sinne von Forschung, sondern auch im Sinne von Bergbau. Und so fand ich das ganz interessant, mich auch mit diesem Themenfeld auseinanderzusetzen. Das sind einfach noch mal sehr ähnliche Strukturen, wie ich auch technisch arbeite, und aber auch nochmal andere Materialien. Da geht es ja auch um sowas wie seltene Erden, die ich dann technisch auch einsetzen kann. Und naja, jetzt zu gestern war ja auch dieser Kratereinschlag von Elon Musk. Und ich hatte jetzt zuletzt ein Mondbild gemacht, das heißt Annäherung und Verkraterung. Und nimmt eigentlich gerade auch diesen Zeitgeist toll auf und ist eine Art von Bestandsaufnahme eigentlich auch. Also, denn ich vermute, wenn Bergbau erstmal auf dem Mond stattfinden wird, dann werden wir den Mond auch nicht mehr mit seiner Corona so sehen, wie er jetzt ist.
0: Aha, das Material spielt ja immer die Hauptrolle eigentlich. Wenn Sie sagen, seltene Erden kommen da auch mit rein, tatsächlich,
1: Ja.
0: in Ihren Mondbildern sind seltene Erden.
1: Ja, das ist zum Beispiel Cerium. Das ist eine seltene Erde. Das hat so einen leichten Rotstich. Das ist aber ein Pigment. Und so finde ich, wird das eher so ein bisschen, das hat was Metaphysisches einfach. Also, aber vor allen Dingen ist es ein Pigment, was ich wunderbar in das Thema und in das Material und auch in meine philosophische Denkschule einflechtet. Und ja, alles verwebt sich miteinander. Das ist einfach toll und das ist ein neues Themenfeld irgendwie. Ich weiß noch nicht, ob das eine eigene Werkserie wird. Aber die Bilder passen jetzt toll in der Ausstellung, toll zusammen, weil wir den Mond dann auch teilweise über den Bildern platziert haben, sodass man auch als Betrachter dann immer noch mal eine neue Entdeckung in der Ausstellung haben wird.
0: Was bekommen Sie für Reaktionen vom Publikum? Was sagen Ihnen die Betrachter?
1: Das ist sehr unterschiedlich. Also vielen ist das, also ich höre immer wieder auch die Rückmeldung, das sei düster. Das sei sehr melancholisch und traurig, aber das ist natürlich materialbedingt. Wenn man auf Aschebilder guckt, dann hat das natürlich auch was Düsteres. Ich finde eher auch Mystisches. Und ich merke dann auch immer, das hat mit der eigenen Vergänglichkeit zu tun, wenn Leute darüber sprechen. Andere stehen davor und sagen, sie finden die Bilder wahnsinnig schön. Und ich glaube, mit schön meinen sie eigentlich authentisch. Also das gibt so eine Anti-Ästhetik vielleicht oder auch vielleicht so eine Verwechslung, aber sie sind auch schön. Und viele reagieren sehr, sehr positiv darauf, weil ich glaube, da erwischt sie der magische Moment. Also wenn man eben vor diesen Bildern steht und das Licht modelliert, die Oberfläche und die

0: Struktur so ganz schön körnig raus und die Farben brillieren, dann gibt es eben diesen magischen Moment. Dann ist dieser Wald, der wird wahrhaftig, der wird echt. Das ist wie wenn man im Märchenbuch von dem Wolf erzählt und der Wolf ist dann da. Der ist nicht nur im Märchenbuch und der wird gelesen, sondern der ist wirklich vor dem geistigen Auge da und alles löst sich auf. Also man ist Zeit verloren, man ist nicht verortet und man ist ganz kontemplativ in dieser Bilderwelt drin. Und das leisten die Bilder. Also vor allen Dingen, wenn man in diesen sehr schönen Räumen jetzt steht und es gibt ein großes Triptychon, das ist 5,5 Meter lang und man hat wirklich das Gefühl, vor diesem Wald zu stehen oder in diesem Wald ja so richtig einzutauchen. Aber das kann eben nur das Original leisten. Also auf Bildern, auf Fotos kommt das nicht so richtig rüber, weil verflacht dann eben auf diesen ganzen Displays diese Wirklichkeit.
1: Aber selbst da sieht es schon faszinierend aus. Natur, Struktur, Spur. Auf Schloss Fasanerie in Eichenzell ist die Ausstellung von Jens Rausch zu sehen und das bis zum 11. Oktober. Herr Rausch, vielen Dank, dass Sie uns so gut beschrieben haben, was da zu sehen ist und viel Erfolg für die Ausstellung.
0: Vielen herzlichen Dank für die Einladung und ich freue mich, wenn viele Leute das im Original entdecken können. Das ist ganz toll, wenn viele das sehen können.

Das Akkordeon ist ja das Instrument des Jahres 2026 und das war deutlich herauszuhören in diesem Rondo all'Ungherese von Joseph Haydn, der das eigentlich als Klavierkonzert angelegt hat. Viviane Chassot hat es für ihr Akkordeonspiel bearbeitet. Vom Akkordeon zum neapolitanischen Mandolinenspieler, so heißt dieses vierte Fantasiestück von Karl Reinecke, zu hören ist aber nicht die Mandoline, sondern das Klavierduo Genova und Dimitrov.

0: A Sky Full of Hope, ein Himmel voller Hoffnung, so heißt das Kunstwerk, das jetzt über der Konstablerwache in Frankfurt hängt. Die Stadt will damit im Rahmen der Veranstaltungsreihe World Design Capital, also Weltdesign-Hauptstadt, ein Zeichen im Stadtraum setzen. Am Dienstag kommender Woche soll dieses Kunstwerk eingeweiht werden. Dann wird auch die Schöpferin dieses Werkes erwartet, die US-amerikanische Künstlerin Janet Eckelman. In der Frankfurter Kulturszene wird aber jetzt schon über das Werk diskutiert und bei Betrachtern natürlich auch, und das durchaus kritisch. Tobias Lübben berichtet.
1: Die Konstabler Wache, einer der großen Plätze der Frankfurter Innenstadt, ist, außer an Markttagen, für die meisten ein Durchgangsort. Kaum einer verweilt hier und hat einen Blick für das große rot-blau-violette Kunststoffnetz, das jetzt aufgebauscht zu einer Art Wolke über den Platz gespannt ist.
2: Interessant, etwas Neues.
3: Erinnert mich ein bisschen an Krabbenfischerei. Was hat das für einen Sinn? Was hat das für einen Zweck?
4: Aber was wird das hier sein?
1: Das Netz ist ein Kunstwerk der US-amerikanischen Künstlerin Janet Eckelman. Die Stadt hat es für 3 Jahre von Eckelman gemietet und von einer Frankfurter Agentur über der Konstablerwache aufspannen lassen. Die Gesamtkosten belaufen sich laut

0: hat.
1: Ich habe davon erfahren, als ich irgendwann mal mir das Journal Frankfurt gekauft habe. Und da war das irgendwie drin.
0: Begeistert ist Rehberger nicht von der Netzskulptur, die abends mit LED beleuchtet wird. Er kennt Eckelmanns Arbeiten unter anderem von einer Werbeinszenierung für Mercedes anlässlich der Automesse IAA in München vor 5 Jahren.
1: Also, dass jetzt Frankfurt irgendwie die 17. Stadt ist, die dieses LED-Netz aufhängt, was meiner Ansicht nach so ein bisschen so kitschig ist, die Leuchtleisten, die es mittlerweile in Mercedes gibt, wo man dann innen, keine Ahnung, die Farbe wechseln kann. Also ich finde sowas furchtbar.
0: Das Frankfurter Kulturdezernat hat den Auftrag nach eigenen Angaben direkt an die Künstlerin und ihre Frankfurter Agentur vergeben, ohne Debatte, ohne öffentliche Ausschreibung oder Wettbewerb. Intern habe man sich vorher verschiedene Ideen angesehen, sagt Jessica B-Bone. B-Bone leitet beim Kulturamt Frankfurt den Fachbereich Kunst und Kunst im öffentlichen Raum.
2: Wir haben ein Portfolio vorgestellt von sehr vielen verschiedenen Formaten für Kunst im öffentlichen Raum. Dazu gehörten Bodenskulpturen, Luftskulpturen, dazu gehörten Projekte, die über die ganze Stadt verteilt sind. Und die Entscheidung fiel dann auf Janet Eckelmann.
0: Dass dieser Prozess nur intern abgelaufen ist, findet Klaus Fischer schade. Fischer hat viele Jahre eine Kreativagentur in Frankfurt geleitet und ist Frankfurter Sektionsleiter des Art Directors Club, einem großen Netzwerk für Kreative. Fischer glaubt, dass sich an einem Wettbewerb sicher viele beteiligt hätten.
3: Ganz bestimmt. Weil das sind natürlich Etats, davon träumt die Kreativwirtschaft in der Vergangenheit, hier was machen zu können, für die Stadt was machen zu können. Aber wie immer prüft es dann natürlich auch eine Klarheit, ich sage es mal, ein Briefing, also was möchte man, und dann zu sagen, gibt es dafür Agenturen, die sagen, ja, da würden wir gern dafür antreten, und dann in einen offiziellen Prozess einsteigen und sagen, bewerbt euch.
0: Doch nun ist der Auftrag vergeben, das Netz ist gespannt und soll 3 Jahre lang über der Konstabler Wache hängen, außer im Winter, dann will die Stadt es wegen der Gefahr von Eisbruch abhängen. Bei aller Kritik, die gerade laut wird, Jessica B-Bone vom Kulturamt empfiehlt, sich das Kunstwerk einfach mal selbst anzuschauen.
2: Dafür muss man wirklich nach Frankfurt kommen, auf die Konstabler Wache. Es ist ein Netz, das sich mit dem Wind bewegt, das auf Licht reagiert, auf die Wettereinflüsse und ganz besonders, es hat auch eine Abendansicht. Nachts wird es beleuchtet, gibt eine Lichtinszenierung, die Künstlerin extra dazu eingestellt und komponiert hat. Es ist also wirklich eine ganz poetische, luftige Skulptur.
4: Ganz poetisch, ganz luftig. Über 2 Millionen Euro hat dieses luftige Netz aus bunten Nylon- und Polyesterfäden gekostet, das jetzt über der Konstabler Wache hängt. Vermutlich wären viele Frankfurter mit mehr Grün und weniger Drogenhandel auf dem Konstablerplatz mehr zu begeistern gewesen. Vor allem mit Blick auf den nächsten heißen Sommer, der höchstwahrscheinlich kommen wird. Kunst im öffentlichen Raum muss sich auch öffentlicher Kritik stellen. In diesem Netz hat sich das Kulturamt wohl etwas verheddert.

Der zweite Satz, Scherzo aus der Orchestersuite in B-Dur von Hans Rott. Wir schauen auf den Abend, den das ARD-Radio-Festival heute bietet. Al aire español bedeutet nach spanischer Art und um Barockmusik nach spanischer Art geht es in unserer Konzertaufzeichnung heute Abend ab 20.03 Uhr mit einem spanischen Ensemble, das auch den Namen Al aire español trägt. Wir hören im Rahmen des ARD-Radio-Festivals ein Konzert, das im November 2025 im nordrhein-westfälischen Herne aufgezeichnet wurde.

Dass wir die Musik, die an diesem Abend da klingt, heute überhaupt noch kennen, grenzt eigentlich an ein Wunder, denn sie stammt aus dem Königspalast in Madrid, der im Jahr 1734 durch ein Feuer größtenteils zerstört wurde. Das Ensemble Al Aire Español hat jedoch Kopien der Noten in Guatemala wiederentdeckt und führt sie nun auf. Und im Anschluss an das spanische Konzert hören wir noch eine zweite Konzertaufzeichnung aus Herne. Einen Abend mit The Gesualdo Six, alte Musik aus England.

0: Das Rondo aus der ersten Klarinettensonate von François Devienne. In den transatlantischen Beziehungen zwischen Deutschland und den USA knirscht es, seit Donald Trump amerikanischer Präsident ist. Das Verhältnis ist mindestens angespannt. Aber die gegenseitige Zugeneigtheit, die hat ein breites Fundament. Gerade die hessischen Beziehungen in die USA sind schon mehrere hundert Jahre alt. Zum diesjährigen 250. Geburtstag der USA gibt es jetzt eine hessische Wanderausstellung, die sich genau damit befasst. Mein Kollege Robin Niehaus hat sie sich in Frankfurt angesehen.
1: Professor Dr. Holger Gräf ist mittendrin. Im Institut für Frankfurter Stadtgeschichte baut der Historiker als Kurator seine Wanderausstellung auf. Er ist nicht allein.
2: Mit vielen Helfern, viele Hände, schnelles Ende.
1: Mehr als Hessian Mercenaries und Elvis Presley. 250 Jahre transatlantische Beziehungen Hessen-USA. So lautet der Titel der Ausstellung. Dass Elvis Presley während seines Wehrdienstes in Bad Nauheim in Hessen lebte, dürfte vielen bekannt sein. Genau wie die Hessian Mercenaries, die hessischen Soldaten, die im amerikanischen Unabhängigkeitskrieg eingesetzt wurden. Mit ihnen beschäftigt sich Professor Gräf seit 20 Jahren, doch in seiner Ausstellung geht es eben um mehr.
2: Mir war es aber dann eben wichtig, eben die weniger Bekannten ganz einfach mal einen Blick zu nehmen. Alle haben irgendwie mehr oder weniger, ohne dass wir das dann en Detail natürlich nachprüfen können, aber da bin ich wirklich überzeugt, dass sie alle irgendwo einen Beitrag geleistet haben, eben für diese transatlantische Welt, wie wir die heute kennen.
1: Anhand von persönlichen Geschichten werden die abstrakten Themen, der transatlantische Kultur- und Wissenstransfer, verständlich und greifbar dargestellt. Zum Beispiel durch die Geschichte von Franz Daniel Pastorius. Die spontan gegründete Frankfurter Landkompanie schickte den Juristen in den 1680ern nach Pennsylvania.
2: Er gehört dann zu den Gründervätern eigentlich von Germantown, also der ersten deutschen Stadt, also als deutsche Gründung in Amerika. Und was dann aber wirklich einen Aha-Effekt bei mir ausgelöst hat, eine Gruppe um diesen Pastorius verfassen, die erste schriftliche Petition gegen die Sklaverei in den Kolonien. Hat zwar nichts genutzt, aber immerhin.
1: Geschichten wie diese werden in der Ausstellung auf 12 über 2 Meter hohen leuchtenden Tafeln dargestellt. Es gibt viel zu lesen, dazu auch abgebildete Porträts und verschiedene Dokumente. Die Historikerin Andrea Püringer hat an diesem Projekt mitgearbeitet. Sie ist auch die Ehefrau von Professor Gräf und hat sich mit der Missouri-Auswanderung beschäftigt, einer Gießener Auswanderungsgesellschaft mit dem Ziel, einen demokratischen deutschen Staat in den USA zu gründen.
3: Da zeigt sich halt, dass halt die ausgewandert sind, die eben eine Demokratie wollten. Und ich habe meinen Beitrag damit begonnen, dass sie die Auswanderer heute im Grab umdrehen würden, wenn sie Amerika so erleben täten, wie es ist.
1: Es ist das Thema, das über der Ausstellung schwebt. Die Krise des transatlantischen Verhältnisses unter Präsident Donald Trump. Darauf angesprochen wird Professor Gräfs Gesichtsausdruck ernst.
2: Frankly speaking, beängstigend. Also ich habe seit auch Mitte der 70er Jahre enge amerikanische Freunde. Wenn ich mit denen telefoniere, merke ich wieder die Frustration quasi über einen großen Teich kommt.
1: Und trotzdem?
2: Ich denke aber, dass letztendlich die deutsch-amerikanischen Beziehungen, die ja jetzt wirklich seit 80 Jahren Wurzeln geschlagen haben, sozusagen der dritten Generation, dass sie auch das überstehen werden.
1: Wer sich dafür interessiert, wie sich Hessen und die USA gegenseitig geprägt haben, dem sei die Wanderausstellung empfohlen.
0: Mehr als Hessian Mercenaries und Elvis Presley, 250 Jahre transatlantische Beziehungen Hessen-USA. Die Wanderausstellung ist im Institut für Stadtgeschichte Frankfurt bis zum 23. September zu sehen. Eintritt ist frei.

einer der slawischen Tänze von Dvorak, nämlich die Nummer 7 in C-Moll. Vor den Nachrichten habe ich noch die Fantasie über Themen aus Rossinis Wilhelm Tell für Sie. Mein Name ist Doris Renk. Schönen Abend.

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2: Uhr. Laut Umfrage weiter viele unzufrieden mit Regierungsarbeit. Verkehrsminister stellt Pläne für Niedrigwasser vor. Großbrand in Gernsheim. Das Wetter in der Nacht oft klar, 15 bis 7 Grad, morgen oft sonnig bis 28 Grad. Mein Name ist Daniel Skondo. Die meisten Menschen in Deutschland sind mit der Arbeit der Bundesregierung nach wie vor unzufrieden. Daran hat sich auch nach der Neuaufstellung des Kabinetts nichts geändert. Das ist ein Ergebnis des aktuellen ARD-Deutschland-Trends. Aus Berlin, Sabine Henkel.
3: Wenn am kommenden Sonntag Bundestagswahlen wären, würden CDU und CSU 21% erreichen. Etwas weniger als im Juli. Die AfD kommt in dieser Umfrage auf 28%. Das ist ein leichtes Plus. Alle anderen Parteien erreichen unveränderte Prozentzahlen. Die SPD 12, die Grünen 15 und die Linke 11%.
2: Nach dem Drohnenvorfall am Flughafen Leipzig-Halle betont die Bundespolizei in Frankfurt, dass sie gewappnet sei. Am Frankfurter Flughafen gibt es seit dem Herbst ein neues Abwehrsystem. Das habe schon mehrmals Drohnen entdeckt. Auf dem Airport Leipzig-Halle war in der Nacht zum Mittwoch eine mit Sprengstoff beladene Drohne in der Nähe eines ukrainischen Flugzeugs entdeckt worden. Nach neuesten Medienberichten war in dem Flugzeug doch keine Munition für die Ukraine. Bundesverkehrsminister Bilger hat angekündigt, wie er auf die Probleme der Schifffahrt bei Niedrigwasser reagieren will. Er äußerte sich nach einem Gespräch mit Vertretern von Industrie, Häfen und Schifffahrt. So sollen Wasserstraßen ausgebaut und Schiffe umgerüstet werden, um besser bei Niedrigwasser fahren zu können. ARD-Reporterin Maike Kreber.
4: Es soll nicht nur langfristige Maßnahmen geben, sondern vor allem viele kurzfristige, um die aktuell angespannte Lage zu entlasten. So könnten Sonn- und Feiertagsverbot für Lkw ausgesetzt werden, um den Verkehr von den Schiffen auf die Straße zu bringen. Insgesamt sprechen der Minister und auch Vertreter aus der Wirtschaft aber davon, dass sie deutlich besser dastehen als noch vor einigen Jahren. Vor allem dank Maßnahmen, die seit dem Niedrigwasser 2018 beschlossen wurden.
2: Der hessische Verfassungsschutz bekommt eine eigene Einheit gegen Spionage. Laut Innenminister Poseck ist das nötig, weil Cyberangriffe, Sabotage und Falschinformationen immer häufiger werden. Russland gehe dabei immer aggressiver vor. Und Hessen stehe wegen seiner starken Wirtschaft, des Frankfurter Flughafens und wichtiger Militärstandorte besonders im Fokus ausländischer Geheimdienste. Großbrand in Gernsheim im Kreis Groß-Gerau. Laut Polizei brennt es im Industriegebiet. Deshalb gibt es aktuell starken Rauch und Verkehrsbehinderungen. HR-Reporter Heiko Schneider.
5: Nach Angaben einer Polizeisprecherin ist das Feuer am Nachmittag bei einer Entsorgungsfirma ausgebrochen. Demnach haben zunächst Paletten und Müll gebrannt. Das Feuer habe dann auf zwei benachbarte Firmen übergegriffen. Verletzt wurde nach ersten Erkenntnissen niemand. Warum das Feuer ausgebrochen ist, ist noch nicht klar. Wegen der Löscharbeiten ist die B44 derzeit vollgesperrt zwischen der B426 und der L3361.
2: In Deutschland und in Serbien haben Ermittler zwei internationale Schleusernetze

0: Netzwerke aufgedeckt. Nach Angaben von Europol wurden 3 mutmaßliche Drahtzieher festgenommen. Durch die Menschenschmuggler seien mehr als 900 Migranten in die EU-Länder gekommen, teils unter lebensbedrohlichen Bedingungen. Das waren die Nachrichten. Das Wetter. Heute Abend und in der Nacht bleibt's trocken. In der Nacht kühlt's ab auf 15 bis 7 Grad. Morgen in Nordhessen oft dicht bewölkt, im Süden oft sonnig bei 21 bis 28 Grad. Die weiteren Aussichten: Samstag sonnig und trocken bis 33 Grad und am Sonntag erst oft sonnig, später dann einzelne Schauer oder Gewitter bis 35 Grad. Die Zeit 18.04 Uhr.
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2: Heute zum Thema: Wohin mit der ganzen Softpower? 75 Jahre Goethe-Institut. Am Mikrofon ist Carsten Umlauf. Hallo. Als das Goethe-Institut 1951 an den Start ging, sollte es vor allem mithelfen, das Vertrauen in die Deutschen und ihre Sprache langsam wiederherzustellen. Mittlerweile sind die Institute international die wichtigsten Anlaufstellen für deutsche Kultur und werden als solche auch aus verschiedenen Richtungen immer wieder kritisiert. Sie seien neokolonial oder zu links und überhaupt zu politisch. Was gibt es im 75. Jahr des Bestehens zu feiern? Und für welche Art von Kultur soll und will Deutschland in der Welt stehen? Darüber diskutieren heute der Kulturwissenschaftler Professor Dr. Julius Heinicke von der Uni Hildesheim, der Publizist und Pädagoge Professor Dr. Meron Mendel, Leiter der Bildungsstätte Anne Frank in Frankfurt, und Frau Professor Dr. Carola Lenz, Ethnologin von der Uni Mainz und in der Zeit von 2020 bis 2024 Präsidentin des Goethe-Instituts. Frau Lenz, wenn Sie es jemandem mal erklären sollten: Goethe klingt ja schon mal nach klassischer Bildung, nach Sprache, natürlich nach Literatur. Aber was macht das Goethe-Institut genau, beziehungsweise die 154 Goethe-Institute, die es in der ganzen Welt gibt? Was kann ich erwarten, wenn ich da durch die Tür gehe?
3: Das Goethe-Institut arbeitet auf 3 Aufgabenfeldern. Das erste ist das, was die meisten damit assoziieren und kennen, nämlich Sprachunterricht. Aber nicht nur Unterricht, es macht Prüfungen in aller Welt. Um Ihnen mal eine Größenordnung zu nennen: im Jahr 2025 gab es 1 Million Deutschprüfungen in aller Welt und 250.000 Teilnehmer an Deutschkursen. Aber es macht auch Fortbildung für Deutschlehrer in aller Welt und diese sogenannte Bildungskooperation Deutsch. Der zweite Aufgabenschwerpunkt ist die Vermittlung, so heißt es in der Satzung eines aktuellen und, ich würde dazu fügen, nuancenreichen Deutschlandbildes. Und zwar durch Übersetzungsförderung, durch gezielte Programme, wo Lektoren Lesungen halten und wo eben auch Medien verfügbar gemacht werden. Das Bibliotheksprogramm gehört dazu und vieles mehr. Und das dritte ist der eigentliche Kulturaustausch. Und da geht es eben nicht mehr um Export deutscher Kultur, wo wir uns ja auch fragen können, was genau verstehen wir denn darunter, sondern es geht darum, hier eine Plattform zu sein, eine Begegnungsstätte zu bieten, Schutzräume zu bieten in Gesellschaften, wo Kulturarbeit sehr stark unter Stress gerät, ökonomisch oder auch politisch.
2: Wie genau so eine Plattform aussehen kann, da können wir gerne später auch nochmal drüber sprechen, was es da für Beispiele gibt und so. Herr Heinicke, das Auswärtige Amt fördert das Goethe-Institut. Welches politische Interesse ist damit verbunden? Gibt es sowas wie einen politischen Auftrag?
4: Es gibt sicherlich einen politischen Auftrag und der wird von den Regierungen ganz unterschiedlich gesehen. Wenn wir uns die aktuelle Situation anschauen, dann sehen wir, dass die Politik sehr viel Einfluss über das Goethe-Institut üben möchte. Wir sehen, das Goethe-Institut ist im Kontext von Fachkräftemangel unterwegs. Auch schaut das Auswärtige Amt genau drauf, welche Programme das Goethe-Institut macht und voranbringt. Und auf der anderen Seite haben wir aber eigentlich einen Freiraum. Lange Zeit wurde das Goethe-Institut sehr freigelassen, sehr viel ermöglicht. Und im Moment befinden wir uns genau in diesem Spannungsfeld. Wie viel Politik von außen verträgt das Goethe-Institut oder sollte es nicht als unabhängige Akteurin auftreten und das, was Frau Lenz gerade schon so stark gemacht hat, diese Freiräume auch selbstständig umsetzen und da auch eigene Entscheidungen treffen? Genau das ist die Debatte gerade.
3: Ich würde gerne da was ergänzen. Es gibt einen Rahmenvertrag seit 1969, der ist 2-3 Mal angepasst worden mit dem Auswärtigen Amt. Und das Goethe-Institut ist rechtlich ein unabhängiger eingetragener Verein. gemeinnützig. Ja. Das ist wichtig, weil von dieser Basis aus kann das Goethe-Institut seine unabhängige Aktion immer einklagen.
4: Genau, und Mittlerorganisation

0: Position heißt ja eben auch, dass die Position des Mittlers auch unabhängig sein muss.
1: Ja, das ist sozusagen der Fachterminus Mittlerorganisation, wie deutsche Kultur im Ausland vertreten wird. Das läuft dann nicht quasi direkt über das Auswärtige Amt, sondern durch sogenannte Mittlerorganisationen. Und davon ist das Goethe-Institut die größte. Der dritte im Bund, Meron Mendel, Sie sind in den 1970er und 80er Jahren in Tel Aviv aufgewachsen. Wie sind Sie mit dem dortigen Goethe-Institut in Berührung gekommen?
2: Auf diese Idee kommt man nur, wenn man sich auf Wikipedia verlässt. Mhm. Ich bin nicht in Tel Aviv aufgewachsen und jemand hat sich da gedacht, auf Wikipedia zu schreiben, ist in Ramat Gan geboren, was ist...
1: Also Sie sind in einem Kibbutz aufgewachsen, richtig?
2: Das ist viel richtiger. Ja.
1: Und trotzdem sind Sie mit dem Goethe-Institut in Tel Aviv in Berührung gekommen und haben Deutsch gelernt. Oder stimmt die Information auch nicht?
2: Nein, doch, das stimmt. Also viel, viel später. Also wir reden über das Jahr 2000. Ich habe mein Studium in Haifa angefangen und ich bin einmal der Woche nach Tel Aviv gereist, um Deutsch zu lernen. Ich habe tatsächlich stolz der Grundstufe 1 und Grundstufe 2 dort auch erfolgreich absolviert.
1: War das für Sie problematisch, als Jude sich der deutschen Sprache zu nähern? Wie sind Sie drauf gekommen?
2: Ich kannte die deutsche Sprache, weil das ist auch die Muttersprache meiner Großmutter war, aber tatsächlich mit sehr ambivalentes Verhältnis zu dieser Sprache. Das war die Muttersprache meiner Großmutter, aber sie hat diese Sprache extrem selten gesprochen und eher ungern, aber sie hat sehr gerne Deutsch gelesen, das auch gehört zu den Widersprüchen. Und ich würde lügen, wenn ich sage, Deutsch war genauso eine Sprache für mich wie Französisch oder Spanisch oder was auch immer. Das war immer eine Sprache, die mit einer Geschichte sehr eng verbunden ist. Und das hat sozusagen Vor- und Nachteile. Sicherlich, das hat auch eine Rolle gespielt, warum ich dann ausgerechnet diesen Aufwand mir aufgenommen habe und jede Woche einmal nach Tel Aviv gefahren bin, um diese Sprache zu lernen.
1: Und es war aber schon klar für Sie, dass Sie das am Goethe-Institut machen?
2: Es gibt nicht so viele Angebote. Also ich habe zusätzlich noch 2 Stunden in der Woche an der Universität das gemacht. Mhm. Aber da ging es wirklich um reine Grammatik. Und das Goethe-Institut ist der einzige Anbieter, oder damals mindestens war der einzige Anbieter, wo man auch, sagen wir so, gesprochene Deutsch dann lernen konnte.
1: Dann machen wir kurz zum Anfang zurückblicken. Es war ja schon eine Aufgabe, die deutsche Sprache zu pflegen bzw. Vertrauen aufzubauen. Was war dieses Institut am Anfang, Frau Lenz? 1951 am 9. August gegründet, aber nicht ohne Tradition.
3: Nicht ohne Vorgeschichte. Mhm. Man hat sogar 1957 das 25-jährige Jubiläum gefeiert. Man wollte ja gerne damit glänzen, auch dass man schon älter ist. 1925 wurde sehr nationalkonservativ in München die sogenannte Deutsche Akademie gegründet. Von konservativen Professoren, die sich ein Vorbild genommen haben an der französischen Kulturarbeit in der Welt. Und die sagten, sowas wollen wir in Deutschland auch haben. Und es geht darum, das Deutschtum in der Welt zu stärken. Also vor allen Dingen auch Angebote für ausgereiste Deutsche zu machen in aller Welt. 1932 wurde die Sprachabteilung gegründet und sozusagen als Geldbringer. Mhm. Damit wollte man Geld verdienen. Man bot also dann vor allen Dingen Fortbildungen an für ausländische Deutschlehrer und nannte es Goethe-Institut. Warum 32? Na klar, 100-jähriger Todestag von Goethe. Man versuchte darüber also zu punkten und sich in diese Tradition zu stellen. Die bestfinanzierte Zeit des Goethe-Instituts war im Nationalsozialismus. Es hat sich selbst gleichgeschaltet und einige der Personen, die da federführend waren, haben dann durchaus weiter mehr oder minder nahtlos nach Entnazifizierung angeknüpft in den 50er Jahren. Und 1951 wurde wieder gegründet, nicht etwa vom Staat her, sondern vom Verein her. Es gab Vereinsmitglieder, die trafen sich und versuchten, jetzt auch das vorhandene kleine Vereinsvermögen zu retten, daran anzuknüpfen. Und zwar auch wieder erstmal mit der Idee, Deutschkurse oder Deutschfortbildungen für Deutschlehrer in der Welt zu machen. Und dann kam eben dazu, dass man auch wieder Deutschkurse in Deutschland angeboten hat. Erst das Auslandsinstitut, dann Athen, war aber auch schon eine alte Tradition, 1952. Mhm. Also diese Traditionslinien sind mir wichtig. Das Narrativ, was das Goethe-Institut in den vor allen Dingen 60er Jahren entwickelt hat, war natürlich eher eines des Bruchs, des Neuanfangs, des Wiederaufbauens von Vertrauen.
1: Frage an die anderen beiden, wie blicken Sie auf die Geschichte? Hat das erstmal dann funktioniert mit diesem Narrativ, mit diesem Namen Goethe, der nicht vielleicht gleich Deutschland sagt, aber eine Begegnung zu ermöglichen in einem Kulturraum?
0: Besonders in den 60er, 70er Jahren, würde ich sagen, hat das funktioniert. Wenn Sie an Willy Brandt denken, der die Außenkulturpolitik zur dritten Säule erhoben hat und die Arbeit von Hildegard Herrn Brücher, die sehr stark...
1: Also neben der politischen und der wirtschaftlichen Seite.
0: Genau, neben der politischen und der wirtschaftlichen Seite und Hildegard Herrn Brücher sehr stark auf multilaterale Zusammenarbeit, auf gegenseitiges Vertrauen. Und da, würde ich sagen, ging es auch bisschen weg von nicht nur Sprache, sondern eben auch mit Goethe auch Kultur fördern. Und seit dieser Zeit hat sich tatsächlich das Goethe-Institut zu einer Vermittlerin von Kultur entwickelt, auf die wir heute auch zurückschauen, was wirklich angesehen ist oder lange Zeit angesehen war. Und diese herausragende Stellung, die dürfen wir auch nicht verspielen, denke ich. Also die spielt international immer noch eine große Rolle. Natürlich, der Nahostkonflikt ist hier besonders zu sehen, wie Frau Lenz das gesagt hat. Aber wenn wir uns die Geschichte angucken, dann würde ich sagen, spielen gerade die 70er, 80er Jahre eine große Rolle. Denken Sie an Pina Bausch, Susanne Linke, die mit dem Goethe-Institut weltweit gefördert wurden. Also da wurde auch wirklich avantgardistische, innovative Kunst in alle Welt gebracht, aber eben auch weltweit gefördert, also beiderseitig.
1: Herr Mendel, sind Sie da auch mit in Kontakt gekommen, auch schon mit dem Kulturangebot sozusagen über die Sprachkurse hinaus?
2: Also dass Deutschland auf der Welt hauptsächlich durch das Goethe-Institut sichtbar wird. Vor Ort ist in vielen Ländern gang und gäbe. Es gibt auch übrigens die parteinahen Stiftungen, die im Ausland vertreten sind, aber die sind immer mit einer politischen Botschaft sozusagen in eine oder andere Richtung, rechts, links, liberal oder konservativ. Und das Goethe-Institut ist die einzige Vertretung Deutschlands, also nicht Botschaft, sondern in der Kulturbereich. Das ist wirklich dann politisch unabhängig. Und gerade in Zeiten, wenn wir sehen, dass der Nationalchauvinismus wieder im Aufstieg ist, sehen wir hier mit deutscher Kultur zu vertreten, ist es nicht im Sinne einer nationalchauvinistischen Verständnis, sondern ganz im Gegenteil. Also als immer in die Verbindung mit den lokalen Kulturen, die schöne Seite von Deutschland zu zeigen, aber auch die Probleme. Ich denke, gerade in diesen Zeiten ist es dann besonders wichtig. Denn letztendlich, wenn ich jetzt gerade wieder auf Israel zurückkehre, wenn Leute sich in politischen Krisen dann schauen auf der Welt, wo finde ich Anbindung, wo konnte ich auch möglicherweise auswandern, dann ist der Goethe-Institut auch, denke ich, eine sehr gute Vertretung Deutschland und zeigt auch sehr viele Möglichkeiten, die wir in diesem Land haben. Also insofern ist es nicht nur eine kulturelle Vorteil, das hat auch sicherlich auch wirtschaftliche Aspekte, die nicht man sofort sieht, aber doch eine große Rolle spielen.
3: Ich würde gerne noch ergänzen, so ein bisschen eine Phaseneinteilung, weil eines ist mir wichtig, dieses Spannungsverhältnis zwischen Unabhängigkeit im kulturellen Austausch einerseits als Verein und Abhängigkeit und Indienstnahme für politische Ziele andererseits, das ist ein Spannungsverhältnis, das prägt die gesamte Geschichte des Goethe-Instituts. Die Leine ist mal länger und mal kürzer. Und mich hat getröstet, als ich mein Amt 2020 angetreten habe, habe ich ja gleich die Geschichte des Goethe-Instituts in einem Buch verfasst mit einer Kollegin zusammen, zu sehen, dass es eben immer wieder Phasen gab, wo massiv interveniert wurde von Seiten der Bundesregierung im Sinne von, sie dürfen hier keine Nestbeschmutzung machen. Also die geistig-moralische Wende von Kohl nach der Regierung Brandt war zum Beispiel so ein Moment, wo dann gesagt wurde, Klaus Steck Ausstellung in London geht gar nicht. Oder andere Interventionen. Das dann, ne? Ja, das waren Cartoons, die waren eben sehr, sehr kritisch. Also da ging es schon immer wieder hin und her. Und dann gab es jetzt unter Steinmeier wieder eine liberalere Phase. Schon unter Baerbock, würde ich sagen, zog es wieder an im Sinne von, ja, sie müssen dann aber auch wirklich die Agenda umsetzen. Also diese Debatte ist so alt wie das Goethe-Institut. Und was neu in den 2000ern dazu gekommen ist, und das geht meines Erachtens eben noch deutlich über das, was Herr Heinicke erwähnt hat, hinaus, nicht nur, dass ein sehr vielfältiges Kulturangebot aus Deutschland auf Reise geschickt wird, sondern dass das Goethe-Institut die Rolle einer Plattform und Vermittlung übernommen hat. Ich gebe hier ein Beispiel: Museumsdialog in Afrika. Wie können sich Museen vor Ort weiterentwickeln, auch jenseits der

0: Rückgabedebatten um koloniales Raubgut. Was können sie auch untereinander lernen? Und da hat das Goethe-Institut eben Austauschmöglichkeiten bereitgestellt, inklusive des Austauschs mit deutschen Kulturakteuren, aber eben auch untereinander. Und das ist besonders neu. Oder nehmen Sie Südkaukasus. Nino Haratischvili hat eine wunderbare Reihe von Workshops kuratiert. Literatur um das Schwarze Meer. Da haben sich dann georgische, ukrainische und andere Literaturen, Literaten, Poeten getroffen. Auch Deutsche waren dabei, aber eben nur als ein Teil. Und das ist einmalig, das macht kein anderes Institut der Welt. Und das ist das, was jetzt so stark auch unter Druck kommt, weil verlangt wird, die Nützlichkeit davon zu beweisen.
1: Ich würde gern an das noch anknüpfen, auch was Herr Mendel gesagt hat, was ich sehr wichtig finde mit dieser nicht-nationalen deutschen Kulturidentität. Und auch die Frage, was das eigentlich wirtschaftlich bringt. Denn Frau Lenz hat vollkommen recht, im Moment steht das Goethe-Institut unter Druck oder auch die gesamte Kunstszene, ja, weltweit, was bringt uns das eigentlich, diese Freiräume? Und Herr Mendel hat ja zu Recht gesagt, ganz wichtig ist dieses Verständnis von Deutschland oder deutscher Kulturförderung eben nicht nur eine nationale, sondern eben eine globale, eine vielseitige Kultur zu fördern. Und das ist ja eine Kompetenz, die das Goethe-Institut auch vermittelt. Deswegen finde ich es auch wichtig, dass das Goethe-Institut viel stärker auch in Deutschland aktiv ist, um diese internationale Kompetenz, die die Menschen, die im Goethe unterwegs sind, auch hier zu Lande voranzubringen, aber auch international. Und diese globale Kompetenz, also mit Ambiguitäten umgehen, mit Vielsprachigkeit umzugehen, mit auch Unsicherheit umzugehen, die ist natürlich wirtschaftlich auch besonders wichtig. Ich glaube, das will das Goethe-Institut jetzt auch vermitteln mit der Fachkräfteanwerbung.
2: Aber geht die Bereitschaft zurück, das zu akzeptieren und darüber nachzudenken, zum Beispiel Steuergelder für Museumskooperationen auszugeben? Warum ist das nützlich?
1: Es ist nützlich, weil die Menschen dadurch gebildet werden. Ich sehe das bei unseren Studierenden. Ne? Wenn ich sehe, dass jemand bei Kulturweit gewesen ist, dann ist
2: was die jetzt Person, wurde,
1: das jetzt eingestellt wurde,
2: freiwilligen Aktionen, wo man auch beim Goethe-Institut sich 6 Monate oder 12 Monate engagieren konnte. Ne?
1: Richtig. Und diese Studierenden, die treten ganz anders auf, weil sie sehr viel erlebt haben. Sie hören zu, sie können verschiedene Perspektiven einnehmen. Und diese Kompetenz wird in einer internationalen, globalen Welt immer wichtiger für alle. Nicht nur für Fachkräfte, die vielleicht nach Deutschland kommen sollen, sondern eben auch hierzulande. Und das ist entscheidend. Das ist nicht so schnell messbar, aber wie Herr Mendel sagt, langfristig ist das sicherlich auch für die Wirtschaft, für die internationale Zusammenarbeit sehr, sehr wichtig.
0: Also ich sehe da zwei verschiedene Programme sozusagen, um die es geht. Das eine ist die Frage der Fachkräftevorbereitung. Und das ist ein Programm, was im Moment auch politisch hier sich durchaus verkaufen lässt, was als investitionsnotwendig empfunden wird. Und da finden Sie sehr viel Unterstützung breit. Also da geht es darum, dass man hier in Deutschland auch so Welcome Centers, Boxen mit Informationen und all sowas vorhält und da eben das auch sozusagen eine Brücke hat von den Ausbildungsangeboten und Integrations- und Vorbereitungskursen in der ganzen Welt und eben hier in Deutschland, dass das nicht aufhört mit der Reise. Das ist, glaube ich, unbestritten, wird von vielen auch gefördert, gefordert und unterstützt. Das andere ist, kriegen wir aus dieser internationalen Kulturarbeit die Stimmen von Künstlerinnen und Künstlern, das ist auch ein anderes Publikum, ja. Die Schnittmenge sind vielleicht 10-20%. Die Leute, die Deutschkurse machen, sind nicht die, die zu den Kulturveranstaltungen gehen. Die Kulturveranstaltungen sind meistens nicht auf Deutsch. Das muss man sich klar machen. Das sind unterschiedliche Kreise.
2: Wenn die
0: Kreise.
2: Vor Ort stattfinden,
0: vor Ort.
2: Ne?
0: In ja, Afrika, nee, die sind Süd- nicht auf Amerika. Deutsch. Nein, die sind in den Landessprachen. Und die Frage ist, kriegen wir sozusagen die spannenden künstlerischen Positionen, die Stimmen, die Intellektuellen, die Debatten aus den Ländern hier irgendwie nach Deutschland? Und da hat es verschiedene Versuche gegeben. Das war auch ein Programmpunkt, den ich in meiner Amtszeit versucht habe, stark zu machen. Über die sogenannten Zentren für internationale kulturelle Bildung, angebunden an in Deutschland arbeitende Goethe-Institute, über das Goethe-Institut im Exil in Berlin. Und all diese Initiativen sind jetzt eingestellt worden. Es wird gesagt, ja, wir machen das in anderen Formaten. Aber im Grunde genommen war es der Druck und die Sorge vor dem Bundesrechnungshof. Es war der Rahmenvertrag. Die Aufgabe des Kulturinstituts ist eben, die Arbeit im Ausland, die Arbeit im Inland ist nicht die Aufgabe des Goethe-Instituts. Dafür dürfen keine Steuermittel verwendet werden und so weiter und so fort. Also das ist in hohem Maße schwierig gewesen, das hier zu verankern. Und es wäre so wichtig. Ja. Nun haben viele der Institutionen durch die Kontakte durch Goethe in der Welt auch längst ihre eigenen internationalen Netzwerke, also die großen

0: Theater, die großen Filminstitute, die großen Museen haben das. Die brauchen Goethe da höchstens als Anschub, aber nicht mehr für die Dauer. Aber es gibt natürlich kleinere Städte und kleinere Orte und Festivals, wo man sich das wünscht. Und da könnte viel mehr stattfinden, aber das wird eben eher unter Verweis auf Verwaltungs- und Rechtsfragen stark zurückgedrängt.
1: 75 Jahre Goethe-Institut ist das Thema in diesem SWR-Kulturforum. Wohin mit der ganzen Softpower? Es diskutieren Carola Lenz, frühere Präsidentin des Goethe-Instituts, Meron Mendel von der Bildungsstätte Anne Frank und Julius Heinicke von der Uni Hildesheim. Der Begriff Softpower ist gefallen. Wie stehen Sie zu diesem Begriff, der vielleicht Kultur auch als Machtinstrument begreift, möglicherweise politisch wirksam werden könnte? Auf der anderen Seite hat der Politikwissenschaftler Günter Meyhold vor ein paar Jahren konstatiert, Kultur insgesamt bleibt im außenpolitischen Denken und Handeln marginal. Also wird da eine Chance vertan oder sollte man das mit der Softpower vielleicht doch lieber nicht so hochhängen?
2: Wir leben in Zeiten, von wo immer der berühmte Kulturkampf in allem Munde ist. Das deutet mindestens darauf hin, dass auch in der innenpolitischen Debatte Kultur sehr wohl eine große politische Rolle hat. Und das gilt genauso auch für Auslandspolitik. Ich glaube, dass das muss man aber nicht ausklammern, dass die Stellung von Europa, die Stellung von Deutschland gerade auf der Abstieg ist, international gesehen. Das wäre natürlich ist auch eine Herausforderung für eine Institution wie Goethe-Institut. Denn vielleicht sollte man auch andere Ziele dann überlegen. Also das geht nicht darum, die Teile der Welt, die weniger entwickelt sich, unterentwickelt sich, in Anführungszeichen, die das Licht zu zeigen, sondern auch mit mehr Bescheidenheit zu agieren in anderen Ländern. Aus der Sicht, dass wir nicht mehr in einem einpolaren System arbeiten, sondern in einem multipolaren System arbeiten. Und doch gerade deswegen ist gerade so wichtig.
0: Aber Herr Mendel, das macht das Goethe-Institut schon seit einigen Jahren.
2: Absolut, absolut. Das war jetzt keine Kritik,
0: okay,
2: an der, sicherlich nicht an das Goethe-Institut, sondern insgesamt als in der Art und Weise, wie wir...
1: Okay. Es ist aber auch schon mal, ich hatte es anfangs gesagt, auch neokolonial wahrgenommen worden, ne? Als
3: richtig,
1: der Zampano, der sich dann im Ausland präsentiert und sagt, wir bringen euch jetzt mal den Goethe, die Kultur.
0: Richtig. Das sagt kein Mensch von Goethe, also sorry, das ist einfach faktisch falsch.
1: Ich habe gesagt, so wurde es gesehen.
3: Genau, und ich würde auch dem zustimmen, das wird tatsächlich von Kolleginnen, mit denen ich kooperiere in Forschungsprojekten, häufig auch so gesehen. Und ich glaube, das liegt daran, dass der Begriff Softpower unterschätzt die Bedeutung und die Macht von Kultur. Wie Herr Mendel das schon gesagt hat, im Moment sehen wir, überall wird Kultur nach vorne gebracht. Kultur ist wirklich ein Kampfort. Über Kultur wird sehr, sehr viel entschieden. Und diese Macht hat natürlich auch das Goethe-Institut, wenn es in internationalen Kontexten unterwegs ist. Haben relativ viel Geld verglichen mit anderen NGOs. Sie haben relativ starkes Auftreten. Und das darf natürlich nicht unterschätzt werden, dass das regional dann häufig auch als ein sehr mächtiges Institut wahrgenommen wird. Dass die Kollegen da sehr reflektiert mit umgehen, das ist nochmal eine andere Seite natürlich. Aber ich glaube, dieser Begriff Soft Power führt ein bisschen in die Irre, dass Kultur so nett und nebenbei und ein bisschen Kunst ist. Das ist schon eine große Macht und die wird auch instrumentalisiert von vielen Seiten. Das müssen wir uns im Klaren sein.
0: Also ich habe ein sehr ambivalentes Verhältnis zum Begriff Softpower. Ich lehne ihn eigentlich komplett ab. Und zwar genau wegen diesem instrumentellen Verhältnis zur Kulturarbeit. Durch Kultur ausbilden oder bilden, durch Kultur Demokratieerziehung leisten, durch Kultur dies und das und jenes. Ich glaube, das unterschätzt Kunst- und Kulturarbeit und es überschätzt sie zugleich. Für dieses offene Räume bieten, in denen Austausch, Dialog und überhaupt Kennenlernen anderer Perspektiven mit künstlerischen Medien in innovativen, spannenden Formaten stattfinden kann, dafür haben wir noch keinen griffigen Begriff und ich bin insofern ambivalent, als ich dann denke, ja, wenn es darum geht, diese Arbeitsmöglichkeit im politischen Raum hier zu verteidigen, dann kann man vielleicht durchaus mal mit dem Begriff Softpower argumentieren und sagen, ja, es ist relevant. Aber im Grunde genommen geht es um die Frage von Glaubwürdigkeit. Also welches Bild hat Deutschland in der Welt durch seine Kulturarbeit. Und mit dem Geld und der Macht, also Entschuldigung, wir haben für Kulturprogramme in Paris zum Teil Jahre gehabt, da gab es 30.000 Euro. Da kommen Sie ja noch nicht mal gegen irgendeine lokale NGO in Paris an. Also das Geld ist gerade für die aktive Arbeit zum Teil sehr, sehr knapp bemessen. Es ist interessant, dass die Wahrnehmung als mächtiger Akteur von anderen und die reale finanzielle Ausstattung da durchaus voneinander abweichen. Und natürlich muss man auch sagen, Deutschland hat halt insgesamt eine wirtschaftliche und politische Stellung in der Welt. Und da wird auch gerne viel der Kritik, die man an Deutschland generell hat, auf das Goethe-Institut projiziert, weil es eben erreichbar und ansprechbar ist und sogar den Raum bietet, diese Kritik auch mal zu formulieren. Das macht ja nicht der Botschafter, der die einlädt und sagt, jetzt sagt mal alle, was ihr irgendwie daran schwierig findet.
1: Gibt es denn so Rückmeldungen oder auch eine Art von Evaluation oder so, wo man sagt, die und die Angebote und Programme waren besonders erfolgreich, was jetzt zum Beispiel den Kulturaustausch oder die Darstellung von Deutschland in der Welt angeht? Sie haben Paris angesprochen, Bordeaux ist zum Beispiel geschlossen worden, da gab es einen großen Protest dagegen. Also in manchen Ecken sind die vielleicht auch stärker verwurzelt als in anderen.
0: Also Evaluation ist jetzt ein Thema, über das man reden kann. Das ist ja einfach eine interessante Frage. Da ist vielleicht dann auch Herr Heinicke der geeignete Ansprechpartner. Für die Spracharbeit ist es ganz klar, dass man da ganz klare, harte Fakten auch konstatieren kann. Ja, wie viele Prüfungen gab es, wie viele wurden bestanden und so weiter und so fort. Bei der Kulturarbeit gibt es sehr, sehr viel qualitative Rückmeldung und Sie können sich Biografien anschauen. Was haben Leute, die mit Goethe mal angefangen haben? Meron Mendel ist vielleicht ein gutes Beispiel, ja. Was ist aus denen dann weiter geworden? Was konnten die mit den Erfahrungen im Rahmen des Goethe-Instituts von Veranstaltungen dann anfangen? Wie haben die sich künstlerisch weiterentwickelt? Da fällt es schwer, irgendwie eine messbare Arbeitsdefinition zu machen, wann hat etwas Einfluss und wann nicht. Ich weiß nicht, Herr Heinicke, wie Sie das sehen.
3: Ich sehe das ähnlich. Also die Arbeit ist immer dann stark, wenn neue Räume geöffnet werden. Ne? Ich habe lange in Simbabwe gearbeitet und in der Zeit, als das Mugabe-Regime dort eigentlich alle öffentlichen Räume geschlossen hatte, hat das Goethe-Zentrum vor Ort diese Räume offen gehalten. Und das ist in vielen anderen Ländern der Welt so. Denken Sie auch an den Ost-West-Dialog in den 90er Jahren, also genau da, wo neue Strukturen sich etablieren müssen und sollen, da hat das Goethe-Institut beispielsweise auch mit Aktion Afrika sehr, sehr viel geschaffen und eben mit diesem Netzwerk, auf das es bauen kann, schafft es diese Vernetzung, dass Menschen sich kennenlernen und dann auch unabhängig miteinander zusammenarbeiten können. Das ist ja auch das Besondere, diese freien, unabhängigen Räume zu sagen, das ist eben kein staatliches Programm, sondern das ist ein kulturelles Programm. Und noch ein Satz dazu, warum das Goethe-Institut so neokolonial wahrgenommen wird. Ich glaube, da hat Frau Lenz sicher recht, weil es daran liegt, dass das oft mit Deutschland sozusagen zusammengedacht wird und nicht differenziert wird, aber eben auch, weil es häufig mit dem Auswärtigen Amt zusammengedacht wird. Und ich glaube, da würde das Auswärtige Amt auch selbst profitieren, zu sagen, wenn das Goethe-Institut wirklich unabhängiger ist, dann kann es viel mehr erreichen und darin zu vertrauen, zu sagen, wir haben ja so eine Institution, das wäre wirklich innovativ, denke ich.
0: Das tut das Auswärtige Amt und das tun auch viele Botschafter. Also wie immer steckt der Teufel da im Detail, beziehungsweise man muss da sehr stark von Standorten unterscheiden. Und vielleicht, das ist nochmal spannend für die, die das Goethe-Institut nicht so gut kennen, zu betonen, in jedem Ort ist die Kulturarbeit durchaus anders, weil die Kulturszenen vor Ort anders sind. Also das Sprachprogramm ist weltweit relativ ähnlich gestrickt. Auch da gibt es natürlich lokale Anpassungen. Aber wenn wir jetzt auf diesen Kulturaustausch im engeren Sinn schauen, dann sind die Programme sehr auf die spezifischen lokalen Bedürfnisse und Akteure ausgerichtet. Mhm. Und dann macht man in Japan oder nehmen wir China eine Filmreihe mit Filmen zu queeren Themen. Und das ist sehr heikel, es muss immer alles an der Zensur vorbei. Erstaunlich ist, was dann manchmal an der Zensur vorbeikommt oder ein Theaterfestival mit solchen Themen und solchen Akteuren. Das würde in New York nicht so viel Aufsehen erregen. In New York müssen sie was anderes machen, da ist vielleicht eine Retrospektive mit Wim Wenders interessanter. Ja.
1: Herr Heinecke hat die Räume für Austausch und Dialog angesprochen. Herr Mentel, reicht es aus, diese Räume zu schaffen, in denen man sich aber dann letztendlich nicht aufeinander zubewegt? Ich will jetzt mal einen Fall aus der jüngeren Vergangenheit nehmen. Der Künstler Mahmet Abla und Zukiswa Warner haben ihre Goethe-Medaillen zurückgegeben, weil sie mit der Politik von Deutschland in Bezug auf Israel nicht einverstanden waren. Es kamen dann auch noch Vorwürfe, die gingen bis hin zur Relativierung des Holocaust. Aber das ist ja in besonderer Spannung.

0: Wir vertreten zu glauben, dass allein ein Dialog wird dazu schaffen, dass wir einen Mittelweg finden mit verschiedenen Kulturen. Es ist vielmehr, denke ich, für mich entscheidend, dass wir uns selbst treu bleiben. Also dass auf Augenhöhe ein respektvoller Austausch in den verschiedenen Orten ist das A und O, aber nicht auf dem Kosten, dass man den eigenen Werte kann und dann beugt und verdreht. Lieber etwas nicht tun, als eine Veranstaltung zulassen, die gegen unsere Grundwerte steht. Natürlich ist es leicht zu sagen, schwer zu machen. Doch ich finde auch solche Konflikte, wie gerade der Konflikt, das Sie gerade erwähnt haben, das ist erstmal kann man das mal gelassen entgegensehen. Da, gut, dann haben zwei Leute ihr Goethe-Medaille zurückgegeben. Das ist nur ein Zeichen dafür, dass ein Konflikt da ist und dass wir müssen dran weiterarbeiten. Und realistischerweise werden wir auch diesen Konflikt auch nicht im Rahmen der Arbeit von Goethe-Institutionen dann lösen. Ja.
1: Also ich würde da gerne zu beiden Fällen etwas Konkretes noch beitragen, weil ich kenne beide Preisträger gut. Ich war diejenige, die ihnen die Medaillen verliehen hat, beziehungsweise Sukiswawana war schon etwas früher, das war Herr Lehmann, mein Vorgänger. Ich hatte die Chance, mit Sukiswawana in Südafrika ausführlich mich zu unterhalten und sie hat explizit das Goethe-Institut von der Kritik ausgenommen. Sie sagt aber, die Goethe-Medaille, die von einer Jury, einer unabhängigen Jury, wo das Goethe-Institut beteiligt ist und das Auswärtige Amt beteiligt ist, verliehen wird, ist ja ein Ehrenzeichen der Bundesrepublik Deutschland. Mhm. Bei ihr war das Motiv vor allen Dingen, dass Deutschland nicht bereit ist, in umfangreichem Maße sich der kolonialen Vergangenheit und der kolonialen Verbrechen zu stellen. Mhm. Das war bei ihr der Punkt. Bei Mohammed Abla aus Ägypten war es stärker die Frage von dem Verhalten zu Israel. Also beide haben gesagt, es geht nicht ums Goethe-Institut, es geht uns um das Ehrenzeichen der Bundesrepublik und es geht um unsere Kritik an der bundesrepublikanischen Position. Und vielleicht noch ein Satz, wie geht das Goethe-Institut denn damit um? Für uns ist wichtig, also ich sage jetzt noch uns, als wäre ich noch dabei, aber mein Herz schlägt immer noch sehr positiv für Goethe. Für das Goethe-Institut ist es dann immer wichtig, den Kontakt und den Dialog zu halten. Und dann ist es vielleicht keine offizielle Zusammenarbeit mehr. Es gibt auch Druck von den jeweiligen Szenen. Also gerade bei palästinensischen Akteuren ist es oft so, dass sie von ihren eigenen Leuten sehr stark unter Druck gestellt werden, nicht mit dem Goethe-Institut und irgendwelchen von der Regierung anerkannten, deutschen Regierung anerkannten Institutionen zusammenzuarbeiten. Dann gibt es informelle Abendessen, es gibt Gespräche, es gibt Austausch. Ich war bei solchen Sachen selbst dabei, wo man im Gespräch bleibt und wenn sich die Zeiten wieder ändern, was man ja hofft, dann kann man daran wieder anknüpfen. Also das ist dann sozusagen das Verfahren und das ist der Vorteil eben, wenn die Goethe-Instituts-Mitarbeiterinnen, die Leiterinnen eben auch vor Ort sind und diese Netzwerke weiter aufrechterhalten können, auch wenn sie offiziell boykottiert oder unterbrochen werden.
2: Wenn ich da aber ganz kurz noch einhaken darf, vielleicht auch die Frage an Herrn Heinicke. Der jüngste Fall, der Aufsehen erregt hat, da ging es ums Goethe-Institut. Es war eine Ausstellung in Kooperation in Vilnius mit einer Künstlerin, die in früheren Statements Israel das Existenzrecht abgesprochen hat. Ist die Arbeit des Goethe-Instituts, was das angeht, einfach sehr kompliziert geworden, weil globale Kulturszene, deutsche Israel-Position, also dann tatsächlich Fragen von Außenpolitik und grundsätzlich so weit auseinanderdriften, dass es schwierig ist, Zusammenarbeiten zu organisieren.
3: Daran sehen Sie, wie wichtig das Goethe-Institut ist und wie wichtig im Übrigen auch andere Kulturinstitutionen und die Universitäten sind und die Kunst- und Wissenschaftsfreiheit. Weil Sie haben hier zwei unterschiedliche Systeme. Sie haben das politische System, das einen bestimmten Wertekanon hat und das natürlich auch zu Recht verteidigen muss. Und dann gibt es Graubereiche, da gibt es unterschiedliche Perspektiven, unterschiedliche Statements. Sie können das Werk einer Künstlerin auch immer nicht mit dem gleichsetzen, was eine Künstlerin irgendwann gesagt hat. Wir wissen oft auch gar nicht die Zusammenhänge. Also das geht im Moment wahnsinnig schnell. Und da spielt das Goethe-Institut und auch Universitäten eine große Rolle, trotzdem Räume zu öffnen und diese Menschen auch in den Dialog zu bringen, einzuladen, nicht zu polarisieren und zu sagen, wir sprechen nicht mehr miteinander, sondern genau suchen, wo sind die roten Linien in unserer Gesellschaft? Ich meine, wir haben hier Herrn Mendel sitzen. Genau Sie machen das ja häufig in Ihren Veranstaltungen. Was ist der Code of Conduct und wo können wir weitergehen? Und dafür brauchen wir die Kunst. Und da sind die roten Linien sicherlich auch anders als die der Politik. Und deswegen ist im Moment diese lange Leine oder eben diese Unabhängigkeit dieses Armslängs besonders.

0: besonders wichtig.
1: Ja, das ist der Ziel- und Idealzustand, ja. Aber ich meine, es gibt massive Interventionen,
0: absolut,
1: muss man sagen. Und es reicht völlig aus, dass der israelische Botschafter mit News oder irgendeinem Medienportal sich kurz schließt oder direkt beim Auswärtigen Amt anruft und sagt, hallo, was ist denn da los? Und schon muss reagiert werden und der Druck wird vom Auswärtigen Amt dann gerne ans Goethe-Institut weitergegeben. Und dann kommen die Abgeordneten und sagen, haben wir nicht demnächst Haushaltsdebatten? Und das geht natürlich gar nicht, dass das Goethe-Institut in den Verruf gerät, also irgendwie antisemitische Positionen zu spielen. Es gibt so eine Verwechslung. Ja? Dialog und Kontroverse ist nicht Komplizität. Und wenn ich mit einer jungen palästinensischen Autorin eine Lesung mache, auch wenn die vielleicht kontroverse Standpunkte hat, heißt das ja nicht, dass ich damit einverstanden bin. Aber das ist in der Öffentlichkeit wahnsinnig schwer zu vermitteln.
2: Ja, ich werde auf keinen Fall Lanze vor die israelische Botschaft brechen. Doch will ich nur einfach so, um diese Vollständigkeitshalber sagen, der Druck wird nicht nur aus einer Richtung geübt, sondern wir sehen, dass es unterschiedliche Druckstellen gibt. Es gibt auch in den Orten, wo das Goethe-Institut arbeitet, oft auch, wenn es in arabischen Ländern oder muslimisch dominierte Ländern, auch Druck in die andere Richtung. Und oft erlebe ich auch Institutionsleiter, die gerade in der Zweckmühle sind. Schwimme ich mit dem Strom in dem Land, wo ich bin und übernehme oder veranstalte solche Veranstaltungen, die dort sehr gut ankommen würden, aber wohl Kritik hierzulande auch führen? Oder biete ich da vor Ort vielleicht eine andere Perspektive, sagen wir, die hier eher in Deutschland mainstreamig wird, aber da kriege ich dann vor Ort richtige heftige Gegenwind. Und es wäre einfach unvollständig zu sagen, es gibt nur eine Richtung, nämlich die böse, böse israelische Regierung, der die rechtsextreme Medien dann nutzt, ohne den anderen Aspekt gleichwohl zu sehen. Und es wäre, und da rede ich auch aus Erfahrung in vielen Gesprächen mit Institutionsleitern, gerade diese Zwecksmühle, wir werden sie nicht davon befreien, sondern wir können immer aber dafür, also der Anspruch ist, den Rücken zu stärken, den Rücken gegenüber den interessanten pro-israelischen Akteuren hier, die sehr nah an der Politik sind, aber auch, und das gehört dazu, auch die Mut der Gesellschaft, in der man ist, in Pakistan oder in Libyen oder in Marokko, auch die Mühe zu haben, ich zeige euch auch eine andere Haltung, die vielleicht ihr gar nicht kennt.
0: Ich würde gerne einen Punkt noch ansprechen. Wer bestimmt künftig, was als deutsche Kultur vermittelt wird im Ausland über das Goethe-Institut? Wir erleben einen Rechtsruck in Deutschland. Es ist nicht unmöglich, dass in mindestens einem Bundesland, die ja föderal die Kultur heute haben, die AfD regiert. Ist das Goethe-Institut verpflichtet, die Anfrage kam schon, Bild, an den parlamentarischen Mehrheitsverhältnissen auszurichten, also andere Angebote, ein anderes Deutschlandbild aus Anlass der politischen Verhältnisse zu vermitteln?
3: Nein, denn es ist eine Mittlerorganisation und es repräsentiert die Gesellschaft. Und die Gesellschaft hat diverse Stimmen, unterschiedliche Stimmen. Die dürfen natürlich nicht einseitig sein, aber das haben wir ja heute auch besprochen. Es geht darum, unterschiedliche Stimmen auch auszuhalten und auch differenziert wahrzunehmen. Insofern plädiere ich auch wirklich dafür, dass die Arbeit des Goethe-Instituts unabhängiger sein sollte, um dieser Arbeit auch nachzugehen und nicht so kurzfristigen Polarisierungen, kurzfristigen politischen Ansinnen hier klein beizugeben. Ich glaube, es ist eine starke Gruppe, starke Öffentlichkeit, die großen Rückhalt auch in der Bevölkerung hat. Und das sollte nicht zum Spielball von aktueller Politik werden.
0: Aber Sie haben den politischen Druck schon angesprochen. Auch die Haushaltsverhandlungen, die stehen nach der Sommerpause an, wo es auch um das Geld fürs Goethe-Institut gehen könnte. Unter Umständen Versuche, die Auslandsarbeit etwas näher, etwas stärker an die Kandare zu nehmen. Jetzt sind wir schon an der Schlussrunde angekommen. Welche Zukunft und welche Chancen stellen Sie sich für das Goethe-Institut vor? Vielleicht fangen wir mit Herrn Mendel an.
2: Also ich glaube, dass der Reformdruck oder der Druck, das einzusparen, ist nicht unbedingt per se schlecht. Nur ist die Frage, wo man einspart. Und wir sehen, dass gerade diese Rasenmähermethodik oder das wichtige Projekte, die in den letzten Jahren entstanden sind, viele in der Zeit von Carola Lenz, gerade jetzt abgestellt werden, das macht mich nicht besonders glücklich. Klar, der Einsparungszwang gibt es überall, aber doch, gerade auch, ich kann es auch aus meiner Biografie heraus sagen, das Einsparen im Goethe-Institut, letztendlich wird Deutschland nicht helfen, ganz im Gegenteil.
0: Es geht ja auch nicht nur um Einsparungen, dann, sondern möglicherweise auch um Akzentverschiebungen oder andere Schwerpunkte. Herr Heinicke, was denken Sie zur Zukunft?
3: Ja, mit der neuen Generalsekretärin Gitte Tschoch hat sich ja schon das Goethe-Institut in eine Richtung bewegt. Gitte Tschoch ist ja eine Expertin in Europa. Sie hat vorher das IFA geleitet, also ist auch eine Kunstexpertin.
0: Institut für Auslandsbeziehungen.
3: Genau, für Auslandsbeziehungen, wo sie sehr stark auch auf die Kunst, auch auf den künstlerischen Dialog gesetzt hat. Ich glaube, das ist ein starkes Zeichen und sie wird mit Sicherheit mit Gesche Joos zusammen als Präsidentin dort eine Richtung einschlagen, die in die Richtung geht, die wir auch besprochen haben. Ich könnte mir vorstellen, dass die Rolle des Goethe-Instituts auch in Deutschland, wie es Frau Lenz schon begonnen hatte, eine wichtigere Rolle spielt. Ich sehe das in der Hochschullehre, dass diese Kompetenzen, die hier entwickelt werden, auch hierzulande, auch in den Kulturbereich in Deutschland eine Rolle spielen. Also da sehe ich sehr viel in Zukunft. Natürlich gibt es immer Schlagzeilen. Ich glaube, das ist auch immer ein Problem der Medien, ne? Dass immer so Sachen so verkürzt werden und dann wird schnell so eine Goethe-Institut wird neu erfunden oder ist zu links oder wie auch immer. Ja. Und da müssen wir, glaube ich, besonnen nachgucken, denn ich glaube, parteiübergreifend sehen sehr viele der Abgeordneten sehr viele Chancen im Goethe-Institut. Ich glaube, das muss nur gut vermittelt werden und es darf halt nicht Spielball von kurzlebiger Politik sein, sondern wir müssen immer so die Langfristigkeit beim Goethe sehen und das fällt in der Gegenwart natürlich immer schwer.
0: Frau Lenz, ein Zitat will ich Ihnen noch für die letzte Antwort mitgeben. Es gab eine Fernsehserie, die hieß Das Institut Oase des Scheiterns, die sich am Goethe-Institut orientiert hat. Und da gibt es den herrlichen Spruch am Anfang, was ist der Unterschied zu den Diplomaten vom Auswärtigen Amt und dem Goethe-Institut? Die machen es wegen dem Geld und wir machen es wegen des Geldes. Ja, Frau Lenz, ist das sozusagen zusammenfassend, was Politik und Kultur unterscheidet?
1: Eine herrliche Serie, kann ich nur sehr empfehlen, aber auch ein bisschen in die Jahre gekommen, wenn man das heute anschaut. Meine große Hoffnung für das Goethe-Institut sind die dezentralen Strukturen. Also wir reden jetzt schon über eine stabile Mittelzuweisung, die absolut notwendig ist. Es ist ja so, dass das Auswärtige Amt den Haushalt aufstellt und es ist nicht das Goethe-Institut, was da herausgenommen wird und das jetzt besonders behandelt oder auch besonders gekürzt wird. Im Übrigen macht es Herr Mendel seit 2-3 Jahren einen massiven Reorganisationsprozess, wo Strukturen verschlankt werden, die Zentrale preiswerter aufgestellt wird, wenn man es mal so sagen will. Also das ist alles on the way und ich glaube erfolgreich. Man muss im Übrigen gar nichts kürzen, man braucht einfach nur keine Mittelerhöhung zu machen und schon hat man ungefähr 10% oder 15-20% Handlungsmöglichkeiten weniger, weil weltweit die Inflation, die Energiepreise und alles extrem reinschlagen in das Budget. Aber nochmal zurück zur inhaltlichen Ausrichtung. Diese dezentrale Struktur zu bewahren und dafür zu sorgen, dass das Goethe-Institut flexibel und vertrauensvoll in seinen langjährigen Netzwerken in allen Standorten der Welt arbeiten kann. Ich glaube, das ist das Entscheidende. Eine andere Frage ist, wie man das jetzt rhetorisch und politisch strategisch in Deutschland positioniert, bei den Politikern verankert. Das ist wichtig, aber die Ortsarbeit ist dann doch der Kern und das ist eigentlich das, worauf man achten muss. Wie stark wird da auf eine Rezentralisierung gedrungen möglicherweise? Und wie stark wird da die Unabhängigkeit und die lokale Anpassungsfähigkeit der Arbeit bewahrt? Das ist für mich das Wichtige. Und da bin ich eigentlich ganz hoffnungsvoll, dass das Goethe-Institut diese Krise, wie auch schon die letzten 3 Riesenkrisen in den 2000er Jahren und in den 1960er Jahren überstanden hat.
0: Vielen Dank. Das war das SWR Kulturforum zum Thema Wohin mit der ganzen Softpower 75 Jahre Goethe-Institut. Darüber diskutierten der Kulturwissenschaftler Professor Dr. Julius Heinicke von der Uni Hildesheim, Professor Dr. Meron Mendel von der Bildungsstätte Anne Frank in Frankfurt und Frau Professor Dr. Carola Lenz, Ethnologin von der Uni Mainz und Ex-Präsidentin des Goethe-Instituts. Mein Name ist Carsten Umlauf. Vielen Dank fürs Zuhören.
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5: 19 Uhr. Keine Munition in Flugzeug bei Drohnenvorfall. Laut Umfrage weiter viele unzufrieden mit Regierungsarbeit. Großbrand in Industriegebiet von Gernsheim. Das Wetter in der Nacht trocken, 15 bis 7 Grad. Mein Name ist Daniel Skondo. Die ukrainischen Transportmaschinen auf dem Flughafen Leipzig-Halle hatten zum Zeitpunkt der Drohnenattacke offenbar keine Munition geladen. Sachsens Innenminister Schuster dementierte anderslautende Berichte.
6: Nach unseren Erkenntnissen waren beide Maschinen leer. Wo diese Meldung herkommt, wissen wir nicht, aber ich kann jedenfalls nicht bestätigen, dass irgendeine Beladung vorzufinden war. Also zumindest war nichts an relevanter Beladung so, wie es in den Medien kolportiert worden.
5: Mehrere Medien hatten berichtet, einer der Maschinen habe Munition für die Ukraine transportiert. Die Drohne war in der Nacht zu Mittwoch in der Nähe eines der Flugzeuge entdeckt worden. Die meisten Menschen in Deutschland sind mit der Arbeit der Bundesregierung nach wie vor unzufrieden. Daran hat sich auch nach der Neuaufstellung des Kabinetts nichts geändert. Das ist ein Ergebnis des aktuellen ARD-Deutschland-Trends. Aus Berlin, Sabine Henkel.
7: Wenn am kommenden Sonntag Bundestagswahlen wären, würden CDU und CSU 21% erreichen. Etwas weniger als im Juli. Die AfD kommt in dieser Umfrage auf 28%. Das ist ein leichtes Plus. Alle anderen Parteien erreichen unveränderte Prozentzahlen. Die SPD 12, die Grünen 15 und die Linke 11%.
5: Bundesverkehrsminister Bilger hat angekündigt, wie er auf die Probleme der Schifffahrt bei Niedrigwasser reagieren will. Er äußerte sich nach einem Spitzengespräch mit Vertretern von Industrie, Häfen und Schifffahrt. So sollen Wasserstraßen ausgebaut und Schiffe umgerüstet werden, um besser bei Niedrigwasser fahren zu können. ARD-Reporterin Maike Kreber.
8: Es soll nicht nur langfristige Maßnahmen geben, sondern vor allem viele kurzfristige, um die aktuell angespannte Lage zu entlasten. So könnten Sonn- und Feiertagsverbot für Lkw ausgesetzt werden, um den Verkehr von den Schiffen auf die Straße zu bringen. Insgesamt sprechen der Minister und auch Vertreter aus der Wirtschaft aber davon, dass sie deutlich besser dastehen als noch vor einigen Jahren. Vor allem dank Maßnahmen, die seit dem Niedrigwasser 2018 beschlossen wurden.
5: In Gernsheim im Kreis Groß-Gerau ist in einem Industriegebiet ein Feuer ausgebrochen. Deshalb kam es zu starker Rauchentwicklung und Verkehrsbehinderungen. Heiko Schneider.
9: Nach Angaben einer Polizeisprecherin ist das Feuer am Nachmittag bei einer Entsorgungsfirma ausgebrochen und hat dann auf zwei benachbarte Firmen übergegriffen. Verletzt wurde nach ersten Erkenntnissen niemand. Warum das Feuer ausgebrochen ist, ist noch nicht klar. Vorher war auch in Weiterstadt ein Feuer ausgebrochen, in einem Einfamilienhaus. Auch dort wurde niemand verletzt, die Schadenshöhe ist noch unklar.
5: FIFA-Boss Infantino hat zwar gerade erst Rückendeckung von der Führungsspitze seines Weltfußballverbands bekommen, die UEFA bleibt trotzdem auf Konfrontationskurs zu ihm. In einer Erklärung teilt die Europäische Fußballunion mit, die Drohung, vorerst nicht mehr an FIFA-Wettbewerben teilzunehmen, bleibe bestehen. Das Vertrauen in Infantino sei verloren gegangen. Hintergrund sind Infantinos gescheiterte Pläne für die Fußball-WM mit Investoren aus dem Umfeld von US-Präsident Trump. Das waren die Nachrichten. Das Wetter. Am Abend und in der Nacht bleibt es trocken. Es kühlt ab auf 15 Grad an der Bergstraße und 7 Grad in Nordhessen. Morgen in Nordhessen teils dicht bewölkt, nach Süden hin oft sonnig bei 21 Grad im Upland und bis zu 28 Grad an Rhein und Main. Am Samstag sonnig trocken bis 32 Grad und am Sonntag ebenfalls sonnig bis 35 Grad. 19:04.
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10: Herzlich willkommen dazu, sagt Martin Kersten. Und mit Vinicio Capossela und einer ganzen Bande von Seemännern brechen wir jetzt auf zu einer Reise mit Musik grenzenlos. Es geht über den Ozean mit L'Oceano Oilala.
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Ja, so eine Buddel Rum, die gehört schon auch dazu, wenn man in See sticht. Vinicio Capossela und seine Seemänner haben sich hier aufgemacht, um bei Donner, Sturm und peitschenden Wellen den größten aller Wale zu sehen. Luciano Oilala war das zum Start in den Abend, frei nach einem Text von Moby Dick-Erzähler Herman Melville. Aber unsere Hörbar, die wird natürlich nicht nur von rauen Seeleuten frequentiert. Ein ganzes Stück charmanter treten unsere nächsten Künstlerinnen auf. Die drei Schwestern Karen, Lorna und Jolene aus North Donegal. Das ist der nordwestlichste Zipfel der Republik Irland. Zusammen sind sie die Henry Girls. Warum sie bei diesem Namen gelandet sind, weiß eigentlich niemand mehr so recht, denn mit Familiennamen heißen sie McLaughlin. Zu Hause wurde bei ihnen immer gesungen, am liebsten mehrstimmig und kombiniert mit allen möglichen Instrumenten. Hier singen sie über etwas, das auf der grünen Insel eigentlich immer für ein Thema taugt, nämlich The Weather.

Le Magasin de Porcelaine, den sprichwörtlichen Porzellanladen, hat hier Sängerin von der Paris Combo besungen. Belle du Berry, bürgerlich Benedikt Grimaud, ist leider schon 2020 und damit viel zu früh verstorben. Einen Fokus setzen wir natürlich auch wieder in dieser Hörbar mit Musik grenzenlos in HR2 Kultur. Den habe ich Ihnen bis jetzt noch vorenthalten, aber Sie haben ihn bzw. die Gruppe schon zweimal hören können im Verlauf der ersten halben Stunde. The Fathers. Unter dieser Bezeichnung haben sich vier US-amerikanische Musiker zusammengetan, die den Jazz der Gegenwart auf ganz unterschiedliche Weise prägen. Schlagzeuger Nate Smith, Keyboarder Kiefer Shackelford, Bassist Ben Carr alias Cartoons und Produzent Kenny Beats. Ihr selbstbetiteltes Debütalbum für Blue Note ist aus einer spontanen Studio-Session in Los Angeles entstanden. Jazz, Hip-Hop, Soul, Funk und elektronische Klangideen greifen in ihrer Musik organisch ineinander. Das Kollektiv ist aber immer wichtiger als einzelne Solo-Eskapaden. The Fathers klingen wie aus einem Guss. The Leak und Pearl, diese zwei Titel haben wir schon gehört. Gegen Ende des zweiten Musikblocks gibt's dann nochmal eine Hörprobe von The Fathers. Jetzt macht aber erstmal die Italienerin Camilla Barbarito einen Ausflug ins Portugiesische. Ai Solidom ist eigentlich ein Lied von Dulce Pontes, aber der Mittelteil, der hat erstaunliche Ähnlichkeit mit typisch italienischer Volksliedkunst und insofern passt das ja ganz gut.

Die ivorische Sängerin Dobe Nyaore haben wir hier zum Schluss gehört mit dem Titel Princess Ever. Davor gab's, wie versprochen, nochmal The Fathers mit Eye Level, einem weiteren Track aus ihrem gerade erschienenen, ziemlich groovenden Blue Note Records Debüt. The Fathers, die heißen übrigens nicht etwa so, weil sie alle Väter wären. Gut, das kann schon sein, aber darüber ist mir zumindest nichts bekannt. Nein, Pianist Kiefer Shackelford, der soll wohl die Angewohnheit haben, Mitmusiker, die so seinen ganz besonderen Respekt genießen, eben als Fathers zu bezeichnen. Ja, insofern hat er da ein ziemlich respektables Quartett zusammengestellt. Ein Klaviersolo mit dem armenischen Pianisten Tigran Hamasyan haben wir gehört, den Jungle Blues von C.W. Stone King und das skandinavische Duo Lars Danielsson und Matthias Eick, die gab es außerdem in diesem Teil der Hörbar. Unsere Playlist finden Sie wie immer im Netz auf den Programmseiten von hr2 Kultur. Zum Abschluss haben wir nochmal ein Stück von The Fathers. Figure 8 heißt dieses Stück. Morgen gibt's um dieselbe Zeit wieder eine neue Ausgabe der Hörbar mit Musik grenzenlos. Mein Name ist Martin Kersten. Machen Sie es gut.

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1: 25 Jahre Theaterfestival Sommerwerft in Frankfurt. Noch bis zum 9. August läuft die Jubiläumsausgabe des Internationalen Theaterfestivals im Schatten der Europäischen Zentralbank. Theater und Tanz, Live-Musik und Workshops der freien Theaterszene. Der Themenschwerpunkt dieses Jahr? Meeres- und Umweltschutz. Unter dem

0: Motto The Ocean Starts in Frankfurt haben viele Programmpunkte mit Wasser zu tun. Wie zum Beispiel das Kindertheater Die Regentrude, das am Sonntag, dem letzten Festivaltag, um 16 und um 18 Uhr gezeigt wird. Die Sommerwerft in Frankfurt noch bis zum 9. August auf der Weseler Werft am Mainufer.
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2: Um 20 Uhr mit Daniel Skondo. Der Fund einer mit Sprengstoff bestückten Drohne am Flughafen Leipzig soll jetzt auch Thema auf EU-Ebene werden. Bundesinnenminister Dobrindt will Ende des Monats in Flensburg mit seinen europäischen Kollegen darüber beraten. ARD-Korrespondentin Birte Sönnigsen.
3: Das Treffen war laut Innenministerium schon länger geplant, bekommt jetzt aber noch mal eine größere Bedeutung. Nachdem am Leipziger Flughafen eine Drohne mit einem Sprengsatz gefunden wurde, spricht Dobrindt von einer neuen Gefahrenqualität. Noch sind viele Fragen offen, die Ermittlungen laufen weiter.
2: Inzwischen hat die Bundesanwaltschaft die Ermittlungen übernommen. In einer Mitteilung heißt es, es bestehe der Verdacht des versuchten Herbeiführens einer Sprengstoffexplosion und des gefährlichen Eingriffs in den Luftverkehr. Der neue Bundesverkehrsminister Bilger hat erste Schritte vorgestellt, wie trotz Niedrigwasser die Logistikketten aufrechterhalten werden sollen. Bilger hatte vorher in Bonn mit Wirtschaftsvertretern über die Situation beraten. Um kurzfristig Abhilfe zu schaffen, will er das Sonntagsfahrverbot für Lkw vorübergehend aufheben, damit Transporte über die Straße laufen können. Außerdem sollen auf der Schiene zusätzliche Kapazitäten bereitgestellt werden. In Deutschland und in Serbien haben Ermittler zwei internationale Schleusernetzwerke aufgedeckt. Nach Angaben von Europol wurden drei mutmaßliche Drahtzieher festgenommen. Durch die Menschenschmuggler seien mehr als 900 Migranten in die EU-Länder gekommen, teils unter lebensbedrohlichen Bedingungen. In Gernsheim im Kreis Groß-Gerau ist in einem Industriegebiet ein Feuer ausgebrochen. Deshalb kam es zu starker Rauchentwicklung und Verkehrsbehinderungen. HR-Reporter Heiko Schneider.
4: Nach Angaben einer Polizeisprecherin ist das Feuer am Nachmittag bei einer Entsorgungsfirma ausgebrochen und hat dann auf zwei benachbarte Firmen übergegriffen. Verletzt wurde nach ersten Erkenntnissen niemand. Warum das Feuer ausgebrochen ist, ist noch nicht klar. Vorher war auch in Weiterstadt ein Feuer ausgebrochen, in einem Einfamilienhaus. Auch dort wurde niemand verletzt, die Schadenshöhe ist noch unklar.
2: Die 8. Medaille für die deutschen Wassersprenger. Lena Henschel und Jette Müller haben bei den Europameisterschaften in Paris Bronze im Synchronspringen vom 3-Meter-Brett gewonnen. Gold und Silber gingen an Athletinnen aus Italien und der Ukraine. Das waren die Nachrichten. Das Wetter. In der Nacht bleibt es trocken, es kühlt ab auf 15 Grad an der Bergstraße und 7 Grad in Nordhessen. Morgen im Norden von Hessen teils dichte Wolken, nach Süden hin wird es oft sonnig, bei 21 Grad im Oberland und bis zu 28 Grad an Rhein und Main. Am Samstag sonnig und trocken bis 32 Grad, am Sonntag erst oft sonnig, später einzelne Schauer bis 35 Grad. Die Zeit, es ist 20.03 Uhr.
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5: Herzlich willkommen zum ARD Radio Festival, heute präsentiert von WDR 3. Ich bin Gela Birkenstedt. Mitten im Ruhrgebiet liegt Herne, wo einmal im Jahr im Herbst die renommierten Tage alter Musik stattfinden, die die Stadt Herne gemeinsam mit dem WDR veranstaltet. Zwei Konzerte der jüngsten Ausgabe habe ich für Sie. Das eine mit dem spanischen Barockensemble Al Aire Español, das andere mit dem britischen A Cappella Sextett The Gesualdo Six. Festlich beleuchtet ist die Kreuzkirche in Herne beim Eröffnungskonzert. Die junge Sängerin Belén Baquero und das Ensemble Al Aire Español treten in einem lichter Farbenspiel von Gold- und Rottönen auf. Geleitet wird die Gruppe von ihrem Cembalisten und Organisten Eduardo López Banzo. Seit vielen Jahren ist er ein gefragter Experte für spanische Barockmusik.
6: For some time I left it and I was doing Mozart and Bach and all this stuff. But now it came back to me, especially the Spanish

0: 17th century music, which is totally unknown and is plenty of beautifulness. And it's music made by one of the most important Kapellmeisters in Madrid, José de Torres.
1: López Balanzó hat sich einige Zeit auch mit Mozart und Bach beschäftigt, sagt er. Aktuell interessiert ihn die spanische Musik des 17. Jahrhunderts. Da gibt es noch viele unbekannte, aber wunderschöne Werke zu entdecken, findet Balanzó. Zum Beispiel von José de Torres, einem Kapellmeister am spanischen Königshof. Von ihm stammt unser Eröffnungsstück Mortales Benita Verum Mysterio. Eine Sakramentskantate mit vielen lyrisch zarten Momenten und auch hochvirtuosen Passagen.

0: Mortalis venit aberum mysterio. Eine Abendmahlskantate von José de Torres zur glanzvollen Eröffnung. Mit der jungen spanischen Sängerin Belén Baquero und dem Ensemble al Aire Español unter Eduardo López Banzo. Die Tage alter Musik in Herne haben immer ein bestimmtes Motto. In diesem Fall die Welt und wir. Es geht um die vielen Spielarten des musikalisch-kulturellen Austausches. Komponisten und Komponistinnen werden ja oft durch Musik und Kompositionsstile anderer Länder und Kulturen inspiriert. Oder sie verwenden Elemente anderer Musikkulturen in ihren Werken. López Banzo und sein Ensemble al Aire Español schauen mit ihrem Konzert speziell auf den musikalischen Austausch zwischen dem barocken Spanien und seinen Kolonien in Mittelamerika.
1: In fact, in the concert there is a mixing of music which was brought to America by the Spaniards, but also some music which was the result of the cultural relations with the colonies, with America. And this music came to Spain.
0: Wie López Banzo hier beschreibt, ist die Musik also sowohl von Spanien in die lateinamerikanischen Kolonien gelangt, als auch umgekehrt von Lateinamerika nach Spanien. Von José de Torres, von dem wir gerade die Abendmahlskantate gehört haben, sind zum Beispiel etliche Stücke in zeitgenössischen Abschriften und Drucken im Kathedralarchiv von Antigua Guatemala überliefert. Die Stadt war bis in die 1770er Jahre hinein die Hauptstadt der spanischen Kolonien in Mittelamerika. Das Kathedralarchiv wird inzwischen in Guatemala Stadt aufbewahrt. Im Eröffnungskonzert in Herne nehmen López Banzo und sein Ensemble al Aire Español nicht nur den spanisch-lateinamerikanischen Musikaustausch um 1700 in den Blick, sie verfolgen auch den Weg, den damals die italienische Musik nach Spanien genommen hat. Zum Beispiel mit einer Sammlung römischer Triosonaten. Sie ist in der nordspanischen Stadt Jaca überliefert. Al Aire Español spielt daraus jetzt die Sonate Nummer 3.

0: Das Ensemble Alaire Español mit einer italienischen Triosonate aus einer alten spanischen Notenhandschrift. Das Manuskript ist benannt nach dem kleinen Städtchen Jaca in Nordspanien, denn im Archiv der Kathedrale dort ist es überliefert. Wer diese Sonate komponiert hat, ist allerdings nicht bekannt. Offenbar war derjenige aber sehr vertraut mit dem römischen Triosonatenstil um 1700, den wir heute vor allem durch die Musik von Arcangelo Corelli kennen. Gleich hören wir das Ensemble Alaire Español mit noch einer Triosonate, die an diesen Stil anknüpft. Francisco José de Castro hat sie komponiert. Das Wenige, das man heute über ihn weiß, verrät uns jetzt López Banfo.
1: It's supposed that probably he had some training with Arcangelo Corelli. That's almost sure. And he worked in the north of Italy, in the area of Brescia, near Milano. He was in fact a musician very much involved with the cultural activities of the Jesuits. And he composed music for the Jesuits, for their ceremonies and their colleges. And he published at the end 12 sonatas in the style of Corelli, dedicated to noblemen in Brescia.
0: De Castro hat viel für die Jesuiten gearbeitet, sagt López Banfo. Dass De Castro wahrscheinlich ein Schüler von Corelli war, schließt man aus seiner Sonatensammlung, die sich im Stil sehr an Corelli anlehnt. Trattenimenti armonici da camera a tre heißt diese Sammlung. Hier daraus die erste Sonate. Sie beginnt mit einem ausdrucksstarken Vorspiel, in dem die beiden Violinstimmen eng miteinander verwoben sind.

0: In Antigua ist die Kathedrale San José. Dort gibt es im 17. und 18. Jahrhundert eine exzellente Musikkapelle, die mit spanischen und indigenen Musikern und Komponisten besetzt ist. Dabei lernen die Guatemalteken die spanische Musik quasi aus erster Hand kennen und die Spanier die Musik ihrer indigenen Kollegen. Von der sind sie so begeistert, dass sie viele Stücke in ihre spanische Heimat exportieren. So auch die Jacara, einen volkstümlichen Tanz. Eduardo López Banzo.
1: But the funny thing is that when it came to Spain, it was re-elaborated, made by the Spanish musicians, and again went back to America. It's the case, for instance, of the Jacara of Durón. It's a Jacara composed in Spain, but the Jacara itself is a dance and a song which was traditionally from the Mexico coast, and it still is sung there and played, also with the same instruments. These Jacaras, like the way they came to Spain, were plenty of rhythms which are all the time mixing to themselves.
0: Ganz schön kompliziert, was López Banzo da beschreibt. Die Jacara ist also ursprünglich ein Tanz aus Mexiko. Etliche spanische Komponisten haben sich davon inspirieren lassen. Zum Beispiel Sebastián Durón zu seiner Jacara de Navidad, einer Weihnachtsmusik. Doch die Wanderschaft der Jacara ist damit noch nicht zu Ende. Als Durons Jacara de Navidad nimmt sie ihren Weg wieder zurück nach Mittelamerika. Dort gehört das Stück heute zu den musikalischen Schätzen des Kathedralarchivs von Antigua, Guatemala. Wir hören Durons Jacara de Navidad jetzt mit Alaire Español unter Eduardo López Banzo und der Sopranistin Belén Vaquero in einer Aufnahme aus der Kreuzkirche in Herne.

0: Spanisches Temperament kombiniert mit Tanzrhythmen aus Mexiko. Die Chacara de Navidad von Sebastián Durón mit Belén Baquero und dem Ensemble Al Aire Español unter der Leitung von Eduardo López Banzo. Durón war Mitglied der Königlichen Kapelle in Madrid und ab 1701 sogar Hofkapellmeister. Der junge José de Torres spielt dort unter Durons Leitung Orgel und wird später ebenfalls Hofkapellmeister. Heiligabend 1734 passiert dann eine große Katastrophe. Im königlichen Palast in Madrid, dem Real Alcázar, bricht ein Feuer aus, das zu spät entdeckt wird. 4 Tage wüten die Flammen. Danach stehen von der ehemals prächtigen Residenz nur noch die Grundmauern. López Banzo?
1: There are many histories that describe the fire and people throwing out a painting like Tiziano by the windows, but the music archive was totally burned. And we are sure that all the music which was composed by the masters of the end of the 17th century and the 18th century, the beginning of the 18th century, was burned in that fire.
0: Im Madrider Real Alcázar befindet sich damals eine kostbare Gemäldesammlung mit Werken unter anderem von Tizian und Diego Velázquez. López Banzo sagt, dass zeitgenössische Berichte beschreiben, wie die Bilder sogar aus den Fenstern geworfen wurden, um sie vor dem Feuer zu retten. Das umfangreiche Musikarchiv der Hofkapelle, das geht damals allerdings komplett in Flammen auf und damit auch die Musik von José de Torres. Er ist damals schon über 70 und hat in seinen vielen Jahren am Königshof unzählige Werke für die königliche Kapelle komponiert. Die Noten dazu, in der Regel sind das Torres-Originalmanuskripte, die lagern bis zur Brandkatastrophe im königlichen Musikarchiv. Zwar sind auch Kopien und Druckausgaben im Umlauf, aber von den allermeisten Kompositionen gibt es eben nur das handschriftliche Original. In der Brandnacht wird also letztlich Torres' musikalisches Lebenswerk vernichtet. Eine absolute Katastrophe für den betagten Komponisten. Wie umfangreich sein Œuvre tatsächlich einmal war, tja, das lässt sich heute nicht mehr sagen. Immerhin 200 Werke sind in Kopien und Drucken überliefert. Viele werden heute ca. 8500 Kilometer Luftlinie westlich von Madrid im Archiv in Guatemala Stadt aufbewahrt. Darunter ein ganzer Schwung Kirchenkantaten. Die Sopranistin Belén Baquero und Al Aire Español musizieren von Torres.

Delen Vaquero und das Ensemble Al Aire Español unter Eduardo López Banzo mit der Kantate Maria en ese cielo soberano von José de Torres. Wir haben noch einmal eine Jacara für Sie, also einen Tanz aus Mexiko, umgearbeitet zu einem Gitarren-Solostück von Antonio de Santa Cruz. Über ihn weiß man heute kaum etwas. Nur, dass er ein spanischer Gitarrist und Komponist in der zweiten Hälfte des 17. Jahrhunderts war. Und dass er vor allem für sein Instrument komponiert hat, eben auch diese Jacara.

spanisch-mexikanische Gitarrenklänge von Antonio de Santa Cruz, eine Chacara, gespielt von Juan Carlos de Mulder. Mit dem nächsten Stück geht es wieder hoch in den Norden von Spanien, zurück nach Jaca. Die kleine Stadt liegt auf ca. 800 Meter Höhe in den aragonesischen Pyrenäen. Am westlichen Rand der Altstadt, eng eingebaut in die Häuserzeilen, steht die St. Petrus-Kathedrale. Sie ist die älteste romanische Kathedrale in Spanien. Zu ihrem Archiv gehört eine Sammlung mit italienischen Triosonaten unbekannter Herkunft. Daraus spielt Allaire Español jetzt die Sonate Nummer 1.

Italienische Musik aus Spanien. Die Sonate Nummer 1 aus dem sogenannten Jaca-Manuskript mit dem Ensemble Lyra Español unter Eduardo López Banzo. Wer das Stück komponiert hat, ist nicht überliefert. Wie überhaupt zu keiner Sonate im Jaca-Manuskript ein Komponist

0: angegeben ist. Mit einer Kantate von José de Torres schauen wir jetzt wieder nach Lateinamerika, und zwar nach Antigua, Guatemala. Zum Archiv der Kathedrale dort gehört die bedeutendste und älteste Notensammlung aus Mittel- und Südamerika. Sie enthält einen ganzen Schwung Kantaten von Torres. Eduardo López Banzo.
1: I think they honestly describe the quality of the music at that time in Spain and the special characteristics of this repertoire, with this mixture of Italian music, Spanish music and street music. For instance, there is one cantata at the end of the concert which ends with a Sevillanas. It's a dance with plenty of rhythm and plenty of fire. And this is street music incorporated into culture repertoire.
0: Der Mix aus italienischem und spanischem Stil, kombiniert mit volkstümlichen Klängen, der ist typisch für die Musikszene in Spanien um 1700, sagt López Banzo. Bestes Beispiel dafür ist Torres' Kantate A el Abismo de Gracia. Sie endet mit einer sogenannten Sevillana. Das ist ein Volkstanz, den man auch im Flamenco-Repertoire begegnet. Der Text von Torres' Kantate beschreibt mit poetischen Bildern die Schönheit und Reinheit der Jungfrau Maria. Besonderes Highlight ist die zweite Arie, in der die Sängerin Belén Baquero vom zarten Pizzicato der Streicher begleitet wird. Den Abschluss macht dann besagte Sevillana mit viel Temperament und feurigen Rhythmen.

Temperamentvoll geht es zu in der Kreuzkirche in Herne mit der Marienkantate A El Abismo de Gracia von José de Torres, musiziert von Belén Baquero und dem Ensemble Alaire Español unter Eduardo López Banzo. 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Das gerade war das Eröffnungskonzert von den Tagen Alter Musik in Herne 2025. Das Festival ist eines der ältesten und bedeutendsten für alte Musik weltweit. Dieses Jahr im November wird die 50. Ausgabe gefeiert. Die Tage Alter Musik in Herne werden schon seit vielen Jahren

0: gemeinsam von der Stadt Herne und dem WDR veranstaltet. Festivalmittelpunkt ist das Kulturzentrum in Herne. Dazu kommen weitere Spielstätten, darunter die Flottmannhallen, ein beeindruckendes ehemaliges Industriedenkmal und die Kreuzkirche dicht beim Kulturzentrum. Dort fand letztes Jahr das Konzert mit Alaire Español statt. Und dorthin führt uns auch jetzt das zweite Konzert von den Tagen Alter Musik in Herne mit der preisgekrönten A Cappella-Gruppe The Gesualdo Six. Ihr Namenspatron ist der italienische Renaissance-Komponist Carlo Gesualdo. Owen Park, der Bassist und Leiter des Ensembles, stellt uns das Herrensextett jetzt kurz vor.
1: We are a British vocal ensemble with six singers that have been singing together since about 2014. The group was founded in Cambridge, which is an incredibly musical city in England, where there are lots of choirs that take place in the churches and the chapels around the city. But the difference for us was that we sang music by Gesualdo, one to a part. And that is just the most freeing experience to have this music, perhaps as it might have sounded and been performed. So it was a bit of an adventure and a voyage of discovery.
0: The Gesualdo Six hat sich 2014 in Cambridge gegründet, wo es ausgesprochen viele Chöre gibt, so Owen Park. Das Besondere an seinem Sängersextett ist, dass es Musik von Carlo Gesualdo mit nur einem Sänger pro Stimme aufführt, so wie es auch zu Gesualdos Zeit war. Für Owen Park ist das eine unglaublich wichtige Erfahrung und gleichzeitig auch eine Art Entdeckungsreise. Im Konzert aus Herne sind The Gesualdo Six nicht mit Musik von Gesualdo zu hören, sondern mit Motetten von englischen und franco-flämischen Renaissance-Meistern wie John Dunstable, William Byrd, Antoine Brumel und Guillaume Dufay. Mucksmäuschenstill ist es in der vollbesetzten Kreuzkirche, als das Sextett am Anfang seines Konzertes einen jahrhundertealten Gesang anstimmt, das Da Pacem Domine. Eine Bitte um Frieden.

0: Da Pacem Domine, gib Frieden, Herr. Auf dieser über 1000 Jahre alten gregorianischen Antiphon beruht die Musik, die das Ensemble The Gesualdo Six gerade gesungen hat. Nämlich eine schlichte, dreistimmige Motette von Gilles Banchois und eine klangvollere, vierstimmige von Antoine Brumel. Im Konzertprogramm von The Gesualdo Six geht es um einen Musikstil, der im 15. Jahrhundert ganz neu war und der damals von England auf das europäische Festland hinübergeschwappt ist. Die sogenannte Contenance Angloise. Das bedeutet so viel wie englische Art. Für die Menschen in der Renaissance war dieser Musikstil ausgesprochen modern. Darin werden Intervalle verwendet, die damals eigentlich noch als dissonant gelten, nämlich Terzen und Sechsten. Außerdem werden die Rhythmen geschmeidiger und die Musik beginnt zu fließen. Pionier dieses neuen Stils ist John Dunstable. Owen Park, der Bassist und Leiter von The Gesualdo Six,
1: Dunstable's a really interesting character, sort of arriving around the turn of the sort of 14th, 15th centuries. And his writing is so sort of deeply embedded in what was happening in England at the time. And it makes it interesting that so much of his music then made its way over to Europe. And he became very famous through this transmission of manuscripts as they went from these British courts and these British chapels. And they went over with the merchants and they went over with the musicians to continental Europe.
0: Dunstable ist eine interessante Persönlichkeit auf der Wende vom 14. zum 15. Jahrhundert, sagt Owen Park. Ein Großteil seiner Kompositionen war damals auch auf dem europäischen Festland bekannt und verbreitet. Etwa Dunstables Motette Veni Sancte Spiritus. Sie ist nicht nur in einem alten englischen Manuskript überliefert, sondern auch in einer Handschrift im italienischen Modena.

Fließende Melodien in John Dunstables Pfingstmotette Veni Sancte Spiritus, gesungen von The Gesualdo Six unter Owen Park bei den Tagen Alter Musik in Herne. Dunstable war ein ausgesprochen innovativer Komponist in der ersten Hälfte des 15. Jahrhunderts. Owen Park findet sogar,

0: dass sich sein neuartiger Kompositionsstil bis ins 16. Jahrhundert hinein ausgewirkt hat.
1: And it's interesting that perhaps as we turn into the early 16th century with Thomas Tallis, in some of his Latin larger works, we get a sense that he is listening to people like Dunstable and trying to sort of respect their musical craft. Then he goes on and changes his musical style and the language of the church changes and it's in English and it's much simpler, much more focused.
0: Owen Park sagt, dass sogar noch Thomas Tallis vom rund 100 Jahre älteren Dunstable und dessen Kollegen beeinflusst ist, was man seinen vielstimmigen lateinischen Werken anhört. Als sich in den Kirchen in England dann ein schlichterer Musikstil und die englische Sprache durchsetzt, passt sich auch Tallis an. Dunstables neuartiger Stil fällt aber auch schon bei seinen Zeitgenossen auf fruchtbaren Boden. Vor allem im franco-flämischen Raum, zum Beispiel beim berühmten Guillaume du Failly. Seine Motette Nuper Rosarum Flores erinnert an Dunstables Pfingstmotette, die wir eben gehört haben. Denn auch bei du Failly dominieren die beiden ineinander verschlungenen Oberstimmen das musikalische Geschehen.

Die britische A Cappella-Gruppe The Gesualdo Six unter Owen Park bei den Tagen Alter Musik in Herne mit einer Motette vom Franco-Flamen Loisy Compère. Quis numerare queat. Wer kann die Grausamkeiten zählen, die im Krieg begangen wurden? In dem Stück prangern die beiden Oberstimmen und der Bass die Kriegsgräuel an. Dazu singen die beiden Mittelstimmen das gregorianische Da Pacem Domine, gib Frieden, Herr. Zwei verschiedene Texte im selben Stück gleichzeitig gesungen, wie hier bei Compère. Das gibt es übrigens oft in der Vokalmusik der Renaissance. Genauso typisch für die Zeit damals, wenn eine oder mehrere bewegte Oberstimmen über einem sogenannten Cantus firmus erklingen, also über einer Choralmelodie in breiten Notenwerten. Auch das war in der Motette von Compère gerade zu hören. Etwas schlichter, dafür aber sehr innig, sind unsere nächsten drei Stücke. Das mittlere ist von Walter Fry, die Marienmotette Ave Regina Coelorum. Sie war im 15. Jahrhundert so populär, dass sie sogar in der bildenden Kunst ihre Spuren hinterlassen hat, auf dem Altarbild einer Kirche auf Sizilien. Dieses Gemälde zeigt einen singenden Engel, der ein Notenblatt in der Hand hält, mit den ersten Takten aus Frys Motette. Das Ensemble The Gesualdo Six umrahmt Frys Motette mit zwei Werken von John Forrest und Jean Mouton, beide über einen Vers aus dem biblischen Hohelied, Tota pulchra es amica mea. Du bist schön, meine Freundin, und kein Makel ist an dir. 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

0: Marienverehrung im alten England. Die Motette Ave Regina Caelorum von Walter Fry. Und als Rahmen dazu zwei Motetten von John Forrest und Jean Mouton, beide über Verse aus dem biblischen Hohelied. Tota pulchra es amica mea, du bist schön, meine Freundin. Gesungen von The Gesualdo Six unter Owen Park. Wir kommen nochmal zu John Dunstable. Er ist im Konzertprogramm des Ensembles quasi der Dreh- und Angelpunkt. Durch die neuen Harmonien, die er und seine englischen Kollegen Anfang des 15. Jahrhunderts verwenden, entsteht ein voller und farbenreicher Klang. Außerdem glätten Dunstable und seine Kollegen den Rhythmus. Er ist nicht mehr so komplex und zackig wie im Spätmittelalter, sondern weicher und gleichmäßiger. In England ist man mit all diesen Neuheiten dem europäischen Festland ein gutes Stück voraus, weshalb der Stil von den Franzosen damals Contenance Angloise, englische Art, genannt wird.
1: It's a lovely way of saying it, isn't it? I'm not sure if we coined that. I doubt we did. Like the French gave us something to celebrate, I think. But I think, yeah, that so-called English sound was quite popular.
0: Owen Park liebt die Bezeichnung Contenance Angloise und er ist sich ziemlich sicher, dass die Franzosen sie extra für die Engländer erfunden haben. Wie man in Frankreich diesen neuen englischen Sound mit der eigenen Musiktradition verknüpft hat, das macht das Ensemble The Gesualdo Six mit den nächsten beiden Stücken hörbar. Zwei innigen Marienmotetten. Zuerst singen die sechs britischen Sänger Dunstables dreistimmiges Sub Tuam Protectionem, eine Motette mit wunderbar dahinfließenden Melodien. Dann folgt vom Franco-Flamen Antoine Brumel das vierstimmige Sub Tuum Presidium. Es ist etwas statischer im Klang, dafür aber sehr voll und weich in den Harmonien.

A Cappella-Kunst vom Feinsten. Das britische Ensemble The Gesualdo Six begeistert das Publikum in der Herner Kreuzkirche mit zwei Marienmotetten. Subtuam Protectionem von John Dunstable und Subtuum Presidium von Antoine Brumel. Für sein Konzert bei den Tagen Alter Musik in Herne hat The Gesualdo Six noch zwei sehr beeindruckende Werke ausgesucht. Und zwar von Adrian Willard und William Byrd. Beide vertonen darin eine geistliche Dichtung von Girolamo Savonarola. Der Dominikanermönch hat im 15. Jahrhundert gelebt und die Prunksucht und den Machtmissbrauch von Kirche und Klerus angeprangert, was Savonarola zum Verhängnis wurde. 1498 hat man ihn als Ketzer gehängt. Wenige Tage vor seiner Hinrichtung verfasst Savonarola eine Meditation über den Bußpsalm Miserere mei Deus. Sie beginnt mit den Worten In felix ego. Ich, Unglücklicher, von aller Hilfe verlassen, Himmel und Erde habe ich beleidigt. Wohin soll ich gehen? Wohin mich wenden? Zu wem fliehen? Der Franco-Flame Willard vertont den Text fast durchgehend gedeckt und schmerzlich. William Byrd macht ein halbes Jahrhundert später aus Savonarolas Dichtung ein sehr emotionales und facettenreiches Stück. Es spiegelt das ganze Spektrum der Gefühle von Schuld, Angst und Zorn bis zur Sehnsucht nach Barmherzigkeit wider. Um all das darzustellen, setzt Byrd zum Beispiel Einstimmigkeit gegen Mehrstimmigkeit. Oder er lässt die Musik um das Wort Misericordia kreisen, was Barmherzigkeit bedeutet. Hier also The Gesualdo Six, erst mit Willards Version, dann mit einem kurzen Stück von Gilles Banchois und schließlich mit Byrds langer Motette In felix ego.

Das britische Vokalsextett The Gesualdo Six in einer Aufnahme von den Tagen alter Musik in Herne. Mit Renaissance-Motetten aus England und aus dem franco-flämischen

Raum. Gesualdo Six, das sind Guy James und Alistair Austin, Countertenor, Joseph Wicks und Josh Cooter, Tenor, Simon Grant, Bariton und der Bass Owen Park, der das Ensemble auch leitet. Zuletzt haben wir die Sechs mit William Byrds Motette in Felix Ego gehört. Nach dem beeindruckenden Stück ist klar, dass noch eine Zugabe folgen muss. Die beliebte Motette Onata Lux de Lumine von Thomas Tallis macht also den stimmungsvollen Abschluss. Ihr Text beruht auf dem gleichnamigen lateinischen Hymnus und beginnt mit den Worten: O Licht, aus dem Licht geboren, Jesus, Erlöser der Welt.

Die britische A Cappella-Gruppe The Gesualdo Six mit ihrer Zugabe beim Konzert in der vollbesetzten Kreuzkirche in Herne. Der Motette Onata Lux de Lumine von Thomas Tallis. Zwei Konzerte von den 49. Tagen Alter Musik in Herne haben wir Ihnen heute präsentiert. Wir bleiben noch in England mit einem Stück von John Bannister. Er war ein hervorragender Geiger und Mitglied der Königlichen Hofkapelle unter Charles II. Das Ensemble Ground Floor musiziert von Bannister jetzt sogenannte Divisions upon a Ground. Im Barock war das eine beliebte Variationsform, bei der ein Melodieinstrument virtuose Improvisationen über eine gleichbleibende Melodie im Bass spielt.

Divisions Upon a Ground von John Bannister mit dem Ensemble Ground Floor. Um Divisions, also Variationen, handelt es sich auch beim nächsten Stück von Orlando Gibbons. Dances and Divisions heißt es. Die Variationen beruhen auf dem alten englischen Volkslied Go From My Window. Es spielt das Gamp-Ensemble Phantasm.

Das Ensemble Phantasm mit Musik vom englischen Barockkomponisten Orlando Gibbons. Dances and Divisions. Englisch ist auch unsere letzte Musik. Eine Pavane von Robert Johnson mit Jakob Lindberg an der Laute. Mein Name ist Gila Birkenstedt. Schön, dass Sie dabei waren beim ARD Radio Festival, das heute von WDR 3 kam. Ich wünsche Ihnen noch einen schönen Abend oder eine geruhsame Nacht und verabschiede mich schon einmal. Machen Sie es gut.

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1: Um 23 Uhr mit Tarek Yusbaschi. Nach dem Fund einer Sprengstoffdrohne am Leipziger Flughafen hat die Bundesanwaltschaft die Ermittlungen übernommen. Bisher waren die Landesbehörden in Sachsen zuständig. Aus Baden-Baden, ARD-Terrorexperte Holger Schmidt.
2: Es handele sich um einen schwerwiegenden Angriff auf die Transport- und Logistikinfrastruktur in Deutschland, erklärt Generalbundesanwalt Jens Rommel in einer Presseerklärung. Es besteht der Verdacht des versuchten Herbeiführens einer Sprengstoffexplosion und des gefährlichen Eingriffs in den Luftverkehr, so die Bundesanwaltschaft. Und sie spricht davon, dass es wohl zwei Drohnen waren, die am Dienstagabend am Flughafen Leipzig im Einsatz waren. Denn auch der Gegenstand, mit dem eine Frachtmaschine beim Durchstarten kollidiert sei, sei mutmaßlich eine Drohne gewesen, heißt es.
1: Bundesverkehrsminister Bilge hat wegen des Niedrigwassers in deutschen Flüssen mehrere Schritte angekündigt, um einen Gütertransport weiterhin zu ermöglichen. Vorgesehen sind mehr Genehmigungen für Schwertransporte auf den Straßen, geplante Bauarbeiten auf Autobahnen und an Schleusen sollen zurückgestellt werden. Und Bilge will mit den Ländern über Ausnahmen vom Sonn- und Feiertagsfahrverbot für Lkw sprechen. Rupert Wiederwald berichtet aus Bonn.
3: Damit möchte er die Möglichkeit schaffen, dass halt diese ganzen Güter, die ja normalerweise über den Rhein oder die Donau oder über andere Flüsse transportiert werden, dass diese Güter dann halt eben auf Lkw umgeladen werden können. Nur gleichzeitig muss man natürlich auch sagen, das, was so ein Schiff transportieren kann, das sind ja nicht 2, 3 oder 4 Lkw-Ladungen, sondern das sind in der Regel 20, 30, 40 bis zu 100 Lkw-Ladungen, über die wir da sprechen. Also das alles dann auf die Straße umzubringen, das wird am Ende nicht funktionieren.
1: Die AfD baut laut aktuellem ARD-Deutschland-Trend ihren Vorsprung zur Union weiter aus. Wäre am kommenden Sonntag Bundestagswahl, käme die Partei demnach auf 28%. Die Union verliert weiter an Zustimmung und kommt nur noch auf 21%. Die SPD liegt unverändert bei 12%, die Linke bei 11 und die Grünen bei 15. Mit der Bundesregierung zufrieden sind nur 13% der Befragten, 85 äußerten sich unzufrieden. Vor der Küste des Oman droht wegen eines auf Grund gelaufenen Öltankers eine Umweltkatastrophe. Die Organisation Greenpeace teilte mit, auf Satellitenbildern sei zu sehen, dass bereits Öl ausgelaufen ist. Es bildete sich ein Ölteppich, der doppelt so groß ist wie München. Der 270 Meter lange Tanker wird der russischen Schattenflotte zugerechnet. Er soll etwa 110.000 Tonnen Rohöl an Bord haben. Unklar ist, unter welcher Flagge das Schiff fährt. Das waren die Nachrichten. Das Wetter in Deutschland: nachts meist trocken bei 18 bis 7 Grad, morgen meist trocken, im Norden einzelne Schauer, Höchstwerte 19 bis 30 Grad, am Samstag viel Sonne, 22 bis 33 Grad und am Sonntag anfangs trocken, von Südwesten später Schauer und Gewitter, 25 bis 35 Grad. Es ist 23.03 Uhr.
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4: Mit Sophie Emilie BH. Herzlich willkommen. Heute geht es um Jazz und Care-Arbeit. Care-Arbeit beschreibt die Tätigkeiten des Sorgens und sich Kümmerns und meint zum Beispiel Kinderbetreuung oder Altenpflege, aber auch familiäre Unterstützung, häusliche Pflege oder Hilfe unter Freunden. Ich habe für diese Sendung mit Care-Arbeitenden, ExpertInnen, Forschenden, MusikerInnen, VeranstalterInnen und Initiativen gesprochen. Auch wenn der Begriff Care-Arbeit von grundsätzlich allen Formen der Fürsorge handelt, geht es in dieser Sendung vor allem um Elternschaft. Das ist tatsächlich die häufigste Form, in der Care-Arbeit geleistet wird. Elternschaft ist übrigens in der Popkultur längst angekommen. Rapperinnen zeigen selbstbewusst ihre Babybäuche. Die US-Sängerin Santi Gold spricht über die Isolation während des Lockdowns mit 3 Kindern, von belastenden Erfahrungen mit ihrem Beckenboden und davon, wie ihr die Musik geholfen hat, sich daraus zu befreien. Und die Indie-Folk-Musikerin Sharon van Etten nimmt ein Foto aus dem chaotischen Kinderzimmer für ihr Albumcover. Als Sinnbild für den kreativen Alltag. Eltern- oder Mutterschaft beeinflusst dabei auch hörbar den kreativen Prozess. Meg Remy, besser bekannt als US Girls, samplet die Geräusche ihrer Milchpumpe auf ihrem Album Bless This Mess.

0: Das vielleicht Wichtigste, was mir in meiner Recherche zum Thema Care-Arbeit aufgefallen ist, direkt am Anfang. Care-Arbeit geht ausnahmslos alle etwas an. Denn unabhängig davon, ob wir Care-Arbeit leisten oder nicht, sind wir alle, ob am Anfang oder am Ende unseres Lebens, abhängig von der Care-Arbeit, also von der Fürsorge anderer. Und um nochmal klarzumachen, worum es bei dem Begriff Care eigentlich wirklich geht, hier eine Definition der Wirtschaftswissenschaftlerin Bengi Akbulut.
1: Care-Arbeit ist eine elementare Form der Arbeit, die das soziale Leben aufrechterhält und das Fortbestehen jeder Art von sozialem System ermöglicht. Sie ist ein Bereich, aus dem wir alle schöpfen, um zu überleben. In diesem Sinne ist Care-Arbeit ein Gemeingut. Sie ist die grundlegendste Basis der sozialen Reproduktion, zu der wir alle beitragen und der wir alle unsere Existenz verdanken.
0: Diese Definition von Bengi Akbulut hat mir Saskia Beiler gezeigt. Beiler ist Wissenschaftlerin, Kuratorin und Autorin und forscht explizit an der Schnittstelle von Care und Kunst. Sie hat über caregebende Strukturen in der Kulturszene promoviert. Und sie erzählt mir, warum wir auch im Deutschen so oft den englischen Begriff Care verwenden.
2: Der englische Begriff Care ist einfach sehr viel umfassender oder auch vielfältig interpretierbarer als jetzt der deutsche Begriff zum Beispiel Pflege oder Kindererziehung. Also da merken wir, dass wir wie gefühlt von anderen Dingen sprechen. Ne? Also wenn ich jetzt von Pflegearbeitenden spreche oder von ErzieherInnen im Kindergarten oder von Müttern, die zu Hause unbezahlte Sorgearbeit machen, dann sprechen wir im Deutschen oder machen wir wie verschiedene Kategorien auf. Und aber im Englischen haben wir zum Beispiel den Begriff der Caregivers, also der Care-Arbeitenden, der Care-Gebenden. Und das schließt eigentlich all diese verschiedenen Facetten der Fürsorgearbeit mit ein.
0: Die Auseinandersetzung mit Care-Arbeit hat eine lange Vorgeschichte. Feministinnen der 1960er und 70er Jahre, zum Beispiel Silvia Federici mit ihrem 1975 erschienenen Text Wages Against Housework, haben den Grundstein gelegt. Sie machen damals zum ersten Mal sichtbar, wie sehr das kapitalistische Wirtschaftssystem auf unbezahlter Care-Arbeit beruht, also auf Kochen, Putzen, Kindererziehung und der emotionalen Fürsorge, die überwiegend Frauen leisten, ohne dafür entlohnt zu werden. Zentral ist dabei die Einsicht, dass diese Tätigkeiten zwar unbezahlt, aber trotzdem unverzichtbar sind. Sie sichern die Reproduktion von Arbeitskraft und sie stabilisieren damit das gesamte Wirtschaftssystem. Einen neuen Schub hat die Debatte dann durch die Corona-Pandemie bekommen. Als Kitas und Schulen geschlossen hatten, zeigte sich schlagartig, wie fragil die Erwerbswirtschaft ohne funktionierende Sorgeinfrastruktur ist. Ohne verlässliche Kinderbetreuung und Pflege gerät nicht nur das Privatleben, sondern auch das Erwerbsleben ins Wanken. Eltern, mehrheitlich Mütter, mussten ihre Arbeitszeit verkürzen oder teilweise sogar ihre Jobs aufgeben. Gleichzeitig gab es viele Diskussionen um die Situation in Krankenhäusern und Pflegeheimen. Stichwort systemrelevant. Wo Care-Leistende unter extremem Druck arbeiten, während ihre Bezahlung in keinem Verhältnis zur gesellschaftlichen Bedeutung der Tätigkeit steht. Und das sieht in der Musik ganz ähnlich aus, erzählt Saskia Beiler.
2: Hürden entstehen eigentlich überall dort, wo Sorgearbeit im Alltag, ich sage jetzt mal, unabdingbar wird. Das heißt, wenn wir uns Fragen nach Zeitlichkeiten oder nach Mobilität anschauen, dann sind das auch die Bereiche, an denen Ausschlüsse stattfinden. Ich erläutere das. Es ist zum Beispiel für viele Kulturschaffende und gerade im musikalischen Bereich unabdingbar, mobil zu sein, auf Tournees zu gehen, Konzerte an verschiedenen Orten zu haben. Und wenn wir aber eine Sorgeverpflichtung haben, zum Beispiel für kleine Kinder, dann ist das oft nicht möglich, beziehungsweise nur möglich, wenn weitere Unterstützungsangebote geleistet werden. Das kann entweder bedeuten, dass überhaupt es möglich ist, zum Beispiel die Kinder mit auf die Tour zu nehmen, eventuell eine weitere Betreuungsperson mitzunehmen. Das kann PartnerInnen sein oder eben auch jemand anderes. Das kann bedeuten, dass dann zum Beispiel auf diesen Tourneen, wenn es Wohnungen gibt, dass die überhaupt auch familienfreundlich sind. Das kann bedeuten, dass zum Beispiel die Kosten, diese Mehrkosten, die dort entstehen, auch von der Produktion oder als Produktionskosten mitkalkuliert werden.
0: Ein weiterer Punkt ist die Arbeitszeit. Die allermeisten Konzerte finden abends statt, also dann, wenn das Publikum nicht mehr arbeiten gehen muss. In dieser Arbeitszeit haben allerdings die Kitas und Schulen in der Regel geschlossen. Das bedeutet, es fehlen Strukturen, die es Eltern oder Menschen mit anderen Formen von Sorgeverantwortung ermöglichen würden, gleichberechtigt teilzuhaben.

0: Das war der Song Full Circle von Maria Reich. Maria Reich ist Komponistin und Musikerin und veröffentlicht Anfang Oktober ihr Album Care Works, aus dem wir hier schon mal einen kleinen Vorgeschmack geben dürfen. Ihr Album Care Works beschäftigt sich mit vielen unterschiedlichen Facetten von Care. Angefangen hat alles 2023 mit einem Antrag beim Berliner Senat.
1: Als ich diesen Antrag eingereicht habe, war ich gerade schwanger und war natürlich auch damit konfrontiert, dass in dieser MusikerInnenwelt und auch in dieser Jazzwelt jetzt so schwangere Personen auf der Bühne nicht so mega häufig sind. Und habe dann mich gefragt, was denn mein eigener Umgang damit sein soll. Und ich glaube, ich habe so ein bisschen die Tendenz, bei solchen Themen einfach so reinzugehen.
0: Maria Reich geht in die Offensive. Für Careworks bringt sie ihre beiden Hauptprojekte zusammen. Zum einen ihre Band mit Bernhard und Peter Meyer sowie Max Sandner und zum anderen Reichs Streichquartett, mit dem sie die Schnittstelle von zeitgenössischer Musik und Improvisation verhandelt. Damit bringt sie zwei Ensembles zusammen, die eigentlich in unterschiedlichen Klangwelten zu Hause sind.
1: Für mich hat es auch einfach dieses Thema gut abgebildet, weil ich dachte, okay, also ich kann Sachen in der Band machen, die kann ich nicht so gut in dem Streichquartett machen. Da gibt es eine bestimmte Freiheit, eine bestimmte Roughness auch und ja, eine ganz andere Rolle auch meiner Geigenstimme in dieser Band. Und dann gibt es irgendwie diese Welt des Streichquartetts, die natürlich total die lange Geschichte auch hat und die aus einer bestimmten Ecke kommt, aber die ich ja auch auf die Art und Weise forme, wie es mich musikalisch interessiert, und sind aber schon recht unterschiedliche Klangwelten. Und das fand ich total reizvoll, gerade in dieser Welt von Care, die diese Ambivalenz in sich trägt von so Idealisierung, Romantisierung, Weichheit, alles in Pastell irgendwie so und gleichzeitig so eine harte Realität auch, also auch was Bedingungsloses und was so stark an die eigenen Grenzen geht, was sehr erschöpfend ist, was auch erbarmungslos ist auf eine Art und Weise. Und ja, ich hatte das Gefühl, dass sozusagen diese musikalischen Pole, die ich sowieso in meiner Projektarbeit habe, diese Welt so öffnen können.
0: In ihrem Album will Maria Reich dieses Spannungsfeld aufmachen. Die Musik ist sowohl politisch als auch persönlich. Die Klangwelten sind mal zart und warm, ein andermal ungestüm und rau. Auf einigen Stücken ist Reich nicht nur mit Geige und Bratsche zu hören, sondern auch, ganz ungewohnt, mit ihrer eigenen Stimme. Auf dem Song Unbehagen kommen ihre beiden Bands zusammen, Jazzquartett und Streichquartett.

0: Es gibt auch viel Angst in dem Feld, also Angst, nicht mehr gefragt zu werden, Angst, ja, aus Netzwerken rauszufliegen oder in bestimmte Netzwerke nicht reinzukommen. Ich habe natürlich auch tausende Geschichten gehört in meinem Umfeld von irgendwelchen Bookern oder Bookerinnen, die gesagt haben, ja, aber wenn du Kind bekommst, dann ist es vorbei.
1: Das, was die Musikerin Maria Reich da beschreibt, ist nicht nur ein diffuses Gefühl, sondern ein System. Nachweislich verläuft die Karriere von Frauen schlechter, wenn sie Kinder haben. Die Motherhood Lifetime Penalty beschreibt die Einkommenslücke zwischen kinderlosen Frauen und Müttern. Mütter mit einem Kind erzielen im Vergleich zu kinderlosen Frauen durchschnittlich 40% weniger Einkommen. Bei Frauen mit drei oder mehr Kindern beträgt die Motherhood Lifetime Penalty nahezu 70%. Dass Muttersein für Maria Reich trotzdem natürlich auch etwas Wunderschönes und extrem Bereicherndes ist, kommt auf ihrem Album Care Works immer wieder zum Ausdruck. Viele Stücke sind voller Wärme, mit zarten Melodielinien, einer sensiblen Begleitung und einem ruhigen, sicheren Puls. Eine besondere Ehrung für das Muttersein und eine sehr persönliche Komponente gibt es in dem Track Babas Song.
0: Der beginnt mit wie einem Field Recording, einer Handyaufnahme, die mir meine Mutter, die selber auch Musikerin ist, zugeschickt hat an dem Morgen, nachdem ich unseren Sohn geboren habe. Und daran knüpft eine Komposition an, oder es ist sozusagen eine Co-Komposition mit diesem ersten Teil von ihr und dem, was ich dann weiterspinne dort. Das ist zum Beispiel ein sehr persönlicher Schnipsel und gleichzeitig hat das immer auch eine politische Dimension. Also es geht auch um Sichtbarkeit. Ich weiß, dass zum Beispiel meine Mutter auch sehr viel auf Sichtbarkeit verzichtet hat, würde ich sagen. Hat natürlich viele Ebenen und Dimensionen, aber indem sie sich um uns gekümmert hat als Kinder. Und für mich hat es auch was von einer Ehrung, also ihr diesen Platz zu geben auf so einem Album sozusagen.

0: Elternsein ist laut der Philosophin L.A. Paul eine transformative Erfahrung. Das bedeutet, man muss es erlebt haben, um es zu verstehen. Es verändert die Lebenswelt einer Person so radikal, dass empathisches Einfühlen und der Verstand nicht ausreichen, um es begreiflich zu machen. Darüber schreibt auch die Autorin Jo Lücke in ihrem Buch Für Sorge. Und diese neue Erfahrung geht natürlich nicht spurlos an einem vorüber. Für Maria Reich ergeben sich daraus ganz neue Sichtweisen auf ihre Musik und ihr Musikerinnen-Dasein. Und natürlich auch Konflikte.
1: Die Art des Konfliktes ist doch noch mal anders, als ich dachte. Also es ist ein viel körperlicherer Konflikt. Es war zum Beispiel für mich ein großer Unterschied, auf der Bühne zu stehen, als ich noch viel gestillt habe und als ich abgestillt habe. Ich erinnere mich genau an das erste Konzert, als ich abgestillt hatte und auf der Bühne stand und so dachte, krass, das ist ja für mich ein ganz großer körperlicher Unterschied, jetzt hier auf der Bühne zu stehen. Also ich kann auch wieder total verschieden sein. Für mich war es so, dass ich plötzlich wieder eine ganz andere Kraft hatte auf der Bühne. Ich habe mich viel weniger so ins Scheinwerferlicht gezerrt gefühlt. Ich habe davor auch auf der Bühne schon gestanden, aber das hatte ganz oft so ein Gefühl von, was ist das eigentlich? Ist irgendwie absurd, was ich hier mache. Ich habe irgendwie nach 6 Monaten bei einem Festival im Schwarzwald gespielt und ich weiß noch, wie ich davor gestillt habe, dann zur Bühne, auf die Bühne und ich stand da und dachte so, das ist absurd, was ich hier mache. Trotzdem wollte ich es machen. Trotzdem haben wir das so organisiert, dass wir es machen, also dass es ging. Aber ich weiß zum Beispiel auch nicht, ob ich es nochmal so machen würde. Würde ich dann doch 2 Monate warten.
0: Nach unserem Interview schickt mir Maria Reich ein Foto. Es zeigt ein Buchcover. Und dazu schreibt sie, das beschreibt ganz gut, was ich meinte. Die Autorin Olga Raven schreibt in Meine Arbeit über Mutterschaft, Care-Arbeit und Künstlerinnen-Dasein. Wenn eine Mutter ihr Kind geboren hat, widerfährt ihr etwas Radikales. Das Kind, das vorher noch Teil ihres Körpers war, ist es nun nicht mehr, befindet sich aber weiterhin innerhalb ihres Bewusstseins. Wenn sie mit ihrem Kind zusammen ist, ist sie nicht sie selbst, sondern etwas anderes. Sie ist von einer ruhelosen Sehnsucht danach erfüllt, zu sich selbst zurückzukehren, sich vom Kind zu entfernen. Aber wenn sie nicht mit dem Kind zusammen ist, ist es, als würden Teile von ihr fehlen. Sie ist nicht sie selbst. Sie ist weder sie selbst noch nicht sie selbst. Von hier aus kämpft sie.

0: Neue Herausforderungen und Perspektiven durch die eigene Mutterschaft kennt auch Nadine Deventer. Sie ist 1977 geboren und leitet seit 2018 das Jazzfest Berlin. Sie ist die erste Frau in dieser Position in der über 60-jährigen Geschichte des Festivals. Im Jahr 2008 wurde sie ungeplant schwanger.
1: Ich bin ja nie ausgestiegen. Also ich kann es dir ganz genau sagen, wie es war. Ich habe als Freelancerin zum Glück noch Jobs gefunden, obwohl ich schwanger war. Ich habe meine Schwangerschaft aber auch verborgen, weil ich die garantiert sonst nicht bekommen hätte. Und das ist ja auch absolut legitim. Also da gibt es, wenn du in einem Angestelltenverhältnis bist, auch einen Schutz. Man darf nicht, weil man schwanger ist, einen Job nicht bekommen. Wenn ich jetzt aber schwanger irgendwo sitze und ich kriege einen Projektjob, der über ein paar Monate läuft, und so war das in meinem Fall, also als Freelancerin, dann hätte ich den sicher nicht bekommen, hätte ich gesagt, ja, in 5 Monaten kriege ich aber ein Kind. Also habe ich nichts gesagt. Und das war auch schon ein Riesenstruggle, den für mich auszufechten. Aber dieses Elterngeld, was man auch als Freelancerin bekommen kann oder als Künstlerin, das bezieht sich auf die 12 Monate vor der Entbindung. Und wenn du dann zu wenig oder kaum Einnahmen hattest, hast du damals 300 Euro bekommen pro Monat. Und deshalb ist es wirklich existenziell, auch weiter zu arbeiten.
0: Im Jahr 2008, als Nadine Deventer schwanger wird, wird in Deutschland das Unterhaltsrecht reformiert. Es verpflichtet Frauen, bereits 3 Jahre nach der Scheidung wieder zur vollen Erwerbstätigkeit. Aber auch 2 Elternfamilien sind häufiger als früher auf 2 Einkommen angewiesen. Das stellt die Soziologin Daniela Gruno fest. Sie schreibt: Die Erwerbstätigkeit verheirateter Frauen hat sich damit normativ vom Zuverdienst zur Notwendigkeit und von der Ausnahme zur Regel gewandelt. Da die Care-Arbeit aber größtenteils bei den Frauen verbleibt, wächst ihr Zeitdruck. Und deshalb ist es kein Einzelfall, dass Nadine Deventer ziemlich schnell nach ihrer Entbindung wieder zur Arbeit geht.
1: Die Veranstaltung hat 2 Monate nach der Entbindung stattgefunden. Und ich bin 6 Monate vorher eingestiegen und somit so ein bisschen meine Elterngeldbezüge sichern können. Habe aber noch die Pressekonferenz 2 Tage vor Entbindung mitgestaltet und gegeben und bin 3 Wochen nach Entbindung mit meinem Säugling ins Büro zurück.

0: Dieses Lied haben Eltern für ihr Baby geschrieben. Es ist Teil des Lullaby Projects der Carnegie Hall und dort schreiben schwangere und frisch gebackene Eltern gemeinsam mit professionellen Musikerinnen und Musikern persönliche Schlaflieder für ihre Babys. Das Projekt bringt Musik dorthin, wo Familien Unterstützung brauchen. Also in Krankenhäuser, Gesundheitszentren, Mutter-Kind-Einrichtungen, Obdachlosenunterkünfte oder Justizvollzugsanstalten. Inzwischen gibt es ähnliche Kooperationen in vielen Regionen der USA. Die Idee dahinter: Musik kann Bindung schaffen, Selbstvertrauen stärken und Familien in einer besonders prägenden Lebensphase begleiten. Die Komponistin und Violinistin Maz Swift hat viele Jahre im Lullaby Project gelehrt.
1: Everywhere in between, from people that are in prison to people that are in shelters.
2: Überall, von Menschen im Gefängnis, über Bewohnerinnen und Bewohner von Notunterkünften, bis hin zu werdenden Eltern in Krankenhäusern. Das Programm stand all diesen Menschen offen. Daraus ist eine ganze Reihe von Liedern entstanden. Die Teilnehmenden wurden anschließend sogar in ein Tonstudio eingeladen, wo sie selbst mitentscheiden konnten, wie ihr Stück interpretiert und aufgenommen werden sollte. So schloss sich auf schöne Weise der Kreis.

0: So das Thema Care-Arbeit, das kursiert ja schon seit einiger Zeit. Also ich habe mich mit so feministischer Literatur auseinandergesetzt, habe da viel grundsätzlich drüber gelesen, hatte aber tatsächlich nie so einen persönlichen Bezug dazu. Der Grund, ich habe keine offensichtliche Care-Arbeit geleistet. Und genau, das hat neulich eine Kollegin eben nochmal angesprochen. Die Frage, wann ist das wirklich so nach vorne gerückt? Natürlich, als ich selbst ein Kind bekommen habe und gemerkt habe, oh, da steckt aber sehr viel drin, und zwar eben nicht nur individuell, sondern auch strukturell.
1: Ella Rover ist Cellistin und Gründungsmitglied und Geschäftsführerin von Pro Musik, ein Verband, der sich seit 15 Jahren für freischaffende MusikerInnen einsetzt. Dabei geht es um eine faire und transparente Vergütung, aber auch eine bessere soziale Absicherung. Gerade entwickelt der Pro Musik Verband einen Leitfaden für Elternschaft – mit wichtigen Infos über Elterngeld, Ausgleichszahlungen, Erwerbsmodelle und die zahlreichen bürokratischen Hürden.
0: In so einer vulnerablen Zeit, wo sowieso viele Dinge geplant und getan werden wollen, ist es eben oft so die Herausforderung zu viel, weshalb viele in die Situation kommen, dass sie zum Beispiel Elterngeld falsch beantragen oder falsch berechnen und dann am Ende wieder viel Geld zurückzahlen müssen. Und darum geht es uns vor allem, also die Leute davor zu schützen und ihnen quasi den bestmöglichen Start ins Elternwerden zu ermöglichen. Weil es halt sehr individuell ist, ne? Also es kommt total darauf an, wie ich quasi vorher mein Geld

0: ist, dass man frühzeitig planen muss, frühzeitig durchgeben muss. Und das ist ein super wichtiger Faktor, dass man Rücklagen braucht, weil nicht immer direkt ausgezahlt wird. Auch ein ganz großes Problem tatsächlich.
1: Ella Rover ist es wichtig, dass bei allen strukturellen Nachteilen, mit denen Personen mit Care-Verantwortung konfrontiert sind, es auch einige positive Seiten von Care-Arbeit gibt. Gerade als freischaffende Musikerin.
0: Man hat viel Zeit. Als selbstständige Musikerin, auch mein Partner ist selbstständig, sind wir sehr flexibel, zum Beispiel, wenn mal was nicht gut läuft, umzuplanen. Was natürlich bei einem 9-to-5-Job überhaupt nicht möglich ist. Wir können sehr viel Zeit mit unserem Kind verbringen. Das ist super, super schön.

0: Das war ein Ausschnitt aus Das Summen meiner Teile von Max Androzijewski. Er ist Schlagzeuger und Komponist und hat kürzlich für dieses Werk den Deutschen Jazzpreis in der Kategorie Komposition Arrangement des Jahres gewonnen. Das Summen meiner Teile ist eine Hommage an seine erste Komposition als Kind aus zufällig aufgemalten Strichen und Punkten. Inspiriert hat ihn dazu das vertiefte Spiel seiner Tochter. Androzijewski ist Vater von zwei Kindern und lernt mit ihnen sehr viel über sich selbst.
1: Ich musste, glaube ich, sehr, sehr viel mir auch selber eingestehen, wie viel doch auch an irgendwie patriarchaler Prägung irgendwie dann doch trotz irgendwie einem noch so hehren großen Anspruch irgendwie doch verinnerlicht ist bei mir oder verinnerlicht war. Ich glaube schon, ich bin da wirklich viel besser geworden, aber ich bin nun mal so aufgewachsen. Meine Mutter war einfach irgendwie zu Hause. Die ist dann wieder arbeiten gegangen, als ich irgendwie 10 geworden bin und meine Eltern sich getrennt haben. Und davor war die einfach nur zu Hause. Und so bin ich aufgewachsen. Und dass das was mit mir gemacht hat, und dass das was mit meinem Anspruch, mit meinem Gefühl zu, wie verhält sich irgendwie ein Vater als arbeitender Mensch, dass das irgendwie einfach verinnerlicht ist, das kann man einfach nicht von der Hand weisen. Das ist einfach, und das ist richtig krass. Also das ist auch ein richtig krasses Rausarbeiten aus diesen alten Prägungen.

0: Das Lied Lillen 1 hat Max Andrzejewski in seiner Elternzeit für sein Kind Lillen geschrieben, während das Baby schlief. Hier spielt er es mit seiner Band Hütte auf dem Album Reduce.
1: Ich habe das Gefühl, ich habe so einen anderen Fokus bekommen, dadurch, dass ich die begrenzte Zeit habe durch die Kinder. Also, dass ich wirklich so merke, ich habe jetzt von 9.30 Uhr, ich habe das Kind in der Kita abgegeben, ich habe eine Zeit bis 14.30 Uhr, dann fahre ich wieder los und hole die ab. Ich habe diese 5 Stunden und kann mega fokussiert arbeiten.
0: Von diesem Gefühl berichten mir viele Eltern, mit denen ich für diese Sendung spreche. Durch die größer anfallende Care-Arbeit bleibt weniger Zeit für die eigene, kreative, künstlerische Arbeit. Trotzdem fühlen sich einige nun extrem produktiv. Sie erledigen Dinge deutlich schneller als vorher. Anderen fällt es einfacher, Entscheidungen zu treffen und Prioritäten zu setzen. Möchte ich mit dieser Band auf Tour gehen oder vielleicht lieber mein eigenes Projekt weiterverfolgen?

0: Der Song Ima, auf Deutsch Mutter, von Anat Cohen, interpretiert von Terry Lynn Carrington, Julian Lage und Nega Santos. Ohne Worte, aber dafür mit einer wunderbar warmen Melodie. 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Und jetzt kommen ein paar Zahlen. Frauen verbringen im Durchschnitt 4 Stunden und 13 Minuten am Tag mit unbezahlter Arbeit. Männer arbeiten mit 2 Stunden und 46 Minuten etwa halb so viel unbezahlt. Diesen Unterschied nennt man Gender Care Gap, ähnlich wie zum Beispiel den Gender Pay Gap, der die unterschiedliche Bezahlung zwischen Männern und Frauen bezeichnet. In Deutschland liegt der Gender Care Gap bei 52,4%. Das ist allerdings der Durchschnittswert für die Gesamtbevölkerung. Paare mit Kindern haben einen Care Gap von 83,8%. Wobei die Lücke bei Menschen im Alter von 34 Jahren mit 110,6% am größten ist. Während Mütter in diesem Alterssegment täglich 5 Stunden und 18 Minuten Care-Arbeit leisten, reduzieren Väter mit kleinen Kindern im Vergleich zum Durchschnitt ihren häuslichen Einsatz auf 2 Stunden und 31 Minuten und erhöhen lieber stattdessen die Stunden im Job. Das schreibt Jo Lücke in ihrem Buch Für Sorge. In der Kunstwelt sind diese Zahlen noch drastischer. Für die Musikszene gibt es bisher kaum Zahlen. In Kanada gab es 2019 die umfassende Studie The Sound of Support: Exploring the Music Community's Caregiver Needs. Und die Zahlen sprechen für sich. 72% der Befragten aus der Musikbranche mussten bereits Jobs aufgrund ihrer Care-Verantwortung ablehnen. Mehr als die Hälfte berichtet, dass die Care-Arbeit ihre Karriereentwicklung einschränkt. 46% haben sogar überlegt, ob sie die Musikbranche verlassen, und 11% haben das bereits getan. Für Deutschland gibt es bisher keine vergleichbaren Studien. Und genau das möchte die Initiative Music Family Hub ändern.
1: Es geht in der Studie darum, vor allem ein Stimmungsbild wirklich greifbar zu machen. Denn das, was uns passiert ist in den letzten 2 Jahren, seitdem wir so aktiv sind in Music Family Hub, ist, dass wir unglaublich viele persönliche Geschichten zugetragen bekommen haben. Schöne Erfahrungen, herausfordernde Erfahrungen, sehr traurige Erfahrungen, Geschichten über Diskriminierung, Geschichten über Selbstzweifel.
0: Nanja Ödi hat zusammen mit Pamela Bürger 2023 die Elterninitiative Music Family Hub gegründet. Aus dem Netzwerk ist schnell ein Start-up geworden. Jetzt bietet der Music Family Hub Kinderbetreuung auf Festivals oder Feriencamps für Kinder an. Zum Beispiel auf der Bundeskulturkonferenz für Universal Music oder FREO, die Netzwerk- und Interessensvertretung für freie Ensembles und Orchester. Momentan führt Music Family Hub gemeinsam mit dem Musikforum Rheinland-Pfalz und der Music RLP Women eine Studie durch. Care Works in Music umfasst Themen zu Vereinbarkeit, beruflichem Selbstbild und strukturellen Anforderungen permanenter Verfügbarkeit. Obwohl die Studie noch läuft, gibt es bereits erste Zwischenergebnisse.
1: Das Betreuungssystem ist in Deutschland per se nicht schlecht, aber eben nicht ausgelegt auf die Kreativbranche, die ja eben nicht in 9-to-5-Zeiten arbeitet. Und ganz besonders nicht, wenn du selber auch noch Musikschaffende bist, deine Tourneen anders planen musst, deine Konzerte anders planen musst, wenn du darauf angewiesen bist, zu Netzwerken immer präsent zu bleiben. Aber auch hinter den Kulissen arbeitest du natürlich in einem anderen, ganz performativen, dynamischen Markt, der ja auch ein großes kreatives Potenzial natürlich birgt. Deswegen arbeiten wir da ja auch alle so gerne, und die sich eben nicht einfach in so festgelegten Rahmen, Zeitrahmen festhalten lässt. Ja, und das Betreuungsthema ist tatsächlich etwas, was sich wie so ein roter Faden durchzieht. Und das ist tatsächlich etwas, wo man sehr schnell schon mal für erste Abhilfe sorgen könnte.
0: Und es gibt weitere konkrete Folgen. Proben werden reduziert, Touren abgesagt, Auftritte nicht wahrgenommen. Wer Verantwortung für andere trägt, kann im Musikbusiness oft nicht mehr flexibel reagieren. Und genau diese Flexibilität ist zentral. Viele entwickeln eine defensive Karriereführung. Weniger Risiko, weniger Reisen, weniger Spontanität. Stattdessen der Versuch, sich auf planbare, sichere Projekte zu konzentrieren. Eine Anpassung, aber auch ein Verlust an Möglichkeiten. Das schreibt das Musikforum Rheinland-Pfalz auf seiner Website über die Studie. 70% der Befragten geben an, dass sich ihr berufliches Selbstbild durch Carework verändert hat. Eine Teilnehmerin der Studie schreibt: Musikerin sein funktioniert nur 100%ig. Alles andere wird sofort bestraft. Wer nicht am Ball bleibt, ist nicht präsent und steht nicht auf der Bühne. Genau deshalb sind Netzwerke wie Music Family Hub so wichtig. Und sie sind nicht allein. Seit Jahren setzen sich spartenübergreifend Initiativen wie Bühnenmütter, Mehr Mütter für die Kunst, Key Change oder K&K, Bündnis Kunst und Kind München, dafür ein, dass sich KünstlerInnen nicht zwischen Kind und Kunst entscheiden müssen. Saskia Beiler, die wir schon zu Beginn dieser Sendung gehört haben, forscht zu den sogenannten Caring Infrastructures und hat darüber promoviert. Und gemeinsam mit anderen das Caring Culture Lab gegründet.
2: Aus diesem Grund heraus haben wir auch das Caring Culture Lab gegründet, was eine digitale Plattform ist, die einerseits erstmal zeigt, welche Initiativen gibt es schon, um auch zu zeigen, wir sind nicht alleine, es gibt sehr viele von uns, und aber auch das Wissen aus diesen Netzwerken zu bündeln und kostenlos zur Verfügung zu stellen, also zum Beispiel die Maßnahmenkataloge, um dann dieses Wissen auch in die Institutionen bringen zu können und zu sagen, die Lösungen sind da, es braucht tatsächlich diese Umsetzung.

0: Care-Arbeit ist die Voraussetzung dafür, dass unsere Gesellschaft funktioniert. Und damit auch dafür, dass Kunst entstehen kann. Gerade in der Musikszene, die von Flexibilität, Mobilität und permanenter Verfügbarkeit lebt, stoßen Menschen mit Sorgeverantwortung schnell an strukturelle Grenzen. Und gleichzeitig zeigt sich in all den Gesprächen für diese Sendung auch etwas anderes. Care verändert nicht nur die Lebensläufe, sondern auch die Musik. Care verändert Perspektiven, Prioritäten und Arbeitsweisen. Manchmal schmerzhaft, manchmal bereichernd und oft beides zusammen. Und darin liegt auch eine Chance. Kultur nicht länger als Bereich zu denken, der nur unter Bedingungen grenzenloser Verfügbarkeit funktioniert, sondern als Raum, der menschliche Abhängigkeiten und Bedürfnisse mitdenkt. Die Lösungen dafür sind längst da. Was fehlt, ist weniger die Erkenntnis als vielmehr die Bereitschaft, Strukturen tatsächlich zu verändern.
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Wie Fürsorge den Takt bestimmt. Das war eine Sendung über die Schnittstellen von Jazz und Care-Arbeit. 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Ich bin Sophie Emilie Beha, sage Danke fürs Zuhören, fürs Dabeisein und wünsche noch einen schönen Abend. Zum Abschluss dieser Sendung hören Sie Jazzmeier Horn mit dem Song Mother's Love.

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1: Um 24 Uhr mit Gudrun Skupin. Die Bundesanwaltschaft hat die Ermittlungen zu dem Drohnenvorfall auf dem Leipziger Flughafen übernommen. Diesen stuft die Anklagebehörde als schwerwiegenden Angriff auf die Infrastruktur ein. Es bestehe der Verdacht des versuchten Herbeiführens einer Sprengstoffexplosion und des gefährlichen Eingriffs in den Flugverkehr, hieß es aus Karlsruhe. Eine auf dem Flughafen sichergestellte Drohne war mit einem Sprengsatz versehen, der unschädlich gemacht werden konnte. Der sächsische Innenminister Schuster wies Berichte zurück, wonach eine ukrainische Frachtmaschine auf dem Flughafen mit Munition beladen war. Die Bundesregierung kommt nicht aus dem Stimmungstief. Dem neuen ARD-Deutschland-Trend zufolge sind weiter 85% der befragten Bürger mit der Arbeit der Koalition unzufrieden. Fast genauso viele bewerteten auch die Arbeit von Kanzler Merz negativ. Von der kürzlich erfolgten Kabinettsumbildung erwartet eine Mehrheit von 57% keine Verbesserung der Regierungsarbeit. In der Sonntagsfrage liegt die AfD mit 28% der Stimmen vorn. Lebenslange Haft und die besondere Schwere der Schuld, so lautet das Urteil des Oberlandesgerichts München im Fall des Anschlags auf eine Verdi-Kundgebung in der Landeshauptstadt im Februar vergangenen Jahres. Das Gericht bescheinigte dem angeklagten Afghanen einen absoluten Vernichtungswillen und sprach ihn des zweifachen Mordes und mehrfachen versuchten Mordes schuldig. Der 25-Jährige hatte mit seinem Auto Teilnehmer der Demonstration überfahren. Verkehrsminister Bilger will die Folgen des derzeitigen Niedrigwassers für die Wirtschaft abfedern. Bilger kündigte an, mit den Ländern über Ausnahmen von Sonntagsfahrverboten für Lkw zu sprechen. Auch sollen mehr

0: Güter auf der Schiene transportiert werden. Mittel- und langfristig sollen die Wasserstraßen ausgebaut werden, sagte der Minister nach einem Treffen mit Vertretern von Unternehmen und Verbänden. Zum Sport. Bei der Schwimm-EM in Paris haben deutsche Athleten gestern 3 weitere Medaillen geholt. Jaden Eickermann gewann Silber im Turmspringen. Bronze sicherte sich der 2. deutsche Springer Ole Rösler. Zuvor hatten die Synchronspringerinnen Lena Henschel und Jette Müller Bronze geholt. Das Wetter in Deutschland. Die Nacht beginnt im Südosten mit teilweise kräftigen Schauern und Gewittern. Tiefstwerte in Oberbayern nahe 20 Grad, in westlichen Berglagen nur einstellige Werte. Am Tag oft sonnig. An den Alpen sind lokale Schauer oder Gewitter möglich. Temperaturen an der See um 20, im Süden stellenweise auch um 30 Grad. Am Wochenende wird es dann noch wärmer. Soweit diese Nachrichten. Abschließend die Zeit. Es ist 0:03 Uhr.
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2: Mit Constanze Fennel in dieser Nacht. Und durch die begleiten Sie in den ersten beiden Stunden heute Aufnahmen aus unseren BR-Archiven und natürlich auch unsere Klangkörper. Zu Beginn das Symphonieorchester des Bayerischen Rundfunks. Es spielt unter der Leitung von Sir Colin Davis das 2. Klavierkonzert in S-Dur Opus 32 von Karl Maria von Weber. Eine vom Komponisten gern präsentierte klingende Visitenkarte, oft und unter großem Beifall hat Weber es selbst interpretiert. Hier gibt jetzt der Pianist Gerhard Oppitz damit seine Visitenkarte ab. Viel Vergnügen und kommen Sie gut durch die Nacht.

Gerhard Oppitz war der Solist in Karl Maria von Webers zweitem Klavierkonzert in S-Dur, Opus 32. Im Januar 1995 hat er es gespielt im Herkulessaal der Münchner Residenz, zusammen mit dem Symphonieorchester des Bayerischen Rundfunks unter Sir Colin Davis. Als nächstes habe ich hier für Sie im ARD-Nachtkonzert Musik der Komponistin Fanny Hensel. Sie hatte eine Vorliebe für kleinere Formen, Lieder und kurze Klavierstücke. Als 29-Jährige hat sie sich an ihr erstes und einziges Streichquartett gewagt. Und das liebte auch ihr Bruder Felix Mendelssohn. Er schrieb: Mein Lieblingsstück ist das Scherzo, doch gefällt mir auch sehr das Thema der Romanze. Das ganze Werk in voller Länge, jetzt in einer Aufnahme mit dem Lark Quartett.

In S-Dur steht das einzige Streichquartett von Fanny Hensel, ein kammermusikalischer Wurf der jungen Komponistin, hier interpretiert vom Lark Quartet. Gleich 1:50 ist es. Sie hören das ARD-Nachtkonzert, präsentiert von BR Klassik, jetzt mit Musik von Joseph Haydn. Seine 4. Sinfonie in D-Dur spielt das Symphonieorchester des Bayerischen Rundfunks für uns am Pult Bernhard Klee.

Joseph Haydns Sinfonie in D-Dur Nummer 4. Im Juli 1973 ist diese Aufnahme entstanden, im Herkulessaal der Münchner Residenz. Bernhard Klee dirigierte das Symphonieorchester des Bayerischen Rundfunks. Das bekannte Volkslied »O du lieber Augustin«, aber so, wie Sie es wahrscheinlich selten zu hören bekommen, habe ich jetzt für Sie hier im ARD-Nachtkonzert. Es versteckt sich nämlich in der letzten der sechs Burlesken Opus 58 von Max Reger. Hier mit dem Klavierduo D'accord.

O du lieber Augustin. Der Komponist Max Reger hat dieses Volkslied humorvoll verarbeitet in seinen sechs Burlesken, Opus 58, für Klavier zu vier Händen. Und die hat hier das Duo d'Accord für uns gespielt. Weiter geht's mit geistlicher Musik von Georg Friedrich Händel. Zu seinen bekanntesten Tedeum-Kompositionen gehört das sogenannte Dettinger Tedeum. Ein glanzvolles Beispiel dafür, wie Händel den Ton für festliche Anlässe auf unerreichte Weise treffen konnte. Er schrieb es zum offiziellen Dankgottesdienst nach dem englischen Sieg in der Schlacht um Dettingen 1743. Wir hören den Chor und das Symphonieorchester des Bayerischen Rundfunks unter Hans-Martin Schneid. Die Solopartie singt Harald Stamm.

Applaus aus dem Herkulessaal der Münchner Residenz für Chor und Orchester des Bayerischen Rundfunks unter Hans-Martin Schneid. Am 14. Juni 1985 haben sie hier das Dettinger Tedeum von Georg Friedrich Händel aufgeführt, Werkeverzeichnis 283. Harald Stamm sang die Basspartie. Kurz vor 2 Uhr ist es und mit einem Lied ohne Worte von Felix Mendelssohn Bartholdy geht's Richtung Nachrichten hier im ARD Nachtkonzert.

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1: Um 2 Uhr mit Ronald Lessig. Nach dem mutmaßlichen Anschlagsversuch mit einer Sprengstoffdrohne am Flughafen Leipzig hat die Bundesanwaltschaft die Ermittlungen an sich gezogen. Grund sei die besondere Bedeutung des Falles, hieß es zur Begründung. Aus der Nachrichtenredaktion Astrid Rolle.
2: Die Bundesanwaltschaft spricht von tatsächlichen Anhaltspunkten, dass auf dem Flughafengelände eine Explosion herbeigeführt werden sollte. Dazu seien an der Drohne professioneller Sprengstoff und ein Zünder angebracht worden. Die Drohne war in der Nacht zum Mittwoch in der Nähe von ukrainischen Antonov-Flugzeugen entdeckt worden. Experten entschärften die Sprengladung. Die Ermittler gehen mittlerweile zudem davon aus, dass auch der Gegenstand, mit dem eine DHL-Frachtmaschine in der Luft zusammengestoßen ist, eine Drohne war. Laut Bundesanwaltschaft handelt es sich um einen schwerwiegenden Angriff auf die Infrastruktur in Deutschland.
1: 85% der Deutschen sind unzufrieden mit der Arbeit der Bundesregierung. Das zeigt der aktuelle ARD-Deutschland-Trend, für den Infratest DIMAP knapp 1300 Wahlberechtigte befragt hat. Auch die Regierungsumbildung wirkte sich nicht positiv aus. Aus Berlin Sabine Henkel.
3: Wenn am kommenden Sonntag Bundestagswahlen wären, würden CDU und CSU 21% erreichen, etwas weniger als im Juli. Die AfD kommt in dieser Umfrage auf 28%, das ist ein leichtes Plus. Alle anderen Parteien erreichen unveränderte Prozentzahlen. Die SPD 12, die Grünen 15 und die Linke 11%. Bundeskanzler Friedrich Merz hatte einige CDU-Posten neu besetzt, darunter das Gesundheits- und das Verkehrsministerium, außerdem in der Fraktion und im Kanzleramt.
1: US-Präsident Trump versucht erneut, das Recht auf Staatsbürgerschaft durch Geburt in den USA einzuschränken. Er unterzeichnete 2 Dekrete, die sogenannten Geburtstourismus verhindern sollen. Laut Trump kommen unzählige Frauen als Touristinnen getarnt zum Entbinden in die USA, damit ihr Kind die US-Staatsbürgerschaft erhält. Dies werde nun nicht mehr möglich sein. Erst im Juni hatte der oberste Gerichtshof einen ersten solchen Versuch Trumps für verfassungswidrig erklärt. Vor der Küste Mallorcas ist eine neue Rekordwassertemperatur gemessen worden. Westlich der Insel registrierte eine Messboje 33 Grad. Das ist der höchste Wert, der jemals in einem spanischen Gewässer ermittelt wurde. Im westlichen Mittelmeer liegen die Wassertemperaturen derzeit etwa 4 Grad über dem langjährigen Durchschnitt. Das waren die Nachrichten. Das Wetter in Deutschland. Häufig trocken, im Südosten letzte Schauer bei 18 bis 7 Grad. Am Tage meist trocken, im Norden einzelne Schauer, an den Alpen Gewitter bei bis zu 19 Grad in Nordfriesland und 30 Grad am Oberrhein. Am Samstag Sonne 22 bis 33 Grad. Es ist 2:03 Uhr.